Am Mikrofon ist Silke von Walkow. Angefangen hat alles in einem Wohnzimmer. Zu seiner Zeit als Geiger beim London Symphony Orchestra lud Neville Mariner immer mal wieder Kollegen zum gemeinsamen Musizieren in die gute Stube der Mariners in London. Bis er die Idee hatte, doch einmal ein kleines Konzert in der Kirche nebenan zu geben. Diese Kirche war St. Martin in the Fields und aus dem als einmalig geplanten Auftritt wurde eines der weltweit führenden Barockorchester.

Sir Neville Mariner und seine Academy of St. Martin in the Fields, das war das Klavierkonzert G-Moll von Felix Mendes und Bartholdy. Der Solist war Martin Stadtfeld.

Gefragter Komponist und Klavierbegleiter, der Ende des letzten Jahres überraschend verstorbene Pianist und Pädagoge Rudi Spring. Im Duo mit dem Flötisten Paul Meisen spielte er Johann Sebastian Bachs Sonate in H-Moll. Und damit geht es gleich weiter im ARD-Nachtkonzert, diesmal mit dem niederländischen Radiokammerorchester und Bart Schneemann als Solisten im Konzert von Friedrich August Lebrun.

Schon mit 12 Jahren spielte Friedrich August Lebrun in der Mannheimer Hofkapelle des Kurfürsten Karl Theodor. Von seinen zahlreichen Konzerten, vor allem für das Fagott oder die Oboe, hörten Sie das Konzert in F-Dur mit dem Oboisten Bart Schneemann. Sein Instrument war vor allem das Klavier. Auch mit dabei im nächsten Quintett von Camille Saint-Saëns, das interpretiert wird vom Quartetto di Cremona und dem Pianisten Andrea Lucchesini.

Das Quartetto di Cremona spielte das Quintett in A-Moll von Camille Saint-Saëns. Am Klavier war Andrea Lucchesini. Ursprünglich für Klavier schrieb Johannes Brahms seine ungarischen Tänze. Die Bearbeitung für Orchester hat das London Philharmonic auf dem Programm.

Marin Alsop und das London Philharmonic Orchestra hörten Sie mit den ungarischen Tänzen von Johannes Brahms am Ende dieser beiden Stunden. Ich freue mich, wenn Sie auch nach den Nachrichten wieder mit dabei sind beim ARD Nachtkonzert.

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1: Um 4 Uhr mit Juliette Groß. Seit Mitternacht gilt der zweite Tankrabatt in diesem Jahr. Eine für 3 Monate geltende Absenkung der Energiesteuern soll eine Entlastung von 16,7 Cent pro Liter Benzin oder Diesel bringen. Aus Bonn, Anne Burkhardt.
2: Einschreiten kann das Bundeskartellamt aber nicht, falls es anders kommt, denn die Mineralölkonzerne sind gesetzlich nicht verpflichtet, den Rabatt an die Verbraucher weiterzugeben. Unabhängig vom Tankrabatt hat das Bundeskartellamt Verfahren gegen 12 Raffinerieunternehmen eingeleitet. Sie wurden zu Auskünften verpflichtet, unter anderem über Einkaufspreise, Margen und Produktionskosten. Diese Daten werden derzeit ausgewertet mit dem Ziel, herauszufinden, ob die Raffinerien die Spritpreise unangemessen in die Höhe treiben.
1: In Israel haben Passagiere über den dramatischen Vorfall an Bord einer Fly-Dubai-Maschine gestern Vormittag berichtet. Einer sagte, er habe gesehen, wie ein Pilot mit einem Messer auf den anderen eingestochen habe. Daraufhin sei er mit anderen ins Cockpit gestürmt, um den Angreifer zu überwältigen und die Steuerung zu übernehmen. Crewmitglieder von Fly-Dubai hätten die Maschine dann gelandet. Israels Regierungschef Netanyahu nannte die Passagiere Helden. Sie seien nur knapp einer Katastrophe entgangen. Der Bundesgerichtshof beschäftigt sich am Vormittag mit der Frage, ob eine Preiserhöhung bei Amazon Prime aus dem Jahr 2022 rechtens war. Geklagt hat die Verbraucherzentrale Nordrhein-Westfalen. Sie kritisierte, dass der Online-Händler Millionen Abokunden nicht ausdrücklich auf die Preisanpassung hingewiesen habe. Es geht um ein Plus von rund 21 Euro bei jährlicher Zahlweise. 2 Vorinstanzen hatten gegen Amazon entschieden und die Erhöhung für unwirksam erklärt. Ob noch heute ein Urteil fällt, ist unklar. Die Gletscher in der Schweiz sind in diesem Jahr extrem stark geschmolzen. Messungen haben ergeben, dass sie mehr als 5% ihres Volumens verloren haben. Aus Genf, Sandra Bieger.
3: Als Gründe für den diesjährigen Gletscherschwund nennt Klamos die intensiven Hitzewellen im Sommer in Kombination mit einem vorangegangenen schneearmen Winter. Dadurch verschwand die schützende Schneedecke vielerorts schon früh, sodass das blanke Eis über Monate hinweg der Sonne und den hohen Temperaturen ausgesetzt war. Von der Eisschmelze besonders betroffen waren laut Klamos unter anderem auch der große Aletschgletscher am Jungfraujoch und der Rhonegletscher.
1: Das waren die Nachrichten. Das Wetter in Deutschland. Tagsüber im Westen dicht bewölkt und Regen, teils Gewitter, im Osten und Südosten heiter, maximal 18 bis 26 Grad. Am Freitag Richtung Osten Regen, von Westen her freundlich, 15 bis 23 Grad. Es ist gleich 4.03 Uhr.
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4: München, Köln und Philadelphia. Das sind die Stationen in der kommenden Stunde. Den Auftakt macht das Philadelphia Orchestra unter Wolfgang Sawallisch mit der Faust-Ouvertüre von Richard Wagner.

Entstanden ist sie in Paris, die Uraufführung fand in Dresden statt und beim Philadelphia Orchestra leitete Wolfgang Sawallisch die Faust-Ouvertüre von Richard Wagner. Auch wenn sie mittlerweile in Salzburg lebt, geboren wurde Barbara Bonney in Montclair im Bundesstaat New Jersey und kam während ihres Studiums in die Mozartstadt, die dann auch zum Startpunkt ihrer internationalen Karriere wurde. Dass die gefeierte Mozart-Interpretin aber nicht nur Musik des Salzburgers, sondern auch durchaus Barockes im Programm hat, zeigt sie als Solistin im Duo mit Bernarda Fink und dem Salve Regina von Johann Adolf Hasse.

Barbara Bonney, Bernarda Fink und die Musica Antiqua Köln. Das war das Salve Regina für Sopran, Alt und Orchester von Johann Adolf Hasse. Wir enden mit Konzertantem von Richard Strauss für Oboe und Orchester. Simon Dent ist der Solist.

Simon Dent, der britische Oboist, spielte das Solo im Konzert D-Dur für Oboe und Orchester von Richard Strauss. Jetzt folgen in Kürze die Nachrichten und dann darf ich Sie noch eine weitere Stunde durch das Nachtkonzert begleiten. Ich freue mich auf Sie um 5:15.

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1: Um 5 Uhr mit Juliette Groß. Seit Mitternacht gilt der zweite Tankrabatt in diesem Jahr. Eine für 3 Monate geltende Absenkung der Energiesteuern soll eine Entlastung von 16,7 Cent pro Liter Benzin oder Diesel bringen. Aus Bonn, Anne Burkhardt.
2: Einschreiten kann das Bundeskartellamt aber nicht, falls es anders kommt, denn die Mineralölkonzerne sind gesetzlich nicht verpflichtet, den Rabatt an die Verbraucher weiterzugeben. Unabhängig vom Tankrabatt hat das Bundeskartellamt Verfahren gegen 12 Raffinerieunternehmen eingeleitet. Sie wurden zu Auskünften verpflichtet, unter anderem über Einkaufspreise, Margen und Produktionskosten. Diese Daten werden derzeit ausgewertet mit dem Ziel, herauszufinden, ob die Raffinerien die Spritpreise unangemessen in die Höhe treiben.
1: In Israel haben Passagiere über den dramatischen Vorfall an Bord einer Fly-Dubai-Maschine gestern Vormittag berichtet. Einer sagte, er habe gesehen, wie ein Pilot mit einem Messer auf den anderen eingestochen habe. Daraufhin sei er mit anderen ins Cockpit gestürmt, um den Angreifer zu überwältigen und die Steuerung zu übernehmen. Crewmitglieder von Fly-Dubai hätten die Maschine dann gelandet. Israels Regierungschef Netanyahu nannte die Passagiere Helden. Sie seien nur knapp einer Katastrophe entgangen. Die Hitzewelle in Europa und ein trockener Winter haben die Gletscherschmelze in den Schweizer Alpen extrem beschleunigt. Einem neuen Bericht zufolge haben sie in diesem Jahr 5,5% ihrer Gesamtmasse verloren. Seit 2022 ist demnach fast ein Fünftel des Gletschereises weggeschmolzen. Wegen mehrerer Hitzewellen sei schon im Sommer die schützende Schneedecke weitgehend verschwunden gewesen, so die Schweizer Organisation Glamis. Das Volumen der Gletscher in den Alpen geht seit mehr als einem Jahrhundert zurück. Durch die Erderwärmung hat sich die Entwicklung zuletzt deutlich beschleunigt. Der Bundesgerichtshof beschäftigt sich am Vormittag mit der Frage, ob eine Preiserhöhung bei Amazon Prime aus dem Jahr 2022 rechtens war. Geklagt hat die Verbraucherzentrale Nordrhein-Westfalen. Sie kritisiert, dass der Online-Händler Millionen Abokunden nicht ausdrücklich auf die Preisanpassung hingewiesen habe. Es geht um ein Plus von rund 21 Euro bei jährlicher Zahlweise. 2 Vorinstanzen hatten gegen Amazon entschieden und die Erhöhung für unwirksam erklärt. Ob noch heute ein Urteil fällt, ist unklar. Das waren die Nachrichten. Das Wetter in Deutschland. Tagsüber im Westen dicht bewölkt und Regen, teils Gewitter, im Osten und Südosten heiter, maximal 18 bis 26 Grad. Am Freitag Richtung Osten Regen, von Westen her freundlich, 15 bis 23 Grad. Es ist 5.03 Uhr.
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3: Schön, dass Sie weiter mit dabei sind. Das haben wir für Sie in der Stunde bis kurz vor 6. Symphonisches von Louis Spohr, Klaviermusik von Clara Schumann und dazu einen symphonischen Tanz für Orchester von Edvard Grieg.

Avi Avital zusammen mit dem Venice Baroque Orchestra im italienischen Treviso zu hören mit dem Konzert D-Dur von Antonio Vivaldi. Der nächste Komponist dürfte vor allem den Klarinettisten unter Ihnen etwas sagen, Louis Spohr. Hier ist das Finale aus dessen dritter Symphonie.

Zum Finale aus der dritten Symphonie von Louis Spohr leitete Howard Griffiths die NDR-Radiophilharmonie. Sie hören gerade das ARD-Nachtkonzert, noch bis kurz vor sechs präsentiert vom Bayerischen Rundfunk und seinem Programm BR Klassik. Und die nächste gute halbe Stunde noch mit Stücken von August Duranowski, Gabriel Pierren und Clara Schumann.

Klaviermusik der Romantik von Clara Schumann, die Romance Variée. Sie hörten Caroline Fischer. Ein Monsieur aus der zweiten Reihe, so wurde Gabriel Pierren einmal genannt, und das, weil er vermeintlich immer ein wenig im Schatten seiner Zeitgenossen wie Camille Saint-Saëns stand. In den Mittelpunkt rückt ihn das BBC Philharmonic mit einer baskischen Rhapsodie.

Gabriel Pierns baskische Rhapsodie, Juanjo Mena dirigierte das BBC Philharmonic. Im letzten Jahr machte das O-Orchestra im wahrsten Sinn Furore bei den Regensburger Tagen Alter Musik. Bekannt sind die Musiker um Dirigentin Martina Pastuska, aber auch für ihre Liebe zu vergessenen Komponisten. Nicht nur, aber auch aus ihrer Heimat Polen. Darunter August Duranowski, und die nächsten Minuten gehören dem Rondo aus dessen Konzert für Violine und Orchester in A-Dur.

Das Violinkonzert von August Duranowski mit dem O-Orchestra. Jetzt folgen gleich die Nachrichten. Ich darf mich davor von Ihnen verabschieden. Bis zum nächsten Mal. Haben Sie noch einen schönen Tag.

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1: 6 Uhr. Seit Mitternacht ist in Deutschland der neue Tankrabatt in Kraft. Er soll bis Ende des Jahres gelten. Die Preise für Benzin und Diesel sollen um insgesamt rund 17 Cent pro Liter fallen. Hintergrund ist eine Absenkung der Energiesteuern, die Bund und Länder wegen der zuletzt stark gestiegenen Spritpreise vereinbart hatten. Für SR Info Steffi Linkscheid.
2: Die Tankstellen müssen diese Steuersenkung aber nicht 1:1 weitergeben. Die Bundesregierung rechnet damit, dass rund 2,5 Milliarden Euro weniger an Steuern in die Staatskasse fließen werden. Es ist schon der zweite Tankrabatt in diesem Jahr. Auch im Mai und Juni hatte die Bundesregierung die Steuern auf Kraftstoff gesenkt. Kritiker sagen, damals ist nur ein Teil des Tankrabattes bei den Menschen angekommen. Außerdem gehe dadurch der Reiz verloren, Sprit zu sparen. Befürworter sehen dagegen kein besseres Mittel, um Autofahrer zu entlasten.
1: Der Westfälische Friedenspreis wird am Nachmittag in Münster an die NATO verliehen. Beim Festakt wird Generalsekretär Rütte stellvertretend für das Verteidigungsbündnis die Auszeichnung entgegennehmen. Die Laudatio wird Bundeskanzler Merz halten. Die Wirtschaftliche Gesellschaft für Westfalen und Lippe würdigt mit dem Preis die Verdienste der NATO um einen Frieden durch Stabilität. Die Preisvergabe ist umstritten. Mehrere Friedensgruppen haben Demonstrationen gegen die NATO angemeldet. In Italien gilt künftig ein Verschleierungsverbot an Schulen. Staatschef Mattarella unterzeichnete gestern Abend ein Dekret der Rechtsregierung von Ministerpräsidentin Meloni. Die Verschleierung des Gesichts mit Burka oder Niqab ist für Schülerinnen nun grundsätzlich nicht mehr zulässig. Zudem gilt ab dem kommenden Schuljahr für die ersten Klassen aller Schulformen eine 30%-Grenze für ausländische Schüler, die die italienische Sprache nicht gut genug beherrschen. Der Schneemangel im vergangenen Winter und die große Hitze im Sommer haben die Alpengletscher stark schmelzen lassen. In der Schweiz sind nach Angaben der zuständigen Messstelle 5,5% des Eisvolumens geschmolzen. Sie bezeichnet das Jahr als verheerend für die Gletscher. Auch in Österreich und Deutschland erwarten Fachleute erhebliche Verluste. Das Messnetz führt die Entwicklung auf den Klimawandel zurück. Der Eisverlust war in den vergangenen 5 Jahren fast doppelt so hoch wie in den 5 Jahren davor. Die Regionalversammlung des Regionalverbandes Saarbrücken kommt am Nachmittag zu ihrer konstituierenden Sitzung zusammen. Sie war Ende August neu gewählt worden, nachdem das Oberverwaltungsgericht die Wahl zur Regionalversammlung von 2024 für ungültig erklärt hatte. SR-Reporterin Denise Friemann.
3: Es ist die erste Sitzung der Regionalversammlung in ihrer neuen Zusammensetzung. Das bedeutet, jetzt ist auch die AfD mit 10 Mitgliedern dabei. Bei der Kommunalwahl 2024 konnte sie für die Regionalversammlung nicht gewählt werden, weil sie 2 Wahllisten statt nur einer eingereicht hatte, die dann beide für ungültig erklärt wurden. Dagegen hatte die AfD im Nachgang geklagt und letztinstanzlich Recht bekommen. Jetzt, nach der Neuwahl, ist sie nach der SPD die zweitstärkste Kraft in der Regionalversammlung. Bei der konstituierenden Sitzung werden unter anderem die Mitglieder der Regionalversammlung berufen, die Fraktionsvorsitzenden und ihre Stellvertreter benannt und auch die Ausschüsse und ihre Besetzung festgelegt.
1: Im Wadener Stadtteil Wedern sind in der Nacht 2 ungenutzte Holzstallungen abgebrannt. Wie die Polizei dem SR mitteilte, wurde dadurch auch der Dachstuhl eines leerstehenden Bauernhauses beschädigt. Verletzt wurde niemand. Die Feuerwehr war mit rund 60 Kräften im Einsatz. Die Brandursache ist noch unklar. Der Sachschaden wird auf rund 40.000 Euro geschätzt. Das waren die Nachrichten mit Linda Grothold. 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
4: Und wir schauen auf Saarlandwetter. Heute gibt es viele Wolken. Es regnet zeitweise immer wieder. Die Sonne kommt kaum durch. Gegen Nachmittag gibt es örtlich dann auch mal ganz kräftigen Regen oder Gewitter. Und es wird nicht mehr so warm wie in den letzten Tagen. 18 Grad im Hochwald und bis 21 Grad an der Saar. Morgen wird es, nachdem sich der Frühnebel aufgelöst hat, locker bewölkt, überwiegend trocken mit ähnlichen Temperaturen wie heute. Und mal ganz kurz der Blick aufs Wochenende für Ihre Planung. Samstag nach örtlichem Nebel eine Mischung aus Sonne und lockeren Wolken, dabei weitgehend trocken. Der Sonntag wird sonniger, nur locker bewölkt. Und das Wochenende wird angenehm warm mit Spitzenwerten zwischen 18 und 23 Grad. Wir haben derzeit keine Meldungen von den Straßen, wünschen einfach gute und sichere Fahrt.
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4: Ich bin für dich da, wenn du mich lässt. Das ist die kurze Zusammenfassung für unseren ersten Song für heute Morgen. Krzysztofam und Me Oh My. Damit einen schönen Start in den Donnerstag. Ich bin Olivia Powell.

0: Sehr schöne Nummer von Clara Blum, Lista. Hier ist SR Kultur, es ist gleich 6:12. Prügelei im Cockpit oder Messerstecherei zwischen den Piloten. Es müssen auf jeden Fall dramatische Szenen gewesen sein gestern in der Fly-Dubai-Maschine, die auf dem Weg von Dubai nach Tel Aviv notlanden musste. Was wir genau wissen, ist nicht viel, dafür gibt's massig Gerüchte. Felicitas von Böselager berichtet aus Tel Aviv.
1: Als die Passagiere des Flugs FZ1073 am Abend schließlich mit einem anderen Flieger am Flughafen in Tel Aviv landen, werden sie von tanzenden und fahnenschwingenden Menschen empfangen. Bilder, die das israelische Fernsehen live überträgt. Almog Itali, einer der Passagiere, erzählt der Nachrichtenagentur AFP, was er an Bord der Maschine erlebt hat. Sie war von Dubai nach Tel Aviv unterwegs. Bis sie zur jordanischen Grenze kam, sei es ein normaler Flug gewesen.
2: Suddenly the aircraft was dropping very sharply.
1: Dann geriet das Flugzeug plötzlich in einen sehr steilen Sinkflug, als ob es massive Turbulenzen gäbe und wir verstanden nicht warum, weil wir keine Warnmeldung hatten. Wir haben versucht, uns anzuschnallen und nach 20 bis 30 Sekunden stabilisierte sich das Flugzeug wieder. Dann begann es erneut zu sinken und stabilisierte sich wieder. Erzählt Passagier Itali. An Bord der Maschine waren rund 180 Passagiere, fast alle waren Israelis. Itali berichtet, er habe gesehen, dass Menschen vor dem Cockpit rannten. Und dann haben wir erfahren, dass einer der Piloten den anderen niedergestochen hatte, woraufhin der Passagier und das Besatzungsmitglied das Ruder übernommen und die Kontrolle erlangt haben. Glücklicherweise war noch ein weiterer Pilot an Bord, der die Steuerung des Flugzeugs übernommen hat. Nach 10 Minuten sei alles vorbei gewesen, sagt Itali. Das Flugzeug sei wieder ruhig geflogen. Es landete schließlich auf dem Flughafen Tabuk in Saudi-Arabien Not. Von dort wurden die Passagiere am späten Nachmittag mit einem anderen Flugzeug nach Tel Aviv gebracht. Dort begrüßte Israels Premierminister Benjamin Netanyahu einen der Passagiere, der es offenbar geschafft hatte, das Cockpit aufzubrechen. Er nannte ihn einen Löwen und einen Helden. Zuvor hatte Netanyahu sich in einer Videoansprache geäußert. Heute Morgen kam es auf einem Flug von Dubai nach Israel zu einem sehr schwerwiegenden Sicherheitsvorfall. Fast alle Passagiere an Bord waren Israelis. Während des Fluges, als sie sich dem Land näherten, stach einer der Piloten auf den anderen ein und versuchte offenbar, das Flugzeug mit allen Insassen zum Absturz zu bringen. Weiter sagte Israels Premierminister, er habe die Sicherheitskräfte angewiesen, sich auf weitere Bedrohungen vorzubereiten. Am Tag zuvor noch hatte Netanyahu gewarnt, es gäbe Zeichen, dass die Feinde Israels versuchten, das Land vor den Wahlen zu attackieren. In Israel wird in 3 Wochen gewählt. So trifft der gewaltsame Vorfall in der Fly-Dubai-Maschine auf einen ohnehin aufgeheizten Wahlkampf. Der Oppositionspolitiker Naftali Bennett beispielsweise kritisiert, er brauche keinen Premierminister, der warne, sondern einen, der für Sicherheit sorge. Was das Motiv des mutmaßlichen Täters war und ob er tatsächlich versucht hat, das Flugzeug zum Absturz zu bringen, ist weiterhin unklar. Saudi-arabische Behörden geben an, den Fall nun zu untersuchen.
0: Nach der Notlandung der Fly-Dubai-Maschine auf dem Weg nach Tel Aviv. Das war Felicitas von Böselager für SR Kultur.

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0: Es ist 7:08. Hier ist SR Kultur am Donnerstagmorgen. Jetzt dann doch. Die schwarz-rote Koalition hat sich gestern nach langen Diskussionen auf ein sogenanntes Pflegeneuordnungsgesetz geeinigt. Unter anderem soll die erwartete Finanzlücke in Höhe von 8 Milliarden Euro im nächsten Jahr abgewendet werden. Das kommentieren auch heute viele Zeitungen. Sven Beermann hat die Meinungsspalten gelesen. Guten Morgen, Sven.
1: Guten Morgen.
0: Wie kommt denn die geplante Pflegereform in den Kommentaren weg?
1: Die Rheinpfalz meint, natürlich lässt sich eine Finanzlücke wie in der gesetzlichen Pflegeversicherung nicht schließen, ohne dass irgendwo Einsparungen gemacht werden. Dass diese aber nicht ausschließlich zulasten der Pflegebedürftigen und ihrer Angehörigen gehen sollten, ist richtig so. Es braucht auch strukturelle Änderungen am Pflegesystem, um dieses nachhaltig zu stabilisieren. Zumal die Anzahl der Pflegebedürftigen in den nächsten 10 bis 15 Jahren noch deutlich steigen dürfte. Der Lausitzer Rundschau geht der Entwurf allerdings nicht weit genug. Neu ist, dass Betroffene und ihre Angehörigen weniger für die Unterkunft im Pflegeheim zahlen müssen und Kinderlose dafür aufkommen. Letztere dürften weit davon entfernt sein, sich fair behandelt zu fühlen, zumal von der Schonfrist beileibe nicht nur die Ärmsten profitieren.
0: Ist der Gesetzentwurf denn eine wirkliche Pflegereform?
1: Nein, davon ist der Entwurf weit entfernt, findet die Frankfurter Allgemeine Zeitung. Wie in der Krankenversicherung wird nun auch in der Pflege die Beitragsbemessungsgrenze angehoben, wenn auch nicht ganz so drastisch wie von Wagen geplant. Die CDU vermeiden es damit, die Gutverdiener noch mehr vor den Kopf zu stoßen. Das Darmstädter Echo spricht von einem Notpflaster. Es mag kurzfristig die schlimmsten Blutungen im Pflegesystem lindern, doch braucht es schon bald weitere lebenserhaltende Eingriffe. Der Reutlinger Generalanzeiger sieht das ähnlich. Die Reform bekämpft nur Symptome, nicht Ursachen. Sie verkleinert kurzfristig die Finanzierungslücke in der Pflege, dafür erhöht sie Einnahmen und verringert Ausgaben. Das eigentliche Problem aber bleibt, nämlich dass die Gesellschaft altert und die Sozialsysteme nicht gewappnet sind. Dafür müsste die Struktur umgekrempelt werden. Vorschläge gibt es genug. Die Dienstleister besser vernetzen. Das Kassenbudget teils am Kapitalmarkt erwirtschaften. Die Privatversicherung zur Subventionierung der Sozialversicherung heranziehen. Weil das Ärger gibt, ducken sich die Parteien weg und wälzen die Aufgabe ab auf eine Expertenkommission. Den Bürgern erweisen sie so einen Bärendienst. Denn je länger das Problem schwelt, desto mehr schmerzt letztlich die Lösung. Und das Handelsblatt kommentiert, die Union konnte die Forderungen der Sozialdemokraten wenige Minuten vor Beginn der Kabinettssitzung in eine Kommission auslagern. Aber das ist wohl das Resultat einer enormen Kraftanstrengung zu werten. Das konnte man auch an Gesundheitsminister Carsten Lindemanns abgekämpftem Gesicht im Anschluss ablesen. Das lässt nichts Gutes vermuten für die kommenden Monate. Und mit der Rentenreform kommt der weit größere Brocken auf die Koalition erst noch zu. Wenn jetzt jedes Mal ein Verhandeln bis zur letzten Minute nötig wird, um längst besprochene Reformen durchzubekommen, ist es nur eine Frage der Zeit, bis dieser Koalition die Luft ausgeht.
0: Kommentare zum sogenannten Pflegeneuordnungsgesetz in der Presse. Schönen Dank, Sven Beermann.

0: Es ist kurz nach 6:30.
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0: Schönen guten Morgen. Neuer Tankrabatt. Seit Mitternacht ist die von der Bundesregierung beschlossene Absenkung der Energiesteuer in Kraft. Sie soll Benzin und Diesel bis Ende des Jahres bis um 17 Cent pro Liter vergünstigen. Westfälischer Friedenspreis. Er wird heute Nachmittag in Münster an die NATO verliehen. Generalsekretär Rutte nimmt die Auszeichnung entgegen. Die Laudatio hält Kanzler Merz. Gegen den Friedenspreis für das Verteidigungsbündnis sind vor Ort Proteste angekündigt. Auswirkungen der Wiedervereinigung auf Saarlouis. Dazu gibt es im Theater am Ring heute Abend eine multimediale Live-Dokumentation mit Ingo Espenschied. Kurz vor dem Tag der Deutschen Einheit werden mit historischen Filmaufnahmen, Zeitzeugenberichten und Grafiken die Geschehnisse rund um den Mauerfall und seine Folgen für Saarlouis und seine Partnerstädte beleuchtet. Das Saarlandwetter heute mit vielen Wolken, zeitweise immer wieder Regen. Die Sonne, die kommt kaum durch. Gegen Nachmittag gibt es örtlich auch mal richtig kräftige Schauer oder Gewitter. Und es wird nicht mehr so warm wie in den letzten Tagen, 18 bis 21 Grad. Morgen wird es, nachdem sich der Frühnebel aufgelöst hat, locker bewölkt und überwiegend trocken mit ähnlichen Temperaturen wie heute. Aktuelles aus der SR-Verkehrsredaktion. Vorsicht in Saarbrücken, in der Mainzer Straße in Höhe Römerkastell. Gefahr durch eine ungesicherte Unfallstelle. Alle Infos zum Verkehr finden Sie bei uns auch auf srinfo.de.
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0: Mit Olivia Powell. Und wir haben jetzt einen musikalischen Tapetenwechsel für Sie. Auch wenn Sie momentan gar nicht so reiselustig sind vielleicht und einfach nur froh, unfallfrei aus dem Bett herausgekommen zu sein. Auf zur Insel. To the Island. Hier sind Crowded House.

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0: Ihr Donnerstagmorgen mit SR Kultur um 20 Minuten vor 7. Wir haben den 1. Oktober. In 2 Tagen zum Tag der Deutschen Einheit gibt's massenhaft Veranstaltungen und Aktionen. Und über eine sprechen wir jetzt am 3. Oktober. 3. Oktober, Deutschland singt und klingt. Bei mir am Telefon der Vorstandsvorsitzende der Aktion, Bernd Oettinghaus. Guten Morgen, was passiert denn genau bei Ihrer Aktion?
1: Seit 6 Jahren sind wir jedes Jahr in mittlerweile über 220 Orten auf den Marktplätzen dabei, um 19 Uhr gemeinsam 10 Lieder zu singen und zwischen den Liedern mit Zeitzeugen und unterschiedlichen Persönlichkeiten aus der Zivilgesellschaft ins Gespräch zu kommen. Uns geht es darum, dass wir gemeinsam den Tag der Deutschen Einheit feiern, dass wir ein Stück Dankbarkeit ausdrücken, weil wir ja eine Einheit haben, die einzigartig ist auf dieser Welt. Ein geschichtliches Geschenk. Und wir wollen Hoffnung ausdrücken, dass unser Zusammenhalt tragfähiger ist als das, was uns die täglichen Nachrichten oft vorgaukeln, dass wir zusammen in unseren Städten, deshalb auch dezentral an so vielen Orten, unseren Alltag, unser gemeinsames Land, unsere Einheit feiern, unser Zusammenhalt und dafür einfach eine sinnliche Erfahrung auf dem Marktplatz erleben, dass genau das ist, wenn wir in unterschiedlichen Sprachen mit unterschiedlichen Kulturen zusammen den Tag der Deutschen Einheit feiern.
0: Wie machen Sie das denn organisatorisch, wenn Sie sagen, Sie sind in verschiedenen Städten unterwegs, Sie gehen da ja nicht auf Tour?
1: Nein, genau. Zur gleichen Zeit sind unterschiedliche Chöre, unterschiedliche Gruppen, Vereine, Kirchengemeinden, wer immer sich vor Ort hat gewinnen lassen, das in seinem Ort zu organisieren. Wir haben zentrale Materialien erzeugt für Liederhefte, für Playbacks, für Begleitung.
0: Also die Chöre konnten sich das ganze Material dann runterladen und einstudieren. Wie haben Sie denn die Chöre ausgesucht oder wurde das gar nicht gemacht? Jeder kann mitmachen.
1: Jeder kann mitmachen. Man muss auch kein Chor sein. Man kann auch einstimmig mitmachen. Alles Lieder, die wir fast alle kennen. Es gibt Playbacks, sodass man selbst auch als kleine Ortsvereinsgruppe oder Bürgerverein vor Ort mitsingen kann. Man braucht nur den Lautsprecher auf den Marktplatz stellen und kann dann mit dem Liedblatt, was man runterladen kann, fröhlich mitsingen oder im Internet auf sein Handy das Liedblatt nehmen und dann gemeinsam mitsingen. Mhm. Und so weiß man, egal ob in der großen Stadt oder im kleinen Ort, wir singen alle gemeinsam zur gleichen Zeit und freuen uns, dass wir in diesem gemeinsamen Wir-Erfahrungen dann auch an unserem Nationalfeiertag teilhaben können.
0: Ja. Wie erfahre ich denn, ob das jetzt in meinem Ort, in meiner Stadt stattfindet und wenn da niemand ist und ich mich nicht traue, da mich alleine auf den Marktplatz zu stellen, kann man das irgendwie sich im Internet angucken?
1: Genau, man kann im Internet sehen, wo die Orte sind, die sich angemeldet haben. Die Ortschaften haben das quasi auf unserer Webseite, in unserer Karte gibt es dann einen entsprechenden Vermerk. Das heißt, man kann dorthin gehen, man kann aber auch daheim ganz bequem auf dem Sofa im Livestream mitverfolgen und mitsingen. Wir werden den Livestream aus Frankfurt am Main senden und auch die Texte mit einblenden, sodass man mitsingen kann. Man kann sich mit Freunden zusammensetzen. Im Altenheim kommen die Menschen zusammen und singen an dem Abend gemeinsam mit, die nicht mehr mobil sind, auf Marktplätze zu gehen. Aber wir machen immer noch Mut, mit seinen Freunden sich auf den Marktplatz zu stellen und gemeinsam zu singen. Wir brauchen ein bisschen Mut heutzutage, glaube ich, ein Zeichen zu setzen. Und die kleinen Zeichen sind einfacher, aber sie brauchen trotzdem Mut. Und ich glaube, dass wir das in unserem Land aufbringen können, um dem was entgegenzusetzen, was uns die polarisierenden Kräfte im Land immer versuchen, deutlich zu machen, wie schlecht unser Land ist. Wir könnten ein Zeichen setzen, gerade am Tag der Deutschen Einheit.
0: Dann wünsche ich Ihnen ganz viel Erfolg und ganz viel Spaß mit dieser Aktion. Vielen Dank für all die Infos.
1: Ja, gerne.

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1: Ja, unsere Demokratie ist etwas Gutes. Und Sie scheinen dringend Nachhilfe zu brauchen. Ich meine es gut mit Ihnen.
0: Ach, Sie meinen es gut mit mir? Nun, der Mensch ist immer dann am gefährlichsten, wenn er glaubt, nichts als das Gute zu verwirklichen.
1: Wollen Sie etwa gegen mich hetzen? 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
0: Ihre Demokratie? Nun, ich dachte, Demokratie ist, alle reden mit allen über alles, was alle betrifft. Setzen wir unser Gespräch bei der langen Nacht fort?

0: Schon tausendmal gehört, aber ich liebe die Nummer. Ich hoffe, Ihnen geht's auch so. Das sind die Plain White Tees und Hey There Delilah. Bei SR Kultur, 6.53 Uhr. Heute recken ganz viele Autofahrer ganz besonders oft die Hälse, wenn sie an Tankstellen vorbeifahren. Jedenfalls viele davon. Mir ist es genauso gegangen auf dem Weg auf die Arbeit. Aha, Tankstelle. Wie billig ist er denn jetzt, der Sprit? Und ich muss sagen, ich war ein bisschen enttäuscht. Immer noch 2,22 Euro für E10. Ab heute greift der Tankrabatt. Die Bundesregierung hat die Energiesteuer auf Kraftstoffe um 17 Cent pro Liter gesenkt. Aber das Tankrabattgesetz enthält keine Vorschrift, wonach Unternehmen ihren Verkaufspreis auch exakt 17 Cent senken müssen. Deswegen die Frage an Christoph Mautes aus der ARD-Verbraucherredaktion. Werden denn die 17 Cent Entlastung pro Liter auch bei uns Verbraucherinnen und Verbrauchern ankommen?
1: Also der Wirtschaftsverband der großen Tankstellen in Deutschland hat ja gestern schon versprochen, dass der Tankrabatt sofort um Mitternacht direkt komplett an die Autofahrer weitergegeben wird. Wenn das so ankäme, wären das bei 50 Liter Tankinhalt rund 8 Euro immerhin. Diese Ankündigung ist aber schon so ein bisschen erstaunlich, denn bei den letzten Rabatten wurde immer wieder erklärt, die Steuersenkung gilt erst für den Sprit, der nach 0 Uhr von den Raffinerien ausgeliefert wird. Was die Tankstellen also noch da haben, ist noch zum alten Steuersatz gekauft worden und entsprechend teurer. Genau dieser Effekt dürfte gerade bei den freien Tankstellen auch dazu führen, dass die Steuererleichterung erst nach und nach komplett weitergeben werden. Genau wissen werden wir es aber ohnehin erst viel später vermutlich. Selbst bei dem Tankrabatt aus dem Mai wird bis heute diskutiert, ob er komplett ankam oder nicht. Einfach weil die Preispolitik der Mineralölkonzerne derart intransparent ist, dass sich von außen kaum beurteilen lässt, wie sich die Preise genau zusammensetzen.
0: Okay, das heißt aber tatsächlich, der Preis könnte insgesamt noch etwas weiter sinken?
1: In der Theorie ja, praktisch bestimmen aber die Großen den Markt und wie schnell die Preissprünge in letzter Zeit kamen, das haben wir alle gesehen. Eine Ankündigung aus dem Iran oder den USA reicht, um die Preise spürbar zu bewegen. Eine Prognose traut sich da aktuell, glaube ich, niemand wirklich zu. Und ohnehin bleibt es dabei, für die Höhe der Tankrechnung ist der Zeitpunkt oft wichtiger als der Tag. Denn im Schnitt schwanken die Spritpreise innerhalb von 24 Stunden um ganze 16 Cent. Wer es also irgendwie einrichten kann, der tankt am Vormittag. Am besten kurz vor 12 Uhr.
0: Für viele von uns im Saarland heißt es ja um 12 gäb Gas. Jetzt kommt hinzu, kurz vor 12 wird getankt.

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1: 7 Uhr. In Deutschland ist heute der Tankrabatt für Benzin und Diesel in Kraft getreten. Seit Mitternacht gilt ein Steuernachlass von über 16 Cent pro Liter für Sprit, der die Raffinerien verlässt. Ob der Rabatt vollständig an die Verbraucher weitergegeben wird, ist allerdings umstritten. Nach einem Spritpreisportal sackten die Durchschnittspreise um Mitternacht um rund 10-11% ab. Allerdings gibt es demnach regional große Unterschiede. Auch nach der Einigung der schwarz-roten Koalition gibt es weiter Kritik an der Neuordnung der Pflegeversicherung. Der Bremer Gesundheitsökonom Rothgang hält die Beschlüsse für nicht ausreichend. Grundlegende Probleme seien nicht thematisiert worden. Aus Berlin, Katrin Aue.
2: Allerdings räumte er in den ARD-Tagesthemen ein, ohne die Beschlüsse wäre die Pflegeversicherung in den kommenden Monaten so weit ins Defizit gelaufen, dass eine Zahlungsunfähigkeit gedroht hätte. Im nächsten Schritt soll nun eine Fachkommission an neuen Strukturen für die Finanzierung der Pflege arbeiten. Der Chef der Krankenkasse DAK Gesundheit, Andreas Storm, kritisiert besonders die geplante Anhebung der Beitragssätze für Kinderlose. Künftig sollen diese 4,5 statt bisher 4,2% ihres Bruttolohns für die Pflege zahlen, während die Beiträge für Menschen mit Kindern bei 3,6% bleiben. Storm forderte in der Rheinischen Post, weiter dürfe die Spreizung der Beiträge nicht gehen, aus verfassungsrechtlichen Gründen.
1: Die Regionalversammlung des Regionalverbandes Saarbrücken kommt am Nachmittag zu ihrer konstituierenden Sitzung zusammen. Sie war Ende August neu gewählt worden, nachdem das Oberverwaltungsgericht die Wahl zur Regionalversammlung von 2024 für ungültig erklärt hatte. Damals war die AfD wegen zweier eingereichter Wahllisten nicht zur Wahl zugelassen worden und hatte dagegen erfolgreich geklagt. Nach der Neuwahl ist die AfD mit 10 Mitgliedern nach der SPD die zweitstärkste Kraft in der Versammlung. In der heutigen Sitzung werden unter anderem die Fraktionsvorsitzenden und ihre Stellvertreter benannt, sowie die Ausschüsse und ihre Besetzung festgelegt. Die Alpengletscher sind in diesem Jahr weiter stark geschmolzen. In der Schweiz sind nach Angaben der zuständigen Messstelle 5,5% des Eisvolumens verschwunden. Sandra Bigger für SR Info.
3: Nach Angaben des Messnetzes Klamos haben die Schweizer Gletscher bislang erst einmal seit Beginn der Aufzeichnung Meereis verloren, 2022. Gletscher vermessen werden in der Schweiz seit mehr als 100 Jahren. Als Gründe für den diesjährigen Gletscherschwund nennt Klamos die intensiven Hitzewellen im Sommer in Kombination mit einem vorangegangenen schneearmen Winter. Dadurch verschwand die schützende Schneedecke vielerorts schon früh, sodass das blanke Eis über Monate hinweg der Sonne und den hohen Temperaturen ausgesetzt war. Prognosen zufolge könnten dieses Jahr sogar bis zu 10% der 500 kleinen Gletscher in der Schweiz komplett verschwinden.
1: Im Wadener Stadtteil Wedern sind in der Nacht zwei ungenutzte Holzstallungen abgebrannt. Wie die Polizei dem SR mitteilte, wurde dadurch auch der Dachstuhl eines leerstehenden Bauernhauses beschädigt. Verletzt wurde niemand. Die Feuerwehr war mit rund 60 Kräften im Einsatz. Die Brandursache ist noch unklar. Der Sachschaden wird auf rund 40.000 Euro geschätzt. Der Torwart des 1. FC Saarbrücken, Matteo Binietti, ist überraschend in die Fußballnationalmannschaft von Österreich berufen worden. Der 22-Jährige war eigentlich für die österreichische U21 vorgesehen. Nationaltrainer Ralf Rangnick hat ihn jetzt aber für das A-Team angefordert. Binietti gehört damit zum Aufgebot für die Nations League-Spiele heute in Irland und am Sonntag im Kosovo. Das waren die Nachrichten mit Linda Grothold. 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
4: Das Saarlandwetter heute erstmal mit vielen Wolken. Es regnet zeitweise immer wieder. Die Sonne kommt kaum durch. Gegen Nachmittags wird es noch ein bisschen ungemütlicher. Teilweise kräftiger Regen, auch mal Gewitter mit Starkregen. Und es wird nicht mehr so warm wie in den letzten Tagen. 18 Grad im Hochwald bis 21 Grad an der Saar. Morgen wird's, nachdem sich der Frühnebel aufgelöst hat, locker bewölkt, überwiegend trocken mit ähnlichen Temperaturen wie heute und kurz der Blick aufs Wochenende für Ihre Planung. Samstag nach örtlichem Nebel eine Mischung aus Sonne und lockeren Wolken, dabei weitgehend trocken. Sonntag insgesamt sonniger, nur locker bewölkt. Und das Wochenende wird vor allem angenehm mit den Temperaturen. Die Spitzenwerte liegen zwischen 18 und 23 Grad. Wir haben derzeit keine Meldungen von den Straßen, allen unterwegs. Gute und sichere Fahrt.
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4: Mit Olivia Paul. Schönen Donnerstag wünsche ich Ihnen. Es gibt ja dieses Klischee, ja, Klischee, dass Männer nicht wirklich groß darin sind, Gefühle zu zeigen oder gar zu erklären. Gerade groß in Mode, in einigen Kreisen jedenfalls, die toxische Maskulinität braucht kein Mensch. Hier ist das Gegenteil. Ein Mann, der seine Gefühle nicht nur zeigt, sondern auch gleich noch erklärt. The Way You Make Me Feel von Jonathan Jeremiah.

0: gleich 7:15 Hessen Kultur am Donnerstagmorgen. Kennen Sie den Begriff Dual Use? Das ist grob übersetzt zweifach verwendbar und heißt im Zusammenhang mit Forschung und Technologie zum Beispiel, dass wissenschaftliche Erkenntnisse, Technologien oder Materialien sowohl für zivile als auch für schädliche oder auch militärische Zwecke eingesetzt werden können. Die promovierte Physikerin und Philosophin, Professorin am Karlsruher Institut für Technologie, KIT, Raffaela Hillerbrand, ist auf dem Sprung, aber sie hat heute Morgen noch Zeit für uns. Also sie hält heute Morgen einen Vortrag bei der Dual-Use-Tagung in München. Aber ich freue mich, dass ich Sie jetzt noch in der Leitung habe. Guten Morgen, Frau Hillerbrand.
1: Guten Morgen.
0: Wenn jetzt in der Forschung etwas entdeckt oder entwickelt wird, dann spielt vermutlich der Gedanke, was damit alles angestellt werden kann, erstmal keine Bedeutung, oder?
1: Das ist sicherlich richtig so, aber dadurch, dass wir dieses Dual-Use-Thema haben, bedeutet das auch nicht, dass Wissenschaftler sich der Verantwortung komplett entziehen können. Also sie müssen dieses Nachdenken mit in ihre Arbeit hineintragen, nicht in jede natürlich. Und mit Unsicherheiten haben wir ja auch schon Erfahrung. Also wir kennen das aus der Umweltgesetzgebung, wir kennen das aus der Technikfolgenabschätzung. Das ist jetzt bei Dual Use nichts Neues.
0: Wenn es denn tatsächlich zum Beispiel eine militärische Nutzung gibt für Dinge, die eigentlich für zivile Zwecke entwickelt wurden, wer trägt da die Verantwortung? Kann man das überhaupt sagen?
1: Allgemein kann man sicherlich sagen, dass der Wissenschaftler oder die Wissenschaftlerin sich der Verantwortung nicht entziehen kann, aber wir haben mehrere Ebenen der Verantwortung und die müssen zusammenspielen. Es sind eben nicht nur die Wissenschaftler, weil die können ja niemals kontrollieren, was später mit ihrer Forschung passiert, sondern vor allem die Wissenschaftsorganisationen, also die Institutionen, Universitäten, aber auch Forschungseinrichtungen, Deutsche Forschungsgesellschaft und so weiter und gleichzeitig auch die Politik. Und wichtig ist, dass sich diese drei Ebenen die Verantwortung nicht gegenseitig zuschieben, sondern zusammenarbeiten.
0: Mhm. Wenn denn klar ist, dass es den Dual Use gibt, welche Risiken für die Forschung, für Wissenschaftler sind denn vertretbar?
1: Das ist jetzt tatsächlich eine Frage, die man im Sinne von einer einfachen Regel nicht beantworten kann. Denn vielleicht ist nochmal wichtig, Dual Use, die hatten es ja auch so schön gesagt, es geht um Missbrauch. Nicht jede militärische Nutzung ist Missbrauch, ist erstmal auch ein Multiple Use. Mhm. Und das kann eine Ja-Nein-Eigenschaft. Und es geht hier um viele Dimensionen. Wie groß kann der Schaden sein? Wie leicht kann man ein Ergebnis andere anwenden? Also wie zugänglich ist dann die Technologie oder das Wissen? Kann ich das kopieren oder skalieren? Das heißt, wir haben ja nicht mehr wie früher die Atombombe mit schwer zugänglichen Materialien, staatlichen Akteuren und gleichzeitig Expertenwissen, sondern wir haben KI, die jeder ohne Expertenwissen nutzen kann.

0: mit kleinen, vielen Angriffen viel Schaden machen kann.
1: Oder Drohnen.
0: Mhm. Oder Drohnen sind ähnlich gelagert. Also wir haben eine ganz, ganz andere Situation als in den klassischen Dual-Use-Fällen, die wir diskutieren. Und wir haben schon Kriterien, wann was Dual-Use ist. Und wir brauchen, naja, jetzt wenn wir von der Verantwortung der Institutionen reden, so eine Art Ampelsystem, wann eine Forschung, wann bei welcher Forschung eine rote oder eine gelbe Ampel, ein Warnsignal hochgeht, dass wir besser hinschauen.
1: Mhm. Stichwort Verantwortung, haben Sie gerade gesagt. Was ist denn, wenn sich niemand verantwortlich fühlt?
0: Das ist natürlich ein Problem und das sehen wir heute auch. Und zwar gar nicht mal deswegen, weil die Leute die Verantwortung nicht sehen würden, sondern weil Verantwortung im Kontext Dual Use gern reduziert wird auf die Forschung muss verboten werden. Und genauso wenig haltbar, die Forschung wird durchgeführt, aber nach bestem Wissen und Gewissen des einzelnen Wissenschaftlers. Und beides ist in der Regel nicht zutreffend. Also wir brauchen, wenn wir die Forschung machen, eine ethische, eine institutionelle Begleitung. Wir müssen uns die Fragen stellen, weil die Gefahr einer Technologie verändert sich natürlich auch oder einer wissenschaftlichen Forschung verändert sich über die Zeit. Ja? Neue Möglichkeiten machen das Wissen riskanter oder neue Möglichkeiten schaffen auch institutionelle Rahmenbedingungen, die das Risiko minimieren.
1: Mhm. Trotzdem alles sehr schwammig. Gibt es denn Leitlinien, definitive für Dual Use oder sind die geplant?
0: Es gibt Richtlinien schon seit längerem in Deutschland, zum Beispiel von der Deutschen Forschungsgesellschaft und der Leopoldina. Was hier noch fehlt, ist tatsächlich sowas, was ich vorhin angesprochen habe, ein Ampelsystem oder an irgendwie eine Spezifikation, wann denn eine Forschung wirklich in Richtung ethischer Begleitung muss oder vielleicht auch verboten werden sollte. Also da bedarf es noch Nachschärfung, aber da ist der Diskurs auf den verschiedenen Ebenen ja auch in Gange, würde ich sagen.
1: Darum geht es wahrscheinlich heute auch auf der Tagung. Vielen Dank, dass Sie heute Morgen trotzdem Zeit für uns hatten. Noch kurz Professor Dr. Raffaela Hillerbrandt. Einen schönen Tag noch.
0: Ja, vielen Dank.
1: 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Es ist jetzt 7:18 Uhr. Guten Morgen.

0: Too Much Rain, da stimmt Sir Paul McCartney geschickt aufs nächste Thema ein. Das mit dem Altweibersommer, das hat sich ja erstmal erledigt. Das Wetter ist langsam herbstlicher. Und für viele steht in dieser Zeit ein Termin im Kalender, nämlich die Grippeimpfung. Hat mehrfachen Nutzen, klar, damit die echte Grippe einen nicht so schlimm erwischt. Aber die Impfung kann noch mehr, zum Beispiel auch das Herzinfarktrisiko senken. Dr. Laila Al-Masri, Hausärztin in Primstal und Vorsitzende des Saarländischen Hausärzteverbands, erklärt uns das genauer.
1: Es gibt da ganz klare Zusammenhänge, weil man weiß, dass im Zuge einer Influenza- oder Grippeerkrankung das Risiko deutlich erhöht ist, gerade in den ersten 1-2 Wochen einen Herzinfarkt zu erleiden. Das hat damit zu tun, dass das nicht eine reine Erkältungskrankheit ist, sondern der ganze Körper, auch das Herz-Kreislauf-System, werden durch die Grippeviren belastet und am ganzen Körper findet eine Entzündungsreaktion statt. Somit ist es eigentlich nicht überraschend, dass Studien zeigen, dass bei grippegeimpften Menschen das Herzinfarktrisiko sinkt.
0: Empfohlen ist die Grippeschutzimpfung ja vor allem für Menschen ab 60 und für Menschen mit Vorerkrankungen. Aber was macht man denn, wenn man trotzdem will, also wenn das beides nicht gilt, aber ich trotzdem die Grippeimpfung haben möchte?
1: Viele, viele Krankenkassen übernehmen das kulanterweise, weil ja jeder in seinem Umfeld eigentlich Kontakt zu Immungeschwächten oder älteren Menschen hat. Und dann wäre ja die Grippeschutzimpfung sowieso empfohlen. Wir hatten in der Vergangenheit in unserer Praxis bisher keine Probleme gehabt bezüglich Kostenübernahme. Im Zweifelsfall sollte man noch mal nachfragen.
0: Also, die lohnt sich mehrfach, die Grippeimpfung. Vielen Dank an Dr. Laila El-Masri hier für SR Kultur.

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1: Um kurz nach 7:30, guten Morgen. Neuer Tankrabatt gilt. Er soll den Liter Benzin und Diesel um bis zu rund 17 Cent günstiger machen. Nach einem Vergleichsportal gingen die Preise nach Mitternacht im Schnitt um etwa 10 Cent zurück. Regional gibt es allerdings große Unterschiede. Gletscherschmelze durch Schneemangel. In den Schweizer Alpen sind in diesem Jahr mehr als 5% des Eisvolumens verloren gegangen. Fachleute gehen von einer ähnlich starken Gletscherschmelze in Österreich und Süddeutschland aus. Kardinal Marx warnt vor Kulturkampf um künstliche Intelligenz. Er kritisierte Vorstellungen einer Gesellschaft, die von Technologieeliten mit Hilfe von KI beherrscht werde. Bei der Herbsttagung der katholischen Bischöfe in Fulda forderte Marx, Menschenwürde, Demokratie und Menschenrechte müssten die Leitplanken für die weitere Entwicklung von KI bleiben. Das Saarlandwetter heute mit vielen Wolken, zeitweise immer wieder etwas Regen. Die Sonne, die schafft's heute kaum durch. Gegen Nachmittag gibt's örtlich auch kräftigen Regen oder auch mal Gewitter mit Starkregen. Es wird nicht mehr so warm wie in den letzten Tagen, 18 bis 21 Grad. Morgen, nachdem sich der Frühnebel aufgelöst hat, locker bewölkt, überwiegend trocken mit ähnlichen Temperaturen wie heute. Der Blick auf die Straßen, Vorsicht bitte auf der A8 Saarlouis Richtung Pirmasens. Zwischen dem Kreuz Saarbrücken und Merchweiler Gefahr durch eine ungesicherte Unfallstelle im Baustellenbereich. Vorsichtig fahren bitte. 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
1: Mit Olivier Paul am 1. Oktober. Heute ist der internationale Tag der Musik und Tag des Kaffees. Wir feiern diese tollen Ehrentage mit einem Aufwasch. Sie sind für den Kaffee zuständig, wir für die Musik. Geht doch.

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0: Das war Musik von Mozart. Und zwar der dritte Satz aus dem Menuett Jupiter-Sinfonie. SR-Kultur, 7.42 Uhr ist es. Jemand hat neulich zu mir gesagt, boah, ich kann mir ein Leben ohne ChatGPT gar nicht mehr vorstellen. Ehrlich gesagt weiß ich immer noch nicht genau, ob das nur ein Witz war oder ernst gemeint war. Auf jeden Fall fand ich das sehr verblüffend. Aber es ist auch krass, welche Aufgaben die Technologie für uns heute schon annähernd perfekt erledigen kann. Also recherchieren, Verträge prüfen, Angebote schreiben. Aber je mehr der Chatbot erledigt, desto weniger müssen wir unseren Kopf anstrengen. Und da gibt es für mich eine Menge Fragen. Darüber spreche ich jetzt mit Ricardo Frink.
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0: Schönen guten Morgen, Ricardo.
2: Moin, Olivia, hi.
0: Sag mal, verdoven wir jetzt mit KI?
2: Also für verdoven, würde ich sagen, ist mir die Wissenschaft noch ein bisschen dünn. Also KI entwickelt sich gerade einfach deutlich schneller, als wir mit unserer psychologischen Langzeitforschung dahinterherkommen. Was wir schon sehen können, ist so eine Art Cognitive Offloading. Also wir lagern komplexe Denkarbeit einfach aus. Es ist ja auch viel einfacher, das einfach an so einen Chatbot zu geben. Mhm. Und erste Studien zeigen auch, dass Menschen, die mit KI arbeiten, eine geringere Hirnaktivität haben, beziehungsweise eine geringere neuronale Vernetzung. Also die Hirnnetzwerke arbeiten weniger vernetzt miteinander. Und das führt auch zu den ersten Erkenntnissen, dass Prozesse wie Gedächtnisleistung oder Aufmerksamkeit oder so eine tiefe Informationsverarbeitung vermindert sind, wenn wir regelmäßig mit KI arbeiten. Das ist jetzt aber eben noch kein Beweis dafür, dass wir wirklich langfristig verblöden. Das sind erste Erkenntnisse aus ersten kleinen Studien. Und andererseits gibt es genauso die Erkenntnisse, dass wenn man KI besser oder anders nutzt, dass sie durchaus auch Lernen verbessern, Motivation steigern können. Deswegen würde ich mich jetzt nicht zu einer exakten oder zu einer endgültigen Antwort hinreißen lassen.
0: Immer mehr Schüler benutzen die KI ja auch für Hausaufgaben. Also da wird dann weniger fürs Referat in Büchern geschaut oder im Netz auch recherchiert, selber recherchiert. Kann doch der Chatbot erledigen. Aber auch da ist ja dann die Gefahr groß, dass die Lernfähigkeit flöten geht. Also, jetzt höre ich dich ganz schlecht. Bist du noch da?
2: Ich hoffe, es ist wieder besser. Ja, also unser Gehirn ist ja die komplexeste Struktur, die wir so kennen im Universum. Ja? Aber das Grundprinzip, das ist erstaunlich leicht. Funktionen entwickeln wir vor allem, indem wir sie benutzen und indem wir sie üben. Und gerade bei Kindern und Jugendlichen ist das Gehirn noch extrem plastisch und es verändert sich sehr, sehr stark in Abhängigkeit von der Umwelt und wie es genutzt wird. Und wichtige Funktionen wie Problemlösen oder kritisches Denken, Recherchieren, dranbleiben, eine gewisse Aufmerksamkeitsspanne oder Frustrationstoleranz bei komplexen Aufgaben, das sind Funktionen, die müssen geübt werden. Und was für unser Gehirn ein sehr, sehr großer Treiber ist Bequemlichkeit. Also Bequemlichkeit ist was, das finden wir super und das findet unser Gehirn auch super. Und KI ist ein total gutes Tool, was diese Bequemlichkeit bedient. Und ohne, dass wir jetzt schon viele und sehr, sehr konkrete Studien haben, die zeigen, wie die Effekte langfristig auf Kinder sind, ist es einfach so, dass wir wissen, dass Kinder und Jugendliche diese Fähigkeiten durch Erleben, durch Erproben selbst ausbauen müssen. Und das ist auf jeden Fall was, wo wir ein Auge drauf behalten sollten.
0: Wie behält man denn das Gefühl der Kontrolle, wenn uns da alles abgenommen wird?
2: Ja, das ist gar nicht so einfach. Also ich glaube, es geht ganz, ganz stark darüber, wie wir die KI nutzen. Das zeigen die bisherigen Studien ganz gut. Also wer KI als Lerntool eben benutzt oder das nutzt, um als kreativer Partner für Motivation, für gemeinsames Ideen-Brainstorming, der kann durchaus von KI profitieren und die Vorteile der Technologie nutzen. Ich glaube, der Punkt ist, und das ist ja bei fast allen Dingen im Leben genau das Gleiche, man darf es halt nicht übertreiben. Ne? Mhm. Und wir sind gerade noch im Prozess herauszufinden, wie genau wir KI nutzen können, um das einerseits Potenzial, was diese Technologie ja durchaus mitbringt, gut zu nutzen, ohne auf der anderen Seite uns Menschen geistig zu entmündigen. Ich glaube, da sind wir alle so ein bisschen Versuchskaninchen gerade.
0: Dann kurz zum Schluss noch. Vor 2 Wochen ungefähr gab es die Meldungen, dass Entwickler selber befürchten, dass die KI uns Menschen irgendwann auslöscht, und zwar in gar nicht so ferner Zukunft. Wie geht man mit diesen Doomsday-Gefühlen um? Also nach dem Motto, ganz, ganz platt gesagt, wenn die KI mich nicht dumm macht, dann bringt sie uns sowieso alle irgendwann um.
2: Also genau, die aktuellen Schlagzeilen, die kommen unter anderem von einem Paper, was rausgekommen ist, wo 22 führende KI-Forscher, also unter anderem von OpenAI, also dem Unternehmen hinter ChatGPT oder Anthropic und Microsoft, mögliche Szenarien sich, ja, oder vor möglichen Szenarien gewarnt haben. Nur kurz zur Einordnung, die Autoren selbst nennen die Evidenz als vorläufig und betonen sehr, sehr große Unsicherheiten in dem, was sie da gesagt haben. Also es ist keinesfalls eine Vorhersage, sondern allerhöchstens ein ernstzunehmendes Risikoszenario. Wie wir damit umgehen, ist, wir tendieren ganz häufig dazu, vom Schlimmsten auszugehen und ein Risiko deutlich zu überschätzen. Das nennt man Dread Risk. Also das kennen vielleicht die ein oder anderen Leute von Flugzeugabstürzen, dass man immer das Gefühl hat, ich sitze jetzt in dem Flieger. Ja, aber Forschung und Politik und die großen Tech-Konzerne, die müssen KI sehr, sehr gut im Auge behalten. Aber wir als Einzelperson müssen uns nicht in mögliche KI-Apokalypse-Szenarien stürzen, weil wir dafür Stand jetzt einfach noch nicht wissen, ob sie eintreten, wie wahrscheinlich oder unwahrscheinlich sie sind. Wenn sie eintreten, sind sie auch noch sehr weit weg. Okay. Also es lohnt sich schlicht und ergreifend nicht, den Kopf zu zerbrechen. Mhm. Also ne, wir tendieren vom Schlimmsten auszugehen, dürfen aber auch vom Besten ausgehen.
0: Fühlen wir uns alle ein bisschen besser. Vielen Dank, Ricardo Frink. Dann sind das ja gar nicht so schlechte Aussichten.
2: Sehr gerne.
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0: Element of Crime ist das. Um 8:08. Hier ist SR Kultur. Guten Morgen.
1: Zwischenruf von Kevin Gutgesell, Evangelische Kirche.
2: Neulich im Restaurant, da ist mein Schnitzel geschrumpft. Zumindest hat es sich für mich so angefühlt. Der Kellner kam, stellte den Teller auf den Tisch und mein Schnitzel, auf das ich mich schon den ganzen Tag gefreut hatte, das sah einfach fantastisch aus. Zumindest so lange, bis ich angefangen habe, nach links und rechts zu schauen. Plötzlich sah der Teller neben mir irgendwie besser aus. Die Portion beim anderen größer, das Essen des Nachbarn spannender. Und mein Schnitzel? Das wirkte innerhalb weniger Sekunden nur noch halb so gut. Dabei hatte sich überhaupt nichts verändert. Mein Schnitzel war noch genau dasselbe, aber mein Blick darauf, der war plötzlich ein anderer. Und das passiert mir nicht nur im Restaurant. Der Nachbar hat ein neues Auto, ein Kollege bekommt Lob, jemand erzählt vom Traumurlaub. Und plötzlich wirkt mein eigenes Auto, mein eigener Erfolg, mein eigener Urlaub ein kleines bisschen kleiner. Obwohl sich daran überhaupt nichts verändert hat, außer mein Blick darauf. Und der vergleicht manchmal schneller, als ich denken kann. Also habe ich mein Schnitzel einfach nochmal angeschaut. Diesmal bewusst. Und siehe da, es war gar nicht kleiner geworden. Es war immer noch genau das Schnitzel, auf das ich mich den ganzen Tag gefreut hatte. Diesen zweiten Blick, den brauche ich öfter. Denn manchmal, da ist mein eigenes Schnitzel gar nicht zu klein. Selbst wenn das der anderen einmal größer ist als meins.
1: Sie hörten einen Beitrag der Evangelischen Kirche.

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1: 8 Uhr. Seit Mitternacht greift in Deutschland der neue Tankrabatt. Bis Ende Dezember sinken die Steuersätze auf Benzin und Diesel dadurch um jeweils rund 17 Cent pro Liter. So sollen Autofahrer bei den massiv gestiegenen Spritpreisen entlastet werden. Wirtschaftsinstitute sehen die Maßnahme weiter kritisch. Für SR Info Katrin Aue.
2: Der Chef des IFO-Instituts, Clemens Fuest, äußert gegenüber der dpa zwar Verständnis dafür, dass viele Autofahrer die hohen Spritpreise als große Belastung empfinden. Aber der Tankrabatt sei nicht die richtige Antwort. Er komme vor allem Vielfahrern mit großen Autos zugute. Darunter seien viele, die sich die hohen Preise leisten könnten. Auch Tommaso Duso vom Deutschen Institut für Wirtschaftsforschung, DIW, lehnt die seit heute geltende Steuersenkung auf Benzin und Diesel ab, weil nicht die richtigen Personen profitierten. In Zeiten von Energieknappheit würden hohe Preise außerdem ein Signal aussenden, etwa sparsamer zu fahren. Wenn man entlasten wolle, dann direkt und zielgenau, nicht über den Preis, fordert der Wissenschaftler.
1: Für die Beschäftigten im Fahrdienst der Saarbahn gilt nach Angaben des Unternehmens und des Kommunalen Arbeitgeberverbandes Saar seit heute ein einheitlicher Tarifvertrag. In einer Mitteilung heißt es, die bisherige tarifliche Doppelstruktur ende damit, die Zeit der tariflichen Sonderwege sei vorbei. Die bisherigen Gehälter und Zulagen der Beschäftigten nach GDL-Tarif sind den Angaben zufolge durch eine Besitzstandsklausel abgesichert. Die Saarbahn und der Arbeitgeberverband fordern die Gewerkschaft Deutscher Lokomotivführer zudem auf, die laufenden Streiks umgehend zu beenden. Zugleich kündigten sie weitere Gespräche über die Umsetzung der Tarifeinheit an. Der frühere Geschäftsführer des Saarbrücker CISPA-Helmholtz-Zentrums für Informationssicherheit, Backes, hat sich erstmals seit der Auflösung seines Vertrages öffentlich geäußert. In einer Erklärung in den sozialen Medien stellt Backes fest, die Untersuchungen am CISPA hätten laut den offiziellen Mitteilungen keinerlei Belege für Spionage oder einen unberechtigten Informationsabfluss ergeben. Übrig geblieben sei lediglich die vage Aussage, Geschäftsgeheimnisse seien nicht angemessen geschützt worden. Backes fragt zudem, welche konkreten Geheimnisse das CISPA hätte schützen sollen, über die allgemein anerkannten wissenschaftlichen Standards hinaus. Die Landesregierung teilte auf Anfrage der Saarbrücker Zeitung mit, man nehme die persönlichen Äußerungen von Professor Backes zur Kenntnis. Aus Anlass des heutigen Weltseniorentages fordert der Sozialverband VDK mehr Unterstützung für ältere Menschen im Saarland. Die Hilfsangebote sollen verbindlich und flächendeckend sein. SR-Reporterin Eva Lippold.
3: Die Zahl der Bezieher von Grundsicherung im Alter ist seit 2021 um ein Viertel angestiegen, auf rund 11.500 Empfänger im September 25, wie aus Zahlen des Statistischen Bundesamts hervorgeht. Auch die hohe Zahl an Hitzetoten im Saarland zeige, dass einfach viele Menschen offenbar unterversorgt sind und Hilfen dringend ausgebaut werden müssen, argumentiert der VDK Saarland. Die Landesstrategie Saar 66, die in Städten und Kommunen altersfreundliche Strukturen schaffen will, sei ein Schritt in die richtige Richtung. Da es sich aber um eine freiwillige Aufgabe handle, nehmen finanzschwache Kommunen oft nicht daran teil, mit Verweis auf fehlende Mittel.
1: Der Bundesgerichtshof in Karlsruhe befasst sich heute mit einer Preiserhöhung bei Amazon. Das Unternehmen hatte vor 4 Jahren den Preis für das Prime-Abonnement in Deutschland erhöht, ohne die Kunden ausdrücklich um deren Zustimmung zu bitten. Aus Sicht von Verbraucherschützern ist die Erhöhung rechtswidrig. Amazon will erreichen, dass die Preiserhöhung Bestand hat, sonst drohen Rückzahlungen in Millionenhöhe. Zuvor hatte sowohl das Landgericht als auch das Oberlandesgericht Düsseldorf im Sinne der Verbraucherschützer entschieden. Das waren die Nachrichten mit Linda Grothold. 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
4: Das Saarlandwetter heute ziemlich grau, es regnet zeitweise immer wieder, die Sonne zeigt sich kaum. Örtlich am Nachmittag gibt es einen kräftigen Regenschauer oder auch mal Gewitter und es wird nicht mehr so warm wie in den letzten Tagen. 18 Grad im Hochwald und bis 21 Grad an der Saar. Morgen löst sich der Frühnebel langsam auf und dann wird es locker bewölkt, überwiegend trocken mit ähnlichen Temperaturen wie heute. Und wir wagen mal einen kurzen Ausblick aufs Wochenende. Samstag nach örtlichem Nebel, so eine Mischung aus Sonne und lockeren Wolken. Dabei soll es weitgehend trocken bleiben. Sonntag wird sogar ein bisschen sonniger noch, nur locker bewölkt und angenehm warm von den Temperaturen. nicht mehr so heiß. Die Spitzenwerte liegen zwischen 18 und 23 Grad. Aktuelles aus der SR-Verkehrsredaktion. A8 Saarlouis Richtung Luxemburg. Zwischen Rehlingen und Merzig derzeit 3 Kilometer Stau. Und Sie müssen mit einer Verzögerung von ungefähr 15 Minuten rechnen. 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
4: Mit Olivia Paul. Ich wünsche Ihnen einen schönen Donnerstag. Von einer Jahreszeit in die nächste, das erleben wir gerade so ein bisschen. Die Woche ging ja mit ordentlich Altweibersommer los und heute ist gefühlt Herbst. Wir wissen also, wie sich das anfühlt, und Deckel zeigt uns, wie sich das anhört, Season to Season.

0: 12 nach 8 ist es. Schönen guten Morgen, SR Kultur hier. Sie haben es vielleicht in den Nachrichten mitbekommen. Lange hatten sie sich ja hingezogen, die Verhandlungen um eine Reform der Pflegeversicherung. Aber nun hat sich die Bundesregierung doch noch geeinigt. Und hier ist ein Kommentar von Frank Kapelan.
1: Viel Lärm um nichts. Die Sozialdemokraten haben versucht, sich beim Thema Pflege als Partei der sozialen Gerechtigkeit zu profilieren und in der Sache nur sehr wenig erreicht. Es bleibt beim ursprünglichen Fahrplan. Zunächst soll die Finanzierung gesichert werden, dann wird eine Kommission von Experten Vorschläge für strukturelle Reformen des Pflegesystems unterbreiten. Wenn es gut läuft, wird Gesundheitsminister Carsten Linnemann von der CDU zu Ostern kommenden Jahres ein entsprechendes Gesetz präsentieren. Im Wesentlichen aber gilt das eigentlich längst geeinte Vorgehen: erst für stabile Beiträge sorgen, dann für Reformen. Bis zuletzt hatte der Koalitionspartner den Eindruck erweckt, als ginge beides gleichzeitig. Dabei musste natürlich auch den Sozialdemokraten klar sein, dass ihre Vorstellungen nicht mal ebenso einzuführen wären. Bestes Beispiel: die gewünschte Einrichtung eines Pflegedeckels, der den Eigenanteil für einen Heimplatz auf monatlich 1.500 Euro begrenzen soll. Erst recht wird eine von der SPD geforderte Beteiligung der privaten Pflegeversicherung an den Risiken der gesetzlichen sehr viel Vorarbeit benötigen. Verfassungsrechtliche Bedenken eines vorsichtigen Systemwechsels müssen sorgfältig ausgeräumt werden. Trotzdem hat die SPD in den vergangenen Tagen völlig überraschend den Aufstand probiert. Dass sie das getan hat, hat sich der Kanzler selbst zuzuschreiben. Denn Friedrich Merz hat mit seinen Äußerungen über Ungerechtigkeiten im Nebenher von gesetzlicher und privater Krankenversicherung eine Steilvorlage geliefert. Seit Jahren drängen die Sozialdemokraten auf eine Bürgerversicherung. Ohne den überraschenden Satz des CDU-Vorsitzenden wären sie wohl kaum auf die Idee gekommen, diese Karte jetzt zu spielen. Nach den Landtagswahlen mit den enormen Erfolgen der Rechtspopulisten treten die Genossen auf die Bremse, und das eben nicht nur bei der Abschaffung der vorzeitigen Rente nach 45 Beitragsjahren. Allerdings haben sie sich mit dem harschen Auftreten in den vergangenen Tagen keinen Gefallen getan. Die Bürger haben es satt, eine Regierung zu erleben, die sich auf offener Bühne streitet. Es ist nicht nachvollziehbar, dass es dem Kanzler und seinem Vize, SPD-Chef Lars Klingbeil, trotz aller Beteuerungen nicht gelingt, solche Kontroversen geräuschlos und intern vorab zu klären. Dass Rentenversicherungspunkte für pflegende Angehörige nicht gestrichen werden, ist mehr als richtig, aber kein Erfolg der SPD. Christdemokrat Linnemann hatte das schon vorab angekündigt. Als Tiger gestartet, als Bettvorleger gelandet, das ist der erste Eindruck.
0: Ein Kommentar zum Entwurf des sogenannten Pflegeneuordnungsgesetzes bei SR Kultur.

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0: Steht im Original von Simon & Garfunkel auch nicht nach Bridge Over Troubled Water, in der Version von Lisa Warland, Paolo Morello und Sven Faller bei SR Kultur. Ja, der Staub hat sich etwas gelegt. Die erste Aufregung um die Landtagswahl in Sachsen-Anhalt ist durch. Aber wie das Land eigentlich in Zukunft regiert werden soll, das ist noch gar nicht klar. Den Regierungsauftrag, den sieht die AfD als Wahlsiegerin eindeutig bei sich. Allerdings fehlen ihr 3 Stimmen zur absoluten Mehrheit. Und die anderen Parteien lehnen alle eine Koalition ab, sind nicht einmal zu Sondierungsgesprächen bereit. Nur das BSW spricht mit der AfD und will projektbezogene Zusammenarbeit, wie es heißt. Beteuert aber auch, sich bei der Wahl zum Ministerpräsidenten enthalten zu wollen. Trotzdem hörte sich der AfD-Spitzenkandidat Ulrich Siegmund vorgestern extrem siegessicher an.
1: Ich spreche ja weiterhin ganz bewusst von der Fraktion und von weiteren Abgeordneten. Das ist ja auch das, was mich aktuell motiviert, dass wir auf der einen Seite dadurch auch die Wahl des Ministerpräsidenten im ersten Wahlgang sicherstellen, was für mich auch eine Voraussetzung jetzt war, diesen Schritt auch in der Öffentlichkeit zu gehen, dass ich jetzt ein konkretes Datum definieren kann.
0: So, und bei mir jetzt am Telefon Markus Linden, Professor für Politikwissenschaften an der Uni Trier. Guten Morgen.
2: Guten Morgen, Frau Paul.
0: Wie soll das denn jetzt gehen?
2: Nun, er sprach hier vom ersten Wahlgang. Ich habe auch schon andere Äußerungen gehört, dass er auf weitere Wahlgänge gehen wird. Rechnerisch ist es eigentlich ja nicht möglich, dass er im ersten Wahlgang gewählt wird. Ein entscheidender Schritt wird sein, dass man erstmal den Landtagspräsidenten wählt. Also mit dieser Wahl des Ministerpräsidenten lenkt man eigentlich davon ab, dass am 6. Oktober der Landtagspräsident gewählt wird. Das soll Tobias Rausch werden. Das BSW hat schon zugestimmt, den ersten rechtsextremen Landtagspräsidenten im Nachkriegsdeutschland zu wählen. Die werden also quasi den Steigbügelhalter geben und damit den ersten Rechtsextremen zu einem Landtagspräsidenten machen seit, das muss man so sagen, Hermann Göring. Und der Landtagspräsident, der hat in diesem Verfahren eine unglaubliche Macht. Er kann bei der Ministerpräsidentenwahl zum Beispiel den Wahlzettel festlegen. Und dann glaube ich, dass Siegmund auf den dritten Wahlgang geht. Er will im dritten Wahlgang sich wählen lassen mit relativer Mehrheit und dann hofft er auf einen Gegenkandidaten und durch die Gestaltung des Wahlzettels hat er dann eine relative Mehrheit. Das ist sein Plan.
0: Also das hört sich so ein bisschen nach Tricksen an.
2: Ja, natürlich, das ist ein reiner Trick. In dem Moment, wo Sie den Landtagspräsident besetzen, ist der Präsident des Landtags, der ja formal über dem Ministerpräsidenten steht, ja auch Herr des Verfahrens. Und der Herr des Verfahrens kann ja auch festlegen, wie ein Wahlzettel gestaltet wird. Denken Sie mal an den dritten Wahlgang. Dort kann hinter jedem Kandidaten Ja, Nein, Enthaltung stehen. Es kann aber auch hinter jedem Kandidaten nur ein Feld stehen. Dann steht Ulrich Siegmund, Ja oder halt nicht. Darunter steht Kandidatin B, ja oder auch nicht und Enthaltung. Und da die CDU zum Beispiel nicht jeden anderen Kandidaten, jeden demokratischen Kandidaten mitwählen wird, hofft man so auf eine relative Mehrheit. Das ist ein Kalkül, es gibt noch andere Kalküle. Also Überläufer von der CDU, die sich ärgert über das Ergebnis in Berlin, über eine mögliche Zusammenarbeit mit Antisemiten dort. Deshalb ist die Koalitionsbildung in Berlin auch für die Wahl in Sachsen-Anhalt mitentscheidend.
0: Also eventuell knicken Abgeordnete der CDU ein. Wie sieht das mit dem BSW aus? Der kann sich ja eine projektbezogene Zusammenarbeit mit der AfD vorstellen. Bei welchen Themen haben die denn eine Schnittmenge? Also wo könnte es da wirklich eine Zusammenarbeit geben?
2: Es sind beides pro-russische, pro-putinistische Parteien. Das BSW hat überhaupt kein Interesse an Neuwahlen. Die sind gerade so reingekommen, die wollen ihre Sitze behalten. Bei den anderen Parteien sieht das etwas anders aus. Da könnte es durchaus das Kalkül geben, in Neuwahlen zu gehen. Aber das BSW will das nicht. Und deshalb hat das BSW ein großes Interesse daran, dass in geheimen Abstimmungen möglicherweise ein Ministerpräsident gewählt wird, sodass es zu keinen Neuwahlen kommt.
0: Stichwort Neuwahlen. Gestern Abend gab es ja die Schlagzeilen, dass die Wahl in Sachsen-Anhalt eventuell wiederholt werden muss, weil die AfD Geld der Fraktionen für den Wahlkampf ausgegeben hat, was eigentlich nicht erlaubt ist. Wie schätzen Sie das denn ein? Ist das ein realistisches Szenario?
2: Also an Neuwahlen aufgrund von diesem Aspekt glaube ich eher nicht. Es ist häufiger so, dass Parteien Gelder der Fraktion einsetzen für ihre Parteiarbeit. Das wird dann gerügt, das wird dann mit Strafe belegt. Aber dass dann dafür eine Neuwahl angesetzt wird, das wäre, glaube ich, ein einmaliger Fall. Es kommt darauf an, in welchem Ausmaß die das gemacht haben. Aber eine Neuwahl direkt glaube ich nicht. Es ist möglich, dass nach einem zweiten Wahlgang der Ministerpräsidentenwahl der Landtag sich mit 50-prozentiger Mehrheit, also mit absoluter Mehrheit, selber auflöst. Das könnte auch noch ein Kalkül von Sigmund sein, dass er dann auf die absolute Mehrheit in einer Neuwahl geht. Es ist natürlich, die AfD in Sachsen-Anhalt ist eine skandalträchtige Partei, geprägt durch Vetternwirtschaft. Aber dass es wegen dieser Sache zu Neuwahlen kommt, glaube ich eher nicht.
0: Wenn es denn trotzdem zu Neuwahlen kommt, nicht unbedingt wegen dieser Sache, was würde das denn für den Ausgang der Wahl bedeuten, Ihrer Einschätzung nach?
2: Bei Neuwahlen, die könnte genauso ausgehen wie die alte Wahl. Also es ist schon sehr erstaunlich, dass 44% der Menschen eine rechtsextreme Partei wählen. Jetzt wird erzählt, das wäre wegen Ulrich Sigmund gewesen und seinem Wahlkampf. Schulze von der CDU war wesentlich populärer als Sigmund. Sie haben diese Partei trotzdem gewählt. Das heißt, wir haben ein großes rechtsextremes Potenzial in diesem Land. Und dem muss man mit allen Mitteln entgegentreten, der wehrhaften Demokratie. Also das ist jetzt keine Pietesse, wenn in einem Land ein rechtsextremer Landtagspräsident gewählt wird. Das ist der entscheidende Tag jetzt am 6. Oktober. Das muss man den Leuten bewusst machen, dass hier der erste Rechtsextremist nach Hermann Göring zum Landtagspräsident, zum einem Landtagspräsidenten oder Parlamentspräsidenten gewählt wurde. Und eine Sache vielleicht noch. Zur historischen Erinnerung, Frau Wittig vom BSW ist ja auch Historikerin. Das war die erste große Machtposition der NSDAP. Die NSDAP hat ja 1932 schon den Reichstagspräsidenten gestellt. Das war der erste Weg zur Machtergreifung. Kann man vielleicht mal historisch dran erinnern.
0: Definitiv. Vielen Dank, Professor Linden, für Ihre Einschätzung der Lage in Sachsen-Anhalt.
2: Gerne.

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1: Um kurz nach 8:30 guten Morgen. Neuer Tankrabatt seit Mitternacht. Er soll den Liter Benzin und Diesel um bis zu 17 Cent günstiger machen. Kritiker befürchten, dass die Mineralölkonzerne nicht die komplette Vergünstigung weitergeben werden. Wirtschaftsvertreter bemängeln, dass nur Autofahrer entlastet werden. Tarifeinheit bei der Saarbahn. Seit heute gilt laut Unternehmen nur noch der mit der Gewerkschaft Verdi abgeschlossene Vertrag. Mitglieder der GDL seien abgesichert. Die Lokführergewerkschaft streikt seit Monaten immer wieder für einen eigenen neuen Tarifvertrag mit der Saarbahn. Internationale Kammermusiktage in Homburg. Im Saalbau spielen heute das Vogler-Quartett und das Geisterduo. Ab 19 Uhr werden Werke von Johannes Brahms, Franz Schubert und Wolfgang Amadeus Mozart aufgeführt. Wir gucken auf Saarlandwetter. Heute mit vielen Wolken, zeitweise etwas Regen. Gegen Nachmittag wird der Regen stärker, auch Gewitter sind dabei. Und die Höchstwerte 18 bis 21 Grad. Morgen, nachdem sich der Frühnebel aufgelöst hat, locker bewölkt, überwiegend trocken mit ähnlichen Temperaturen wie heute. Und kurz der Blick auf die Straßen. Aktuelles aus der SR-Verkehrsredaktion. Vorsicht auf der A1 Trier Richtung Saarbrücken. Zwischen Tholey und Eppelborn Gefahr durch eine Holzlatte auf der Fahrbahn. Hier vorsichtig fahren. 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
1: Mit Olivia Paul. Schön, dass Sie dabei sind.

0: Sofiane Pamin war das mit Poesia, hieß es ja Kultur. Und wir sprechen über Neues im Kino, mysteriöse Enthüllungen, ein Bestseller und Anne Hathaway, die Oscar-Gewinnerin. Verity, dunkle Geheimnisse, startet heute im Kino. Eine junge Autorin soll die Bücher einer schwer verunglückten Schriftstellerin zu Ende schreiben und entdeckt dabei Aufzeichnungen, die alles in Frage stellen. Mit dabei auch Dakota Johnson und Josh Hartnett. Ein Psychothriller über die Frage, wie weit Wahrheit und Fiktion auseinanderliegen. Und Franziska Hoppen hat da den Kinotipp für uns hier für SR Kultur. Vielleicht für heute Abend oder auf jeden Fall am Wochenende eine Idee.
1: Ich nehme an, Sie werden Fragen haben.
2: Wieso schreibt Ihre Frau die Reihe nicht selbst zu Ende?
1: Das ist Verity.
3: Die erfolglose Autorin Loan Ashley soll die Buchreihe der schwer verunglückten Bestseller-Autorin Verity Crawford fertigschreiben, wie ihr Ehemann Jeremy ihr überbringt.
1: Du bist die Einzige, die ihr letztes Buch beenden kann.
3: Doch als Loan in das Haus der Familie einzieht, um sich durch die Notizen von Verity zu arbeiten, beginnen die Zweifel, wem sie glauben kann und was Verity tatsächlich passiert ist. Der Psychothriller Verity – Dunkle Geheimnisse basiert auf dem gleichnamigen Buchbestseller von Colleen Hoover, der vor allem junge Fans in den sozialen Netzwerken begeisterte. Auch Anne Hathaway, die die Hauptrolle spielt. Sie glaubt, die Geschichte passe in diese Zeit. Zum mittlerweile fünften großen Film für sie in diesem Jahr konnte die 43-Jährige nicht Nein sagen.
4: I can't separate this project, the moment it came into my life.
3: Ich kann dieses Projekt einfach nicht von dem Moment trennen, in dem es in mein Leben kam und von dem, was ich in den sozialen Netzwerken beobachte. Sowas hat es noch nie gegeben, dass wir Versionen voneinander sehen, die uns das Gefühl geben, den anderen zu kennen. Aber tatsächlich tun wir das gar nicht. Wir wissen nicht, wie das Leben der anderen wirklich aussieht, aber wir werden aufgefordert, uns sehr deutliche Meinungen übereinander zu bilden.
5: Das ist meine Autobiografie.
3: Und so sieht Loan plötzlich vieles anders, als sie zufällig Veritys heimlich versteckte Autobiografie entdeckt und hinter die Fassade der Bestseller-Autorin schaut.
6: Das ist wie im Irrenhaus hier. Ich habe das Gefühl, ich verliere meinen Verstand.
3: Am Set hingegen soll keine düstere Stimmung geherrscht haben. Die beiden Hauptdarstellerinnen waren auch als Produzentinnen am Film beteiligt. Dakota Johnson, die Loan Ashley spielt, gerät im Interview ins Schwärmen. Mit Annie zu arbeiten ist großartig. Sie hatte wirklich den Überblick über den ganzen Film. Sie ist genial. Es macht so viel Spaß mit ihr.
7: So brilliant and so fun to work with.
3: Und sexy ist der Film auch. In mehr als einer Szene geht's ziemlich heiß her. Genau diese düstere Freizügigkeit, die intensiven Details, waren einer der Gründe, warum das Buch von Colleen Hoover zum weltweiten Popkulturphänomen wurde. Hollywood-Star Josh Hartnett in der Rolle von Jeremy zu sehen. Sex und Intrigen, diese Art von Erotik-Thriller ist schon seit langem ein fester Bestandteil von Film und Literatur. Die Leute kaufen ja Unmengen an solchen Büchern. Ich weiß nicht, ich war schon immer ein großer Fan. Wer sich auf das nervenaufreibende Spiel mit Manipulation und Wahrheit einlassen kann, wird am Ende selbst nicht mehr wissen, was stimmt.
5: Ich warne dich zum letzten Mal. Es gibt nur Dunkelheit.
0: Verity, dunkle Geheimnisse, kommt heute in die Kinos. Im Saarland läuft der Film unter anderem im Cinetower Neunkirchen, im Capitol Movie World in Saarlouis und im Regina Kino in St. Ingbert.

0: 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Am 1. Oktober, in 2 Tagen, am Samstag, wird der Tag der Deutschen Einheit gefeiert. Und da gibt's bundesweit ganz viele Veranstaltungen und Aktionen. Über eine, bei der jeder mitmachen kann, egal von wo, habe ich heute Morgen gesprochen. Sie heißt 3. Oktober, Deutschland singt und klingt. Und Bernd Oettinghaus, der Vorstandsvorsitzende der Aktion, hat mir heute Morgen beschrieben, wie die Aktion genau abläuft.
1: Seit 6 Jahren sind wir jedes Jahr in mittlerweile über 220 Orten auf den Marktplätzen dabei, um 19 Uhr gemeinsam 10 Lieder zu singen und zwischen den Liedern mit Zeitzeugen und unterschiedlichen Persönlichkeiten aus der Zivilgesellschaft ins Gespräch zu kommen. Uns geht es darum, dass wir gemeinsam den Tag der Deutschen Einheit feiern, dass wir ein Stück Dankbarkeit ausdrücken, weil wir ja eine Einheit haben, die einzigartig ist auf dieser Welt. Ein geschichtliches Geschenk. Und wir wollen Hoffnung ausdrücken, dass unser Zusammenhalt tragfähiger ist als das, was uns die täglichen Nachrichten oft vorgaukeln, dass wir zusammen in unseren Städten, deshalb auch dezentral an so vielen Orten, unseren Alltag, unser gemeinsames Land, unsere Einheit feiern, unser Zusammenhalt und dafür einfach eine sinnliche Erfahrung auf dem Marktplatz erleben, dass genau das ist, wenn wir in unterschiedlichen Sprachen mit unterschiedlichen Kulturen zusammen den Tag der Deutschen Einheit feiern.
0: Wie machen Sie das denn organisatorisch, wenn Sie sagen, Sie sind in verschiedenen Städten unterwegs, Sie gehen da ja nicht auf Tour?
1: Nein, genau. Zur gleichen Zeit sind unterschiedliche Chöre, unterschiedliche Gruppen, Vereine, Kirchengemeinden, wer immer sich vor Ort hat gewinnen lassen, das in seinem Ort zu organisieren. Wir haben zentrale Materialien erzeugt für Liederhefte, für Playbacks, für Begleitung.
0: Also die Chöre konnten sich das ganze Material dann runterladen und einstudieren. Wie haben Sie denn die Chöre ausgesucht oder wurde das gar nicht gemacht? Jeder kann mitmachen.
1: Jeder kann mitmachen. Man muss auch kein Chor sein. Man kann auch einstimmig mitmachen. Alles Lieder, die wir fast alle kennen. Es gibt Playbacks, sodass man selbst auch als kleine Ortsvereinsgruppe oder Bürgerverein vor Ort mitsingen kann. Man braucht nur den Lautsprecher auf dem Marktplatz stellen und kann dann mit dem Liedblatt, was man runterladen kann, fröhlich mitsingen oder im Internet auf sein Handy das Liedblatt nehmen und dann gemeinsam mitsingen. Mhm. Und so weiß man, egal ob in der großen Stadt oder im kleinen Ort, wir singen alle gemeinsam zur gleichen Zeit und freuen uns, dass wir in diesen gemeinsamen Wir-Erfahrungen dann auch an unserem Nationalfeiertag teilhaben können.
0: Ja. Wie erfahre ich denn, ob das jetzt in meinem Ort, in meiner Stadt stattfindet und wenn da niemand ist und ich mich nicht traue, da mich alleine auf den Marktplatz zu stellen, kann man das irgendwie sich im Internet angucken?
1: Genau, man kann im Internet sehen, wo die Orte sind, die sich angemeldet haben. Die Ortschaften haben das quasi auf unserer Webseite, in unserer Karte gibt es dann einen entsprechenden Vermerk. Das heißt, man kann dorthin gehen, man kann aber auch daheim ganz bequem auf dem Sofa im Livestream mitverfolgen und mitsingen. Wir werden den Livestream aus Frankfurt am Main senden und auch die Texte mit einblenden, sodass man mitsingen kann. Man kann sich mit Freunden zusammensetzen. Im Altenheim kommen die Menschen zusammen und singen an dem Abend gemeinsam mit, die nicht mehr mobil sind, auf Marktplätze zu gehen. Aber wir machen immer noch Mut, mit seinen Freunden sich auf den Marktplatz zu stellen und gemeinsam zu singen. Wir brauchen ein bisschen Mut heutzutage, glaube ich, ein Zeichen zu setzen. Und die kleinen Zeichen sind einfacher, aber sie brauchen trotzdem Mut. Und ich glaube, dass wir das in unserem Land aufbringen können, um dem was entgegenzusetzen, was uns die polarisierenden Kräfte im Land immer versuchen, deutlich zu machen, wie schlecht unser Land ist. Wir könnten ein Zeichen setzen, gerade am Tag der Deutschen Einheit.
0: Deutschland singt und klingt am Samstag überall, wo Menschen Lust haben, mitzumachen. So, nach den Nachrichten ist meine Kollegin Maria Gutierrez für Sie da. Wir hören uns gerne morgen früh wieder. Ciao, sagt Olivia Powell.

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1: 9 Uhr. In Luxemburg treffen sich heute die EU-Innenminister. Es ist das erste Treffen seit der Krise in Ceuta. Ende Juli waren mehr als 70.000 Menschen aus Marokko in die spanische Exklave gelangt. Dieses Ereignis soll konkrete Folgen für die Migrationspolitik der EU haben. Aus Brüssel, Katrin Schmidt.
2: Auf dem Tisch liegt heute ein 5-Punkte-Plan der EU-Kommission, um die Kontrollen an den europäischen Außengrenzen zu verschärfen. Die EU-Grenzschutzagentur Frontex beispielsweise soll weitere Kapazitäten und Kompetenzen bekommen, um schneller in solchen Situationen zu unterstützen, was unter den Mitgliedstaaten umstritten ist. Bundesinnenminister Dobrindt spricht sich für eine stärkere Rolle von Frontex aus, genauso wie für die geplante Einschränkung des allgemeinen Asylrechts in besonderen Situationen. Denn dem 5-Punkte-Plan zufolge könnte künftig ein Krisenmechanismus dafür sorgen, dass in besonderen Lagen, wenn etwa Menschen instrumentalisiert werden, schnellere Verfahren und Rückführungen abweichend vom Asylrecht erlaubt sind.
1: In Deutschland ist heute der Tankrabatt für Benzin und Diesel in Kraft getreten. Seit Mitternacht gilt ein Steuernachlass von rund 17 Cent pro Liter für Sprit, der die Raffinerien verlässt. Ob der Rabatt vollständig an die Verbraucher weitergegeben wird, ist allerdings umstritten. Nach einem Spritpreisportal sackten die Durchschnittspreise um Mitternacht um rund 10 bis 11 Cent ab. Allerdings gibt es demnach regional große Unterschiede. Für die Beschäftigten im Fahrdienst der Saarbahn gilt nach Angaben des Unternehmens und des Kommunalen Arbeitgeberverbandes Saar seit heute ein einheitlicher Tarifvertrag. In einer Mitteilung heißt es, die bisherige tarifliche Doppelstruktur ende damit, die Zeit der tariflichen Sonderwege sei vorbei. Die bisherigen Gehälter und Zulagen der Beschäftigten nach GDL-Tarif sind den Angaben zufolge durch eine Besitzstandsklausel abgesichert. Die Saarbahn und der Arbeitgeberverband fordern die Gewerkschaft Deutscher Lokomotivführer zudem auf, die laufenden Streiks umgehend zu beenden. Zugleich kündigten sie weitere Gespräche über die Umsetzung der Tarifeinheit an. In Frankreich sollen die Proteste an Schulen heute fortgesetzt werden. Mehrere Schülergewerkschaften haben dazu aufgerufen. Sie fordern unter anderem mehr Lehrer und die Sanierung von Schulen. Bereits gestern war es zu schweren Krawallen gekommen. Aus Paris, Julia Borota.
3: Landesweit waren gestern etwas über 350 Lycées betroffen, teilweise auch komplett blockiert. Lycées sind Oberschulen, an denen man das Abitur ablegen kann. Die polizeiliche Bilanz des gestrigen Tages beläuft sich heute früh auf insgesamt 625 Festnahmen, wobei dies zunächst die Aufnahme der Personalien bedeutet und nicht zwangsläufig einer Ingewahrsamnahme gleichkommt. Einzelne Protestierende hatten Feuer entzündet, Barrikaden gebaut und die Sicherheitskräfte mit Feuerwerkskörpern beschossen. 83 Polizisten wurden verletzt, aber auch 119 Personen aus Schüler- und Lehrerschaft.
1: Aus Afghanistan werden 9 Tote nach pakistanischen Angriffen gemeldet. Nach Angaben der Taliban sind unter den Toten auch Frauen und Kinder. Weitere 11 Menschen seien verletzt und 3 Wohnhäuser zerstört worden. Die pakistanische Regierung hat die Angriffe bestätigt. Demnach wurden Kämpfer in Afghanistan beschossen. Das Grenzenlos-Ticket für die französische Region Grand Est ist in diesem Sommer fast doppelt so oft verkauft worden wie im Vorjahr. Nach Angaben der Region wurden mehr als 57.000 dieser Jugendpässe ausgegeben. Im Jahr davor waren es rund 29.000. Das Ticket kostet 29 Euro. Es gilt für Juli oder August und konnte in diesem Jahr erstmals auch in der gesamten Schweiz genutzt werden. Das waren die Nachrichten mit Linda Grothold. 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
4: Heute haben wir dichte Wolken am Himmel. Die Sonne hat es schwer und zeitweise fällt Regen. Dieser kann besonders am Nachmittag auch kräftig ausfallen und vereinzelt sogar Gewitter mit Starkregen mit sich bringen. Im Vergleich zum Vortag ist es heute deutlich kühler mit Höchstwerten von 18 Grad im Hochwald bis nur noch 21 Grad an der Saar. Der Herbst ist da, kann man sagen. Morgen am Freitag abseits von Nebel sowie nach dessen Auflösung leicht bis locker bewölkt und niederschlagsfrei wieder bei Höchstwerten von 18 bis 21 Grad.
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4: Mit Maria Gutierrez. Guten Morgen, ganz herzlich willkommen. Na, und für dieses Regenwetter, was braucht man da? Genau, unseren unersetzlichen SR-Kultur-Regenschirm, den Sie ab 9.30 Uhr im Ohrspiel bei mir gewinnen können, wenn Sie unsere Ohrnuss knacken. Wir beginnen den Vormittag mit Whitney und Song for Time.

0: Hans, Junior, Frieda und Hubert. Eine von Männern dominierte Familie. Die erstaunlichste Karriere aber macht die einzige Frau. Am 1. Oktober 1949, also heute vor genau 77 Jahren, übernimmt Anne Borda die Zeitschrift Favorit.
1: Die Frauen sollen sich nicht nach den Männern richten. Sie sollen sie sein. Sie sollen schön sein, elegant sein, gescheit sein. Alles, das ist eine Frau.
2: Und alles das ist Anne Borda, als sie am 1. Oktober 1949 die heruntergewirtschaftete Modezeitschrift Favorit der Geliebten ihres Ehemannes Franz Borda übernimmt.
3: Ich wollte stärker sein als diese Frau. Und da diese Frau den Verlag erstmal bankrott gemacht hat, habe ich gedacht, Gott, was die Frau kann, kann ich noch 10-mal.
2: Anne ist seit 17 Jahren Ehefrau von Franz, Mutter seiner 3 Söhne. Und sie ist tief verletzt, als sie erfährt, dass ihr Mann schon seit Jahren fremdgeht. Aber Scheidung kommt für sie nicht in Frage.
1: Was hat denn eine Frau, wenn sie geschieden ist? Ein armer Teufel ist sie meistens. Am Platz bleiben, da wo ich hingestellt worden bin. Und ich bin vom Schicksal an diesen Platz gestellt und den lasse ich nicht.
2: Kenntnisse vom Verlagswesen hat die 40-Jährige nicht, aber ein Gespür für Mode und für die Bedürfnisse der Frauen in der Nachkriegszeit.
1: Ich kann ja nicht das Heft voller eleganter Mode machen, weil die, die das Heft kaufen, für jeden Tag Mode brauchen. Und das war der Erfolg von Borda Moden, dass ich selber eine durch und durch praktische Frau war und wusste, was so normale Frauen brauchen.
2: Außerdem eine ausgesprochen ehrgeizige und resolute. Das gefällt nicht jedem und jeder.
3: Die Männer haben mich im Anfang nicht für voll genommen. Mehr Schwierigkeiten haben mir die Frauen bereitet. Insbesondere die Moderedakteurinnen, die mich ablehnten, mich sogar bis zum Boykott verfolgten.
2: Viele Jahre später erklärt Sohn Hubert, woran das gelegen haben könnte.
4: Meine Mutter war kein Teamspieler. Coaching, die Kreativität im anderen zu wecken, ihm das Gefühl zu geben, man ist in einem Team. Das war in den 50er und 60er Jahren natürlich nicht so im Mittelpunkt.
3: Mein Führungsstil war klar und hart. Befehl und Schluss.
2: Borda Moden ist der neue Titel, unter dem ihre Zeitschrift ab 1950 erscheint. Mit einem bestechend einfachen Konzept. Tragbare Mode zum Häkeln, Stricken und vor allem selber nähen.
5: Zu den gezeichneten Modevorschlägen werden von erfahrenen Schneiderinnen Schnittmuster für alle Größen hergestellt. Eine schwierige Arbeit, die viel Sachkenntnis erfordert.
2: 1965 erreicht Anne Bordas Schnittmusterzeitschrift die Millionenauflage und macht mehr Umsatz als der Verlag ihres Mannes. Weitere Magazine folgen und prägen bis in die 70er Jahre den Geschmack ganzer Generationen. Weltweit.
6: Sie lebt im Jetset zwischen Rom, Paris, New York und anderen Modezentren der Welt, um informiert zu sein.
2: Aber auch, um das mondäne Leben zu genießen. Anne Borda liebt Luxus und trifft sich gern mit Prominenten aus Film, Funk und Politik, zum Beispiel mit dem ehemaligen Außenminister Hans-Dietrich Genscher.
7: Also für mich ist Anne Borda ein Kraftwerk mit Herz.
2: Auch privat zieht Anne mit Ehemann Franz gleich. 30 Jahre lang hat sie einen Geliebten in Italien.
1: Giovanni hat mich angebetet und was ich gemacht habe, war richtig.
2: 1994 übergibt sie das Kommando an Sohn Hubert, bleibt aber Herausgeberin des Verlags.
1: Arbeit ist mein Leben oder Arbeit war mein Leben. Die größte Traurigkeit im Alter ist nicht mehr arbeiten können.
2: Anne Borda hadert mit dem Alter und lebt zurückgezogen in ihrer Villa in Offenburg. Dort stirbt sie 2005 mit 96 Jahren.
1: Ich schlief und träumte, das Leben sei Freude. Ich erwachte und sah, das Leben ist Pflicht. Ich handelte und die Pflicht wurde zur Freude. Und das meine ich, das wäre auch der Sinn des Glücks.
0: SR Kultur mit dem Zeitwort. Heute zum 1. Oktober 1949. Anne Borda übernimmt die Zeitschrift Favorit.

Hargreaves and Smith mit dem Victorian Waltz. Modest Mussorgsky hat seine Bilder einer Ausstellung dem Andenken an seinen verstorbenen Freund, den Maler Viktor Hartmann, gewidmet. Das zweite Bild vertont ein Aquarell von Hartmann mit dem Titel Il Vecchio Castello, das alte Schloss, das eine mittelalterliche italienische Burg zeigt. Ein einsamer Troubadour singt vor dem alten Gemäuer eine melancholische Melodie. Stefan Arnold am Klavier.

0: Eddie, La Gouillatche, L'amour et l'eau fraîche, Liebe und frisches Wasser.
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0: 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Einen SR-Kulturregenschirm. Wenn Sie mit mir spielen und erkennen, was ich Ihnen hier jetzt anspiele, natürlich auch noch mich anrufen. 0681 65 100. Hier unser kleines Rätsel heute. Wenn Sie es erkennen, anrufen 0681 65 100 für unseren stabilen SR-Kulturregenschirm.

0: Filmmusik von Yasunori Mitsuda zu Delicious in Dungeon.
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0: Und ich spiele jetzt mit Robert Hein aus Püttlingen. Guten Morgen.
2: Schönen guten Morgen.
0: Ja. Herr Hein, Sie haben mir gesagt, Sie müssen heute noch in die Autowerkstatt. Wie unangenehm.
2: Naja, nicht für mich.
0: Für das arme kleine Auto.
2: Für das Auto. Das ist unangenehm, wenn ich zum Zahnarzt müsste. Das wäre unangenehm.
0: Oh, naja. So. An die Tankstelle ist ja im Moment auch unangenehm.
2: Das ist auch sehr unangenehm.
0: Ja, obwohl stimmt. Ab heute soll es ja alles besser werden.
2: Herr Hein. Da glaube ich noch nicht dran.
0: Ja, ich auch nicht. Ich spiele Ihnen unser Rätsel jetzt noch einmal kurz an.
2: Ja.
0: Nee. Was haben Sie erkannt?
2: Nicht das, was ich dachte. Ich dachte, es wäre Jupiter von Holst, aber das war mein erster Gedanke, ja.
0: Ja, okay. Nee, aber nicht schlimm. Sie spielen mit und sind mutig und machen einfach mit. Das finde ich toll.
2: Gut.
0: Herr Hein, auf ein nächstes Mal hoffe ich doch.
2: Ja, aber und wir spielen immer gerne wieder mit, ja.
0: Ja, das freut mich. Grüße an Ihre Frau und alles Gute für Ihr Auto.
2: Dankeschön.
0: Ja, tschüss, Herr Hein, tschüss. Tschüss. Ja, dann spielen wir in der nächsten Stunde, kurz nach 10, noch einmal genau dieses Urspiel.
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0: Oh, drei, vier Augen gerade. Aus!
1: Guten Morgen, Herr Schubert. Sie spielen mit Marionetten? Wird Ihr Kiosk nun zum Soldatenappellplatz?
0: Tachchen, Herr Professor. Ganz richtig. Ich bereite mich auf die Soldatengeschichte am 3. Oktober in der Philharmonie Luxemburg vor. SR Kulturtipp. Hab Karten.
1: Sie meinen wohl die Geschichte vom Soldaten von Strawinsky?
0: Ganz richtig, Herr Professor. 3. Oktober, eine Koproduktion mit den Salzburger Festspielen und Marionettentheater, Musikensemble, Geigerin Isabel Faust und Erzähler Dominik Horwitz. Zwei Soldatenmarionetten auf der Bühne an Fäden lesen die Geschichte zwei Male.
1: Zweimal?
0: Erst Französisch, dann Deutsch. Ja, damit man das auch versteht. So, bitteschön. Ihr Kaffee. Angenehmen Tag, Herr Professor.
1: Danke. Den wünsche ich Ihnen auch, Herr Schubert.

Alex Tukur, quelques strophes, einige Strophen. 7:07 ist es hier auf SR Kultur mit Black Cedar Who jetzt und The Dragon.

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1: 10 Uhr. Für die Beschäftigten im Fahrdienst der Saarbahn gilt nach Angaben des Unternehmens und des Kommunalen Arbeitgeberverbandes Saar seit heute ein einheitlicher Tarifvertrag. Er wurde im Frühjahr mit der Gewerkschaft Verdi ausgehandelt und gilt bisher schon für rund 85% der Belegschaft. SR-Reporter Peter Sauer.
2: Die Zeit der tariflichen Sonderwege bei der Saarbahn sei jetzt aber vorbei, erklärten das Unternehmen und der KAV Saar. Das sei keine Verhandlungssache, sondern die Folge der gesetzlichen Tarifeinheit, die ab sofort angewendet werde. Für die Saarbahnfahrer gelte ein Besitzstandsschutz. Konkret erhielten sie demnach angepasst auf ihre Bezahlung unter anderem die im Verdi-Tarifvertrag festgehaltenen Tarifsteigerungen. Bis 2028 sind das gestaffelte Entgeltsteigerungen von insgesamt 8,3% und ab dem kommenden Jahr eine Verdoppelung der Sonderzahlung. Saarbahn und Arbeitgeberverband fordern die Gewerkschaft Deutscher Lokomotivführer GDL zudem auf, die laufenden Streiks umgehend zu beenden. Zugleich kündigten sie weitere Gespräche über die Umsetzung der Tarifeinheit mit der GDL an.
1: Die Gewerkschaft erklärte auf SR-Anfrage, dass sie sich zeitnah äußern werde. Die EU-Innenminister beraten heute in Luxemburg über verschärfte Kontrollen an den Außengrenzen. Es wird zudem erwartet, dass Spanien einen Lagebericht zur Situation in seiner Afrika-Exklave Ceuta vorlegt. Ende Juli waren mehr als 70.000 Menschen aus Marokko dorthin gelangt. Außerdem soll es bei dem Treffen um eine stärkere Kooperation mit Drittstaaten bei Abschiebungen gehen. In Frankreich rechnen die Behörden heute mit weiteren Protesten an Schulen. Hierzu haben mehrere Schülergewerkschaften aufgerufen. Nach Angaben des Innenministeriums gab es gestern im Tagesverlauf 625 Festnahmen. 83 Polizisten sowie 119 Lehrer und Schüler seien verletzt worden. An den Schulen sei es zu Gewalt und Brandstiftungen gekommen. Die Proteste richten sich gegen fehlende Mittel, einen Mangel an Lehrkräften an den Schulen und heruntergekommene Gebäude. Seit Mitternacht greift in Deutschland der neue Tankrabatt. Bis Ende Dezember sinken die Steuersätze auf Benzin und Diesel dadurch um jeweils rund 17 Cent pro Liter. So sollen Autofahrer bei den massiv gestiegenen Spritpreisen entlastet werden. Wirtschaftsinstitute sehen die Maßnahme aber weiter kritisch. Für SR Info Katrin Aue.
3: Der Chef des IFO-Instituts Clemens Fuest äußert gegenüber der dpa zwar Verständnis dafür, dass viele Autofahrer die hohen Spritpreise als große Belastung empfinden. Aber der Tankrabatt sei nicht die richtige Antwort. Er komme vor allem Vielfahrern mit großen Autos zugute. Darunter seien viele, die sich die hohen Preise leisten könnten. Auch Tommaso Duso vom Deutschen Institut für Wirtschaftsforschung DIW lehnt die seit heute geltende Steuersenkung auf Benzin und Diesel ab, weil nicht die richtigen Personen profitierten. In Zeiten von Energieknappheit würden hohe Preise außerdem ein Signal aussenden, etwa sparsamer zu fahren. Wenn man entlasten wolle, dann direkt und zielgenau, nicht über den Preis, fordert der Wissenschaftler.
1: Die Regionalversammlung des Regionalverbandes Saarbrücken kommt am Nachmittag zu ihrer konstituierenden Sitzung zusammen. Sie war Ende August neu gewählt worden, nachdem das Oberverwaltungsgericht die Wahl zur Regionalversammlung von 2024 für ungültig erklärt hatte. Damals war die AfD wegen zweier eingereichter Wahllisten nicht zur Wahl zugelassen worden und hatte dagegen erfolgreich geklagt. Nach der Neuwahl ist die AfD mit 10 Mitgliedern nach der SPD die zweitstärkste Kraft in der Versammlung. In der heutigen Sitzung werden unter anderem die Fraktionsvorsitzenden und ihre Stellvertreter benannt, sowie die Ausschüsse und ihre Besetzung festgelegt. Das waren die Nachrichten mit Linda Grothold. 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
4: Heute prägen dichte Wolken das Himmelsbild. Die Sonne hat es schwer und zeitweise fällt Regen. Wie grad am Hallwerk kann er auch ganz schön stark sein. Und vereinzelt fällt er auch mit Gewitter aus. Im Vergleich zum Vortag ist es deutlich kühler, mit Höchsten von nur noch werden 18 Grad in Sitzerath, 20 Grad in Schmelz, 21 Grad an der Goldenen Brenn. Morgen am Freitag abseits von Nebel sowie nach dessen Auflösung leicht bis locker bewölkt und niederschlagsfrei. Höchstwerte 18 bis 21 Grad.
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4: Mit Maria Gutierrez. Guten Morgen und ganz herzlich willkommen zum Ohrspiel vor allen Dingen jetzt nochmal in 6 Minuten unsere letzte Möglichkeit für heute zu diesem Wetter passend, einen herbstlichen Regenschirm, SR-Kulturregenschirm zu ergattern. Wenn Sie erraten, was ich Ihnen für ein Ohrspiel vorspiele. Und beginnen wir jetzt mit Robert Schumann, lebhaft leicht aus den Fantasiestücken Solgerbetter Cello, Bertrand Chamaillou, Klavier.

0: Karwendel nennt er sich, Sebastian Kroll, hinter dem Feld.
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0: Die Nuss ist noch zu knacken, die ich Ihnen heute gelegt habe. 0681 65 100 für unseren wunderbaren SR Kultur Regenschirm. Aber Sie müssen mitspielen, mich anrufen und raten geht auch. Und manchmal liegt man dann richtig. Hier also noch einmal der kleine Ausschnitt. Was kann das denn sein? Ich freue mich auf jede Vermutung. 0681 65 100.

0: Musik von Antonio Vivaldi. Der erste Satz aus dem Violinkonzert G-Moll mit dem Geiger Francesco Cerato und dem Ensemble Armoniosa.
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0: Und ich spiele jetzt mit Hans-Wolfgang Schneider. Guten Morgen.
2: Guten Morgen, Frau Guterres.
0: Hab noch vergessen zu fragen, woher rufen Sie an?
2: Aus Mandelbachtal.
0: Aus dem Mandelbachtal. Sie haben Flöte gespielt, beruflich, nicht als Orchestermusiker, ja, aber als Flötenlehrer und Musikschulleiter.
2: Genau, ganz genau.
0: Wo war die Musikschule?
2: Die Musikschule war im Münsterland, in Lüdinghausen. Kleines Städtchen Münsterland. Aber viele musikalische junge Leute da und es macht Spaß, mit ihnen zu arbeiten. Oder hat Spaß gemacht. Inzwischen bin ich natürlich in Rente.
0: Wie sind Sie ins Saarland gekommen dann?
2: Zwei meiner Kinder haben hier in Saarbrücken einen Job gefunden und da bin ich hinterhergezogen.
0: Haha, das finde ich sehr gut. Kann ich gut verstehen.
2: Denn wir haben jetzt vier Enkel hier.
0: Ach, wie herrlich.
2: Das ist doch ein Grund, das Haus in Westfalen zu verkaufen und hier herzuziehen.
0: Spielt schon eins der Enkel Flöte?
2: Nein, nein, Flöte spielt keiner.
0: Herr Schneider, ich spiele Ihnen den kurzen Ausschnitt jetzt vor und Sie haben ja sicherlich ein sehr gutes Ohr. Hier, der kleine Ausschnitt. Ja. Sie wissen, was das ist?
2: Mit diesem schwungvollen Anfang fängt doch der vierte Satz.

0: Satz der ersten Sinfonie von Robert Schumann, der Frühlingssinfonie, an.
1: Perfekt. Alle Informationen drin, die man braucht. Richtig, der vierte Satz aus der ersten Sinfonie, der Frühlingssinfonie von Robert Schumann.
0: Der ist doch so charakteristisch, wenn man den einmal gehört hat, wow, der bleibt hängen.
1: Ja, und in einem geübten Ohr natürlich umso mehr.
0: Klar.
1: Herr Schneider, herzlichen Glückwunsch zu unserem Regenschirm, SR-Kulturregenschirm, der jetzt zu dieser Jahreszeit vielleicht ganz passend kommt.
0: Ja, heute genau am richtigen Tag. Ich hoffe, dass noch ein bisschen mehr Regen kommt. Bisher war es ja noch nicht so viel, aber es ist dringend nötig.
1: Ja, natürlich. Es war, ich glaube, der trockenste September im Saarland seit 1951 oder so ähnlich.
0: Wow.
1: Ja, Herr Schneider, ich bedanke mich fürs Mitspielen und hoffe, dass Sie weiterhin dabei bleiben beim Ohrspiel.
0: Ja, ich danke sehr und freue mich auf den Schirm.
1: Ja, ich wünsche Ihnen einen schönen Tag.
0: Danke, tschüss.
1: Und natürlich hören wir uns den vierten Satz aus der ersten Sinfonie, der Frühlingssinfonie von Robert Schumann, jetzt an. Schumann selbst hat über das Werk gesagt: Ich schrieb die Sinfonie, wenn ich sagen darf, in jenem Frühlingsdrang, der den Menschen wohl bis in das höchste Alter hinreißt und in jedem Jahr von Neuem überfällt. Und morgen um 9:30 haben wir dann ein neues Ohrspielrätsel.
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1: Und jetzt natürlich der vierte Satz aus der ersten Sinfonie, der Frühlingssinfonie von Robert Schumann.

Quadro Nuevo meets Marion und Sobo. Die beiden Bands haben ein Album herausgebracht, ein gemeinsames Belle Histoire, schöne Geschichte, jetzt im September erschienen. Nach dem Motto, wir reisen, wir entdecken, wir spielen. Walzvoll, ein verrückter Walzer war das. Und noch ein Walzer, Tschertkows Walzer aus Ein russischer Sommer. Musik von Sergei Jevtuschenko.

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0: 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Für Hochschulen gilt die im Grundgesetz garantierte Wissenschaftsfreiheit. Die besagt, Forschung darf nicht allein deshalb eingeschränkt werden, weil ihre Ergebnisse möglicherweise auch militärisch oder anderweitig schädlich genutzt werden könnten. Aber haben die Wissenschaftlerinnen und Wissenschaftler nicht auch eine ethische Verantwortung für mögliche Folgen und Missbrauchsmöglichkeiten ihrer Forschung? Darüber haben wir heute früh mit der Physikerin und Philosophin Raffaela Hillerbrand gesprochen. Sie ist Professorin am Karlsruher Institut für Technologie.
1: Allgemein kann man sicherlich sagen, dass der Wissenschaftler oder die Wissenschaftlerin sich der Verantwortung nicht entziehen kann, aber wir haben mehrere Ebenen der Verantwortung und die müssen zusammenspielen. Es sind eben nicht nur die Wissenschaftler, weil die können ja niemals kontrollieren, was später mit ihrer Forschung passiert, sondern vor allem die Wissenschaftsorganisationen, also die Institutionen, Universitäten, aber auch Forschungseinrichtungen, Deutsche Forschungsgesellschaft und so weiter und gleichzeitig auch die Politik. Und wichtig ist, dass sich diese drei Ebenen die Verantwortung nicht gegenseitig zuschieben, sondern zusammenarbeiten. Es gibt Richtlinien schon seit längerem in Deutschland, zum Beispiel von der Deutschen Forschungsgesellschaft und der Leopoldina. Was hier noch fehlt, ist ein Ampelsystem oder an irgendwie eine Spezifikation, wann denn eine Forschung wirklich in Richtung ethischer Begleitung muss oder vielleicht auch verboten werden sollte. Also da bedarf es noch Nachschärfung, aber da ist der Diskurs auf den verschiedenen Ebenen ja auch in Gange, würde ich sagen.
0: Physikerin und Philosophin Raffaela Hillerbrand, Professorin am Karlsruher Institut für Technologie.

Adios Nonino von Astor Piazzolla hier in der Fassung mit dem Motto Metamorphose String Orchestra unter Pavel Ljubomirov. Er selbst, Astor Piazzolla, hat gesagt, dass es ihm unmöglich gewesen sei, ein besseres Stück als Adios Nonino zu komponieren. Die Geschichte hat einen traurigen Hintergrund, denn 1959 tourte Piazzolla gerade durch Mittelamerika, als er die Nachricht erhielt, dass sein Vater, Vicente, genannt Nonino, bei einem Unfall in Mar del Plata in Argentinien ums Leben gekommen war.

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1: 11 Uhr. Immer mehr Strom in Deutschland kommt aus Wind- und Sonnenkraft. Nach Berechnungen unter anderem des Zentrums für Sonnenenergie und Wasserstoffforschung Baden-Württemberg, kurz ZSW, wurde ein neuer Höchstwert verzeichnet. In den ersten drei Quartalen des Jahres konnten rund 60% des Strombedarfs aus erneuerbaren Energien gedeckt werden. Einzelheiten von Margarete Holzreiter.
2: Der neue Ökostromrekord ist vor allem einer deutlich höheren Stromerzeugung aus Windkraft- und Photovoltaikanlagen zu verdanken. Insgesamt wurden von Anfang Januar bis Ende September 8,7% mehr Strom aus erneuerbaren Quellen produziert als im Vorjahreszeitraum. Die Forschenden am ZSW gehen davon aus, dass mehr Hitzetage und Tropennächte aufgrund des Klimawandels den Stromverbrauch durch Klimaanlagen im Sommer in Zukunft weiter erhöhen werden. Vom Ziel bis 2030 80% des Strombedarfs mit erneuerbaren Energien zu decken, ist Deutschland noch entfernt.
1: Der Chef der DAK-Krankenkasse Storm sieht die Anhebung der Beitragssätze für kinderlose Versicherte bei der geplanten Pflegereform kritisch. Das Vorhaben der Bundesregierung sieht vor, dass der allgemeine Beitrag zur Pflegeversicherung 3,6% beträgt, bei Kinderlosen aber 4,5%. Storm sagte der Rheinischen Post, damit sei man verfassungsrechtlich in einer bedenklichen Dimension angekommen. Weiter dürfe die Spreizung der Beiträge nicht gehen. Das Bundeskabinett hatte gestern einen Teil eines Pakets zur Pflegereform auf den Weg gebracht. Damit soll die Pflegeversicherung in einem ersten Schritt stabilisiert werden. Für die Beschäftigten im Fahrdienst der Saarbahn gilt nach Angaben des Unternehmens und des Kommunalen Arbeitgeberverbandes Saar seit heute ein einheitlicher Tarifvertrag. In einer Mitteilung heißt es, die bisherige tarifliche Doppelstruktur ende damit, die Zeit der tariflichen Sonderwege sei vorbei. Die bisherigen Gehälter und Zulagen der Beschäftigten nach GDL-Tarif sind den Angaben zufolge durch eine Besitzstandsklausel abgesichert. Die Saarbahn und der Arbeitgeberverband fordern die Gewerkschaft Deutscher Lokomotivführer zudem auf, die laufenden Streiks umgehend zu beenden. Zugleich kündigten sie weitere Gespräche über die Umsetzung der Tarifeinheit an. Die Regionalversammlung des Regionalverbandes Saarbrücken kommt am Nachmittag zu ihrer konstituierenden Sitzung zusammen. Sie war Ende August neu gewählt worden, nachdem das Oberverwaltungsgericht die Wahlen zur Regionalversammlung von 2024 für ungültig erklärt hatte. SR-Reporterin Denise Friemann.
3: Es ist die erste Sitzung der Regionalversammlung in ihrer neuen Zusammensetzung. Das bedeutet, jetzt ist auch die AfD mit 10 Mitgliedern dabei. Bei der Kommunalwahl 2024 konnte sie für die Regionalversammlung nicht gewählt werden, weil sie zwei Wahllisten statt nur einer eingereicht hatte, die dann beide für ungültig erklärt wurden. Dagegen hatte die AfD im Nachgang geklagt und letztinstanzlich Recht bekommen. Jetzt, nach der Neuwahl, ist sie nach der SPD die zweitstärkste Kraft in der Regionalversammlung. Bei der konstituierenden Sitzung werden unter anderem die Mitglieder der Regionalversammlung berufen, die Fraktionsvorsitzenden und ihre Stellvertreter benannt und auch die Ausschüsse und ihre Besetzung festgelegt.
1: In Münster wird am Nachmittag der Westfälische Friedenspreis an die NATO verliehen. Beim Festakt wird Generalsekretär Rutte stellvertretend für das Verteidigungsbündnis die Auszeichnung entgegennehmen. Die Laudatio hält Bundeskanzler Merz. Die Wirtschaftliche Gesellschaft für Westfalen und Lippe würdigt mit dem Preis die Verdienste der NATO um einen Frieden durch Stabilität. Und das waren die Nachrichten mit Marc Langels. 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
4: Heute bestimmen dicke Wolken das Himmelsbild. Die Sonne hat es ganz schwer. Zeitweise fällt Regen. Der kann besonders am Nachmittag kräftig ausfallen und vereinzelt von Gewittern mit Starkregen begleitet werden. Im Vergleich zum Vortag ist es deutlich kühler mit Höchstwerten von nur noch 18 Grad im Hochwald bis 21 Grad an der Saar. Morgen am Freitag abseits von Nebel sowie nach dessen Auflösung leicht bis locker bewölkt und niederschlagsfrei. Höchstwerte 18 bis 21 Grad. Am Wochenende, am Samstag, eine Mischung aus Sonne und Wolken, weitgehend trocken bis 22 Grad und am Sonntag sogar bis 23 Grad.
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4: Ich bin Maria Gutierrez und freue mich, dass Sie mit mir den Vormittag verbringen. Um ca. 20 nach 11 haben wir am Donnerstag wie immer Popkult mit Kai Löffler. Der stellt heute die Frage, war früher alles besser? Und wir beginnen mit dem ersten Satz aus der ersten Sinfonie. Auch er hat eine allererste Sinfonie komponiert. Joseph Haydn mit dem Simple Chamber Orchestra unter Hugh Wolf.

Tom Smith und Souls. Jetzt eine Band aus Berlin. Prismala heißt sie. For the Record, der Song neu in diesem Jahr herausgekommen. Ein Song über die Musikszene. Die habe der Band und den Musikern nämlich beigebracht in den letzten Jahren den Hang zum Realismus.

0: John Parricelli Mandolino und das National Symphony Orchestra unter Debbie Wiseman mit dem achten Satz aus der Mythos-Suite von Debbie Wiseman. 20 nach 11 ist es, das kennen wir doch alle. 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
2: Jede Zeit hat ihre ganz eigene kulturelle Identität. Kino war zum Beispiel in den 70ern kantiger. Die 80er Jahre hatten einen naiven Optimismus, der so heute nicht mehr denkbar wäre. Aber das hat ja nichts mit gut oder schlecht zu tun. Und Fernsehen ist in den letzten Jahrzehnten objektiv besser geworden. Warum also haben wir, oder zumindest ich, so oft das Gefühl, dass früher alles besser war? Es gibt tatsächlich Studien, die genau das erklären. Warum die meisten Leute zum Beispiel die Musik am besten finden, die sie in ihrer Teenagerzeit gehört haben. Da nämlich ist das Gehirn besonders formbar. Und der Eindruck, den die Musik in dieser Zeit macht, der bleibt ein Leben lang. Durch den sogenannten Reminiscence Bump dieser Zeit, könnte man als Erinnerungshügel übersetzen, bleiben gerade die Erinnerungen aus der Kindheit und der Jugend lebhaft. Bei Musik ist dieser Effekt besonders ausgeprägt, es gibt ihn aber auch bei anderen Medien.
3: Die Ente bleibt draußen.
2: Wenn also jemand sagt, heutzutage gibt es keine gute Musik mehr, dann kann das mehrere Gründe haben. Popmusik ist tatsächlich weniger komplex als noch vor ein paar Jahrzehnten, obwohl das natürlich auch nicht immer stimmt. Dieser Song von Willow zum Beispiel ist im 7/4-Takt. Und Rockmusik ist größtenteils aus dem Mainstream verschwunden, aber eben auch nicht ganz. Der Hauptgrund ist aber wahrscheinlich, dass sich das Gehirn einfach auf einen bestimmten Sound eingeschossen hat oder auf eine bestimmte Ästhetik. Und das gilt nicht nur für Musik, sondern für alle Medien.
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2: Damit verbindet es die besonders positiven und lebhaften Erinnerungen der Jugend. Und mit denen kann nichts konkurrieren.
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2: Die Kindheit ist eine magische Zeit. Und der kindliche Blick, dieses Gefühl, dass einfach alles möglich ist, der ist unglaublich schwer einzufangen. Außer vielleicht für Astrid Lindgren. Der Film The Florida Project von 2017, der schafft es, diesen Blick so gut zu beschreiben wie kaum ein anderer.
5: Der Sommer hat noch nicht richtig begonnen und da liegt schon ein toter Fisch im Pool.
6: Wir wollen ihn wieder lebendig machen.
2: Die Geschichte klingt trist. Die 6-jährige Moni lebt mit ihrer verarmten, alleinerziehenden Mutter Hallie in einem billigen Hotel. Hallie versucht mit Nebenjobs bis hin zur Prostitution das nötige Geld zusammenzukratzen und Moni zieht währenddessen mit ihren Freunden durch die Nachbarschaft.
7: Haben Sie Kleingeld bitte?
8: Der Arzt hat gesagt, wir haben Asthma und müssen sofort Eis essen.
2: Regisseur Sean Baker hatte gerade mit Anora einen riesigen Erfolg.
9: And the Oscar goes to
2: Anora. Aber als er vor 9 Jahren The Florida Project gedreht hat, war er eher noch ein Geheimtipp. Der Titel bezieht sich übrigens auf Disney World in Florida, das direkt neben dem Hotel liegt. Und der Kontrast zwischen Glamour und Schmuddel könnte kaum größer sein. Aber genau dieser Kontrast, eine unschuldige Kindheit in einer grausamen Welt, ist für mich die Zauberformel.
10: Diese Zimmer hier sind für uns verboten. Wir gehen trotzdem rein.
2: Genauso funktioniert im Film Pans Labyrinth Francos faschistisches Spanien oder der sadistische Stiefvater in Bergmans Fanny und Alexander.
11: Steh auf, gleich! Dein Stiefvater will mit dir reden.
2: Und eben auch der desolate Rand der Gesellschaft bei Florida Project.
12: Ich spüre immer, wenn Erwachsene gleich anfangen zu weinen.
2: Für Moni und ihre Freunde ist jeder Tag ein neues Abenteuer. Eine Flucht aus der deprimierenden Realität in eine magische Welt, wie sie nur im Kopf von Kindern entstehen kann. Und magisch ist auch der Film. The Florida Project gibt es digital und zumindest theoretisch auch auf DVD und Blu-ray.
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Oscar Haack, Stargazing. Und jetzt spielen vier Musikerinnen Musik von Olivia Belli, der italienischen Komponistin und Pianistin, die hier selbst am Klavier sitzt. Jess Gillam ist eine englische Saxophonistin, Eldbjørg Hemsing, eine norwegische Geigerin und Rafaela Gromes, eine deutsche Cellistin. Sie spielen den ersten Satz aus der Ithaca-Suite von Olivia Belli, die tatsächlich ein ganzes neues Album herausgebracht hat mit dem Titel Daimon. Es geht um die griechische Mythologie und es ist auch eine lyrische Hommage an die Natur. Musik inspiriert von den Mythen um Odysseus und seine Rückkehr nach über 20 Jahren.

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Ron Sexsmith, Easy for You to Say aus dem Album Hangover Terrace. SR Kultur, 12:12. Sanity ist eine Band mit Jazzstudenten aus Hannover. Sie kommt aus Köln. Katharina Koch ist Mastermind und Komponistin der Songs, auch hier Some Advice. Und sie hat den Namen Sanity ausgesucht. Das bedeutet nämlich eine rote Wolke, die beim Sonnenuntergang angestrahlt wird. Sanity.

John Williams hat die Musik komponiert bis heute zu allen Star Wars Filmen. Hier Episode 5, damals 2, das Imperium schlägt zurück, The Imperial March. Das ist Darth Vaders Thema. Immer wenn er auftaucht, erklingt diese Musik. Hier gespielt vom Los Angeles Philharmonic Orchestra unter der Leitung von Gustavo Dudamel auf dem Album Celebrating John Williams. Bis zu den 12 Uhr Nachrichten. Decker, Carried Away.

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1: 12 Uhr. Der Bund der Steuerzahler hat sein sogenanntes Schwarzbuch vorgestellt. Darin wurden 100 Beispiele von Steuerverschwendung aufgeführt, darunter zwei Fälle aus dem Saarland. Im Fokus stehen die Stadt Saarbrücken und das saarländische Verkehrsministerium, unter anderem wegen des Austausches von Radwegeschildern. Aus der SR-Landespolitikredaktion Denise Friemann.
2: 2,2 Millionen Euro kosten die neuen Radwegeschilder, die, wie überall im Rest Deutschlands, weiß statt grün sein sollen. Der Bund der Steuerzahler kritisiert, dass das saarländische Verkehrsministerium diese neue Beschilderung nur umsetze, weil sie zum größten Teil vom Bund finanziert würde. Im zweiten Fall geht es um mehrere Herzen und ein Willkommensschild, die für rund 200.000 Euro den neuen Kreisverkehr an der Westspange in Saarbrücken verzieren sollten. Ebenfalls bezahlt durch ein Bundesförderprogramm, das eigentlich für den Umbau des Kreisverkehrs gedacht war, von dem nach dem Umbau aber noch ein Rest übrig blieb.
1: Ob und vor allem wie viele Herzen tatsächlich auf dem Kreisverkehr stehen werden, ist allerdings noch offen. Der Stadtrat hatte zuletzt eine verkleinerte, etwas günstigere Version vorgeschlagen, über die noch final entschieden werden muss. Klassenfahrten dürfen nach den Plänen des saarländischen Bildungsministeriums in Zukunft 35 Euro mehr pro Schüler und Jahr kosten. Das sieht der neue Schulfahrtenerlass vor. Derzeit liegt der Höchstbetrag für Klassenfahrten im Saarland bei 120 Euro. Jennifer Klein mit den Einzelheiten.
3: Die Preisentwicklung der vergangenen Jahre machten eine Anpassung notwendig, so die Einschätzung des Bildungsministeriums. Zugleich werde sichergestellt, dass sich alle Familien Klassenfahrten leisten könnten. Es sei auch weiterhin möglich, teurere Fahrten zu organisieren, wenn der Betrag von höchstens 155 Euro pro Schüler über mehrere Jahre angespart werde. Für den verpflichtenden Besuch einer Gedenkstätte des Nationalsozialismus soll es in Zukunft einen zusätzlichen Tag geben, der nicht auf die maximalen Klassenfahrttage angerechnet wird. Diese Fahrten fördert das Ministerium finanziell.
1: Außerdem sollen Lehrkräfte deutlich mehr Geld für Klassenfahrten erstattet bekommen. Für eine fünftägige Fahrt ins Saarland oder eine angrenzende Region sieht das Bildungsministerium beispielsweise fast 300 Euro vor. Derzeit sind es 95 Euro. Immer mehr Strom in Deutschland kommt aus Wind- und Sonnenkraft. Nach Berechnungen unter anderem des Zentrums für Sonnenenergie und Wasserstoffforschung Baden-Württemberg wurden in den ersten drei Quartalen des Jahres rund 60% des Strombedarfs aus erneuerbaren Energien gedeckt. Das waren fast 9% mehr Strom aus erneuerbaren Quellen als im Vorjahreszeitraum. Vom Ziel, bis 2030 dann 80% des Strombedarfs mit erneuerbaren Energien decken zu können, ist Deutschland aber noch entfernt. Die von der Bundesregierung beschlossene Pflegereform stößt auch innerhalb der CDU auf Kritik. Der CDU-Wirtschaftsrat nannte die Anhebung der Beitragsbemessungsgrenze ein falsches Signal. Wer immer stärker auf noch höhere Beiträge für Leistungsträger setze, belaste Arbeit und Beschäftigung. Dies gefährde die wirtschaftliche Dynamik in Deutschland. Die Vorsitzende des Deutschen Sozialverbandes, Engelmeier, kritisierte zudem, dass die Bundesregierung der Pflegeversicherung die Mehrkosten aus der Corona-Pandemie in Höhe von 5,2 Milliarden Euro nicht zurückzahlt. Seit Mitternacht gibt es wieder einen Tankrabatt und die Preise für Benzin und Diesel sind an vielen Zapfsäulen deutlich gefallen. Der ADAC ermittelte um 8 Uhr für Super E10 einen bundesweiten Durchschnittspreis von rund 2,06 Euro. Das waren 14,5 Cent weniger als gestern zum gleichen Zeitpunkt. Diesel kostete im Schnitt 2,21 Euro, das waren 15,2 Cent weniger als am Tag zuvor. Und das waren die Nachrichten mit Marc Langels. 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
4: Heute meist dichte Wolken mit Regen, zum Teil auch kräftig ausfallend und gewitterig, kühler als zuletzt bei Höchstwerten von 18 bis 21 Grad. Und morgen am Freitag abseits von Nebel sowie nach dessen Auflösung leicht bis locker bewölkt, niederschlagsfrei, Höchstwerte 18 bis 21 Grad.
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4: Mit Maria Gutierrez. Hallo und herzlich willkommen jetzt zu Tracy Chapman und Crossroads.

Die Hamburger Band Tokotronic und Golden Years. Filmmusik jetzt von Nicolas Herrera zu dem Film Die unglaubliche Reise des Fakirs, der in einem Kleiderschrank feststeckte. Diese Reise führte einen jungen Inder auf einen abenteuerlichen Trip um die ganze Welt.

0: SR Kultur, es ist 11:45. Der Tankrabatt ist zurück. Die Bundesregierung senkt zum heutigen Tag erneut die Energiesteuer auf Kraftstoffe. Das Tankrabattgesetz selbst enthält keine Vorschrift, wonach Unternehmen ihren Verkaufspreis um exakt 17 Cent senken müssen. Das Gesetz verändert also die Energiesteuersätze, schreibt aber weder einen bestimmten Verkaufspreis noch eine ausdrückliche Pflicht zur Weitergabe vor. Christoph Mautes aus der ARD Verbraucherredaktion. Werden die versprochenen 17 Cent Entlastung je Liter auch bei den Verbrauchern ankommen?
1: Also der Wirtschaftsverband der großen Tankstellen in Deutschland hat ja gestern schon versprochen, dass der Tankrabatt sofort um Mitternacht direkt komplett an die Autofahrer weitergegeben wird. Wenn das so ankäme, wären das bei 50 Liter Tankinhalt rund 8 Euro immerhin. Diese Ankündigung ist aber schon so ein bisschen erstaunlich, denn bei den letzten Rabatten wurde immer wieder erklärt, die Steuersenkung gilt erst für den Sprit, der nach 0 Uhr von den Raffinerien ausgeliefert wird. Was die Tankstellen also noch da haben, ist noch zum alten Steuersatz gekauft worden und entsprechend teurer. Genau dieser Effekt dürfte gerade bei den freien Tankstellen auch dazu führen, dass die Steuererleichterung erst nach und nach komplett weitergeben werden. Genau wissen werden wir es aber ohnehin erst viel später vermutlich. Selbst bei dem Tankrabatt aus dem Mai wird bis heute diskutiert, ob er komplett ankam oder nicht. Einfach weil die Preispolitik der Mineralölkonzerne derart intransparent ist, dass sich von außen kaum beurteilen lässt, wie sich die Preise genau zusammensetzen.
0: Heißt aber, der Preis könnte insgesamt noch etwas weiter sinken?
1: In der Theorie ja, praktisch bestimmen aber die Großen den Markt und wie schnell die Preissprünge in letzter Zeit kamen, das haben wir alle gesehen. Eine Ankündigung aus dem Iran oder den USA reicht, um die Preise spürbar zu bewegen. Eine Prognose traut sich da aktuell, glaube ich, niemand wirklich zu. Und ohnehin bleibt es dabei, für die Höhe der Tankrechnung ist der Zeitpunkt oft wichtiger als der Tag. Denn im Schnitt schwanken die Spritpreise innerhalb von 24 Stunden um ganze 16 Cent. Wer es also irgendwie einrichten kann, der tankt am Vormittag. Am besten kurz vor 12 Uhr.
0: Mehr zum neuen Tankrabatt, der ab heute gilt, gleich in der SR-Infobilanz am Mittag ab 12:30 heute mit Isabel Tentrup.

Tanz der Ritter aus dem Ballett Romeo und Julia von Sergei Prokofjew. Hier mit dem Orchestre Philharmonique de Radio France unter der Leitung von Paavo Järvi. Und mit den Everetts Calling Out Today verabschiede ich mich und wünsche Ihnen einen ganz schönen Donnerstag. Ja, Regenschirme kann man gut gebrauchen und einen SR-Kultur-Regenschirm können Sie morgen ab 9.30 Uhr wieder im Urspiel gewinnen, wenn Sie mögen. The Everetts Calling Out Today, mein Name ist Maria Gutierrez. Ich wünsche einen schönen Donnerstag. Isabel Tentrop kommt heute zur SR-Info-Bilanz am Mittag.

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1: Der neue Tankrabatt ist in Kraft. Ein Spritpreisdeckel soll noch folgen. Die NATO bekommt den Westfälischen Friedenspreis heute in Münster verliehen und erstes EU-Innenministertreffen seit dem Ansturm auf Ceuta. Darum geht's unter anderem in der Bilanz am Mittag. Am Mikrofon für Sie Isabel Tentrup. Guten Tag und herzlich willkommen. Der neue Tankrabatt ist da, seit heute in Kraft, und wie schon beim letzten Tankrabatt wurde dafür die Energiesteuer gesenkt. Dadurch fällt auch weniger Mehrwertsteuer an beim Tanken. Bis zu knapp 17 Cent pro Liter weniger sind dadurch möglich. Das soll nicht nur Autofahrern helfen, sondern der gesamten Wirtschaft. Am Morgen waren die Spritpreise gesunken, wie der ADAC beobachtete. An Katrin Mellmann.
2: Schnell und einfach sollen die Deutschen entlastet werden. Lösung: Tankrabatt.
3: Ich würde ihn jetzt nicht als ordnungspolitische Meisterleistung bezeichnen,
2: sagt Bundeswirtschaftsministerin Katharina Reiche. Und die Wirtschaftsweise Monika Schnitzer.
4: Für mich war das vor allen Dingen Ausdruck der Verzweiflung der Politik, die offensichtlich denkt, sie muss jetzt ganz schnell vor den Landtagswahlen noch irgendetwas ankündigen, was die Wählerinnen und Wähler dann doch auf ihre Seite ziehen würde.
2: Die Herzen der Wähler eroberte der Tankrabatt nicht, aber er gewann wieder den Ideenwettbewerb und mit ihm dieses Mal ein Preisdeckel, über den Katharina Reiche vor 2 Wochen noch gesagt hatte:
5: Ein Spritpreisdeckel halte ich für den falschen Weg. Ein solcher Deckel schwächt unsere mittelständische Raffineriewirtschaft.
2: Weil die CDU von Markteingriffen wenig hält. Aber nun muss sich Reiche um die konkrete Ausgestaltung des Preisdeckels kümmern, weil sich die SPD durchgesetzt hat. Sebastian Rohloff, wirtschaftspolitischer Sprecher der SPD-Fraktion im Bundestag.
6: Was mich ein bisschen nervös macht, ist, dass man das zusammen mit den entsprechenden Unternehmen im Gespräch sozusagen entwickeln will. Die haben ja nicht so ein Interesse an dem Preisdeckel, weil die ja gerne möglichst hohe Gewinne machen wollen, was ein Stück weit ja auch normal ist, was ich ja nur grenzwertig finde, wenn es in diesen Krisen besonders hohe Gewinne gibt. Da will ich die Union jetzt schon mal freundschaftlich kollegial dran erinnern, dass das für die SPD wirklich fest vereinbart ist und zum 1.1. kommen muss. Da gibt es kein Wackeln.
2: Von einer EU-rechtlich problematischen Mehrwertsteuersenkung für Sprit, wie sie die CDU-Seite vorgeschlagen hatte, wollte die SPD nichts wissen. Und die Übergewinnsteuer findet auf Unionsseite nur wenige Anhänger. Also eine Steuer auf außergewöhnlich hohe Gewinne, die Mineralölkonzerne in der Krise erzielen. Einigen könnten sich die Koalitionspartner auf Direktzahlungen des Staates für besonders Betroffene. Aber dafür fehlen immer noch technische Voraussetzungen. Bliebe noch: kreativ werden oder etwas von den Nachbarn abschauen. Italien zum Beispiel senkt die Kfz-Steuer für Klein- und Mittelklassewagen. Andreas Lenz, energiepolitischer Sprecher der Unionsfraktion, sagt dazu:
7: Im Wettbewerb der Ideen müssen wir aus meiner Sicht ganz genau darauf achten, was andere Länder, insbesondere andere EU-Länder, machen. Ich habe das italienische Modell sehr charmant gefunden. Gleichzeitig sieht man natürlich dann schon auch die Diskussion, ab wann grenzt sich dann die Entlastung ab. Deutschland neigt ja dann dazu, sehr komplizierte Regelungen zu machen. Gibt es dann irgendwelche Staffelungen oder was weiß ich? Also die Diskussion wäre sicher auch mit so einer Regelung nicht am Ende. Aber ich bin der Meinung, wir sollten da voneinander lernen.
2: Aber Lenz betont auch, nicht jede Krise sei hundertprozentig ausgleichbar. Lindern, das kann Politik. Im Mai und Juni, als der letzte Tankrabatt galt, sank die Inflation leicht. Nach dem Auslaufen des Tankrabatts hatte sich das Leben wieder verteuert.
1: Der Tankrabatt gilt bis Ende Dezember. Dass Mineralölkonzerne diesen Rabatt auch wirklich an die Verbraucher weitergeben, darauf will das Bundeskartellamt achten. Aus Bonn berichtet Anne Burkhardt.
8: Spediteure, Landwirte und Autofahrer sollen profitieren vom erneuten Tankrabatt. Bis Ende Dezember heißt es 17 Cent weniger je Liter Sprit. Der Präsident des Bundeskartellamtes, Andreas Mund, hofft, dass die Kunden vom Tankrabatt profitieren können.
9: Wir appellieren erneut an die Mineralölwirtschaft, diese steuerliche Entlastung möglichst vollständig und schnell an alle weiterzugeben. Das ist eine Steuersenkung zugunsten der Autofahrerinnen und Autofahrer und nicht zugunsten der Unternehmen.
8: Einschreiten kann das Bundeskartellamt aber nicht, falls es anders kommt, denn die Mineralölkonzerne sind auch diesmal nicht gesetzlich verpflichtet, den Rabatt an die Verbraucher weiterzugeben. Unabhängig vom Tankrabatt hat das Bundeskartellamt Verfahren gegen 12 Raffinerieunternehmen eingeleitet. Sie wurden zu Auskünften verpflichtet, unter anderem über Einkaufspreise, Margen und Produktionskosten.
9: Dabei prüfen wir zum ersten Mal, ob die Raffinerien marktmächtige Unternehmen sind, die ihre Kraftstoffe möglicherweise zu Preisen abgeben, die ihre Kosten unangemessen überschreiten. Das könnte dann missbräuchlich sein im Sinne des Kartellrechts und die Auswertung läuft im Moment.
8: Wie sich Benzin- und Dieselpreise genau zusammensetzen, das könnte auch für einen weiteren Plan der Bundesregierung interessant werden. Einen Spritpreisdeckel. Bundeskartellamtspräsident Mundt hält diesen aber für etwas schwierig. Setze man den Deckel zu hoch an, könne das dauerhaft hohe Preise bedeuten. Setze man ihn niedrig an, könne ein Spritmangel die Folge sein, mahnt das Bundeskartellamt.
1: Für E-Autofahrer stehen nicht die Preise an der Zapfsäule im Mittelpunkt, sondern die an der Ladesäule. Und die seien immer noch recht undurchsichtig, so eine häufig geäußerte Kritik. Außerdem seien öffentliche Ladesäulen häufiger schon besetzt als noch vor einigen Monaten. Auf den Straßen sind zunehmend mehr E-Autos unterwegs. Der neue Bundesverkehrsminister Steffen Bilger hat für heute zu einer Konferenz über Ladeinfrastruktur eingeladen. Aus Berlin Frank Eichmann über Elektromobilität und Ladepunkte in Deutschland.
0: Deutschlands wohl älteste öffentliche Ladesäule steht vor einer Pension im oberfränkischen Luftkurort Eglofstein. Eröffnet 1991, da gab es eigentlich noch gar keine Ladesäulen. Was den Vater des heutigen Betreibers, Michael Wirth, nicht von seiner Idee abhielt.
10: Also mein Vater hat sich so eine alte Parkuhr irgendwo besorgt und hat die dann umgebaut. Wenn man dann 50 Pfennig damals reingeworfen hat, hat die dann 3 Stunden den Strom freigegeben.
0: Der Andrang, damals vor 35 Jahren, sehr überschaubar. Es gab im ganzen Landkreis nur 2 Elektroautos, sagt Michael Wirth. Heute gibt es 2 Millionen davon, immer noch eine Minderheit, verglichen mit den 45 Millionen Diesel- und Benzin-PKWs. Aber Elektromobilität ist die Zukunft, davon ist Johannes Pallasch überzeugt. Er ist Chef der bundeseigenen nationalen Leitstelle Ladeinfrastruktur.
11: Wir haben heute über 200.000 Ladepunkte und davon einen großen Anteil auch Schnellladepunkte, sodass ich eigentlich alle Routen in Deutschland erledigen kann. Aber wir haben tatsächlich noch eine Herausforderung in den Städten für die Leute, die keinen eigenen Stellplatz haben. Da müssen wir noch nachlegen.
0: Wer nicht selbst vor seinem Haus laden kann mit eigener Wallbox oder wer viel und weit unterwegs ist, der erkennt schnell den Nachteil gegenüber dem traditionellen Tanken. Gregor Kolbe, Mobilitätsexperte beim Bundeszentrale Verbraucherverband.
12: Das Grundproblem ist, dass Sie an einer Ladesäule nicht den einen Preis haben, wie Sie es von der Tankstelle können. Das ist für den Ad-hoc-Lade- oder auch Spontanladepreis der Fall, also wenn Sie ohne ein Abonnement hinkommen. Den erfahren Sie aber auch ganz häufig erst an der Ladesäule und nicht vorher digital. Ob der dann gut ist für Sie, attraktiv ist, müssen Sie dann an der Ladesäule entscheiden und im Zweifelsfall weiterfahren.
0: Eine Vielzahl von Anbietern offeriert für die eigene oder für Partnerladesäulen günstigere Preise. Was immer noch fehlt, um mehr Autofahrer von der Elektromobilität zu überzeugen, stimmt Johannes Pallasch von der nationalen Leitstelle Ladeinfrastruktur zu.
11: Dass ich mit einer Karte günstig auf jede Säule komme. Wir haben inzwischen eben eine Landschaft mit entsprechenden, wir nennen das Clubmodelle. Und der Nachteil ist natürlich, dass wir 200.000 Ladepunkte haben in Deutschland, die dadurch aber nicht alle nutzbar werden.
0: Erfahrene Elektroautofahrer haben 2, 3 oder weit mehr verschiedene Ladekarten im Auto. Doch auch das garantiert keine Klarheit beim Preis, weiß Gregor Kolbe von der Verbraucherzentrale aus Beschwerden.
12: Immer wieder sind unklare Preisbestandteile ein Thema. Neben dem eigentlichen Kilowattstundenpreis wird häufig noch eine Startgebühr fällig. Dann kommt sehr schnell eine Blockiergebühr hinzu. Und dann überlappen sich die einzelnen Preisbestandteile, die vorher nicht klar sind. Und dann am Ende, wenn der Ladevorgang beendet ist, kommt die große Überraschung.
0: Das Bundesverkehrsministerium lädt heute in Berlin zur inzwischen 5. Ladeinfrastrukturkonferenz. Die Frage, wie wird Stromtanken zuverlässiger und vor allem nutzerfreundlicher? Vorbild könnte Deutschlands wohl älteste Stromtankstelle in Oberfranken sein. Die liefert aus dem eigenen Wasserkraftwerk zwar nur 4 Kilowattstunden, aber dafür ein Laden ohne komplizierte Tarife. Betreiber Michael Wirth.
10: Wir haben jetzt kein großartiges Abrechnungssystem hinten dran, sondern da ist eine Kasse auf Vertrauensbasis und da legen die Leute, die bei uns Strom tanken, praktisch Geld ein.
0: Es kann so einfach sein.
1: Frank Eichmann über die Ladeinfrastrukturkonferenz des Bundesverkehrsministers heute. Der 1. Oktober heute, eigentlich sollte turnusgemäß der Vorsitz der Ministerpräsidentenkonferenz, der MPK, wechseln. Sachsen-Anhalt wäre ab heute dran. Aber vergangene Woche haben sich die Bundesländer einstimmig darauf geeinigt, Rheinland-Pfalz behält den Vorsitz für ein weiteres Jahr. Sachsen-Anhalt wird sozusagen übersprungen. Aus Mainz, Matthias Zahn.
13: Der abgewählte Ministerpräsident Sven Schulze von der CDU hatte nach dem AfD-Wahlsieg erklärt, auf den Vorsitz zu verzichten, wegen der unklaren politischen Lage in Sachsen-Anhalt. Eine einwandfreie technische und inhaltliche Vorbereitung und Durchführung des MPK-Vorsitzes sei angesichts des Wahlausgangs und der ungewissen Regierungsbildung nicht gewährleistet. Die AfD erwähnte Schulze nicht. In seinem Brief an den Vorsitzenden der Ministerpräsidentenkonferenz, den rheinland-pfälzischen Ministerpräsidenten Gordon Schnieder von der CDU. Schnieder sagte vergangenen Freitag, man nehme den Brief Schulzes ernst.
14: Das ist jetzt auch nicht einfach lapidar abzutun, sondern dort muss man sich organisatorisch darauf einstellen. Ich kann das jetzt in den letzten Wochen und Monaten selber begleiten und weiß, was das auch an Arbeit bedeutet.
13: Schnieder bezog sich auf Ankündigungen der AfD in Sachsen-Anhalt, nach einer Regierungsübernahme die Verwaltung mit ihrem Beamtenapparat kräftig umzubauen.
14: Es gab Äußerungen in Sachsen-Anhalt, wo es mal hieß, wenn die Wahl gewonnen wird, dann werden dort auch viele, die genaue hunderte Zahl kann ich nicht mehr sagen, werden dann dort umgesetzt oder ihren Job nicht mehr haben. Das führt nicht dazu, dass dort Stabilität in den Häusern im Moment herrscht. Und das nehmen wir ernst, denn diese Ministerpräsidentenkonferenz lebt davon, dass wir sehr vertrauensvoll zusammenarbeiten und dass es organisatorisch funktioniert. Und deswegen haben wir uns da auch mit aller Ernsthaftigkeit auseinandergesetzt und entsprechend die Entscheidung dann gestern getroffen.
13: So Schnieder vergangenen Freitag vor der Bundesratssitzung in Berlin. Zu Beginn der Debatte im September hatte Schnieder beteuert, es gehe nicht darum, einen möglichen Ministerpräsidenten von der AfD auszugrenzen. Genau das behauptet die AfD. Sie kritisiert das Überspringen von Sachsen-Anhalt als undemokratisches Spiel. Es gehe darum, Ulrich Siegmund als künftigen Ministerpräsidenten vom Vorsitz fernzuhalten. Allerdings sind sich namhafte Juristen darin einig, rechtlich ist das Überspringen nicht zu beanstanden. Die Ministerpräsidentenkonferenz ist kein Verfassungsorgan, sie ist als Gremium nicht gesetzlich verankert, die Länder sind frei darin, sich Regeln zu geben. Dass Rheinland-Pfalz mit dem MPK-Vorsitz in die Verlängerung gehen könnte, war schon seit Wochen spekuliert worden. Was vor allem dafür spricht, die Staatskanzlei in Mainz organisiert schon seit einem Jahr den Vorsitz. Andere Länder hätten eine entsprechende Abteilung erst aufbauen müssen, was in der Kürze der Zeit als praktisch unmöglich gilt. Finanziell will Rheinland-Pfalz in den nächsten 12 Monaten mit einem abgespeckten Programm sparen. So entfällt das teure Auftakttreffen im eigenen Land, mit dem der Vorsitz traditionell im Oktober startet. Ministerpräsident Schnieder.
14: Wir werden keine Auftakt-MPK in dem Maße machen, wie das sonst die Bundesländer machen, sondern wir werden die Sitzungen, die anstehen, hauptsächlich hier in Berlin eintägig machen. Bin auch der Vorgänger Landesregierung dankbar und wir haben das auch in den letzten Monaten fortgeführt. Wir sind sehr sparsam mit den Mitteln umgegangen, sodass auch aus diesem Topf, aus den Resten, die noch da sind, ausreichende Finanzmittel vorhanden sind, um die MPK auch für dieses Jahr noch zu führen.
1: In einem Jahr, am 1. Oktober 2027, übernimmt dann turnusgemäß Schleswig-Holstein den Vorsitz der Ministerpräsidentenkonferenz. Nachrichten des Tages heute mit Aaron Klein.
15: Die von der Bundesregierung beschlossene Pflegereform stößt auch innerhalb der CDU auf Kritik. Der CDU-Wirtschaftsrat nannte die Anhebung der Beitragsbemessungsgrenze ein falsches Signal. Wer immer stärker auf noch höhere Beträge für Leistungsträger setze, belaste Arbeit und Beschäftigung. Dies gefährde die wirtschaftliche Dynamik in Deutschland. Die Vorsitzende des Deutschen Sozialverbands Engelmeier kritisierte zudem, dass die Bundesregierung der Pflegeversicherung die Mehrkosten aus der Corona-Pandemie in Höhe von 5,2 Milliarden Euro nicht zurückzahlt. In Frankreich rechnen die Behörden heute mit weiteren Protesten an Schulen. Hierzu haben mehrere Schülergewerkschaften aufgerufen. Nach Angaben des Innenministeriums gab es gestern im Tagesverlauf 625 Festnahmen, 83 Polizisten sowie 119 Lehrer und Schüler seien verletzt worden. An den Schulen sei es zu Gewalt und Brandstiftungen gekommen. Die Proteste richten sich gegen fehlende Mittel, einen Mangel an Lehrkräften an den Schulen und heruntergekommene Gebäude. Für die Beschäftigten im Fahrdienst der Saarbahn gilt nach Angaben des Unternehmens und des Kommunalen Arbeitgeberverbands Saar seit heute ein einheitlicher Tarifvertrag. In einer Mitteilung heißt es, die bisherige tarifliche Doppelstruktur ende damit. Die Zeit der tariflichen Sonderwege sei vorbei. Die bisherigen Gehälter und Zulagen der Beschäftigten nach GDL-Tarif sind den Angaben zufolge durch eine Besitzstandsklausel abgesichert. Die Saarbahn und der Arbeitgeberverband fordern die Gewerkschaft Deutscher Lokomotivführer zudem auf, die laufenden Streiks umgehend zu beenden. Zugleich kündigten sie weitere Gespräche über die Umsetzung der Tarifeinheit an.
1: Der Westfälische Friedenspreis erinnert an das Jahr 1648. Damals beendete der Westfälische Frieden von Münster und Osnabrück den 30-jährigen Krieg. Heute wird der Friedenspreis verliehen im Rathaus von Münster. Vergeben wird er alle 2 Jahre und soll besonderes Engagement auszeichnen für nachhaltigen Frieden und für internationale Verständigung. Unter den Preisträgern waren auch Václav Havel zum Beispiel, Daniel Barenboim und Margot Friedländer. Dieses Mal bekommt die NATO den Westfälischen Friedenspreis. Das wird viel diskutiert. Die Lage in Münster, wenige Stunden vor der Preisverleihung, Oliver Steuk berichtet.
16: Die Absperrgitter stehen bereit. Die Sprengstoffspürhunde untersuchen den Festsaal noch einmal genau. Rund um das historische Rathaus fiebern in Münster alle dem Nachmittag entgegen. Dann wird hier wieder der internationale Preis des Westfälischen Friedens verliehen. Aber noch nie in der 28-jährigen Geschichte war ein Friedenspreisträger so umstritten wie diesmal. Mit der NATO erhält ein Militärbündnis eine Auszeichnung, die doch eigentlich für Frieden steht. Für Jury und Preisstifter kein Widerspruch, erläutert Rainer Zinkern von der WWL, der Wirtschaftlichen Gesellschaft für Westfalen und Lippe, die den mit insgesamt 100.000 Euro dotierten Preis stiftet.
17: Frieden ist nur möglich, wenn er auch gesichert wird. Wenn der Frieden nicht dauerhaft gesichert wird, zerfällt er irgendwann. Und deswegen muss es eine starke Organisation geben, die das möglich macht.
16: Und WWL-Geschäftsführer André Vielstätte ergänzt:
18: Als wir vor über einem Jahr die Preisträger diskutiert haben, war uns klar, dass das ein Preisträger ist, den wir richtig einordnen müssen. Ich bin fest davon überzeugt, dass wir mehr gesellschaftliche Debatte darüber brauchen. Was braucht Frieden heute? Und wir sind davon überzeugt, es braucht starke Bündnisse, auch Verteidigungsbündnisse.
16: Viele sehen das anders. Als Kritik wurde sogar ein alternativer Friedenspreis ins Leben gerufen und vergangene Woche auch in Münster erstmals vergeben. Und zwar an einen Verein, der Kriegsdienstverweigerer und Deserteure unterstützt. Und auch zur heutigen Auszeichnung der NATO sind 5 Demos angekündigt, sagt Konstanze Heine von der Polizei Münster.
19: Aktuell rechnen wir mit, ich würde mal schätzen, bis zu 2000 Teilnehmenden.
16: Was an der Sicherheitsbewertung aber nichts ändert.
19: Die Polizei hängt ihre Maßnahmen nicht an der Kritik gegenüber der Preisverleihung auf, sondern wir bewerten die Lage fortlaufend neu. Wir sind seit Wochen in der Planung. Von daher sind wir da gut gewappnet und auch geübt in solchen Einsatzlagen.
16: Eine der Demos soll am deutsch-niederländischen Chor in Münster starten. Das Chor ist eine Art schnelle Eingreiftruppe der NATO. Hier werden sich NATO-Generalsekretär Mark Rutte, Bundeskanzler Friedrich Merz und der niederländische Premierminister Rob Jetten schon vorab zu Gesprächen treffen, bevor um 16 Uhr der Festakt zur Preisverleihung im Rathaus startet. Rutte wird den Friedenspreis stellvertretend für die NATO entgegennehmen. Merz wird zuvor eine Rede auf den Preisträger halten. Rund ums Rathaus von Münster ist den Tag über eine Hochsicherheitszone. Doch es ist nicht nur der Tag der NATO. Der Westfälische Friedenspreis geht immer auch an eine Jugendorganisation und das ist diesmal Socium Movens, ein Netzwerk, das junge Menschen in Mittel- und Osteuropa zusammenbringt. Da geht es darum, den christlichen Glauben durch Taten mit Leben zu füllen in sozialen Projekten. Die Auszeichnung für diese Arbeit ist ein Geschenk, freut sich Claudia Schwarz von der Stiftung Socium Movens.
20: Ja, wir sind natürlich alle sehr nervös, sehr aufgeregt, weil dieser Rahmen auch sehr besonders ist. Und das ist für uns natürlich eine öffentliche Wahrnehmung, die wir in dem Umfang, in dem Rahmen noch nie hatten wollen. Deswegen haben wir auch Jugendliche und Ehrenamtliche aus unseren Projektländern eingeladen, nach Münster zu kommen und gemeinsam den Westfälischen Friedenspreis zu feiern.
16: Dieter Schmitz wird davon wenig mitbekommen, denn er sorgt schon seit Tagen dafür, dass es hinter den Kulissen ordentlich kocht und brodelt. Seit 10 Jahren ist er Herr über die Kochtöpfe für das große Friedenspreis-Dinner.
21: Der Druck steigt, die Spannung steigt und die meisten Sachen sind gut vorbereitet. Und wenn nicht irgendetwas Besonderes passiert, wird das alles klappen.
16: Und dann wird für 250 geladene Gäste der Tag mit Waldpilzkonsommé, Hirschrücken, Linsenbratlingen und Herrencreme-Eis zu Ende gehen.
1: Nicht nur die NATO bekommt dieses Jahr den Westfälischen Friedenspreis, sondern auch das internationale Jugendnetzwerk Soziomovens. Weitere Jugendpreisträger der vergangenen Jahre waren zum Beispiel die Sternsinger, die Malteser Jugend oder auch das deutsch-polnische Jugendwerk. Wir schauen in die USA. In der US-Armee stehen einige Veränderungen an. US-Verteidigungsminister Hegseth will 20% weniger Stellen für Generäle und Admiräle. Und Tech-Milliardär Elon Musk soll offenbar die Zukunft der amerikanischen Kriegsführung mitgestalten. Minister Hegseth gilt auch unter Republikanern als besonders umstritten. Giselle Ukar berichtet.
3: Schon kurz nach seinem Amtsantritt begann US-Verteidigungsminister Pete Hegseth damit, ranghohe Generäle und Admirale zu entlassen. Etwa jeder Zehnte musste gehen. Damals war von Bürokratieabbau und mehr Effektivität die Rede. Die Verschlankung an der Spitze des Militärs soll jetzt noch weitergehen, teilte Hegseth in seiner jährlichen Rede vor Soldaten auf dem Militärstützpunkt Quantico im US-Bundesstaat Virginia mit.
4: We've also reduced the overall number of general officer slots.
3: Wir haben zusätzlich die Gesamtzahl der Planstellen für Generäle und Admirale um weitere 10% verringert.
4: 10%. So yes. 20% reduction across the board.
3: Erklärt Hegseth, insgesamt wird es also etwa 20% weniger Generäle geben. Von den bisherigen Entlassungen waren nach Aussage des Ministers vor allem diejenigen betroffen, die den neuen Kurs seines Hauses nicht mitgehen wollten, das er selbst als Kriegsministerium bezeichnet.
4: We are no longer the woke department or the weak department.
3: Wir sind nicht mehr die Woke- oder die Schwächlingsabteilung. Einfach ausgedrückt, keine Dicken, keine Transen, keine Bärtigen, keine Spinner, keine Weicheier, keine Radikalen, nur Krieger.
4: Just warriors.
3: Überdurchschnittlich stark betroffen von den Kürzungen beim Spitzenpersonal sind Frauen und Schwarze. Von Diversitäts- und Inklusionsprogrammen bei der US Army will der Kriegsminister nichts mehr wissen. Transpersonen werden schon länger vom Militärdienst ausgeschlossen. Männer über 30 müssen seit neuestem beim jährlichen Gesundheitscheck ihren Testosteronwert untersuchen lassen. Der Fokus bei Hegseth liegt auf Männlichkeit und Stärke. Den ehemaligen demokratischen US-Verteidigungsminister Lee Panetta beunruhigt diese Haltung.
22: You know, we have the strongest military on the face of the earth, and the reason is because.
3: Wir haben das stärkste Militär auf der ganzen Welt. Und der Grund dafür ist, dass wir Frauen und Männer haben, auch Menschen anderer Hautfarbe, die alle Bereiche unserer Gesellschaft repräsentieren. Das macht uns stark.
22: That's what makes up the strongest military on the face of the earth.
3: Im Interview mit CNN betont der ehemalige Minister aus dem Kabinett von Präsident Barack Obama weiter, dass er auch den Zeitpunkt für das Ausdünnen der Spitzenpositionen problematisch findet.
22: He's impacting on our chain of command when we are in a war.
3: Er greift in unsere Befehlskette ein, während wir uns im Krieg befinden. Und ich halte das für leichtsinnig. Wir verlieren dadurch die Erfahrung von Kommandeuren, die im Einsatz waren, das Militär kennen und sich ihre Beförderung verdient haben, während wir uns im Krieg befinden.
22: And we're going to suddenly lose that experience. While we're in a war.
3: In seiner Grundsatzrede kündigte Hegseth auch an, dass er ein neues Kommando für autonome Kriegsführung gründen will. US-Streitkräfte sollen dadurch ihre Fähigkeiten mit modernster Kriegstechnik wie Drohnen und Robotern ausbauen. Tech-Milliardär Elon Musk ist einer von mehreren Prominenten, die in den kommenden 4 Monaten eine Strategie für die Kriege der Zukunft ausarbeiten sollen. Ziel ist laut Hegseth, die weltweite Überlegenheit des US-Militärs über Jahrzehnte zu sichern.
1: Giselle Ukar aus den USA. Ende Juli waren zehntausende Migranten aus Marokko in die spanische Exklave Ceuta gelangt. Das hatte in der EU eine diplomatische Krise ausgelöst. Zum ersten Mal seit diesen Ereignissen treffen sich heute die EU-Innenminister. Auf die Agenda in Brüssel rückt auch ein weiteres kontroverses Thema, sogenannte Return Hubs außerhalb der EU. Für diese Rückkehrzentren macht sich auch Bundesinnenminister Dobrindt. CSU stark. Aus Brüssel berichtet Katrin Schmidt.
23: Die Migrationskrise in Ceuta hängt Europas Innenministerinnen und Ministern nach wie ein kleines Schreckgespenst, das auftauchte, als man sich gerade so sicher fühlte, wie seit 10 Jahren nicht mehr.
24: Of course we have to talk about Ceuta.
25: Natürlich müssen wir über Ceuta sprechen. Die Ereignisse in Ceuta im vergangenen Sommer haben gezeigt, dass Bilder manchmal selbst die besten Statistiken in den Schatten stellen.
23: Denn eigentlich zeigen die EU-Statistiken einen klaren Trend. Die irregulären Grenzübertritte sind in den vergangenen 2 Jahren um mehr als die Hälfte zurückgegangen. Und in diesem Jahr reisten bisher noch mal ein Drittel weniger Menschen ohne Einreise- bzw. Aufenthaltsgenehmigung in die EU. Aber dann, so EU-Innenkommissar Brunner, diese Bilder von mehr als 72.000 Menschen, die Ende Juli von Marokko aus zu Fuß oder schwimmend in die spanische Exklave Ceuta gelangt sind. Einige kamen auch bei dem Versuch ums Leben. Der größte Teil der vorwiegend jungen Männer wurde schnell wieder zurückgegangen. Drängt. Tausende aber harren auch weiterhin in Zelten und planen am Strand von Ceuta aus.
25: Das war eine Art Stresstest für die Europäische Union und ich glaube, wir haben diesen Test bestanden. Aber wir können und werden nicht einfach zur Tagesordnung zurückkehren.
23: Daher liegt nun ein 5-Punkte-Plan des Kommissars auf dem Ratstisch. Es geht um noch stärkere Kooperation mit den Herkunfts- und Transitstaaten, wie etwa Marokko, um die Verbesserung der Frühwarnsysteme und um ein Social-Media-Monitoring, mit dem man erkennen will, wenn Menschen aufgestachelt und instrumentalisiert werden, um Migration als Waffe gegen Europa einzusetzen. Und es geht um einen besonderen Krisenmechanismus, der letztlich dazu führen könnte, dass das allgemeine Asylrecht in besonderen Lagen ausgesetzt wird. EU-Kommissionschefin Ursula von der Leyen beschreibt es so.
2: The message from Europe is clear. We will always comply with our values and
23: Das wird eine klare Botschaft. Wir werden stets unsere Werte und Grundrechte wahren. Doch beim Schutz unserer Grenzen werden wir niemals Kompromisse eingehen. Denn wir Europäer entscheiden, wer unter welchen Bedingungen in unsere Union kommt, nicht die Schleuser und Menschenhändler.
2: And not the smugglers.
23: Bundesinnenminister Alexander Dobrindt unterstützt gerade infolge der Ceuta-Krise einen solchen Sonderweg.
5: Also bewusst dann nicht den Prozess der normalen Asylverfahren in Gang setzt, sondern eben ein Schnellverfahren zu Rückführungen, weil eine Ausnahmesituation identifiziert ist, die nichts mit einer humanitären Notlage zu tun hat.
23: Vor allem die EU-Grenzschutzagentur Frontex soll nach Willen der EU-Kommission aufgestockt werden und schneller, als es etwa in Spanien zuletzt der Fall war, unterstützen können. Ein durchaus kontroverses Thema in der Ministerrunde, ähnlich wie die sogenannten Return Hubs. 5 EU-Staaten, darunter Deutschland, haben sich an die Spitze der Bewegung gesetzt und wollen bis Jahresende Details präsentieren für genau solche Zentren außerhalb der EU, in die abgelehnte Asylbewerber zunächst gebracht werden sollen. Denn, so Bundesinnenminister Dobrindt,
5: man muss sich immer wieder vor Augen halten, dass es an der Nordküste Afrikas seinen Preis zwischen 10.000 und 20.000 Euro kostet, eine Transportmöglichkeit, einen illegalen Transfer Richtung Europäische Union zu bekommen. Und unser Interesse ist, dass wir diese kriminellen Machenschaften stärker unterbinden, als das bisher der Fall ist. Und dazu gehört natürlich auch die abschreckende Wirkung, die mit Return Hubs verbunden sind.
23: Die Niederlande, auch im Team der 5 EU-Staaten, die vorangehen, haben dazu bereits erste Vereinbarungen mit Uganda getroffen. Ebenso Griechenland, das in der 2. Hälfte des kommenden Jahres die Ratspräsidentschaft der EU übernimmt und dann, so heißt es in Athen, erste Return Hubs als Pilotprojekte auf afrikanischem Boden errichtet sehen will.
1: Das Wetter im Saarland, immer wieder Regen, örtlich auch Gewitter mit Starkregen bis 21 Grad. Das war die SR-Infobilanz am Mittag. Am Mikrofon für Sie Isabel Tentrup.
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7: Auch heute beschäftigt sich die internationale Presse mit Großbritanniens neuem Premierminister Burnham und seinem Vorstoß zu einer Wiederannäherung an die EU. The Independent aus Großbritannien schreibt dazu. Burnhams unverblümte Erklärung, Großbritannien könne den ganzen Weg bis hin zu einem Wiedereintritt in die EU gehen, ist eine Kampfansage für die nächsten Parlamentswahlen. Das sehen auch die Tories so. Sie werfen dem Premierminister vor, er wolle alte Wunden wieder aufreißen, indem er die Kämpfe der Brexit-Jahre wieder aufleben lässt. Das kann allerdings nicht schaden. Im Gegenteil, es ist zum Wohle des Landes. Denn viel zu lange hat sich die Nation nicht mit einer Tatsache auseinandergesetzt, die vielen schon vor unserem Austritt aus der EU klar war und seitdem nur noch deutlicher geworden ist, dass wir mehr verlieren, als gewinnen würden. Die Presse aus Österreich meint: Und jetzt? Würde Großbritannien tatsächlich als Vollmitglied mit gänzlicher Mitsprache zurück in die EU wollen, wäre das ein langer, beschwerlicher Weg ohne Garantie auf Erfolg. London müsste heute dort anfangen, wo EU-Kandidaten wie Moldau stehen. Jahrelange Verhandlungen wären die Folge, in denen kein britisches Regierungsmitglied sicher sein kann, dass die Bevölkerung einem solchen Weg letztlich zustimmen wird. Derzeit sind zwar 58% der Bevölkerung der Ansicht, dass der Brexit ein Fehler war, doch, siehe Island, kann sich das rasch wieder ändern. Insbesondere, wenn klar wird, dass es einen Wiederbeitritt zur EU nicht zum Nulltarif geben wird. Zu einem anderen Thema. Die dänische Zeitung Politiken befasst sich mit den zunehmenden Warnungen vor den Gefahren der KI und Trumps Beschluss zur Selbstregulation. Nachdem einige der prominentesten Technologiebosse der Welt davor gewarnt haben, dass ihre KI-Agenten letztlich eine Bedrohung für die gesamte Menschheit darstellen könnten, hatte Donald Trump eine brillante Idee. Er hat einfach eine Vereinbarung mit ihnen getroffen, dass sie das nicht dürfen. Die Branche soll sich selbst regulieren. Die Vereinbarung ist in Trumps eigenen Worten moralisch bindend. Das Problem ist nur, dass eine solche Vereinbarung Moral voraussetzt und genau daran mangelt es sowohl Trump selbst als auch Tech-Größen wie Mark Zuckerberg und Elon Musk. Das waren Auszüge aus Kommentaren der internationalen Presse, zusammengestellt von Emily Seidel.
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0: Mit Jochen Erdmenger und ich wünschen schönen Donnerstag, haben wir ja schon. Also, noch ein Tag morgen, dann ist auch schon wieder Wochenende. Und das ist Tanika Charles mit Don't Like You Anymore.

0: Nie war Tanken in Deutschland ja so teuer wie im September. Seit heute greift nun der neue Tankrabatt und die Preise sind seit Mitternacht dann auch gefallen, wobei sie aktuell auch wieder, naja klar, wir sind ja schon nach 12, gestiegen sind. Also sie liegen im Moment so in, wenn ich mal hier für die Landeshauptstadt Saarbrücken schaue, so bei um die 2,20 etwa für den Liter Benzin. Ja, also das ist, da sind wir dann doch wieder ein bisschen höher als heute Morgen. Das war ja so ein bisschen, dass wir alle drauf geschielt haben, was passiert dann so um 12 Uhr. Aber ganz kurz. Grundsätzlich ist ja auch so ein bisschen die Frage, ist es eigentlich sinnvoll oder nicht, dieser Tankrabatt? Ja, auf jeden Fall empfiehlt Finanzjournalist Hermann Josef Tenhagen heute Morgen hier auch bei uns im Programm, ganz egal, Sie müssen auf jeden Fall immer die Entwicklung weiterhin im Auge behalten, denn nach wie vor ist da viel Schwankung drin und am besten sollte man dazu, so hat er uns nochmal geraten, eine Tank-App benutzen.
1: Jetzt muss man sich das anschauen, wie das für einen selber ist und ich empfehle ja da immer, eine Tank-App zu nutzen. Habe jetzt gerade auch nochmal geschaut, also am Beispiel Saarlouis. Heute Morgen Unterschiede sind so im Standardbereich 8 Cent.
0: Ja, also die Unterschiede zwischen den einzelnen Tankstellen eben. Also da kann es weiterhin große Schwankungen geben. Aber natürlich interessiert uns auch grundsätzlich, wie finden Sie eigentlich den neuen Tankrabatt? Ist das alles rausgeschmissenes Geld oder vielleicht doch auch eine notwendige Stütze für die arg gebeutelten Verbraucher? Rufen Sie gerne an, wir bei uns im Studio 0681 65 100 oder schicken Sie eine Sprach- oder Textnachricht an die 0681 65 100. Der neue Tankrabatt, rausgeschmissenes Geld oder wirklich wichtige Hilfe für die Verbraucher? Das ist Jürgen Log auf SR Kultur mit Besso.

0: Fritz Kreisler, Präludium und Allegro im Stile von Pugnani, hier auf SR Kultur um 12:45. Ja, der Tankrabatt ist da, heute ab dem 1.10. greift er ja und gleichzeitig wird zum Beispiel auch das Deutschland-Ticket ab Januar wieder teurer. 66,80 Euro dann, bei 49 Euro sind wir mal gestartet vor ein paar Jahren. Das ist verkehrspolitisch ein vermutlich problematisches Signal, wenn man gerade auch mehr Leute ja vielleicht in Bus und Bahn bringen will. Wie ist Ihre Meinung da? Brauchen wir diesen Tankrabatt oder führt das in die falsche Richtung? Eine Einordnung hören wir jetzt hier mal noch von Monika Schnitzer, eine der Wirtschaftsweisen in Deutschland.
1: Für mich war

Also um da auch für Entlastung zu sorgen an anderer Stelle. Also wie immer ist es natürlich auch ein großes Wirrwarr an, sage ich mal, Vorschlägen und Ideen im Raum, wie man die allgemein hohen Verbraucherpreise und beim Sprit eben auch, wie man das abfedern könnte. Wie sehen Sie den neuen Tankrabatt? Vielleicht haben Sie auch konkrete Ideen oder Vorschläge, um die Bürgerinnen und Bürger in diesem Land zu entlasten. Sehen Sie es eher kritisch, was da jetzt eingeführt wurde mit dem heutigen Tage der Tankrabatt? Oder sagen Sie, nein, wir brauchen das tatsächlich, gerade bei den Spritpreisen eben sehr gezielt, weil doch viele Menschen noch aufs Auto angewiesen sind. 0681 65 100. Gerne hier im Studio anrufen, bei SR Kultur oder auch eine WhatsApp-Text- oder Sprachnachricht an die gleiche Nummer schreiben. 0681 65 100.

ein großer Hit von Duffy aus dem Jahr 2008. Mercy hier auf SR Kultur um kurz vor 13:30. Chris Gall hören wir jetzt hier mit The Impressionist Number 2. Und das spielt uns hier Chris Gall selbst auch am Klavier. Weiterhin Ihre Meinung gefragt zum Thema Tankrabatt. Ist das alles einfach nur rausgeworfenes Geld am Ende? Oder macht es wirklich Sinn, an der Stelle die Bürgerinnen und Bürger zu entlasten? Seit heute greift ja der Tankrabatt. Und wenn man jetzt mal so schaut im Netz auf den Vergleichsportalen, naja, da hat sich schon ein bisschen was getan. Aber nach 13 Uhr sind wir jetzt auch wieder fast so ein bisschen, ja, kratzen wir teilweise an, je nachdem, bei welchem Anbieter man schaut, an dem alten Niveau. So um die 2,30 ist im Moment das Maximum. Das ist natürlich schon ein bisschen günstiger als zuletzt. 0681 65 100 ist unsere Nummer. Einfach anrufen oder eine WhatsApp-Text oder Sprachnachricht schicken. Wie halten Sie es mit dem Tankrabatt?

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0: Das Klarinettenkonzert Nummer 1 F-Moll von Karl Maria von Weber haben wir gehört. Auf SR Kultur Andreas Ottensamer war das an der Klarinette begleitet von den Berliner Philharmonikern und die Leitung hatte Maris Janssons. Man kann das Thema Spritpreisentwicklung natürlich auch einfach mal ein bisschen mit Humor nehmen. Anders ist es manchmal auch tatsächlich schwierig, wenn man sich diese Schwankungen den Tag über anschaut. Also wie es unser Hörer Hartwig immer wieder gerne macht, der schickt uns ja durchaus zu vielen dieser Themen auch einfach so ein paar kurze, knappe Gedanken und meist sind sie gereimt. Hören wir mal rein, was er heute zum Spritpreisdeckel zu erzählen hat.
1: Ein Tankrabatt, das klingt recht nett, doch macht er nur Konzerne fett. Bei dem ganzen Preisgewackel wäre sinnvoll nur der Spritpreisdackel.
0: Ja, da war er, der Spritpreisdackel. Das sozusagen als kleine humoristische Antwort auf den heute eingeführten neuerlichen Tankrabatt. Und uns interessiert weiterhin auch, wie Sie darauf blicken. Gerade auch vor dem Hintergrund, dass zum Beispiel jetzt bekannt wurde, ja quasi zeitgleich, dass das Deutschlandticket wieder teurer werden soll. Auf 66,80 Euro steigt es ab Januar an. Bei 49 Euro sind wir da mal gestartet. Also gibt man da eigentlich verkehrspolitisch auch die richtigen Signale, wenn es denn jetzt dann heißt, okay, jetzt geben wir wieder einen Tankrabatt drauf. Oder ist es wirklich am Ende nur, ja, im Zuge natürlich auch der Wahlen in Mecklenburg-Vorpommern einfach so ein Geschenk gewesen, um zu sagen, den Leuten zu signalisieren, kommt, macht das Kreuzchen dann eben doch lieber bei uns. Ihre Meinung zum Tankrabatt 0681 65 100, die Nummer hier im Studio und gerne auch einfach eine WhatsApp-Text- oder Sprachnachricht.

Susan Vega, Crack in the Wall um 13:45 hier auf SR Kultur. Und das ist David Buckley, Musik aus der TV-Serie The Good Wife.

The Godfather of Britpop, Paul Weller mit Ship of Fools, ein Stück von seinem Album 66. Das hat er tatsächlich an seinem 66. Geburtstag im Mai 2024 veröffentlicht hat und da ist Ship of Fools der Eröffnungssong darauf. Ja, lässt es inzwischen mit seinen nun auch schon 68 Jahren eben auch musikalisch ein bisschen gediegener angehen. Hier auf SR Kultur jetzt Johann Sebastian Bach, die französische Suite Nummer 2, C-Moll, daraus der erste Satz.

Ekaterina der Schawina hier mit dieser französischen Suite von Johann Sebastian Bach, der erste Satz daraus. Auf SR Kultur um kurz vor zwei. Gleich geht's hier um ja, eine starke Frau, die sich in einer absoluten Männerdomäne durchgesetzt hat. Enne Burda, deutsche Verlegerin, die nach dem Zweiten Weltkrieg ja vor allen Dingen mit Burda-Moden einen der größten deutschen Zeitschriftenverlage überhaupt aufgebaut hat. Die Königin der Kleider wurde sie auch genannt. Um sie geht es gleich im Zeitwort hier bei uns auf SR Kultur gegen kurz nach zwei. Und das ist Antoine Villoutre noch bis zu den Nachrichten mit La Falaise.

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1: 14 Uhr. Die geplante Zuckersteuer von Bundesfinanzminister Klingbeil ist vorerst gestoppt. Nach Angaben aus Regierungskreisen hält das Kanzleramt den Entwurf in seiner jetzigen Form nicht für mehrheitsfähig. Der Entwurf weiche vom bisherigen Vorschlag ab. Aus Berlin Dietrich Karl Meurer.
2: Grundlage für die neue Abgabe sei ein Vorschlag der Finanzkommission Gesundheit. Klingbeils Entwurf weiche davon ab. Die weiteren Beratungen sollen deshalb neu aufgesetzt werden. Aus dem Finanzministerium heißt es dagegen, die Bundesregierung habe die Einführung einer Steuer auf zuckerhaltige Getränke beschlossen. Derzeit liefen Gespräche über die konkrete Umsetzung. Der bisherige Entwurf von Finanzminister Klingbeil sieht die neue Abgabe ab nächsten Juli vor. Sie soll für Getränke mit mindestens 5 Gramm Zucker je 100 Milliliter gelten. Der Bund erwartet Einnahmen von rund 1 Milliarde Euro im Jahr. Die Steuer soll Hersteller auch dazu bringen, den Zuckergehalt ihrer Getränke zu senken.
1: Bundesinnenminister Dobrindt geht davon aus, dass bis Ende des Jahres eine Vereinbarung über ein Abschiebezentrum in einem Land außerhalb der EU getroffen werden kann. Der CSU-Politiker sprach vor einem Treffen der EU-Innenminister in Luxemburg von innovativen Lösungen, die nun rechtlich abgesichert werden. Um welches Land es sich handelt, nannte er nicht. Die griechische Regierung hatte zuletzt von einer Einigung mit einem Land in Afrika gesprochen. Medienberichten zufolge könnte es Ruanda sein. Der frühere Geschäftsführer des Saarbrücker CISPA-Helmholtz-Zentrums für Informationssicherheit, Backes, hat ein Rückkehrrecht an die Saar-Uni. Das hat die Hochschule dem SR bestätigt. Vergangene Woche hatten sich Backes und das CISPA nach Aussagen der Gesellschafter Bund und Land einvernehmlich getrennt. Aus der SR-Wirtschaftsredaktion Peter Sauer.
3: Backes Professur habe während seiner Tätigkeit als wissenschaftlicher Geschäftsführer am CISPA geruht. Eine Rückkehr an die Uni sei jedoch jederzeit möglich. Gespräche habe es bisher noch nicht gegeben, erklärte die Hochschule. Die Uni stünde aber jederzeit zur Verfügung. Gestern hatte sich Backes erstmals nach seinem Aus beim CISPA öffentlich geäußert. Auf der Plattform LinkedIn schrieb er, dass keine Belege für Spionage bei der Bundesforschungseinrichtung gefunden worden seien. Das hätte er so von Anfang an auch erwartet. Auch Nachweise eines unberechtigten Informationsabflusses hätte es nicht gegeben. Zudem stellte Backes in Frage, wie Forschungsergebnisse, die für die Allgemeinheit offen publiziert werden sollen, überhaupt geschützt werden sollen.
1: Bundesforschungsministerin Bär hatte vergangene Woche mit Verweis auf den Prüfbericht von gravierenden Sicherheitsmängeln beim CISPA gesprochen. In ganz Frankreich werden derzeit Gymnasialschulen, sogenannte Lycées, blockiert, auch in der saarländischen Nachbarregion Grand Est. Medienberichten zufolge wurde in einer Schule in Saint-Avold ein Polizist durch Mörserbeschuss verletzt. Demnach wurde außerdem ein Schüler in Bar-le-Duc in Lothringen festgenommen. Auch aus Metz werden Krawalle gemeldet. Der Präsident der Region Grand Est, Leroy, kündigte ein hartes Vorgehen an. Schüler sowie Schulpersonal dürften nicht länger Gewalt und Drohungen ausgesetzt sein. Begonnen hatten die Proteste im Raum Paris, bevor sie sich auf das ganze Land ausweiteten. Die Schüler fordern mehr Lehrkräfte und zusätzliche Mittel für ihre Schulen. Der Präsident des Deutschen Olympischen Sportbundes, Weikert, tritt nicht zu einer Wiederwahl an. Das hat der 64-Jährige bekannt gegeben und damit begründet, dass ihm die nötige Kraft für die Aufgabe fehle. Der Schritt war bereits erwartet worden. Als möglicher Nachfolger gilt der Sportmanager Michael Mronz. Gewählt wird Anfang Dezember. Der neue Chef wird eine entscheidende Rolle bei der Münchner Olympiabewerbung spielen. Und das waren die Nachrichten mit Marc Langels. 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
4: Heute deutlich kühler als zuletzt, 17 bis 20 Grad. Allerdings ist es immer noch recht schwül, auch durch den Regen heute. Und der wird uns noch ein bisschen weiter begleiten in der Nacht. Da kriegen wir ein bisschen kühlere Temperaturen, 13 bis 9 Grad. Morgen dann beginnt der Freitag stellenweise mit Nebel. Und dieser löst sich im Laufe des Vormittags dann auf. Dann scheint die Sonne und nur noch ein paar lockere Wolken sind unterwegs. Morgen fällt dann kein Regen mehr. Bei 19 bis 22 Grad.
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4: Ich grüße Sie, mein Name ist Jochen Erdmenger. Freut mich, dass Sie weiter dabei sind. Und das hier ist Johanna Amelie mit Public Pain.

0: Roddy McKinnon, Tous les Chemins. Der schottische Singer-Songwriter beschäftigt sich inzwischen schon auf seinem dritten Album mit einer langwierigen und schwerwiegenden Krebserkrankung. Die Album-Trilogie begann schon 2019, nachdem er damals eine Diagnose bekommen hat mit Time's a Dog. Dann folgte Tourist on the Moon und inzwischen jetzt im Frühjahr 2026, da ist das dritte Werk erschienen, Lake. Und da singt er darüber, was das Leben mit Krebs bedeutet, welche Richtung es neben dem Sterben noch vorzeichnet. Also durchaus eine ernste Angelegenheit. Und er sagt in dem Zusammenhang im Interview mal, ich fühle mich wie jemand, der gerade aus dem Gefängnis gekommen ist und irgendwie nicht mehr so recht weiß, was er machen soll. Es hat halt natürlich auch eine Menge mit der Musik gemacht, die Roddy McKinnon komponiert und schreibt. Wie hier gehört, gerade nachdenklicher Titel über die Lebenswege, die eben noch so bereitstehen. Tous les Chemins gehört hier auf SR Kultur. Der Name Burda, der gilt, was im deutschen Südwesten, aber auch weit über die deutschen Grenzen hinaus. Er steht für Glamour, wie ihn die Zeitschrift Bunte Woche für Woche ja präsentiert, für Politik, wie sie im Fokus abgehandelt wird. Burda ist ja gleichzeitig ein Synonym auch für Reichtum, für Medienmacht und seit Jahren natürlich auch verbunden mit dem Museum Frieda Burda in Baden-Baden, auch für Kunst und Kultur. Franz Burda Senior, meist nur der Senator genannt, der hatte mit seiner Frau Anne drei Söhne. Franz Junior, Frieda und Hubert. Eine von Männern dominierte Familie, kann man so sagen. Aber die erstaunlichste Karriere machte tatsächlich doch eigentlich die einzige Frau, nämlich eben Anne Burda, die übernahm heute vor 77 Jahren, am 1. Oktober 1949, die Zeitschrift Favorit. Und dabei kann man wirklich sagen, sollte es mit ihrer Karriere nicht bleiben. Ein Zeitwort dazu jetzt hier.
1: Die Frauen sollen sich nicht nach den Männern richten. Sie sollen sie sein. Sie sollen schön sein, elegant sein, gescheit sein. Alles, das ist eine Frau.
2: Und alles das ist Anne Burda, als sie am 1. Oktober 1949 die heruntergewirtschaftete Modezeitschrift Favorit der Geliebten ihres Ehemannes Franz Burda übernimmt.
3: Ich wollte stärker sein als diese Frau. Und da diese Frau den Verlag erstmal bankrott gemacht hat, habe ich gedacht, Gott, was die Frau kann, kann ich noch 10-mal.
2: Anne ist seit 17 Jahren Ehefrau von Franz, Mutter seiner drei Söhne, und sie ist tief verletzt, als sie erfährt, dass ihr Mann schon seit Jahren fremd geht. Aber Scheidung kommt für sie nicht in Frage.
1: Was hat denn eine Frau, wenn sie geschieden ist? Ein armer Teufel ist sie meistens. Am Platz bleiben, da wo ich hingestellt worden bin. Und ich bin vom Schicksal an diesen Platz gestellt und den lasse ich nicht.
2: Kenntnisse vom Verlagswesen hat die 40-Jährige nicht, aber ein Gespür für Mode und für die Bedürfnisse der Frauen in der Nachkriegszeit.
1: Ich kann ja nicht das Heft voller eleganter Mode machen, weil die, die das Heft kaufen, für jeden Tag Mode brauchen. Und das war der Erfolg von Burda Moden, dass ich selber eine durch und durch praktische Frau war und wusste, was so normale Frauen brauchen.
2: Außerdem eine ausgesprochen ehrgeizige und resolute. Das gefällt nicht jedem und jeder.
4: Die Männer haben mich im Anfang nicht für voll genommen. Mehr Schwierigkeiten haben mir die Frauen bereitet. Insbesondere die Moderedakteurinnen, die mich ablehnten, mich sogar bis zum Beugen.

0: ernähren.
1: Zu den gezeichneten Modevorschlägen werden von erfahrenen Schneiderinnen Schnittmuster für alle Größen hergestellt. Eine schwierige Arbeit, die viel Sachkenntnis erfordert.
0: 1965 erreicht Ennebur das Schnittmusterzeitschrift die Millionenauflage und macht mehr Umsatz als der Verlag ihres Mannes. Weitere Magazine folgen und prägen bis in die 70er Jahre den Geschmack ganzer Generationen, weltweit.
2: Sie lebt im Jetset zwischen Rom, Paris, New York und anderen Modezentren der Welt, um informiert zu sein.
0: Aber auch, um das mondäne Leben zu genießen. Enne Burda liebt Luxus und trifft sich gern mit Prominenten aus Film, Funk und Politik, zum Beispiel mit dem ehemaligen Außenminister Hans-Dietrich Genscher.
3: Also für mich ist Enne Burda ein Kraftwerk mit Herz.
0: Auch privat zieht Enne mit Ehemann Franz gleich. 30 Jahre lang hat sie einen Geliebten in Italien.
4: Giovanni hat mich angebetet und was ich gemacht habe, war richtig.
0: 1994 übergibt sie das Kommando an Sohn Hubert, bleibt aber Herausgeberin des Verlags.
4: Arbeit ist mein Leben oder Arbeit war mein Leben. Die größte Traurigkeit im Alter ist nicht mehr arbeiten können.
0: Enne Burda hadert mit dem Alter und lebt zurückgezogen in ihrer Villa in Offenburg. Dort stirbt sie 2005 mit 96 Jahren.
4: Ich schlief und träumte, das Leben sei Freude. Ich erwachte und sah, das Leben ist Pflicht. Ich handelte und die Pflicht wurde zur Freude. Und das meine ich, das wäre auch der Sinn des Glücks.
5: Weise Worte von Enne Burda hier im Zeitwort von Ariane Hoffmann. Das ist Önike Tansil mit Pearls Fantasia. Um gleich 18 Minuten nach 2. 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

Enrico Casazza an der Geige hier in diesem Violinkonzert D-Moll von Antonio Vivaldi. Das Ensemble Modo Antiquo spielte uns daraus den sechsten Satz.

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schon der Zungenschlag, verrät Felix Kramer. Ja, als Vertreter des Austropop, und das tatsächlich, da steht auch in einer gewissen Tradition. Die Kritik vergleicht ihn gerne immer auch mal mit Georg Danzer etwa. Auch ein vielschichtiger Poet und Sänger mit Gitarre. Felix Kramer, der hat sogar die Gitarre studiert, aber das hört man gar nicht unbedingt zu seinen Arrangements oder so an. Es sind einfach sehr klug aufgezogene Popsongs, wie ich finde. Und hier auch gerade eine ganz eigene Perspektive auf sie. Die hat er ja hier besungen, so heißt auch dieser Song, ganz einfach, schlicht und ergreifend sie. Ja, das ist auch was, was ihm wichtig ist, immer nochmal eine eigene Perspektive reinzubringen in seine Songs. Im Interview hat er mal gesagt, also ich versuche halt einfach für mich eine eigene Wahrheit zu finden. Und wenn ich was mache, dann, weil es mir Spaß macht und weil es sich gut anfühlt. Und so macht er das auch in seiner Musik. Felix Kramer gehört hier auf SR Kultur. Und das ist Musik aus der Serie Seascapes, mit komponiert von Alexei Shaw.

Sie ist eine der Sirenen in der griechischen Mythologie, die Mädchenstimme Panetope. Und die haben wir hier auch gehört. Natürlich heißt sie nicht wirklich Panetope. Mit bürgerlichen Namen heißt sie Panetope Walt Harding oder einfach Panetope Harding. Eine britische Sängerin, Songwriterin und Saxophonistin. Und ja, hier haben wir sie gehört mit Don't Know Why. Eigentlich ein Stück, das Norah Jones groß gemacht hat. Genau, einer ihrer größten Hits ja eigentlich im Grunde. Komponiert hat es Jesse Harris, der viele der Erfolge für Norah Jones komponiert hat. Sie hören SR Kultur und es ist Victor Davies mit Be The One. Ich wünsche einen schönen Donnerstagnachmittag.

0: Das Philharmonia Orchestra unter der Leitung von Pietro Spada hier mit der Ouvertüre aus Antonio Salieris Oper Semiramide auf SR Kultur um kurz vor drei.
1: Links, so, drei, vier, Augen gerade, aus! Guten Morgen, Herr Schubert. Sie spielen mit Marionetten. Wird Ihr Kiosk nun zum Soldatenappellplatz? Tachchen, Herr Professor, ganz richtig. Ich bereite mich auf die Soldatengeschichte am 3. Oktober in der Philharmonie Luxemburg vor. SR Kulturtipp. Hab Karten. Sie meinen wohl die Geschichte vom Soldaten von Stravinsky. Ganz richtig, Herr Professor. 3. Oktober, eine Koproduktion mit den Salzburger Festspielen und Marionettentheater, Musikensemble, Geigerin Isabel Faust und Erzähler Dominik Horwitz. Zwei Soldatenmarionetten auf der Bühne an Fäden lesen die Geschichte zwei Male.
2: Zweimal?
1: Erst Französisch, dann Deutsch. Ja, damit man das auch versteht. So, bitteschön. Ihr Kaffee. Angenehmen Tag, Herr Professor.
2: Danke. Den wünsche ich Ihnen auch, Herr Schuh.

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1: 15 Uhr. Der Steuerzahlerbund kritisiert den sorglosen Umgang mit Steuergeld. In seinem neuen Schwarzbuch stellt der Verband 100 Fälle vor, in denen Bund, Länder und Kommunen demnach häufig unnötige Mittel ausgaben. Einzelheiten von Sören Hinze.
2: Im Fokus stehen dabei Förderprogramme. Von rund 2500 untersuchten Programmen seien einige Verfahren so kompliziert, dass dadurch höhere Kosten verursacht werden. Andere Projekte werden zwar attraktiv vom Bund und Ländern gefördert, Kommunen bleiben aber auf den Betriebskosten sitzen. Kritisch blickt der Verein auch auf das schuldenfinanzierte 500 Milliarden Euro Sondervermögen der Bundesregierung. Anders als geplant, werde ein Teil der Gelder nicht zur Sanierung der Infrastruktur beitragen, dem Wirtschaftswachstum und der Arbeitsplatzsicherung dienen, bemängelt Steuerzahlerbundpräsident Rainer Holznagel. Den Tankrabatt bezeichnet er als nachvollziehbar, aber teures Strohfeuer. Aus Verbandssicht wäre eine höhere Pendlerpauschale sinnvoller gewesen.
1: Die Verschärfung der Migrationsregeln in der EU hat eine weitere Hürde genommen. Die Innenminister gaben bei ihrem Treffen in Luxemburg grünes Licht für die neuen Vorgaben, die unter anderem Abschiebezentren in Drittstaaten ermöglichen. Nach Angaben des EU-Rates sollen die Regeln in den kommenden Wochen in Kraft treten und eine so wörtlich wirksamere Abschiebung von Menschen ermöglichen, die keine Aufenthaltserlaubnis haben. Die geplante Zuckersteuer von Bundesfinanzminister Klingbeil ist vorerst gestoppt. Nach Angaben aus Regierungskreisen hält das Kanzleramt den Entwurf in seiner jetzigen Form nicht für mehrheitsfähig. Der Entwurf weiche vom bisherigen Vorschlag ab. Klingbeil wollte zuckerhaltige Getränke ab Mitte des kommenden Jahres mit einer zusätzlichen Steuer belegen. Je nach Zuckergehalt waren zwischen 26 und 38 Cent pro Liter vorgesehen. Das Finanzministerium rechnete mit Einnahmen von rund 1 Milliarde Euro pro Jahr. Klassenfahrten dürften nach Plänen des saarländischen Bildungsministeriums in Zukunft 35 Euro mehr pro Schüler und Jahr kosten. Das sieht ein neuer Schulfahrtenerlass vor. Derzeit liegt der Höchstbetrag für Klassenfahrten im Saarland bei 120 Euro. Jennifer Klein mit den Einzelheiten.
3: Die Preisentwicklung der vergangenen Jahre machten eine Anpassung notwendig, so die Einschätzung des Bildungsministeriums. Zugleich werde sichergestellt, dass sich alle Familien Klassenfahrten leisten könnten. Es sei auch weiterhin möglich, teurere Fahrten zu organisieren, wenn der Betrag von höchstens 155 Euro pro Schüler über mehrere Jahre angespart werde. Für den verpflichtenden Besuch einer Gedenkstätte des Nationalsozialismus soll es in Zukunft einen zusätzlichen Tag geben, der nicht auf die maximalen Klassenfahrttage angerechnet wird. Diese Fahrten fördert das Ministerium finanziell.
1: Außerdem sollen Lehrkräfte deutlich mehr Geld für Klassenfahrten erstattet bekommen. Für eine fünftägige Fahrt ins Saarland oder eine angrenzende Region sieht das Bildungsministerium beispielsweise fast 300 Euro vor. Derzeit sind es 95 Euro. Die Gewerkschaft Deutscher Lokomotivführer GDL hält das Tarifeinheitsgesetz bei der Saarbahn aktuell für nicht anwendbar. Die GDL erklärte auf SR-Anfrage, dass man die bestehende Rechtslage zwar anerkenne, trotzdem müsse der Arbeitgeber vor der Anwendung des Tarifeinheitsgesetzes konkret nachweisen, dass es mehr Verdi als GDL-Mitglieder im Betrieb gebe. Verdi teilte auf SR-Anfrage mit, man habe bei der Saarbahn GmbH aktuell über 300 Mitglieder. Die GDL hat nach eigenen Angaben knapp 100. Der einheitliche Tarifvertrag war im Frühjahr von der Saarbahn mit der Gewerkschaft Verdi ausgehandelt worden. Damit endet laut Saarbahn die bisherige tarifliche Doppelstruktur. Und das waren die Nachrichten mit Marc Langels. 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
4: Heute Nachmittag fällt zeitweise noch ein bisschen Regen. Die Sonne hat es heute schwer. 17 bis 22 Grad und in der Nacht wird es dann noch ein bisschen kühler, bei Werten zwischen 13 und 9 Grad. Und auch da kann es anfangs noch ein bisschen Regen geben. Im Verlauf wird es dann aber zunehmend trocken. Und wir starten in den Freitag dann stellenweise noch mit Nebel. Und nach Auflösung des Nebels scheint die Sonne bei meist lockeren Wolken. Regen fällt keiner mehr bei 19 bis 22 Grad.
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4: Das kennen Sie bestimmt auch. Sie haben irgendwie einen festen Plan gefasst, für den Tag zu gestalten, und dann kommt irgendwie alles anders, weil plötzlich neue Anforderungen und Herausforderungen hereinstehen. Ja, was dann? Einmal tief durchatmen und sagen, wird schon irgendwie. Das ist mein Motto für diesen Donnerstag. Ich bin Jochen Erdmenger, grüße Sie, wünsche Ihnen auf jeden Fall weiterhin gute Unterhaltung hier bei SR Kultur, jetzt mit Susan Wolf und Gold.

Musik vom aktuellen Album von Susanne Wolf, Gold, hier auf SR Kultur. Auch einen Weg, sich mit einer weitestgehend überstandenen schweren Erkrankung auseinanderzusetzen. Die Österreicherin hat 2025 nun ihr letztes Album, wie gesagt, veröffentlicht. Und da haben wir gerade Gold, und da haben wir gerade den Titelsong draus gehört, hier auf SR Kultur. Sie ist durchaus schon einen gewissen Erfolg mittlerweile hat sie durchaus eingefahren, hat unter anderem mit Katie Melua, mit Andrew Bird, Giant Sand und anderen Größen auf der Bühne gestanden. Jetzt The Divine Comedy mit You'll Never Walk This Town Again.

0: Das kanadische Geschwister-Piano-Duo Katja und Marielle Labeck haben uns hier Brahms ungarischen Tanz Nummer 4 in F-Moll gespielt. Ich nehme mal an, die Liste der Protestsongs auf Luxemburgisch, die wir alle kennen, ist vermutlich überschaubar. Ich habe hier eins für Sie, die Komrade vom GZ. Komponiert hat es Ed Barbel.
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1: Die Kumrode vom KZ. Ich glaube, auch wenn man nicht alles verstanden hat, der Refrain, der ist dann doch, erschließt sich relativ schnell. Die Kameraden vom KZ. Damit ist schon viel darüber auch gesagt, wie das Ganze zeitlich einzuordnen ist. Wie gesagt, komponiert hat es Eduard Barbel. Den lernen wir jetzt gleich noch ein bisschen näher kennen. Auch wenn Sie den Namen vielleicht noch nie gehört haben. Das ehemalige KZ Natzweiler, in dem Barbel inhaftiert war. Heute ja eine gar nicht weit vom Saarland im Elsass gelegene Gedenkstätte. Diesen Ort kennen Sie vielleicht. Und da eben, ja, wie gesagt, war Barbel inhaftiert. Der Luxemburger Musiker Guy Schons, der hat eine ganze CD vor kurzem mit Freiheits- und Friedensliedern aufgenommen. Und da ist eben auch das Lied, das wir gerade kurz angespielt haben, des Luxemburger Widerstandskämpfers Ed Barbel, die Kumrode vom KZ. Im Interview habe ich Guy Schons zunächst gefragt, wer war denn nun eigentlich dieser Ed Barbel?
2: Nun, ich habe ihn persönlich nicht gekannt und bin erst auf ihn gestoßen bei meinen Nachforschungen eben über Freiheits- und Friedensliedern, so vor circa einem Jahr. Und das Lied hat mich interessiert und ich habe es dann in mein Repertoire aufgenommen.
1: Warum glauben Sie denn, ist das Lied heute noch wichtig? Die Kumrode vom KZ, wenn man es mal übersetzt, die Kameraden aus dem KZ. Worüber singt er da eigentlich?
2: Es geht eigentlich darum, sie sind eingesperrt wie Diebe, ja, weit entfernt vom Heimatland. Und sie sagen dann, wir wollten die Sklaverei nicht ertragen. Das war der Grund, ja. Es waren also Widerstandskämpfer. Und dann schon seit Jahren hinter dem Draht, munche Not und bittere Stunde. Aber wir haben immer wieder gesagt, für uns Licht leuchtet auch mal wieder die Freiheitssonne. Wir wissen, wir stehen nicht alleine und niemals werden sie uns klein kriegen. Und wenn dann mal unser Traum in Erfüllung geht und wir wieder zu Hause sind, dann rufen wir aus einem Mund durch die Heimat, die wir wiedergewonnen haben.
1: Das heißt, es war ein Lied, mit denen der im KZ inhaftierte Barbel vor allen Dingen auch den Inhaftierten, also seinen Kameraden, Mut machen wollte?
2: Ja, also es gab über 400, waren vorwiegend Luxemburger Widerstandskämpfer. Und das war ja auch 44, also im Januar 44, da hatten sie bereits Hoffnung auf eine baldige Befreiung. Es ist also in dem Kontext entstanden.
1: Welche Rolle spielte denn Barbel innerhalb des luxemburgischen Widerstands?
2: Ja, er war bereits sehr früh aktiv und sein Vater war auch Gewerkschaftler und er hat also mit ihm zusammen gearbeitet. Und dann, als Luxemburg dann besetzt wurde, er veröffentlichte auch in einer Widerstandszeitung Texte gegen die Nationalsozialisten und machte sich dann sehr unbeliebt bei den Besetzern.

0: Man hat ihn dann verhaftet, die Gestapo hat ihn verhaftet und in mehreren Etappen ist er von einem Lager ins andere geschoben worden.
1: Warum war es Ihnen denn, das zum Schluss gefragt, Herr Schunz, nochmal auch wichtig, dieses Lied aufzunehmen tatsächlich? Ist es auch in Luxemburg ein bisschen vergessen?
0: Ja, ich denke schon. Also es ist wahrscheinlich nur bekannt bei Menschen, die sich also mit dem Zweiten Weltkrieg auseinandergesetzt haben und vielleicht auch eher bei der älteren Generation. Ich hatte es nie gehört und was mir eben auch gefiel, das war, dass er zurückgegriffen hat auf eine Melodie aus dem, die Melodie nicht selber geschrieben, sondern die stammt aus dem 19. Jahrhundert von einem sehr bekannten Luxemburger Mundartdichter, Edmond de la Fontaine, genannt Dix. Und dieses Lied ist in Luxemburg sehr bekannt, diese Melodie. Und man hat eben auch, wenn man ein neues Lied schrieb, hat man meistens auf bekannte Melodien zurückgegriffen, weil die meisten Menschen, auch die keine Noten lesen konnten, den Text dann direkt singen konnten.
1: Was war denn überhaupt oder was ist denn vielleicht überhaupt etwas, wo Sie sagen, Widerstands- und Protestlieder, was können die eigentlich erreichen? Wozu braucht es die vielleicht auch heute nach wie vor?
0: Naja, wenigstens einen Denkanstoß, dass man das nicht vergisst. Und ich denke, dass das schon wichtig ist.
1: Der Luxemburger Liedermacher Guy Schons im SR-Kultur-Interview über Eduard Barbel. Hier auf SR-Kultur jetzt Carole Maspor mit On se remet de tout.
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0: Für alle, die leidenschaftlich gerne im Garten arbeiten, war das in den letzten Tagen wahrscheinlich nochmal eine gute Gelegenheit, schon mal alles so ein bisschen zu richten, bevor dann Herbst und Winter kommt und es dann ja auch nicht mehr ganz so viel Spaß macht, immer bei Wind und Wetter draußen bei jeder Witterung zu stehen. Aber Stichwort Garten, das beschäftigt uns jetzt hier auf SR Kultur. Ich meine, die nächste Saison, der nächste Frühjahr, das nächste Frühjahr kommt so sicher wie das Abend in der Kirche. Und da stellt sich ja inzwischen immer mehr die Frage, wie sieht eigentlich der Garten der Zukunft aus? Ne? Was sollen wir da vielleicht für Pflanzen reinsetzen? Was ist vielleicht auch einfach nicht mehr so ganz zeitgemäß? Das ist eine Frage, die uns jetzt nicht nur ganz individuell beschäftigt, sondern auch größere tatsächlich Institutionen beschäftigt, wie den Frankfurter Palmengarten etwa. Denn in Zeiten von Klimawandel, Artensterben und rasant voranschreitender Digitalisierung, da verändert sich auch tatsächlich ja die Vegetation. Jetzt zeigt eine Zukunftsschau im Palmengarten kreative Fantasiegärten von morgen. Gartenutopien heißt die Ausstellung. Zu sehen ist ein bunter Mix von echten Pflanzen und Kunstwerken, die inspiriert von der Schönheit der Natur entstanden sind. Was blüht uns in Zukunft? Elge Ottenschläger hat schon mal dort vorbeigeschaut für uns.
1: Was lugt denn da im Palmengarten zwischen Agavenblättern, Palmwedeln und kugeligen Kakteen hervor? Zauberhafte und farbenfrohe Plastikpflanzen, hergestellt von Veronika Richterowa. Die tschechische Künstlerin formt sie aus PET-Flaschen.
2: Für mich Natur ist eine große Inspiration, aber auch Flaschen sind Inspiration. Und wenn ich zum Beispiel, ich sehe eine Pflanze in Natur, ich überlege, wie es aus Flaschen machen.
1: Die Flaschen werden von Veronika Richterowa mit Heißluftpistole und Kabelbindern bearbeitet. Und schon entstehen aus dem eigentlich umweltschädlichen Plastik Objekte, die wie Kakteen aussehen, wie Bromelien und Passionsblumen und auch wie Bäume. In der Gartenutopien-Ausstellung im Palmengarten sind sie ein echter Hingucker. Und ein Denkanstoß, wie Tirza Bock vom Team der Kuratorinnen und Kuratoren verrät.
3: Wir möchten mit dieser Ausstellung einen Blick werfen auf verschiedene Zukunftsvisionen, wie der Garten in Zukunft aussehen kann. Und das eben angesichts auch sich verändernder Umstände, angesichts von Hitze und Trockenheit. Und da möchten wir eben zum Denken anregen.
1: Einen realistischen Vorschlag gegen die zunehmende Trockenheit der Böden zeigt die Künstlerin Malazion. Sie hat für die Gartenutopien-Ausstellung ein künstlerisches Modell erstellt. Aus Heu und den Pflanzen Buchsbaum und Fetthenne. Es zeigt, wie eine Landschaft Wasser speichern könnte, ähnlich wie ein Schwamm, der Feuchtigkeit aufsaugt.
4: Die Installation jetzt ist eine Einladung zum Nachdenken, wie sind unsere Landschaften gestaltet, weil der Mensch gestaltet die Landschaft für seinen Nutzen. Und es ist natürlich nicht unbedingt im Sinne von der Natur oder von der Landschaft selbst. Und die Idee für eine Schwammlandschaft ist, beides zu kombinieren. Also es geht um unser Überleben und um das Überleben unserer Mitwelt.
1: Gartenutopien, kunstvolle, fantasievolle und zum Teil auch realistische Visionen zu den Gärten der Zukunft. Die Ausstellung findet noch bis zum 7. Februar 2027 statt, in der Galerie am Palmenhaus im Frankfurter Palmengarten.
0: Elke Ottenschläger für SR Kultur.

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0: Musik von Ingo Frenzel aus dem Film Goethe hier auf SR Kultur. Schreibende Profifußballer, das waren vor einigen Jahrzehnten noch Exoten. Ich erinnere nur an Lothar Matthäus, der hat in den 90ern Mein Tagebuch veröffentlicht und ich kann Ihnen versichern, man will keine 10 Seiten daraus lesen. Es ist ein, ich will ihm nicht zu nahe treten, aber auf dem Fußballplatz hat er, glaube ich, doch wirklich mehr Talent bewiesen. Heute ist das alles ein bisschen anders. Die Jungs werden ja auch ganz anders gecoacht, ganz anders auch aufs Leben vorbereitet, was denn dann nach dem Profifußball kommt. Und so sind schreibende Profifußballer heute auch keine Seltenheit mehr. Nach beendeter Karriere hat zum Beispiel auch Bastian Schweinsteiger oder auch Philipp Lahm haben beide Autobiografien geschrieben, die dann nochmal so den Weg in den eigenen Karriereweg natürlich nacherzählen. Auch Christoph Kramer, der 2014 ja mit der deutschen Männernationalmannschaft Weltmeister wurde, der schreibt aber, und das ist jetzt der wichtige Unterschied, im Gegensatz zu seinen Kollegen, nicht nur autobiografisch, sondern auch in Romanform. Vergangenes Jahr erschien sein erster Roman, Das Leben fing im Sommer an. Jetzt ist sein zweites Buch mit dem Titel Wolkenberührpunkt erschienen. Und da muss ich doch sagen, das ist schon allein vom Titel her sehr poetisch. Da ist man doch gleich neugierig, was steckt dahinter. Das eigene Leben streift Kramer dabei übrigens wirklich nur am Rande. Sally Charelle-Delin hat das Buch gelesen und mit Christoph Kramer gesprochen.
1: März 2025. Christoph Kramer hat wenige Monate zuvor seinen langjährigen Vertrag bei Borussia Mönchengladbach aufgelöst und seinen ersten Roman geschrieben. Nun steht er in seiner Lieblingsbuchhandlung, rückt seinen ersten Roman auf den Empfehlungsstapeln zurecht und wartet. So beschreibt er es gleich zu Anfang seines aktuellen Buches. Denn er ist neugierig. Wer wird die erste Person sein, die das Buch kauft?
2: Es ist voll spannend, wenn man sein erstes Buch so in der Buchhandlung sieht. Und dann habe ich das auch so zurechtgerückt, dass es jeder sieht. Weil, ich wollte ja, dass das gekauft wird. Und dann saß ich da so. Und es war sehr spannend zu sehen, wie das die Leute sich angucken, auch vielleicht mal hinten drauf lesen, dann wieder weglegen. Und ich dachte, komm, jetzt kauf. Und die erste Person, die ich dann gesehen habe, die mein Buch gekauft hat, die habe ich dann, warum auch immer, auch ein bisschen gruselig, wenn man ehrlich ist, angesprochen.
1: Kramer und sein Käufer kommen ins Gespräch und tauschen sich kurz über ihre Leben aus. Dieses Treffen wird schließlich zum Startpunkt seines zweiten Romans Wolkenberührpunkt. Aus dieser Szene heraus entspinnt Kramer die Lebensgeschichte seiner Hauptfigur Roman.
2: Also der Anfang ist genauso passiert wie auch im Buch beschrieben. Allerdings hat er meine Gedanken eher angeregt und meine Fantasie angeregt. Und alles, was danach passiert, hat schon einen ganz großen fiktionalen Teil. Das Treffen ging auch nicht über einen Tag, wie im Buch geschildert, sondern, ich würde sagen 10 Minuten, Viertelstunde. Aber es war sehr inspirierend für mich und hat mich zu dieser neuen Geschichte im neuen Buch gebracht.
1: Chris Kramers Protagonist Roman wächst in einer recht durchschnittlichen Familie auf. Der Vater, den er nur den Leutnant nennt, ist zeitweise streng und distanziert. Die Mutter und Schwester stehen ihm näher. Doch in der Nacht der Jahrtausendwende eröffnet ihm der Leutnant, dass er adoptiert ist.
3: Die Rakete verglühte. Keine 2000. Dafür eine Wahrheit, die blieb. Er wusste sofort, dass es stimmte. Das war kein missglückter Scherz. Dafür schauten ihn die Augen zu ernst an.
1: Romans Gefühlswelt wird mit dieser Offenbarung ordentlich durcheinandergewirbelt. Die Versuche, sich wieder zu ordnen, schildert Christoph Kramer in Wolkenberührpunkt, genauso wie seine Schwärmereien für seine Nachbarin Mira, die er abends durch zwei Löcher in den Vorhängen seiner Fenster beobachtet und die später eine enge Freundin wird. Und dann ist da noch sein Kumpel Stevie, der in einem Kinderheim lebt. Was genau Roman, der im echten Leben anders heißt, wirklich erlebt hat und was Chris Kramers Kreativität entsprungen ist, erfahren wir nicht. Das wirkt jedoch besonders bizarr, da Kramer das kurze Treffen mit Roman im Buch zu einer stundenlangen Unterhaltung ausschmückt und in kurzen, zwischengesetzten Kapiteln immer wieder auf sich selbst zu sprechen kommt.
3: Allein, dass ich Eltern hatte, die wirklich für mich da waren, auf die ich mich verlassen konnte und deren Liebe ich jeden Tag spürte. Ihre Liebe hatte mich vollständig umfangen wie die Luft, die ich atmete, und genauso wie den Sauerstoff nahm ich die Fürsorge einfach so hin. Ohne zu hinterfragen, ob ich sie verdient hatte. Ohne mir bewusst darüber zu sein, dass ich sie brauchte, um zu überleben.
1: Wolkenberührpunkt ist gesäumt von ausschweifenden Umschreibungen, dicken Metaphern und mittelmäßigen Kalenderblattsprüchen. Auch die sich entfaltende Story wirkt an vielen Stellen etwas weit hergeholt. Eines schafft Christoph Kramer dann aber doch, sich als ehemaliger Profifußballer verletzlich und sensibel zu zeigen. Auch heute noch leider eher eine Seltenheit.
2: Also ich schreibe mir wirklich im wahrsten Sinne des Wortes was von der Seele. Wenn ich was aufschreibe, dann ist es für mich irgendwie ein bisschen ja, mehr getan. Ich finde, dass die Macht vom geschriebenen Wort eine unglaubliche ist für so meine Seele persönlich. Und von daher, ja, ich schreibe viel, auch Tagebuch und so. Also mir hilft das, ich mag das.
0: Wolkenberührpunkt von Christoph Kramer, erschienen bei Kiepenheuer und Witsch, kostet 23 Euro. Mhm.

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1: Passenger und Gabriel Applin mit Circles hier auf SR Kultur um kurz vor vier. Ich habe gerade mal versucht, mich zurückzuerinnern. Erster Schulausflug in der 5. Klasse oder so mit dem Französischkurs oder mit der Französischlehrerin. Ich glaube, das war tatsächlich nach Forbach auf dem Markt oder so. Und da musste man dann auch gleich schon mal ein bisschen was einkaufen. Warum ich diese kleine Anekdote erzähle? Ja, weil solche Begegnungen, solche frühen Austausche ja irgendwie auch prägend sind und irgendwie den Kontakt zum Nachbarn stärken. Und wenn es eben nur mal die Fahrt über die Grenze ist. Welche Rolle spielt das heute, dieser Austausch zwischen Deutschland und Frankreich, gerade eben auch auf Ebene von Kindern und Jugendlichen? Dazu spreche ich gegen Viertel nach vier. Mit dem Generalsekretär des deutsch-französischen Jugendwerks, mit Tobias Buteau. Sie hören SR Kultur gleich. Es ist 4 Uhr und das ist Joe Louis Walker mit Bed of Roses.

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1: 16 Uhr. Die Verschärfung der Migrationsregeln in der EU hat eine weitere Hürde genommen. Die Innenminister gaben bei ihrem Treffen in Luxemburg grünes Licht für die neuen Vorgaben. Einzelheiten von Katrin Schmidt.
2: Bis Ende des Jahres sollen erste Vereinbarungen zu sogenannten Return Hubs getroffen sein, also Abschiebezentren mutmaßlich auf afrikanischem Kontinent, in die in der EU abgelehnte Asylbewerber gebracht werden können. Das stellt unter anderem Bundesinnenminister Dobrindt in Luxemburg in Aussicht. Gemeinsam mit Dänemark, Österreich, den Niederlanden und Griechenland hat sich Deutschland in einer Gruppe formiert, die solche Pilotprojekte schaffen möchte. Die Verhandlungen mit Partnerländern liefen, Ruanda und Uganda sind immer wieder im Gespräch, aber noch nicht bestätigt. Die meisten EU-Partner stellen sich hinter diese Pläne, denn derzeit verlässt nur jeder vierte bis fünfte Ausreisepflichtige auch wirklich die EU. Das dürfe daher keine Tabus geben, heißt es vielerorten. Einzig Spanien stimmte gegen die Verabschiedung der Rückführungsverordnung.
1: Die Bundesbürger haben einer Studie zufolge vor allem Sorgen wegen ihrer wirtschaftlichen Situation. Das geht aus einer Studie der R&V-Versicherungen hervor. Danach fürchten knapp 60% der Befragten, dass die Lebenshaltungskosten weiter stark steigen könnten. Zugleich sinkt das Vertrauen der Menschen in die Politik. Hier fürchten die Befragten vor allem höhere Steuern und gekürzte Leistungen. Auf Platz 3 der Studie landet das Thema Migration. Hier sind 52% der Teilnehmer der Ansicht, dass die Zahl der Geflüchteten in Deutschland den Staat und die Gesellschaft überfordern. Der Steuerzahlerbund kritisiert den sorglosen Umgang mit Steuergeld. In seinem neuen Schwarzbuch stellt der Verband 100 Fälle vor, in denen Bund, Länder und Kommunen demnach häufig unnötige Mittel ausgaben. Darunter sind auch 2 Fälle aus dem Saarland. Dabei geht es um den Austausch von Radwegeschildern für 2,2 Millionen Euro sowie um ein Willkommensschild und die Installation von Herzen in Saarbrücken für 200.000 Euro. Die Gewerkschaft Deutscher Lokomotivführer GDL hält das Tarifeinheitsgesetz bei der Saarbahn aktuell für nicht anwendbar. Heute hatte das Unternehmen und der kommunale Arbeitgeberverband Saar mitgeteilt, dass die Saarbahnfahrer ab sofort im Zuge des Tarifeinheitsgesetzes nach dem Verdi-Tarifvertrag bezahlt werden. Aus der SR-Wirtschaftsredaktion Peter Sauer.
3: Die GDL erklärte auf SR-Anfrage, dass man die bestehende Rechtslage zwar anerkenne, trotzdem müsse der Arbeitgeber vor der Anwendung des Tarifeinheitsgesetzes konkret nachweisen, dass es mehr Verdi als GDL-Mitglieder im Betrieb gebe. Verdi teilte auf SR-Anfrage mit, man habe bei der Saarbahn GmbH aktuell über 300 Mitglieder, die GDL nach eigenen Angaben knapp 100. Der Verdi-Tarifvertrag wurde im Frühjahr vor allem für die Busfahrer des Unternehmens verhandelt, aber auch die Berufsgruppe der Saarbahnfahrer ist darin enthalten. Ob die Streiks damit beendet sind, ist zweifelhaft, denn grundsätzlich besteht das Streikrecht der Saarbahnfahrer weiter, betonte die GDL.
1: Der frühere Geschäftsführer des Saarbrücker CISPA-Helmholtz-Zentrums für Informationssicherheit, BAKES, hat ein Rückkehrrecht an der Universität des Saarlandes. Das hat die Hochschule dem SR bestätigt. Demnach hat BAKES Professur während seiner Tätigkeit als wissenschaftlicher Geschäftsführer am CISPA geruht. Eine Rückkehr an die Uni sei jedoch jederzeit möglich. Gespräche habe es bisher noch nicht gegeben. Gestern hatte sich BAKES erstmals nach seiner Trennung mit dem CISPA öffentlich geäußert. Er schrieb in den sozialen Medien, es hätte keine Nachweise eines unberechtigten Informationsabflusses gegeben. Bundesforschungsministerin Bär hatte vergangene Woche mit Verweis auf den Prüfbericht von gravierenden Sicherheitsmängeln beim CISPA gesprochen. Und das waren die Nachrichten mit Marc Langels. 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
4: Immer mal wieder vereinzelt Schauer am Nachmittag noch bei 17 bis 20 Grad. Und schauen wir da gleich mal in die Nacht auf den Freitag. Da fällt auch noch ein bisschen Regen. Doch dann wird es im Verlauf zunehmend trockener bei 13 bis 9 Grad in der Nacht. Und der Freitag, der beginnt stellenweise mit Nebel. Der löst sich dann auf im Laufe des Vormittags und dann scheint die Sonne. Höchstens noch ein paar lockere Wolken am Himmel. Regen fällt keiner mehr. 19 bis 22 Grad.
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4: Historisch betrachtet wurden Drachen in Europa ja immer als bedrohliche Wesen wahrgenommen. Das Gute musste ja oft auch in der Literatur oder auch in der Musik am Ende das Böse in Gestalt eines Drachen überwinden. In China, Korea und Japan bekanntlich ist das ganz anders. Da ist der Drache ein Glückssymbol und eine gute Macht, die Natur im Gleichgewicht hält. Wie das eigentlich kommt und ja, was es mit den Drachen sonst noch so auf sich hat, das kann man derzeit im Hessischen Landesmuseum in Darmstadt lernen. Da gibt es nämlich eine neue Ausstellung, Drachen, Mythos und Wirklichkeit. Ich bin Jochen Erdmenger, Sie hören SR Kultur und jetzt hier Musik von Benny Chance, Confessions of a Crime.

Dota, Sommer für Sommer. Und das sind jetzt Arabella Steinbacher und Christoph Konsch, beide an der Geige, in diesem Doppelkonzert von Johann Sebastian Bach für zwei Violinen, D-Moll, der erste Satz daraus. Und begleitet werden die beiden von den Stuttgarter Kammerorchester.

0: feierliche Musik hier auf SR Kultur zu einem durchaus, finde ich, auch ein bisschen feierlichen Thema. Wir kommen jetzt mal wieder auf die deutsch-französischen Beziehungen zu sprechen. Hier bei uns im Saarland ist das ja doch immer auch ein wichtiges Thema. In meiner Schulzeit zum Beispiel, ich erinnere mich jetzt mal, war der Austausch mit den französischen Nachbarn total selbstverständlich, was die Sprache angeht, ohnehin schon. Französisch, erste Fremdsprache, war für mich klar. Also für meine Eltern, also das sozusagen eine Tradition an der Stelle. Auch nach Urlaub ist, man häufig nach Frankreich gefahren. Und eine der ersten großen Klassenfahrten, die ging natürlich nach Paris. Ehrlich gesagt, ich weiß gar nicht, wie das heute so ist. Seit Jahren wird beklagt, dass das Interesse an der Sprache des Nachbarn ja eher abnimmt auf beiden Seiten der Grenze. Selbst hier im Saarland, wo wir ja eine von der Regierung in Anführungszeichen verordnete Frankreich-Strategie vor mehr als 10 Jahren bekommen haben, ist irgendwie gefühlt noch Luft nach oben. Ja, wie sieht es mit den Begegnungen und den Austauschen ganz konkret aus? Das kann ich jetzt mit dem Generalsekretär des DFJW, des Deutsch-Französischen Jugendwerks, mit Tobias Bütow besprechen. Ich grüße Sie, Herr Bütow.
1: Einen wunderschönen guten Tag. Hallo aus Berlin.
0: Was ist denn derzeit in Ihren Augen so die größte Herausforderung für die deutsch-französischen Beziehungen, was die jungen Menschen, die Jugendlichen angeht?
1: Also ich würde zum einen erstmal sagen, dem deutsch-französischen Jugendaustausch geht es tatsächlich gut. Es ist so, dass wir beispielsweise im vergangenen Jahr hatten wir 172.000 junge Menschen, sogar ein bisschen mehr, die wir erreicht haben. Davon waren weit über 22% junge Menschen mit einem erschwerten Zugang zu Mobilitätsprogrammen. Das heißt, junge Menschen, für die es eben nicht selbstverständlich ist, Europa oder Französisch schon in die Wiege des Elternhauses sozusagen gelegt bekommen zu haben oder die aus Familien kommen, die Migrationshintergründe haben oder die aus dem ländlichen Raum kommen. Und das heißt, heute ist der deutsch-französische Austausch tatsächlich ein Angebot für alle jungen Menschen und gemeinsam mit unseren Partnern, das heißt mit Schulen, mit Unis, mit Berufsbildungszentren, mit Sportvereinen, mit Theatergruppen, mit Umweltinitiativen, mit Städtepartnerschaftsinitiativen, gibt es ein breites Netzwerk nach wie vor, das die deutsch-französische Zusammenarbeit jeden Tag lebt. Natürlich ist das Saarland dabei immer noch das große Vorbild.
0: Danke.
1: Wir haben von der Frankreich-Strategie gesprochen. Es gibt, ich glaube, knapp 100 Élysée-Kitas beispielsweise, in denen Französisch auch schon im kleinsten Alter gelebt wird. Also auch aus Berliner Perspektive kann man da nur sagen, da ist das Saarland wirklich Vorbild.
0: 172.000 Austausche, Sie haben es eben angesprochen. Wenn man das mal im Verlauf auf die letzten Jahrzehnte auch zurückblickend so ein bisschen sich anschaut, ist das denn jetzt dann deutlich mehr geworden oder irgendwo stagnieren wir da?
1: Es ist tatsächlich so, dass die Pandemie ein enormer Einschnitt war, aber vor allen Dingen im Leben junger Menschen. Das spüren wir bis heute, das zeigen auch psychologische Studien. Und während der Pandemiejahre gab es auch einen deutlichen Rückgang vor dem Hintergrund der Reisebeschränkungen. Wir sind jetzt wieder auf dem Niveau vor der Pandemie. Das ist also eine sehr gute Nachricht, aber gleichzeitig müssen wir feststellen, dass in Zeiten von Krieg, in Zeiten von Klimaschutz, Erderwärmung, in Zeiten auch von künstlicher Intelligenz ist es tatsächlich so, dass Jugendarbeit, Jugendhilfe und Jugendaustausch es nicht einfach haben. Und das erfüllt uns doch an der einen oder anderen Stelle mit Sorge. Also sowohl in Deutschland als auch in Frankreich ist es nicht einfach, jung zu sein, aber es ist auch nicht einfach, Jugendsozialarbeiterin oder Jugendsozialarbeiter zu sein. Und da versuchen wir als Jugendwerk auch an der Seite von Partnern zu stehen.
0: Ja, und welche Rolle spielt denn jetzt, sage ich mal, die große Politik? Also ich wollte jetzt eben nicht zu sehr nur sozusagen meine eigene Referenz anbringen, aber klar, es ist, was uns geprägt hat, das war noch zu Zeiten von Kohl. Da gab es einfach diese klare Verbindung zwischen deutschen und französischen spitzenpolitischen Personal. Das ist ja heute ein bisschen anders, da gibt es ja immer mal wieder auch Irritationen. Schlägt das auch durch auf das, wie die jungen Menschen das, diese Beziehungen wahrnehmen?
1: Ich würde die Einschätzung nicht ganz so teilen. Ich finde schon, dass tatsächlich die Art und Weise, wie Deutschland und Frankreich, die Bundesregierung, die französische Regierung zusammenarbeitet, ist einzigartig nach wie vor. Es gibt Austauschbeamte, Es gibt regelmäßige Austausche, Zusammenarbeiten und dass in Zeiten von multiplen Krisen und Herausforderungen auch an der einen oder anderen Stelle es mal Diskussionen und auch Divergenzen in den Interessen gibt, ist ganz selbstverständlich und gleichzeitig ist weiterhin die deutsch-französische Zusammenarbeit tatsächlich ja auch wirklich ein Motor und auch in gewisser Weise eine Werkstatt für Ideen, für den europäischen Weg, der in der EU immer wieder gegangen wird. Das gilt im Übrigen auch für den Jugendaustausch. Und es ist tatsächlich so, dass natürlich die große Politik uns auch beschäftigt. Wir

0: Wir stellen mit Sorge fest, ich selber komme aus Sachsen-Anhalt, dass auch bei jungen Menschen mittlerweile eine Partei an Attraktivität gewonnen hat, die nicht für die Werte der deutsch-französischen Zusammenarbeit und für den Élysée-Vertrag offenbar steht, beispielsweise im Zelt der Erinnerungskultur.
1: Welche Rolle spielen denn eigentlich soziale Medien heute für das Bild vom jeweils anderen Land?
0: Naja, die sozialen Medien haben natürlich im Leben junger Menschen, im Alltag junger Menschen spielen eine große Rolle. Insofern geht es auch für uns darum, dass wir soziale Medien nutzen, um dafür zu werben, für die Sprache, für auch überhaupt erstmal die Idee, einen Jugendaustausch mitzumachen. Und gleichzeitig wissen wir, dass es in Zeiten von künstlicher Intelligenz, also in Zeiten, in denen salopp formuliert junge Menschen sich zum Teil auch in eine KI verlieben können, es extrem wichtig ist, dass sich junge Menschen auch treffen, grenzüberschreitend austauschen, um in die Schuhe des anderen zu schlüpfen und einfach auch Erfahrungen zu machen, wie sie sich selber vielleicht engagieren können, wie Jugendbeteiligung gestaltet werden kann und schließlich wie gelebtes Europa sich auch als eine Chance für jeden jungen Menschen darbietet.
1: Sie haben jetzt viel auch sozusagen die positiven Seiten angesprochen, dass Sie sich auch sozusagen, was das Niveau der Austausche anbelangt, also rein zahlenmäßig, dass sich wieder stabilisiert hat, auch nach der Pandemie, dass man durchaus vielleicht auch ja eine Chance hat. Und das wäre jetzt aber meine letzte Frage sozusagen an Sie, Herr Bütow. Auch kann man auch die, weil Sie auch gesagt haben, das politische Klima verändert sich durchaus in beiden Ländern ja so ein bisschen, kann man auch die erreichen über so einen Austausch, die vielleicht Europa oder auch dem Nachbarland skeptisch gegenüberstehen?
0: Wir haben eine sehr schöne Studie vor 4 Jahren erhalten dürfen zu berufsbegleitenden Praktika. Und da war das Ergebnis, dass junge Menschen, die für mehrere Wochen im Partnerland, so nennen wir Frankreich beziehungsweise Deutschland, im deutsch-französischen Jugendwerk, mehrere Wochen verbringen und dort ein Praktikum absolvieren dürfen, dies tatsächlich als eine lebensprägende Erfahrung zu einem großen Teil machen. Das sind knapp 69% gewesen. Also das heißt, unabhängig vom Elternhaus, unabhängig von der Bildung, unabhängig von gegebenenfalls auch den Prägungen, ist Austausch mehr denn je heute ein unglaublich wichtiges Angebot für junge Menschen und wir freuen uns daran, mitarbeiten zu dürfen, auch im ganz nahen Raum.
1: Sagt der Generalsekretär des Deutsch-Französischen Jugendwerks Tobias Bütow im Gespräch hier auf SR Kultur. Ich danke Ihnen ganz herzlich für Ihre Zeit.
0: Merci beaucoup.

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1: Dave Lofts, Where is the Love? Ich habe gerade noch einen getrunken. Ein Kaffee um die Uhrzeit ist ja nicht mehr jedermanns Sache. Gibt ja auch Leute, die sagen, oh, nee, so spät am Tag lieber nicht mehr, da schlafe ich schlecht. Kaffee ist in Deutschland jedenfalls nach wie vor eines der absolut beliebtesten Getränke. Und deswegen sprechen wir auch gleich nochmal hier drüber auf SR Kultur nach der nächsten Musik. Und die ist von Hans Zimmer aus dem Film No Time to Die. Und das ist, ja, ein Bond-Abenteuer.

0: In Deutschland ist er sehr beliebt. Kaffee aus Kenia. Aber auch hier im Land boomt Kaffee mittlerweile. Ein großer Wandel. Anstatt nur rohe Kaffeebohnen nach Europa zu exportieren, da schießen immer mehr lokale Kaffeeproduzenten aus dem Boden. Sie pflanzen selbst Kaffee an, rösten die Bohnen selbst und verkaufen den Kaffee vor allem eben im eigenen Land. Wir haben einen dieser jungen Kaffeehersteller besucht. Er setzt auf biologischen Anbau und darauf, dass kenianischer Kaffee auch in Kenia getrunken wird. Karin Bentsch berichtet für SR Kultur.
1: Dan Duarte läuft durch die Reihen seiner Kaffeeplantage. Vor 3 Jahren hat er den Betrieb übernommen, in dritter Generation. Deshalb hat er seine Firma Guka genannt. Das bedeutet Großvater auf Kikuyu. Der Grund, warum Dan hier eingestiegen ist, ist der Kaffeeboom in Kenia. Deutlich mehr Leute hier trinken Kaffee. Ich denke, Kaffees haben eine große Rolle gespielt. Sich auf einen Kaffee zu treffen, ist mittlerweile üblich geworden. Ebenso wie eine Kaffeekultur, die weltweit wächst. Und Kenia ist ein Teil davon. Hier wollen die Leute jetzt besseren Kaffee trinken.
2: Where people want to drink better coffee.
1: Früher hätten viele Leute in Kenia eher Tee getrunken, ein Erbe der britischen Kolonialmacht. Doch das hat sich geändert. Im Kaffeeland Kenia gibt es nun mehr Kaffeeliebhaber. Vor allem junge Leute haben den Kaffee groß gemacht, sagt Dan. Wenn ich schätzen müsste, würde ich sagen, dass rund 70% des Kaffeewachstums auf die jüngere Generation zurückgeht. Aber auch meine Eltern, die früher jeden Tag Tee getrunken haben, trinken heute jeden Morgen Kaffee. Anstatt rohe Kaffeebohnen ins Ausland zu exportieren, zum Beispiel nach Deutschland, lässt Dan sie rösten und verkauft den Kaffee im eigenen Land. Der Jungunternehmer erzählt, dass er für gerösteten Kaffee 3 bis 4 Mal so viel Geld pro Kilogramm bekommt wie für Rohkaffee. Auch deshalb gehört er zu den vielen kleinen Kaffeebetrieben, die in Kenia aus dem Boden schießen. Da die Kaffeekultur wächst, können wir zu den Leuten gehören, die hochwertigen gerösteten Kaffee produzieren. Was früher ausschließlich für den Export bestimmt war, ist jetzt auch für die Leute in Kenia verfügbar.
2: Something that may have been reserved for export is now available to Kenyans locally.
1: Dan Duarte geht in ein Gewächshaus hinein. Darin befindet sich ein Verschlag, der mit dünnem weißem Stoff bezogen ist. Darin summen hunderttausende kleine Fliegen. Das sind schwarze Soldatenfliegen. Die Larven können Abfall von Gemüse und Obst in einen sehr guten biologischen Dünger verwandeln. Die Fliegen selbst sind gutes proteinhaltiges Futter für unsere Hühner. Dan ist froh, dass er auf Kompost setzt, denn die Preise für chemischen Dünger sind seit dem Iran-Krieg deutlich gestiegen. Auch bei den Spritzmitteln setzt der Unternehmer auf Bio. Gegen Blattläuse auf den Kaffeepflanzen verwendet er Urin von Kaninchen. Doch wie funktioniert das? Hier sind einige Gitter in den Käfigen. Über die fließt der Urin auf dieses Blech. Am Ende wird alles in diesem großen Eimer gesammelt. Kaninchenurin ist ein sehr effektives Pestizid, das auch biologisch ist. Für Dan Duarte ist es wichtig, dass nicht nur kenianische Kunden Kaffee trinken, sondern auch die Kaffeebauern, die für ihn arbeiten. Eine von ihnen ist Eunice Njeri. Sie arbeitet seit Jahrzehnten auf ihrer Kaffeeplantage, wie schon ihre Eltern. Heute probiert Eunice zum ersten Mal den Kaffee, der aus ihren Bohnen gemacht wurde. Ein ganz besonderer Moment für sie. Mein erster Eindruck ist, dass die Kaffeefarbe sehr schön ist. Und der Kaffee duftet süß und schmeckt gut. Jetzt bin ich sehr, sehr glücklich.
3: Ja, so I'm happy. Very happy.
1: Dan wird weitermachen mit seinem kleinen Unternehmen. Denn für ihn ist Kaffee nicht nur Geschäft, sondern wie für viele Kenianer auch Leidenschaft.
0: Karin Bentsch berichtete für SR Kultur. Und das sind Marina and the Cats mit Up Up.

Der belgische Singer-Songwriter Alain hier mit Soleil auf SR Kultur. Gleich schauen wir mal auf eine Band, die so um die Nullerjahre sehr prägend war, nämlich auf Linkin Park hier auf SR Kultur. Jetzt erst noch ein bisschen Musik von Conor Oberst mit First Day of My Life.

0: Jana Orbis mit First Day of My Life. Sionessa Kultur, 10 Minuten vor 5 ist es jetzt. 2024 war es ja eine der großen Schlagzeilen aus dem Showgeschäft. Linkin Park sind wieder da. 7 Jahre nachdem sich Sänger Chester Bennington ja das Leben genommen hatte, hat die Band in einem Livestream ihre Rückkehr verkündet und gleich noch ein neues Album und eine Tour eben angekündigt. Am Mikrofon steht seither ja die Sängerin Emily Armstrong, die nach eigener Aussage Chester Bennington nicht ersetzen, sondern ehren möchte. Nach einer extrem erfolgreichen Tour hat die Band jetzt das Live-Album Unshatter veröffentlicht, das auch Soundtrack zum gleichnamigen Film ist. Und Kai Löffler hat ihn gestern gesehen im Kino, ist jetzt hier bei mir im Studio. Hallo Kai.
1: Hi.
0: Was ist das denn für ein Film, Unshatter? So ein klassisches Band-Biopic oder wie muss man sich das vorstellen?
1: Also ein Biopic ist es nicht. Es ist schon eine klassische Musikdoku, insofern als dass also Aufnahmen im Studio kombiniert mit Konzertaufnahmen. Jetzt ist es aber kein Film über die Band in dem Sinne, sondern es ist eher ein Film von der Band. Also der Regisseur ist selber in der Band und es ist also quasi wie ein gefilmtes Tagebuch fast schon.
0: Oh, okay. Reden wir mal über den Doku-Teil. Was erzählt der denn?
1: Also der Film fängt an tatsächlich im Jahr 2022, also 5 Jahre nach dem Tod von Chester Bennington, und fängt damit an, dass Mike Shinoda, der Kopf der Band, quasi beschließt, doch wieder Musik mit seinen alten Bandkameraden zu machen. Es ist also steht gar nicht fest, dass es wieder Linkin Park heißen soll. Es steht gar nicht fest erstmal, dass es einen neuen Sänger oder eine neue Sängerin geben soll, sondern die treffen sich einfach zwanglos im Studio, überlegen, wir jammen mal wieder und lassen dabei immer das Video mitlaufen. Und das Ende des Films quasi, also das Ende der Geschichte, ist dieser Livestream und dieses letzte Konzert in Sao Paulo an dem Tag, an dem auch das Album veröffentlicht wird.
0: Mhm. Schlägt der Film denn irgendwie auch dann kritische Töne an?
1: Ja, da muss man seine Erwartungen natürlich ein bisschen dämpfen, ne? wenn der Regisseur selber dann Bandmitglied ist auch. Und es ist kein kritischer Film. Es ist wirklich wie ein Dokument von der Band, also wie was die Band wirklich selber für ihre Fans gemacht hat. Und also es sind schon selbstkritische Töne. Also es scheinen schon durch Zweifel manchmal, dass man denkt, machen wir auch wirklich das Richtige? Hätten wir nicht vielleicht unseren Namen ändern sollen? Dann sieht man also auch im Studio, wie sie dann überlegen, naja gut, aber in der Lage, da klingt dann die Stimme von Emily Armstrong vielleicht gar nicht so gut. Das müssen wir also vielleicht in eine andere Tonlage transponieren und so. Also es ist nicht alles völlig unselbstkritisch, aber im Endeffekt, also das Drama hält sich sehr in Grenzen. Zum Beispiel der Schlagzeuger, der ausgestiegen ist aus der Band, der also nicht mehr ohne Chester Bennington weitermachen wollte, kommt gar nicht selber zu Wort. Die anderen Leute, die Auditions hatten, aber dann nicht genommen wurden, werden auch gar nicht erwähnt oder gezeigt. Insofern ist es also alles sehr glatt und das Drama kommt eher aus der Musik selbst.
0: Chester Bennington, du hast es angesprochen, inwiefern wird die Selbsttötung im Film denn eigentlich thematisiert?
1: Nur das Ergebnis davon, also nur die Tatsache, dass die Band danach zerbrochen ist und sich jetzt quasi aus den Scherben wieder zusammensetzt. Das ist so ein bisschen das zentrale Bild des Films. Die Selbsttötung selber oder auch Chester Bennington selber wird zwar erwähnt, ist aber gar nicht Thema des Films.
0: Ein Film für Fans oder ein guter Einstieg eher, wenn man vielleicht mit der Band noch gar nicht so vertraut ist? Was würdest du sagen?
1: 100% für Fans. Ich habe den Film nicht in der Pressevorführung, sondern in der normalen Vorstellung gesehen. Und da waren das Verhältnis der Leute mit Linkin Park T-Shirts zu Menschen ohne Linkin Park T-Shirts war ungefähr 2:1. Und es ist kein Bandporträt in dem Sinne. Man wird also gar nicht so an die Band rangeführt, sondern es sind einfach nur dokumentiert diese 2 Jahre, die zu diesem Livestream geführt haben. Das gesagt, ich bin selber auch kein riesiger Fan, aber trotzdem hat der Film mich oder haben mich 2 Aspekte des Films unheimlich mitgenommen. Das erste ist dieser Livestream selber, dass man also nachdem man jetzt 1,5 Stunden gesehen hat, was vorher passiert ist, quasi die andere Seite gesehen hat, kriegt man dann diesen Livestream nochmal präsentiert oder also die wichtige, diese Enthüllung von Emily Armstrong, zusammengeschnitten mit Reaktionen von YouTubern damals aus der Zeit. Und das ist unheimlich effektiv in Szene gesetzt. Das andere sind die Songs, also immer zwischendurch. Jedes Kapitel ist so ein bisschen punktuiert damit, dass dann eben ein Song aus dem Live-Set kommt. Und das ist unheimlich gut produziert. Das ist toll gefilmt. Der Sound ist toll. Und man hört ja Musik in der Lautstärke und der Qualität mit wummernden Bässen und Surround hört man, wenn im Konzert. zu Hause, normalerweise kann man das nicht machen, ohne dass die Nachbarn einem aufs Dach steigen. Und das war also auch als Musikfilm, auch wenn jetzt die Musik nur ungefähr ein Drittel des Films ausmacht, hat das unheimlich gut funktioniert.
0: Hat das abschließend gefragt für dich so ein bisschen doch nochmal auch Neugier oder Interesse an dieser Band geweckt? Du sagst, du bist gar nicht so ein großer Fan, aber hast gesagt, okay, da steckt doch mehr sogar drin, als ich gedacht hätte, oder?
1: Nein, es steckt, also ich mag die Band und es steckt ungefähr so viel drin, wie ich dachte, aber es ist eben, die Musik ist eben sehr, sehr mitreißend präsentiert und ich glaube, also für Fans ist das ein absolutes Muss und für Leute, die neugierig sind, ist es sicherlich interessant. Aber es ist jetzt eben nichts, was jetzt, es gibt ja so Band-Documentaries wie jetzt zum Beispiel das über Rush vor ein paar Jahren, was dann wirklich an die Band ranführt, wo man dann wirklich die Leute kennenlernt und die Geschichte der Band so ein bisschen nachzeichnet. Das macht der Film halt überhaupt nicht, sondern es geht wirklich nur, es ist quasi ein Blick hinter die Kulissen, um zu sehen, was eben vor diesem Livestream und vor diesem Album-Release passiert ist und wie es überhaupt kommt, dass es die Band noch gibt.
0: Kai Löffler im Gespräch hier auf SR Kultur über Unshatter. Und das ist ja gleichzeitig also der Soundtrack, eben das Live-Album und eben der Soundtrack zum gleichnamigen Film. Habe ich das jetzt richtig zusammengefasst?
1: Ich glaube, das passt so, ja.
0: Okay, ich danke dir. Und das sind OG Row hier auf SR Kultur mit Continuando um 5:05 Uhr.

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1: 17 Uhr. Die Verschärfung der Migrationsregeln in der EU hat eine weitere Hürde genommen. Die Innenminister gaben bei ihrem Treffen in Luxemburg grünes Licht für die neuen Vorgaben, die unter anderem Abschiebezentren in Drittstaaten ermöglichen. Nach Angaben des EU-Rates sollen diese Regeln in den kommenden Wochen in Kraft treten und eine so wörtlich wirksamere Abschiebung von Menschen ermöglichen, die keine Aufenthaltserlaubnis haben. Die Bundesbürger haben einer Studie zufolge vor allem Sorgen wegen ihrer wirtschaftlichen Situation. Das geht aus einer Studie der R&V-Versicherungen hervor. Danach fürchten knapp 60% der Befragten, dass die Lebenshaltungskosten weiter stark steigen könnten. Anja Dobrodinsky für SR Info.
2: Diese Sorge ist deutlich angestiegen seit der letzten Befragung 2025, und zwar um 7 Prozentpunkte. Im Westen ist sie etwas höher als im Osten. Vor allem die finanziellen Sorgen der Menschen sind laut der Umfrage größer geworden. Etwa die Angst vor Steuererhöhungen oder Leistungskürzungen oder die Furcht vor einer Rezession. Diese Angst hat sogar um 10 Prozentpunkte zugenommen. Ebenfalls weit oben stehen viele politische Ängste. Etwa, dass die Zahl der Geflüchteten den Staat überfordern könnte oder Zuwanderung zu Spannungen in der Gesellschaft führt. Beide Sorgen haben leicht zugenommen, vor allem im Westen, obwohl die Zuwanderungszahlen gesunken sind. Die Studie der R&V-Versicherung stellt auch einen zunehmenden Vertrauensverlust in die Politik fest. 48% der Befragten befürchten, dass Regierung und Opposition überfordert sind.
1: Bei den Schülerprotesten in Frankreich ist es heute wieder zu Ausschreitungen gekommen. Nach Angaben der Behörden wurde in Nantes eine Turnhalle in Brand gesetzt, in Marseille ein Feuerwehrwagen. Teilweise kam es zu Zusammenstößen mit der Polizei. Premierminister Lecornu berief eine Krisensitzung ein. Die Proteste laufen seit mehreren Tagen. Grund sind Forderungen nach mehr Schulpersonal, besserer Ausstattung und kleineren Klassen. Laut Bildungsministerium wurden bei den Protesten bisher rund 200 Schüler, Lehrer und Polizisten verletzt. In der nächsten Woche ist ein landesweiter Aktionstag mit Blockaden und Demonstrationen geplant. Eine Preiserhöhung des Online-Händlers Amazon für Prime-Abonnements vor 4 Jahren ist laut einem Urteil des Bundesgerichtshofs BGH unwirksam. Der Verbraucherschutz NRW hatte gegen die Erhöhung der Preise geklagt. Weitere Informationen von Klaus Hempel.
3: Der Bundesgerichtshof hat den Verbraucherschützer nun Recht gegeben. Amazon habe in einer der Klauseln nicht verständlich genug formuliert, welche Rechte ein Kunde habe, wenn die Preise angehoben werden. Deshalb sei die Klausel unwirksam und damit auch die Preiserhöhung nicht gerechtfertigt. Nach dem Urteil können alle Kunden von Amazon Prime Geld vom Unternehmen zurückfordern. Die Verbraucherzentrale NRW hat dazu eine Sammelklage auf den Weg gebracht, der sich betroffene Kunden anschließen können. Infos dazu findet man auf der Internetseite der Verbraucherzentrale.
1: Ab diesem Monat bietet die Fachhochschule für Verwaltung und Polizei des Saarlandes erstmals den dualen Studiengang Verwaltungsinformatik an. Das hat das saarländische Innenministerium mitgeteilt. Demnach schließen die Studierenden nach 3 Jahren mit dem Diplom Verwaltungsinformatik ab. Der duale Studiengang verbindet Verwaltungswissenschaften, Informatik und Projektmanagement mit Praxisphasen bei Behörden. Die Fachhochschule arbeitet dafür mit der Akademie der Saarwirtschaft in Neunkirchen zusammen. Eine Bewerbung direkt bei der Hochschule ist nicht möglich. Voraussetzung ist eine Einstellung bei einer Landes- oder Kommunalbehörde. Heute Abend spielt die deutsche Fußballnationalmannschaft in der Nations League gegen Serbien. Das Team von Bundestrainer Klopp steht dabei unter Druck, denn in den ersten beiden Gruppenspielen konnte die deutsche Mannschaft nur einen Punkt holen. Anpfiff des Spiels ist um 9:15 in München. Und das waren die Nachrichten mit Marc Langels. 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
4: 17 bis 20 Grad heute Nachmittag. Gelegentlich fällt noch ein bisschen Regen in der Nacht, zieht er dann aber ab und die wird auch ein bisschen kühler die Nacht. 13 bis 9 Grad, also wieder ein bisschen kühler als die Nächte zuletzt. Und der Freitag, der startet dann stellenweise noch mit Nebel. Wenn der sich aufgelöst hat, dann scheint die Sonne, höchstens ein paar lockere Wolken am Himmel. Regen fällt keiner mehr bei 19 bis 22 Grad.
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4: Ja, das war doch mal ein richtig schöner grauer Nachmittag im Saarland, oder? Das habe ich jetzt doch, muss ich sagen, ein bisschen vermisst. Auch dieser schöne leichte Regen zwischendurch mal. Könnte ruhig noch was nachkommen. Nach meinem Geschmack jedenfalls. Und überhaupt fühlt es sich jetzt schon so ein bisschen herbstlicher an. Sonnenuntergang ist heute Abend 19.11 Uhr. Also die Tage, die werden jetzt auch kürzer. Ich freue mich drauf, muss ich gestehen. Doch, also so schön das jetzt die letzten Tage auch noch war, irgendwie bin ich jetzt auf Herbst eingestellt. Jochen Erdmenger hier, grüße Sie, wünsche einen schönen Nachmittag und hier haben wir noch Renaud Lüst jetzt mit Les Voisins.

Sharon Jones and the Dab Kings. Long time, wrong time hier auf SR Kultur. Gleich habe ich noch einen schönen Serientipp für Sie. Jenseits von Eden. Das nach der nächsten Musik. Georg Friedrich Händel hören wir jetzt hier die Suite Nummer 1 B-Dur. Den vierten Satz daraus spielt uns Stephen Huff am Klavier.

0: Georg Friedrich Händel, von ihm stammt diese Suite, die wir hier gerade gehört haben, in B-Dur, daraus der vierte Satz. Gespielt von Stephen Huff am Klavier. James Dean als schwieriger Sohn, der um die Anerkennung seiner Eltern, seines Vaters vor allem kämpft. So kennen viele Jenseits von Eden. Ja, die Verfilmung von 1955 hat sich tief ins Kinogedächtnis eingeschrieben. Dabei erzählt sie ja wirklich nur einen Teil von John Steinbecks großem Familienroman. Und jetzt hat ausgerechnet eine Enkelin von der damaligen Regisseurin des Films, Elia Kazan, die Enkelin Zoe Kazan, den Stoff noch einmal neu adaptiert als siebenteilige Netflix-Serie mit einem ganz anderen Blick auf die Geschichte nochmal, vor allem auf die der Frauen. Anna Wollner hat sich East of Eden schon mal für uns angeschaut.
1: Ein Monster ist eine Abweichung von der anerkannten Norm. In stärkerem oder schwächerem Maße.
2: Es ist ein starker erster Auftritt von Florence Pugh als Kathy Ames. Wer den Roman Jenseits von Eden von Steinbeck kennt, weiß, was diese Frau noch alles anrichten wird. Sie lügt, sie manipuliert, sie verletzt Menschen. Steinbeck beschreibt sie unmissverständlich als böse. Eine Wertung, die Showrunnerin Zoe Kazan in ihrer siebenteiligen Serienneuauflage etwas verschiebt. Ihre Kathy bleibt zwar brutal und schwer zu fassen, Kazan interessiert sich aber für ihre Motivation dahinter. Sie lässt Kathy selbst erzählen, statt sie nur durch die Augen der Männer zu betrachten.
1: Es kann verhüllt erscheinen. In Schönheit. Oder Güte. Oder Macht. Oder Liebe.
2: Einer dieser Männer ist Adam Trask. Er verliebt sich in Kathy, heiratet sie und glaubt an ein gemeinsames, glückliches Leben in Kalifornien. Allerdings hat er eine ziemlich genaue Vorstellung, wie dieses

0: ein Bild machen, eines für jeden von Ihnen. Gott weiß, wann Sie wieder vereint sind.
1: Nein, ein Bild wird genügen.
2: Diese Perspektivverschiebung geht auf. Vor allem, weil East of Eden nicht auf Teufel komm raus versucht, modern zu wirken. Es ist und bleibt ein historisches Familiendrama mit weiten Landschaften, patriarchal geprägten Welten und strengen gesellschaftlichen Regeln, die von Cathy gebrochen werden. Dennoch geht es vor allem darum, was es bedeutet, wenn sich eine Frau komplett den Erwartungen an Ehe, Mutterschaft und Familie verweigert.
3: Cathy, sieh mich an. Sieh mich an, bitte.
1: Verdunkel die Fenster und geh weg.
4: Das ist nur die Müdigkeit, Adam. In ein paar Tagen geht es ihr besser und alles ist vergessen.
1: Ich vergesse es nicht. Bring sie aus dem Zimmer und lass mich allein.
2: Noch eine andere Figur bekommt endlich den Raum, den sie auch bei Steinbeck hat. Lee, gespielt von Hoon Lee. Im Film von 1955 war er praktisch verschwunden. Hier wird er zum engen Vertrauten der Trasks und zu einem der Menschen, die sehr genau verstehen, was in dieser Familie passiert.
5: Die größte Angst, die ein Kind haben kann, ist nicht geliebt zu werden. Ablehnung ist die Hölle, die es fürchtet. Und mit Ablehnung kommt Zorn. Und mit Zorn das Bedürfnis nach Rache. Und das ist die Geschichte der Menschheit.
2: Herkunft und Familie, das sind die großen Themen von East of Eden. Familienerbe ist auch das große Thema von Zoe Kazan selbst. Ihr Großvater, Elia Kazan, hat aus Steinbecks Romanen einen der berühmtesten Filme der 50er Jahre gemacht. Seine Enkelin versucht gar nicht erst, diesen Film zu wiederholen, hat ihn bewusst erst auf dem Weg zu den Dreharbeiten in Neuseeland überhaupt gesehen. Sie konzentriert sich auf den Roman, holt Figuren und Geschichten hervor, die damals kaum vorkamen, und setzt andere Schwerpunkte. Das fühlt sich weder nach ehrfürchtiger Klassikerpflege noch nach demonstrativer Neuerfindung an, sondern nach einer historisch anmutenden und gleichzeitig sehr gegenwärtigen Interpretation von Steinbecks Jenseits von Eden.
6: Anna Wollner für SR Kultur. Und das ist Amy Warning, die nimmt sich jetzt mal um 20 nach 5 eine kleine Auszeit.

Eine der bekanntesten Melodien von Astor Piazzolla, Oblivion, hier gespielt von den Dresdner Kapellsolisten. Und Jan Vogler war das am Cello. Haben Sie auch noch ein altes Band-T-Shirt im Schrank? Vielleicht so selten nur getragen, dass der Schriftzug nicht verblasst, damit man es nicht so oft waschen muss oder so. Im nächsten Song jedenfalls geht es jetzt gleich um das New Order-T-Shirt. Eine Band, die auch schon ein bisschen länger aktiv ist. Und das ist ein Stück von The National. Mit dem möchte ich mich auch hier verabschieden. Mein Name ist Jochen Erdmenger. Gleich dann hier die SR-Infobilanz ab 17:30 mit Isabel Tentrup. Und da geht es einmal mehr um die Schülerproteste aktuell in Frankreich. Tschüss, machen Sie es gut.

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1: Von Radwege, Schildern und Kunst an der Westspange im Schwarzbuch des Steuerzahlerbundes stehen auch zwei Fälle aus dem Saarland. Die Zuckersteuer, Pläne dafür gibt es in der Bundesregierung, aber wohl auch noch Abstimmungsbedarf dort. Und wie es um die Ladesäuleninfrastruktur im Saarland steht. Darum geht es in der nächsten halben Stunde. Am Mikrofon für Sie Isabel Tentrup. Guten Abend und herzlich willkommen. Jedes Jahr gibt der Bund der Steuerzahler sein Schwarzbuch heraus, listet 100 Fälle von aus seiner Sicht Steuerverschwendung auf. In diesem Jahr finden sich darunter zwei Fälle aus dem Saarland. Denise Friemann aus der SR-Landespolitik-Redaktion. Im ersten Fall ist das die Beschilderung an Radwegen, die da kritisiert wird. Das Saarland ist das einzige Bundesland, das grüne Radwegeschilder hat und die sollen jetzt ausgetauscht werden.
2: Ja, genau. Das ist Teil eines größeren Radverkehrskonzepts. Es soll unter anderem eine flächendeckende Beschilderung der Radwege geben. Die gibt es bisher im Saarland noch nicht. Und in dem Zuge eben sollen auch alle Schilder, die es jetzt schon gibt, ausgetauscht werden. Die sollen dann alle einheitlich weiß sein wie im Rest Deutschlands. Das Ganze kostet insgesamt 2,2 Millionen Euro und bezahlt werden soll das zu einem großen Teil durch ein Bundesförderprogramm. Der Bund der Steuerzahler, der kritisiert, dass dieses Projekt im Endeffekt nur umgesetzt würde, weil es eben dafür Geld vom Bund gebe. Und die alten Schilder, die seien ja noch gut. Man hätte die auch einfach ergänzen können. So die Meinung des Bundes der Steuerzahler. Er kritisiert auch, dass extra eine externe Beratungsfirma eingekauft wurde. Auch das hat 400.000 Euro gekostet. Ich habe dann mit dem Verkehrsministerium darüber gesprochen und das sagt, dass man das alles nur mache, weil es dafür Geld vom Bund gibt. Das sei falsch und der Vorwurf deshalb auch nicht haltbar. Denn erstens sei das Ziel eben ein flächendeckendes Konzept und um das zu erstellen, sei die Planung auch an diese externe Firma weitergegeben worden. Und zweitens soll es wohl auch neue Routenführungen, neue Knotenpunkte und neue Standorte geben. Laut dem saarländischen Ministerium hätte man das alte Schildersystem deshalb dann auch gar nicht mehr benutzen können. Dazu kommt aber auch, ganz vereinfacht gesagt, wenn man die bestehenden Schilder nicht austauscht, dann gibt es auch kein Geld vom Bund. Dann wäre das Vorhaben zwar also ein bisschen günstiger. 1,9 Millionen Euro würde es dann noch kosten, laut Ministerium. Aber das müsste das Saarland dann alles selber bezahlen.
1: Bei dem zweiten Fall, der hier im Saarland spielt, da kritisiert der Bund der Steuerzahler die Stadt Saarbrücken. Es geht um ein geplantes Kunstwerk auf dem neu gebauten Kreisverkehr unter der Westspange.
2: Genau, und auch dieser Kreisverkehr selbst wurde durch ein Bundesförderprogramm bezahlt. Da war am Ende dann aber noch Geld übrig und die Stadt hat sich dann überlegt, in die Mitte dieses Kreisverkehrs 7 Herzen zu bauen und ein Schild Euro-Metropole Saarbrücken soll da draufstehen. Das Ganze hätte rund 200.000 Euro gekostet und dazu hat der Vorsitzende des Bundes der Steuerzahler im Saarland, Walter heißt er, auch eine sehr klare Meinung.
3: Letztlich ist das Geld zum Fenster rausgeschmissen. Was hat der einzelne Steuerbürger davon, wenn hier Herzen aufgehängt werden. Also beim besten Willen. Ich kann es nicht nachvollziehen.
2: Die Stadt sagt, das sei aber ein bisschen zu kurz gegriffen. Der Kreisverkehr, der würde die Verkehrsanbindung an die neue Kongresshalle verbessern und der sei auch ein wichtiger Zugang zur Innenstadt und deswegen gehe es dabei auch um die Gestaltung des städtischen Raums und eben nicht nur um Verkehrsführung. Ursprünglich war auch mal angedacht, Pflanzen in die Mitte dieses Kreisverkehrs zu setzen. Dann ist aber während der Planung aufgefallen, dass das nicht geht, weil der Kreisverkehr unter einer Brücke steht und es dementsprechend nicht genügend Licht gibt. Deshalb also dann die Idee mit den Herzen. Aber auch bei dem Projekt hat man sich jetzt bei der Stadt auf eine reduzierte Variante geeinigt. Nur 4 statt 7 Herzen. Die kosten dann noch etwas weniger. Immerhin trotzdem noch 168.000 Euro. Für die Stadt zeigt das aber, dass die Gestaltung auch günstiger sein kann, ohne ganz auf die Gestaltung zu verzichten. Für den Bund der Steuerzahler bleibt es Steuergeldverschwendung.
1: In beiden Fällen kritisiert der Bund der Steuerzahler saarländische Projekte, die wurden aber eigentlich aus Steuergeldern des Bundes bezahlt. Ist es denn nicht logisch, dass das Saarland dieses Geld, das ihm vom Bund quasi auf dem Präsentierteller angeboten wird, dann auch nimmt?
2: Ehrlich gesagt, ja, ist es. Und wahrscheinlich hätte es auch Kritik gegeben, hätte man die Bundesfördermittel nicht abgerufen. Denn das Geld, das wird ja nun mal extra dafür bereitgestellt. Und es verfällt auch irgendwann, wenn sich beispielsweise die Landesregierung kein passendes Projekt dazu ausdenkt. Und an den Richtlinien, wie das Geld verwendet werden darf, was man davon bezahlen darf, daran kann weder die Landesregierung noch die Stadt Saarbrücken in dem Fall etwas ändern. Und das weiß auch der Bund der Steuerzahler.
3: Kein Kämmerer und kein Bürgermeister wird sich das Geld entgehen lassen. Das ist ja was wir immer kritisieren, dieses Gießkannenprinzip. Da wird eine Maßnahme gefördert und da stellt keiner die Frage, ist diese Maßnahme sinnvoll oder nicht.
2: Die Kritik richtet sich also auch gegen die Ausgestaltung dieser Förderprogramme und damit an die Bundesregierung.
1: Soweit Denise Friemann aus der SR-Landespolitikredaktion. Nicht nur im Saarland sieht der Steuerzahlerbund Verschwendung. In seinem Schwarzbuch wird unter anderem auch der vielleicht teuerste Zaun Deutschlands beschrieben. Fast 20.000 Euro kostet der Meter demnach rund um Schloss Bellevue, dem Amtssitz des Bundespräsidenten. Auch dieser Zaun hat es ins Schwarzbuch des Steuerzahlerbunds geschafft. Getränke, die mit Zucker gesüßt sind. Laut Weltgesundheitsorganisation ein zentraler Treiber für Adipositas, für Diabetes und Karies. Nach WHO-Daten erheben mehr als 100 Länder weltweit eine Abgabe auf mindestens ein zuckergesüßtes Getränk. Als Vorreiter in Europa gilt Großbritannien. In Deutschland ist eine Steuer oder Abgabe auf zuckerhaltige Getränke geplant, aber es gibt wohl noch Abstimmungsbedarf. Medien berichten, das Kanzleramt habe den Entwurf von Finanzminister Klingbeil, SPD, gestoppt. Die Zuckersteuer selbst ist nach Informationen des ARD-Hauptstadtstudios aber nicht vom Tisch. Dietrich Karl Meurer.
0: Eine Steuer auf zuckerhaltige Getränke. Aus Regierungskreisen heißt es, der Vorschlag von Finanzminister Lars Klingbeil von der SPD finde in dieser Form keine Mehrheit. Grundlage für die neue Abgabe sei ein Vorschlag der Finanzkommission Gesundheit. Klingbeils Entwurf weiche davon ab. Die weiteren Beratungen sollen deshalb neu aufgesetzt werden. Aus dem Finanzministerium heißt es dagegen, die Bundesregierung habe die Einführung einer Steuer auf zuckerhaltige Getränke beschlossen. Derzeit liefen Gespräche über die konkrete Umsetzung. Der bisherige Entwurf von Finanzminister Klingbeil sieht die neue Abgabe ab nächsten Juli vor. Sie soll für Getränke mit mindestens 5 Gramm Zucker je 100 Milliliter gelten. Der Bund erwartet Einnahmen von rund 1 Milliarde Euro im Jahr. Die Steuer soll Hersteller auch dazu bringen, den Zuckergehalt ihrer Getränke zu senken. Widerstand kommt aus der Union, mehreren Bundesländern und der Getränkeindustrie. Auch die Gewerkschaft Nahrung, Genuss, Gaststätten warnt vor Folgen für Betriebe und Arbeitsplätze.
1: Gut 1,5 Wochen nach der Abgeordnetenhauswahl in Berlin haben sich Linke, Grüne und SPD zu Vorgesprächen getroffen. Es geht darum, vor möglichen Sondierungen zentrale Punkte zu klären, unter anderem zu den Themen Antisemitismus und organisierte Kriminalität. Der Neuköllner Bundestagsabgeordnete der Linken, Ferhat Kocak, steht weiter unter Druck. Gestern hatte er seinen Sitz im Innenausschuss des Bundestags aufgegeben. In einem Zeitungsinterview hat er versucht aufzuklären, wie es zu seinen Kontakten ins Milieu des organisierten Verbrechens und zu Hamas-nahen Aktivisten gekommen ist. Aus Berlin berichtet Jan-Friedrich Willems.
4: Für den CDU-Innenpolitiker Alexander Trom ist die Causa Kocak noch längst nicht abgeschlossen.
5: Der Rückzug von Kocak aus dem Innenausschuss ist das Mindeste. Eigentlich ist er aber als Abgeordneter nicht mehr tragbar.
4: Ein kurzer Rückblick. Der Berliner Linken-Abgeordnete Ferhat Kocak hatte wiederholt Kontakte zur Familie Remo gepflegt. Die Remos sind im organisierten Verbrechen verstrickt. Familienmitglieder waren unter anderem an Einbrüchen ins Grüne Gewölbe in Dresden und ins Bode-Museum in Berlin beteiligt. Dennoch traf sich Ferhat Kocak mit Familienoberhaupt Issa Remo und seinem Sohn Firas Remo, nahm ein Handy als Sachspende von den beiden an, bat um Hilfe beim Verbreiten politischer Videos. In einem Interview mit der Wochenzeitung Die Zeit versucht Kocak jetzt aufzuräumen. Er gibt zu, im Umgang mit der Remo-Familie Fehler gemacht zu haben. Deshalb zieht er sich aus dem Innenausschuss des Bundestages zurück. In eben diesem Ausschuss ist der Grüne Lukas Benner Obmann für seine Fraktion. Auch ihm ist der Erklärungsversuch von Kocak nicht genug.
6: Der Versuch, diese ganze Geschichte als pure Leichtfertigkeit darzustellen, ist mehr als zweifelhaft. Herr Kocak und die Linksfraktion müssen nun für vollständige Transparenz sorgen.
4: Genau das kündigte Linken-Fraktionschef Sören Pellmann in einem Statement vergangene Woche an.
7: Er hat angekündigt, uns als Fraktion gegenüber vollumfängliche Transparenz zu schaffen. Bis dahin hat er gesagt, zieht er sich zurück.
4: Nun, nach der selbst auferlegten Pause und dem Zeitinterview, begrüßt die Linken-Fraktionsführung den Schritt von Kocak. In einem schriftlichen Statement teilt sie dem ARD-Hauptstadtstudio mit.
8: Ferhat Kocak hat seinen Fall einem unabhängigen Journalisten offengelegt und wie angekündigt für Transparenz gesorgt. Dabei wird deutlich, es gibt, wie von Anfang an von ihm versichert, keine Verbindung zu organisierter Kriminalität.
4: Trotzdem sehe man Fehler in Kocaks Verhalten. Sein Rückzug aus dem Innenausschuss sei ein notwendiger Schritt. Ein Schritt, der dem innenpolitischen Sprecher der Unionsfraktion Alexander Trom allerdings nicht genug ist. auch weil er noch mehr Verstrickungen befürchtet. Ihn macht skeptisch, dass der erste Kontakt von Ferhat Kocak zu den Remus über einen Spendenaufruf zustande kam.
5: Insofern gehört zur vollständigen Transparenz, ob es Sach- oder Finanzspenden aus dem Umfeld und dem Kreis von Clanfamilien an die Linkspartei oder an ihn persönlich gegeben hat. Bisher hat er also keine Transparenz geleistet. Er muss erklären, die Linkspartei muss erklären, ob sie entsprechende Parteispenden von Clanfamilien erhalten hat.
4: Die Diskussion über Ferhat Kocak ist also auch 2 Wochen nach der Berlinwahl nicht abgeschlossen. Spätestens in der kommenden Woche dürfte sie weitergehen, wenn die Abgeordneten wieder zur Bundestagssitzung zusammenkommen.
1: Wir schauen nach Sachsen-Anhalt. Im Landtagswahlkampf hatte die AfD dort eine sogenannte Abschiebe- und Remigrationsoffensive gefordert. Der Begriff Remigration wurde auch bekannt im Zusammenhang mit dem Österreicher Martin Sellner. Er gilt als einer der bekanntesten Rechtsextremisten. Unter anderem war er Sprecher der identitären Bewegung in Österreich. Sellner will jetzt offenbar sein Institut für Remigration nach Sachsen-Anhalt verlegen, wie Sebastian Hesse berichtet.
9: Sein Institut für Remigration sei der führende Think Tank zum Thema Remigration in Europa, behauptet Martin Sellner auf seiner Website. Die Postanschrift des Österreichers ist Wien, die deutsche Geschäftsadresse seines Institutes im sächsischen Chemnitz. Und jetzt die Institutsgründung in Sachsen-Anhalt, die der Flüchtlingsrat in Magdeburg publik gemacht hat.
10: Wir haben bei unseren Recherchen gesehen, also geht es nicht nur um eine Ankündigung,
9: erzählt Said Said vom Flüchtlingsrat.
10: Es geht um eine eingetragene Gesellschaft mit rechtlichen Sitz in Magdeburg und konkretes Strategiepapier in Sachsen-Anhalt. Und dieses Papier entwirft politische Maßnahmen für ein Bundesland und reicht deutlich weiter als eine gewöhnliche Debatte über Abschiebungen.
9: Das Strategiepapier für Sachsen-Anhalt beinhaltet neben den üblichen Forderungen nach einer härteren Abschiebepraxis auch ein Vorgehen gegen deutsche Staatsbürger mit Migrationshintergrund, sofern diese nicht assimiliert sein. Ähnliche Gedanken hatte Sellner in einem Buch mit dem Titel Remigration formuliert, das in Sachsen-Anhalt im Antaios Verlag von Götz Kubitschek erschienen ist. In einem Videoblog erklärte Sellner vor einem Jahr, warum er auch Staatsbürger ins Visier genommen hat.
11: Ich werde auch eine Witzfigur aus rechter Sicht, wenn ich ein Buch schreibe, das Migrationsproblem, und dann nicht spreche über den Vergewaltiger vom Schlachtensee, Ali XY, der seine Frau vergewaltigt hat und der kein Wort Deutsch spricht, obwohl er deutscher Staatsbürger ist, der vor Gericht einen Übersetzer braucht. Oder über diese grassierenden islamischen Parallelgesellschaften, die jetzt Massen eingebürgert werden.
9: Die AfD-Fraktion im Magdeburger Landtag hat MDR aktuell auf Anfrage schriftlich mitgeteilt, ihr seien weder das Institut noch das Strategiepapier bekannt. Sellner und Ulrich Siegmund, der möglicherweise im Dezember Ministerpräsident in Magdeburg wird, sind sich mindestens einmal persönlich begegnet. Dazu äußerte sich Sellner auch auf Social Media.
12: Es verbindet eine Sache, meine Person mit Ulrich Siegmund. Unsere Wege kreuzen sich 2023 in Potsdam.
9: Gemeint ist das viel diskutierte Potsdamer Treffen vom November vor 3 Jahren, bei dem Sellner einem kleinen Kreis seine Remigrationsthesen vorstellte. Siegmund gehörte zu den Teilnehmern. Bekannt ist, dass eine Reihe prominenter AfD-Politiker zu Gast waren in Schnellroda beim Institut für Staatspolitik von Sellners Verleger Kubitschek. Ob es dort zu persönlichem Austausch gekommen ist, ist nicht bekannt. Aber Passagen aus dem AfD-Regierungsprogramm lesen sich, als stammten sie aus Sellners Feder, etwa wenn eine migrationspolitische Kehrtwende um 180 Grad gefordert wird oder eine Abschiebe- und Remigrationsoffensive. Said Said vom Flüchtlingsrat glaubt nicht an Zufall.
10: Sellner legt ein Konzept für Sachsen-Anhalt vor und die AfD fordert in ihrem Regierungsprogramm selbst eine Stabsstelle, eine Beauftragte und eigene sogenannte Remigrationsnutzerinnen. Und die politischen Überschneidungen sind sehr deutlich. Und die entscheidende Frage lautet deshalb, wie schnell konnten solchen Vorschläge in einer AfD-geführten Landesregierung aufgegriffen und umgesetzt werden. Und genau davor warnen wir.
9: Eine Interviewanfrage von MDR aktuell an Martin Sellner blieb unbeantwortet.
1: Soweit Sebastian Hesse. Nachrichten des Tages, heute mit Aaron Klein.
13: Der frühere Geschäftsführer des Saarbrücker CISPA-Helmholtz-Zentrums für Informationssicherheit Backes hat ein Rückkehrrecht an der Universität des Saarlandes. Das hat die Hochschule dem SR bestätigt. Demnach hat Backes Professur während seiner Tätigkeit als wissenschaftlicher Geschäftsführer am CISPA geruht. Eine Rückkehr an die Uni sei jedoch jederzeit möglich. Gespräche habe es bisher noch nicht gegeben. Gestern hatte sich Backes erstmals nach seiner Trennung mit dem CISPA öffentlich geäußert. Er schrieb in den sozialen Medien, es hätte keine Nachweise eines unberechtigten Informationsabflusses gegeben. Bundesforschungsministerin Bär hatte vergangene Woche mit Verweis auf den Prüfbericht von gravierenden Sicherheitsmängeln beim CISPA gesprochen. Die Gewerkschaft Deutscher Lokomotivführer GDL hält das Tarifeinheitsgesetz bei der Saarbahn aktuell für nicht anwendbar. Die GDL erklärte auf SR-Anfrage, dass man die bestehende Rechtslage zwar anerkenne, trotzdem müsse der Arbeitgeber vor der Anwendung des Tarifeinheitsgesetzes konkret nachweisen, dass es mehr Verdi als GDL-Mitglieder im Betrieb gebe. Verdi teilte auf SR-Anfrage mit, man habe bei der Saarbahn GmbH aktuell über 300 Mitglieder. Die GDL hat nach eigenen Angaben knapp 100. Der einheitliche Tarifvertrag war im Frühjahr von der Saarbahn mit der Gewerkschaft Verdi ausgehandelt worden. Damit endet laut Saarbahn die bisherige tarifliche Doppelstruktur. Der Präsident des Deutschen Olympischen Sportbundes Weikert tritt nicht zu einer Wiederwahl an. Das hat der 64-Jährige bekannt gegeben und damit begründet, dass ihm die nötige Kraft für die Aufgabe fehle. Der Schritt war bereits erwartet worden. Als möglicher Nachfolger gilt der Sportmanager Michael Mronz. Gewählt wird Anfang Dezember. Der neue Chef wird eine entscheidende Rolle bei der Münchner Olympiabewerbung spielen.
1: Seit Tagen schon die Schülerproteste an französischen Gymnasien. Auch in Grand Est werden zurzeit Lycées blockiert. In Saint-Avold wurde an einer Schule ein Polizist durch Mörserbeschuss verletzt. Außerdem wurde in Bar-le-Duc ein Schüler festgenommen. Auch aus Metz werden Krawalle gemeldet. Der Präsident der Region Grand Est, Le Roy, kündigte ein hartes Vorgehen an. Schüler sowie Schulpersonal dürften nicht länger Gewalt und Drohungen ausgesetzt sein. Begonnen hatten die Proteste im Raum Paris, bevor sie sich auf das ganze Land ausweiteten. Die Schüler fordern mehr Lehrkräfte und zusätzliche Mittel für ihre Schulen. In ganz Frankreich sind hunderte Lycées von den Protesten betroffen. Die Gewalt nimmt zu. Julia Borota berichtet.
14: Die Bilder dieses Tages driften weit auseinander. Auf der einen Seite die brennende Turnhalle in Nantes, das abgebrannte Feuerwehrauto in Marseille, der lahmgelegte Tramverkehr in Straßburg. An mehreren Orten sollen Schulleiter angegriffen worden sein. Auf der anderen Seite Lehrer, die Menschenketten vor den jungen Leuten bilden, damit diese nicht von der Polizei angegriffen werden. Lehrerin Julia Leobal, die an einem Lycée in dem von Einwanderung geprägten armen Saint-Denis arbeitet und die Gewerkschaft Sud Education vertritt, sagt im Interview mit dem ARD-Studio Paris: Drei Tage lang war alles sehr friedlich. Die Schüler haben Texte vorgetragen. Eine Schülerin ein Gedicht, das sie über den Mangel an der Schule verfasst hatte. Das war schön. Und dann, immer anderthalb Stunden später, rückte die Polizei an und fing an, Schüler gewaltsam festzunehmen. Das hat die Situation extrem verschärft. Drei unserer Schüler wurden in Gewahrsam genommen. Viele Schülerinnen und Schüler solidarisieren sich mit den Lycées in Saint-Denis, wo aus ihrer Sicht die Polizei besonders hart vorgeht. Etwa hier am Lycée Balzac, das zwar am äußersten nördlichen Rand der Stadt Paris liegt, aber mit seinen bilingualen Zweigen ein ganz gemischtes Publikum anzieht. Amelia und Neria sind aufgebracht darüber, was die jungen Leute im sozial benachteiligten Saint-Denis erleben. Eine Schülerin dort wurde von einem Polizisten gewürgt. Warum passiert das dort in Saint-Denis und nicht hier? Das ist doch blanker Rassismus. Wir wollen die Schüler dort unterstützen, denn die lernen wirklich in unmöglichen Zuständen. Und das Einzige, was den Polizisten einfällt, ist, auf 15-, 16-, 17-Jährige einzuprügeln. Wir dagegen haben es hier ja noch gut. Dabei sind auch am Lycée Balzac viele Klassen überfüllt. Das Mobiliar alt und der Stundenplan reicht nicht selten bis 20 Uhr abends. Doch die Schüler und Schülerinnen haben sich vorgenommen, friedlich zu protestieren. Pünktlich zur Mittagszeit um 12.30 Uhr werden die zur Blockade gestapelten Mülltonnen und Fahrräder weggeräumt und noch der letzte Müll zusammengefegt. Schüler Ilias erklärt, die älteren Schüler sind ganz da nach oben auf die Barrikaden geklettert, um Anweisungen zu geben, damit das hier nicht aus dem Ruder läuft. Denn wenn wir Feuer legen oder Feuerwerkskörper abschießen würden, dann nähme man uns doch nicht mehr ernst. Dann wird wieder gesagt, wir seien nur da, um Mist zu bauen. Am Balzac-Lycée blieb es also ruhig, doch vielerorts eskalierte die Situation derart, dass sich Premierminister Sébastien Lecornu gezwungen sah, eine Krisensitzung im Innenministerium einzuberufen. Er forderte seine Minister und Ministerinnen auf, in den nächsten Tagen nicht auf Dienstreisen zu gehen und sich ganz auf die Bewältigung der Schülerbewegung zu konzentrieren. Gleichzeitig hat er seinen Sparhaushalt ins Kabinett eingebracht, denn Frankreich droht in eine schwere Schuldenspirale zu geraten. In diesem Sparbudget findet die Regierung vorerst keinen Platz für höhere Schulausgaben. Im Gegenteil. Der Entwurf sieht neue Studiengebühren vor. Lehrerin Leo Ball in Saint-Denis schüttelt verständnislos den Kopf. Wir erwarten mehr Geld, um bessere Schule machen zu können. Die Regierung finanziert militaristische Gedenkfeiern zum 11. November, Verteidigungsklassen in den Schulen. Wenn es Geld für Verteidigung gibt, dann muss es auch Geld für Saint-Denis, für das arme 93. Departement geben, so wie es unsere Schüler verdienen. Die Regierung hat angekündigt, eine Dialogplattform einzurichten, um Vorschläge zu sammeln, die dann strukturiert ausgewertet werden sollen, so der Bildungsminister.
15: Julia Borutta über die Schülerproteste in Frankreich. Im Sommer, Ende Juli, zehntausende Migranten aus Marokko erreichten damals innerhalb weniger Tage die spanische Exklave Ceuta. In der EU hatte das eine diplomatische Krise ausgelöst. Zum ersten Mal seitdem haben sich heute die EU-Innenminister getroffen. Aus Brüssel, Katrin Schmidt.
16: Was tun, wenn Migrationskrisen wie Ende Juli in Ceuta die EU nochmal quasi kalt erwischen? Natürlich, man will besser vorbereitet sein, so heißt es unisono von den europäischen Innenministerinnen und Ministern.
17: Es geht darum, dass wir erkennen, wenn ganz offensichtlich Migrationswellen an den Außengrenzen nicht durch eine humanitäre Notsituation erzeugt werden, sondern durch Desinformation, durch Schleusertum. Das gilt es schnell zu identifizieren und dann auch zu bewerten,
16: sagt Bundesinnenminister Alexander Dobrindt. Wenn rund 72.000 Menschen, vorwiegend junge Männer, an einem Tag zu Fuß oder schwimmend sich von Marokko in die spanische Exklave Ceuta begeben, dann sei das offensichtlich ein Fall, der mit klassischen Asylgesuchen nichts zu tun habe.
17: Diese Unterscheidung müssen wir treffen können und das ist genau der Krisenmechanismus, den wir zurzeit diskutieren. Und wenn klar ist, nein, es handelt sich eben um keine humanitäre Situation, sondern eben um eine durch kriminelle Banden, durch Schmuggler hergestellte Situation, Desinformation als Grundlage, dann muss man eben eine Bereitschaft haben, ein Schnellverfahren anzuwenden außerhalb der Asylregel.
16: Ein durchaus umstrittenes geplantes Vorgehen, auch unter den EU-Innenministern. Schließlich ist das Recht auf Asyl in der EU-Grundrechtecharta verankert. Aber so argumentiert Österreichs Innenminister Gerhard Karner, wenn etwa für geflüchtete Ukrainerinnen und Ukrainer eine Ausnahme hergestellt werden kann, warum dann nicht auch im umgekehrten Fall?
18: Wir haben ja völlig zu Recht auch keine Einzelfallprüfung bei der Vertriebenenrichtlinie. Und warum soll es auch nicht im umgekehrten Fall so sein? Das ist nicht einfach, aber es ist gut, dass wir jetzt über solche Möglichkeiten auch diskutieren.
16: Zur Diskussion stehen bei den europäischen Ressortkollegen auch konkrete Ideen, um mehr und schneller aus Europa abzuschieben. Die nötige rechtliche Grundlage haben die EU-Innenminister heute beschlossen, die Rückführungsverordnung. Jim O'Callaghan, Innenminister Irlands, das derzeit die EU-Ratspräsidentschaft innehat.
19: Ein Bestandteil dieser Verordnung ist die Möglichkeit für die Staaten, Rückführungszentren einzurichten. Ich weiß, dass derzeit Gespräche zwischen den Ländern stattfinden, doch hinsichtlich der Festlegung konkreter Standorte sind bislang keine nennenswerten Fortschritte erzielt worden.
16: 5 EU-Staaten, neben Deutschland, auch Österreich, die Niederlande, Griechenland und Dänemark, treiben die Idee der Return Hubs voran, also Abschiebezentren außerhalb der EU, in die in der EU abgelehnte Asylbewerber gebracht werden können. Im Gespräch sind da immer wieder Uganda, Ruanda, Libyen oder Kasachstan. So konkret will Innenminister Dobrindt aber noch nicht werden.
17: Das ist ein dickes Brett, was es zu bohren gilt. Und dazu muss man die Bereitschaft der anderen Seite, also der Drittländer, auch in den nächsten Monaten ausdiskutieren. Das sind ja Vereinbarungen, die auch langfristig tragen sollen, die auch natürlich gegenüber notwendigen Gerichtsbehandlungen und Entscheidungen tragfähig sind und deswegen etwas, was durchaus noch Zeit braucht.
16: Er, wie auch seine vier Ministerkollegen, gehen aber davon aus, dass bis Jahresende konkrete Pläne auf dem Tisch liegen.
15: Katrin Schmidt berichtete aus Brüssel. Sinkende Preise an den Zapfsäulen. Seit heute gilt der neue Tankrabatt. Verbraucher und Wirtschaft sollen entlastet werden. Bis zu 17 Cent weniger pro Liter Benzin oder Diesel sind drin. Die Energiesteuer auf Sprit wurde gesenkt. Damit fällt auch weniger Mehrwertsteuer an. E-Autofahrer dagegen interessieren sich eher für die Preise an der Ladesäule. Kritiker sagen ja, wie viel die Stromladung fürs Auto einen letztendlich kostet, ist an der Säule oft nicht zu erkennen. Nutzerfreundliche Ladesäulen, unter anderem darum ging es heute im Bundesverkehrsministerium auf einer Ladeinfrastrukturkonferenz. Benjamin Großkopf berichtet.
20: Es mag um E-Mobilität gehen, aber an den Spritpreisen kommt der Bundesverkehrsminister trotzdem nicht vorbei. Und so benennt Steffen Bilger ein Paradox.
21: Natürlich ist diese hohe Preisentwicklung auch Treiber für die Elektromobilität. Also es trägt dazu bei, dass wir so viele Zulassungen von Elektroautos haben wie noch nie zurzeit und auch, dass im Bereich Schwerlastverkehr viele jetzt doch schneller umstellen. Das ist ein positiver Nebeneffekt der ansonsten ja schon schwierigen Entwicklung für viele betroffene Autofahrer und genauso für viele betroffene Unternehmen.
20: Bilger rechtfertigt den heute in Kraft getretenen Tankrabatt als sachgemäß angesichts des Weltmarkts für Öl und weiß natürlich, dass Menschen mit E-Autos oder Pendler, die Bahn und Bus nutzen, erstmal nichts davon haben. Stichwort Preiserhöhung beim Deutschlandticket. Gestern beschlossen um 3,80 Euro auf dann knapp 67 Euro.
22: Wir geben als Bund viel Geld auch für das Deutschlandticket, 1,5 Milliarden, die Länder nochmal 1,5 Milliarden. Also es gibt auch einen hohen Anteil von Bund und Ländern, um das Deutschlandticket günstiger anbieten zu können. Jetzt eine moderate Preiserhöhung finde ich vertretbar.
20: Ansonsten läuft bzw. fährt mit der Elektromobilität. Das ist die Botschaft dieses Tages hier in Berlin. Mehr als 2 Millionen reine Elektroautos gibt es inzwischen in Deutschland. Neuzulassungen stark steigend und immer mehr Lademöglichkeiten. Mehr als 200.000 öffentliche Ladepunkte insgesamt. Jeden Tag kommen rein rechnerisch etwa 80 hinzu. Gut, aber noch nicht gut genug, so der Verkehrsminister.
21: Heißt ganz konkret, dass wir weiter an einer Ladeinfrastruktur arbeiten, die flächendeckend, bedarfsgerecht und nutzerfreundlich ist, mit dem Ziel, wer laden will, muss laden können.
20: Denn viel hilft nicht unbedingt viel. Deutschland liegt europaweit an der Spitze der Ladesäulen, betrachtet man die reine Masse, hat aber verglichen mit vielen anderen Ländern sehr wenig transparente Preise. Anders als an der Tankstelle wissen E-Autofahrer oft erst, wenn sie an der Säule stehen, was sie zahlen sollen. Es gibt viele verschiedene Preismodelle. Ergebnis: verschiedene Tankkarten, vergleichsweise hohe Preise und eine soziale Frage, die Autoexperte Stefan Bratzel aufwirft.
23: Ich glaube, es ist beim Thema Ladestrompreise auch die Politik gefordert. Im öffentlichen Straßenraum müssen irgendwie attraktive Ladestrompreise vorhanden sein. Hier muss die Politik auch vorangehen und gerade den sozial schwächeren Familien ermöglichen, günstig zu laden, ähnlich wie es für Eigenheimbesitzer mit Wallbox möglich ist.
20: Die Bundesregierung hat unter anderem ein Förderprogramm für Ladesäulen an Mehrfamilienhäusern aufgelegt. Und Verkehrsminister Bilger verfolgt sowieso einen eher ganzheitlichen Ansatz.
21: Das heißt, Elektromobilität soll stärker mit Energieerzeugung, Digitalisierung, wirtschaftlicher Weiterentwicklung intelligent verzahnt werden.
20: Und mit Energieerzeugung, Digitalisierung und wirtschaftlicher Weiterentwicklung wäre doch allen geholfen, egal ob sie Strom oder Sprit tanken.
15: Benjamin Großkopf über die Konferenz zur Ladeinfrastruktur in Berlin und wie es um die saarländische Ladeinfrastruktur steht, dazu Nicola Ecker aus der SR-Landespolitik-Redaktion.
24: Also bei uns im Saarland gibt es 1547 öffentlich zugängliche Ladepunkte. Das geht aus Zahlen der Bundesnetzagentur hervor. Wir sprechen da jetzt von dem Stand August dieses Jahres. Wenn man das jetzt mal mit der Situation von vor einem Jahr vergleicht, dann sind da 187 Ladepunkte dazugekommen. Saarlandweit ist das eine Steigerung von 14%. Zum Vergleich bundesweit ist die Zahl der öffentlich zugänglichen Ladepunkte um 16% gewachsen. Jetzt muss man aber auch sagen, wenn man sich anschaut, wo die Menschen im Saarland ihr Elektroauto laden, dann liegt da der Schwerpunkt wahrscheinlich auf dem eigenen Zuhause und eben nicht so sehr auf den öffentlich zugänglichen Ladesäulen. Denn im Saarland gibt es besonders viele Eigenheimbesitzer. Das hat mir der saarländische Kfz-Verband gesagt. Deswegen schaut man dort auch nicht so sehr auf die reine Anzahl an Ladepunkten, sondern fordert eher einen zügigen Ausbau von Schnellladepunkten, wo die Menschen dann laden können, wenn es mal fix gehen soll. Das Verkehrsministerium verweist ebenfalls auf die hohe Eigenheimquote. Hierzulande sei von einer großen Anzahl an E-Auto-Besitzern auszugehen, die ihr Auto per Wallbox laden. Trotzdem habe der Ausbau der öffentlich zugänglichen Ladeinfrastruktur für E-Autos im Saarland, wie Sie sagen, enorm an Fahrt aufgenommen.
15: Das Wetter im Saarland. Örtlich bildet sich Nebel, heute Nacht 13 bis 9 Grad. Im Verlauf des Vormittags morgen löst sich der Nebel auf, dann Sonne, einige Wolken bei bis zu 22 Grad. Regen fällt morgen keiner mehr. Das war die SR-Info-Bilanz am Abend mit Isabel Tentrup. Danke fürs Zuhören.
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2: Der 1. Oktober heute, wir sind im Sternzeichen Waage. Zufälligerweise bin ich auch Waage und da habe ich mir mal ein Horoskop angeschaut, also das von heute. Dass Sie Ihre Aufgaben ernst nehmen, wird niemand bezweifeln. Doch wo bleibt die Freude an der Sache? Na, was für eine Unterstellung. Ich freue mich jedenfalls, dass wir jetzt zusammen bis 19:45 schöne Musik hören. Ich bin Sarah Sasso, hallo, und das ist der Happy Song Mo Kenny.

Wir sind so in etwa im Jahr 1768. Johann Baptist van Hal, den hat es nach Wien verschlagen, wie so viele Komponisten, auch aus Böhmen. Die Instrumentalmusik, die ist sein Ding. In den Molltonarten, da schafft er es besonders, die Dramatik rauszukitzeln und so auch in der Sinfonie in D-Moll.

Das Philharmonische Kammerorchester München mit Van Hals Sinfonie in D-Moll, das war der zweite Satz. Sie hat sich einen Traum erfüllt. Adeline, französische Sängerin und Songschreiberin. 2024, da hat sie per Crowdfunding Geld gesammelt, um ein Album produzieren zu können. Und das hat schließlich auch geklappt. Un sourire au soleil heißt es. Und darauf ist auch dieser Titel Pas trop de peine.

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0: When You're Dreaming, Ed Romanoff. Agnes Obel ist zurück. Nach 6 Jahren Pause hat die Dänin, die in Berlin lebt, jetzt wieder ein Album rausgebracht. Und diese Pause, die hatte auch einen Grund. Erstens war die Unterbrechung ihrer Tour, in der sie damals steckte, der Corona-Pandemie geschuldet. Und zweitens stellte sich dann auch noch heraus, Agnes Obel war schwanger. Ein ganz schöner Einschnitt in ihrem Leben und darum geht es auch im neuen Album. Das hat sie Fanny Opitz erzählt.
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2: In Berlin ist es bitterkalt, als Agnes Obel vor 6 Jahren ihr Kind erwartet. Ihre Schwiegermutter schickt ihr aus Dänemark ein Foto. Die ersten Schneeglöckchen haben sich durch das Eis geschoben. Und als wenig später ihre Tochter geboren wird, zeigen sich auch in Berlin die ersten weißen Blüten.
3: So now is sort of her flower.
4: Deshalb ist es jetzt irgendwie ihre Blume. Und ihr Geburtstag steht für unsere Familie und für mich auch für den Beginn des Frühlings.
3: In our family and in my mind.
2: Die Geburt ihrer Tochter ist für Agnes Obel ein Neubeginn. Auf ihrem Album The Meaning of Flowers spürt sie nach, was diese Veränderung in ihr ausgelöst hat. Es ist ihr erstes Album seit 6 Jahren.
3: There's something about these new beginnings.
4: Diese Neuanfänge haben etwas an sich. Ich wollte herausfinden, ob ich das irgendwie in Musik übersetzen kann. Mein eigenes Staunen über diese Lebenskraft, die durch uns alle fließt. Wie macht man daraus einen Song?
2: Dieses Staunen übersetzt Agnes Obel in Musik, indem sie die gewohnte Sicherheit aufgibt. Das Klavier ist nicht mehr das Zentrum ihrer Musik. Und nicht nur ihr Leben hat einen neuen Rhythmus, auch ihre Musik.
4: Ich habe versucht, neue Dinge zu erkunden. Und dadurch klingt es am Ende auch anders. Es ist auch das erste Album, auf dem ich mehr Schlagzeug habe.
2: Wie das klingt, hört man in Lamely. Agnes Obel pitcht ihre Stimme so weit nach unten,

0: Verhalten, dass sie sich fast von ihrer eigenen Person zu lösen scheint. Die Stimme lässt sich plötzlich nicht mehr eindeutig weiblich oder männlich zuordnen. Darunter ein unruhiges Geflecht aus Synthesizern und Percussion. Die kleinen Holztrommeln, Glocken und organischen Schlagzeugklänge, die der Schweizer Perkussionist Julian Sartorius spielt, wirken dabei manchmal fast elektronisch. The Meaning of Flowers hat also kein klares klangliches Zentrum mehr. Das passt zu Agnes Obels neuer Lebensphase. Mutterschaft bringt eine ganz neue Ordnung ins Leben.
1: Es war auch eine wirklich tolle Phase. Es sind einfach so viele Dinge gleichzeitig. Eins davon ist eine ganz neue Art von Einsamkeit. Aber ehrlich gesagt, war es auch die schönste Zeit meines Lebens.
0: Um diese neue Lebensphase zu verstehen, liest Agnes Obel viel. Gedichte, aber auch philosophische Texte. Besonders hängen bleibt sie bei Hannah Arendt und ihren Gedanken der Natalität, der Idee, dass mit jeder Geburt etwas Neues in die Welt kommt. Und dass wir Menschen die Fähigkeit zum Neuanfang in uns tragen.
1: Allein dadurch, dass wir geboren wurden, tragen wir dieses Potenzial für einen Neuanfang jeden Tag in uns. Das ist irgendwie sehr hoffnungsvoll.

0: Agnes Obel hat sich mit diesem Album selbst noch einmal neu kennengelernt. Und obwohl viele der Songs dunkel und melancholisch klingen, tragen sie immer wieder einen Funken Optimismus in sich. Wie das Schneeglöckchen, das sich durch Schnee, Eis und gefrorenen Boden seinen Weg bahnt.
1: The Meaning of Flowers, Agnes Obels neues Album, ist unser Album der Woche und wir hören jetzt nochmal in Ruhe einen ganzen Titel, No Such Thing as Silence.

Heute kurz vor 12 an einer Saarbrücker Tankstelle. Meine Tankanzeige hat ein eindeutiges Signal abgegeben. Ich muss tanken, sonst könnte die Weiterfahrt abrupt enden. Naja, ich habe mich dann aller Risiken zum Trotz doch für die Weiterfahrt entschieden, obwohl mich der günstige Preis ja eigentlich doch gelockt hat. Nur 2,05 Euro. So ein Schnäppchen. Aber was mich abgehalten hat, das war die Schlange. Die Schlange, die war so unglaublich lang. Vor 12 hätte ich das eh nicht mehr geschafft. Damit habe ich mich dann getröstet und später in Ruhe getankt. Aber halt doch sehr teuer. Und das am ersten Tag des Tankrabatts. Das muss ich also noch ein bisschen ausgeklügelter angehen.

0: Das CBSO, das City of Birmingham Symphony Orchestra mit Edward Grieg. Hier in der Abendmusik auf SR Kultur.
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0: Neues gibt's von Fee Panafil. Die Singer-Songwriterin aus Frankfurt hat jetzt ihr drittes Album rausgebracht. Ganz schön lange Pause hat sie da gemacht. 6 Jahre ist es her, dass sie Nachtluft veröffentlicht hat. In der Zeit hat sie Geschichten gesammelt und über die essentiellen Fragen im Leben nachgedacht. Lost im Paradies behandelt genau das.

0: Frau drei, vier Augen gerade. Aus!
1: Guten Morgen, Herr Schubert. Sie spielen mit Marionetten? Wird Ihr Kiosk nun zum Soldatenappellplatz?
0: Tachchen, Herr Professor, ganz richtig. Ich bereite mich auf die Soldatengeschichte am 3. Oktober in der Philharmonie Luxemburg vor. SR Kulturtipp. Hab Karten.
1: Sie meinen wohl die Geschichte vom Soldaten von Strawinsky.
0: Ganz richtig, Herr Professor. 3. Oktober, eine Koproduktion mit den Salzburger Festspielen und Marionettentheater, Musikensemble, Geigerin Isabel Faust und Erzähler Dominik Horwitz. Zwei Soldatenmarionetten auf der Bühne an Fäden lesen die Geschichte zwei Male.
1: Zweimal?
0: Erst Französisch, dann Deutsch. Ja, damit man das auch versteht. So, bitteschön. Ihr Kaffee. Angenehmen Tag, Herr Professor.
1: Danke. Den wünsche ich Ihnen auch, Herr Schubert.

drei Söhne und ihr Vater auf einer einsamen Ranch in Montana. Das ist die Ausgangslage im Film Legenden der Leidenschaft. Und einer der Söhne damals, Brad Pitt, der Vater Anthony Hopkins. 1994 war das. James Horner hat die Musik dazu geschrieben, haben wir gerade gehört. Das hier ist Vanessa Martin aus dem spanischen Malaga, Pideme.

Das Prager Kammerorchester mit Wolfgang Amadeus Mozarts Sinfonie in F-Dur, das Andante, haben wir gerade gehört. Die Ammusik um kurz vor 19 Uhr hier auf SR Kultur. Ich bin Sarah Sasso und wir haben jetzt für Sie katalanisches Liedgut, Gitarrist Miloš Karadalić mit El Testamental d'Amelia.

0: Here's the good news, Paul Weller. Danke, Paul. Gute Nachrichten, die hören wir immer gern. Um kurz nach 19 Uhr. Kat Edmondson, die hat es 2002 beim TV-Musikwettbewerb American Idol ziemlich weit geschafft. Aber dann war sie am Ende wohl doch nicht Mainstream genug. Mit der Karriere hat es trotzdem geklappt. Who's Counting hat sie 2013 veröffentlicht.
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Das saarländische Kammerorchester Sinfonietta Saarland. Sie waren 2007 dabei bei den Musikfestspielen Saar, unter anderem mit Musik von Josef Martin Kraus. Gleich geht's hier weiter mit dem DLF-Magazin. Die Abendmusik auf SR Kultur, die neigt sich also dem Ende zu. Mein Name ist Sarah Sassou. Danke fürs Einschalten. Ich wünsche Ihnen einen schönen Abend.

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1: Mit Steffi Orbach, hallo, guten Abend. Woher bekommt die AfD eigentlich ihr Personal, von dem sie ja viel braucht, wenn sie regieren will? Und das will sie ja zumindest jetzt mal in Sachsen-Anhalt, sagt sie. Wir schauen auf die Ausbildungsstätten der Rechtsaußenpartei. Die Bundesregierung will schneller Brücken und Straßen bauen. Warum Umweltschützer in Bayern das nicht so richtig gut finden, auch darum geht's. Und wir werfen einen Blick auf die CDU. Der Abend des 20. September war sicherlich einer der schlimmsten in der Geschichte der CDU. Zum ersten Mal ist die Partei aus einem Landesparlament geflogen. In Mecklenburg-Vorpommern, da hat die CDU nur 4,9% erreicht. Dort muss sich der Landesverband jetzt erstmal neu aufstellen, gucken, was ist falsch gelaufen und danach das Krönchen richten und weitermachen. Wie das gelingen kann, das hat unser Landeskorrespondent Heinrich Pfeiffer mit zwei sehr unterschiedlichen CDU-Persönlichkeiten in Mecklenburg und Vorpommern besprochen.
2: Für die ordnungsgemäße Entsorgung der Kabelbinder, die sind zwar biologisch abbaubar, darauf hat Frau Ida Lütke geachtet.
3: Es herrscht gute Laune, Scherze, Lachen. Wenn man es nicht besser wüsste, könnte man vermuten, hier passieren ganz normale Dinge. Wahlplakate abhängen nach einer gewonnenen Wahl. Doch gewonnen haben sie nun wirklich nicht. Vielleicht ist es eher auch Galgenhumor. Und Karin Ide Lütke, die CDU-Direktkandidatin, die hier mit ihren Helfern unterwegs ist, will auch politisch weitermachen.
4: Ja, also die Frage steht für mich überhaupt nicht. Ich habe auf meine Wahlplakate geschrieben, von Herzen für unsere Heimat. Also es wäre aus meiner Sicht sehr schändlich und unehrenhaft und auch unehrlich eigentlich, wenn ich jetzt den Kopf in den Sand stecken würde und sagen würde, ich höre jetzt auf, das war mir jetzt zu viel, möchte ich nicht.
3: Karin Ide Lütke ist Polizistin im gehobenen Dienst, 45 Jahre alt. Sie wohnt in Plate, einer Gemeinde südöstlich von Schwerin, und trat als Direktkandidatin für den Wahlkreis Ludwigslust-Parchim 5 an. Am Ortsausgang Banskow hängt sie mit zwei Helfern die Wahlplakate ab. Ide Lütke hat das Ergebnis sehr getroffen. Doch nun heißt es für sie Krone richten, weitermachen, jetzt erst recht.
4: Ich glaube, die positive Motivation, die ich aus dem Wahlkampf mitgenommen habe, die ist bei mir nach wie vor da. Und die möchte ich weiterleben. Ich möchte auch die Kontakte, die ich geknüpft habe, weiter nutzen und möchte natürlich auch die Kontakte weiter ausbauen und weiter mit den Menschen Gespräche führen, die ganz nah an der Basis sind.
3: Doch warum hat es die CDU nicht über die 5%-Hürde in Mecklenburg-Vorpommern geschafft? Ide Lütke erzählt vom Wahlkampf und den Themen, die ihr dort regelmäßig begegneten. Und wie viele enttäuschte Wahlkämpfer landet sie irgendwann bei der Bundes-CDU.
4: Ich muss aber auch dazu sagen, ich habe mich während meines Wahlkampfs auch von Berlin so ein Stück weit alleingelassen gefühlt. Im Sinne von, wir haben an den Haustüren wirklich fast ausschließlich Gespräche über die Berliner Bundespolitik geführt. Und es war nachher auch nach der Sachsen-Anhalt-Wahl umso schwieriger, zu den Menschen durchzudringen. Ich habe zum Beispiel gehört, also wir können jetzt nicht CDU wählen, sonst haben die in Berlin ja das Gefühl, dass alles in Ordnung sei.
3: Auch die nächste Schuldige ist schnell gefunden, Ministerpräsidentin Manuela Schwesig von der SPD.

0: andere vielleicht weniger mit den Augen gerollt und hätte es vielleicht eher verstanden. Ist aber jetzt, wie gesagt, nur ein Beispiel. Ne? Also ich glaube auch, dass es wichtig ist, in den kleinen Ortsverbänden auch unsere Mitglieder mitzunehmen und auch da transparent Entscheidungen von oben immer wieder zu kommunizieren und zu erklären, warum sind Dinge so.
1: Ja, das ist hier so das Gewerbegebiet, das wird immer weiter jetzt entwickelt und immer Zug um Zug, je nach Bedarf erweitert. Und hier sind 230 Hektar insgesamt.
2: Unterwegs im Auto durch Grimmen mit Harry Glawe. Er war mehr als ein Jahrzehnt Wirtschaftsminister von Mecklenburg-Vorpommern, saß von 1994 bis jetzt im Schweriner Landtag. Er ist ein Urgestein in der Landes-CDU. Auch er hadert mit dem Wahlkampf.
1: Mit dem Hering, das hat nicht gezogen. Also das war früher unter Merkel völlig richtig. Aber und die neuen Gegebenheiten der weltpolitischen Lage und auch der Herausforderungen, die wir innenpolitisch haben, glaube ich, nicht der richtig einschlagende Slogan.
2: Für Glawe war es ein Schock, nicht mehr im Landtag zu sein. Am Wahlabend verlor er sein Direktmandat im Wahlkreis. Seine Gefühlswelt danach.
1: Ja, die ersten zwei Tage war es ein bisschen schwierig, aber ich bin ja schon stabil. Ich falle jetzt nicht in Depressionen oder ziehe mich zurück. Also ich gehe genauso durch die Stadt wie sonst immer, rede auch mit den Leuten und die reden auch mit mir. Man sieht nur am ersten Tag nach der Wahl genau, wer denn wegguckt.
2: Harry Glawe spielt in Grimmen auch kommunal eine große Rolle, ist seit langem Stadtpräsident, war an Entscheidungen über Schulsanierungen oder rund um die Wohnungsgenossenschaft Grimmen beteiligt. In der Bevölkerung beobachtet Glawe große Ängste und viel Missmut. Die CDU in Mecklenburg-Vorpommern habe darauf keine gute Antwort gefunden.
1: So eine Mischung aus allem, wie wir sie so noch nie erlebt haben. Also gerade eine bürgerliche Partei sollte sich immer durch Geschlossenheit auszeichnen. Aber andererseits natürlich auch Themen besetzen, die den Bürger interessieren. Und nicht über die Köpfe der Bürger hinwegreden. Man muss zuhören und dann auch, wie früher gesagt wurde, dem Volk aufs Maul schauen. Das hat teilweise nicht stattgefunden. Die Quittung haben wir jetzt.
2: Es gehe jetzt darum, junge Menschen in verantwortliche Positionen zu hieven, sagt Glawe. Das beginne beim Landesvorsitz und ende bei ihm auf Kreisebene.
1: Also wir brauchen mehr Schwung jetzt und wir brauchen auch eine Erzählung, wie wir in 5 Jahren dann auf der Landesebene wieder aufstehen können. Aber jetzt ist, glaube ich, aus meiner Sicht erstmal wichtig, Kommunalwahlen im Auge zu haben, Bürgermeisterwahlen im Auge zu haben. Das sind die händischen Herausforderungen, um dann auch vor Ort die Präsenz aufzubauen. Das hieß ja früher immer über die Rathäuser in den Landtag.
2: Die CDU müsse außerdem wieder weiter in der Fläche aktiv bleiben, Räume besetzen, nicht nur im Wahlkampf. Das fordert auch Karen Ide-Lüttke aus Plathe. Für sie ist klar, sie macht auf jeden Fall weiter. Der Wahlkampf war in ihren Augen erst der Beginn.
0: Weil es mir immer wichtig ist, dass sich Menschen in meinem Umfeld wohlfühlen und weil in mir ein ganz riesengroßer Gerechtigkeitssinn tobt. Und wenn ich merke, dass es irgendwo Ungerechtigkeiten gibt oder irgendwie Schieflagen entstehen, dann möchte ich gern helfen. Dann möchte ich irgendwie zur Seite stehen, vielleicht das Netzwerk, was ich selber habe, nutze, um anderen Menschen vielleicht das eine oder andere zu erleichtern.
2: Immerhin kenne sie ihre Region jetzt noch besser, sagt Karen Ide-Lüttke. Und auch wenn alle Plakate vorerst wieder eingepackt sind, will sie weiter für sich und die CDU werben.
3: Heinrich Pfeiffer war mit 2 CDU-Mitgliedern unterwegs, die in ihrer Art sehr unterschiedlich, sich aber in einem einig sind. Eine große Schuld am Wahlausgang in Mecklenburg-Vorpommern trägt die Bundes-CDU.

0: für eine absolute Mehrheit, hat es aber nicht gereicht in Sachsen-Anhalt. Aber Ulrich Siegmund will es trotzdem versuchen mit dem Regieren. Diese Woche hat er angekündigt, sich im Dezember zur Wahl als Ministerpräsident im Landtag in Magdeburg zu stellen. Und er sagte auch, dass er sich sicher sei, schon im ersten Wahlgang gewählt zu werden. Aber hat die AfD das Zeug zum Regieren und hat sie auch das Personal dafür? Das wird sich erst noch zeigen, denn sie war ja noch nie in Regierungsverantwortung. Und in Personalfragen, da ist sie vor allem durch Fälle von Vetternwirtschaft aufgefallen. Schon vor den Wahlen in Sachsen-Anhalt, Mecklenburg-Vorpommern und Berlin, da hatte die AfD angekündigt, sich in ganz Deutschland Personal zusammenzusuchen, um sich auf eine Regierung vorzubereiten. Und um das auszubilden, das Personal, baut sie eigene Akademien auf. Nadine Lindner berichtet.
1: Ja, liebe Freunde, seid gegrüßt. Am heutigen Samstag startet die Politische Akademie Brandenburg mit ihrer Arbeit.
2: Es ist der 19. September, kurz vor den Wahlen in Mecklenburg-Vorpommern und Berlin. Während viele noch auf diese Wahlkämpfe und auf die Versuche einer Regierungsbildung in Sachsen-Anhalt schauen, bereitet sich die AfD Brandenburg schon systematisch auf die Landtagswahlen im Jahr 2029 vor, wie dieses kurze YouTube-Video zeigt.
1: Wir wollen spätestens 2029 hier in Brandenburg Regierungsverantwortung übernehmen. Das bedeutet, dass wir uns professionalisieren, vor allem auch in unseren Strukturen.
2: Der Bundestagsabgeordnete Hannes Gnauk ist eine Schlüsselfigur bei der Nachwuchsarbeit der AfD. Gnauk ist Schatzmeister im Bundesvorstand der Partei. Zudem ist er gleich für zwei Akademien zuständig. Die bundesweit agierende Akademie Schwarz-Rot-Gold und in Brandenburg für die neue Landesakademie. Er hat den Überblick über das qualifizierte Personal. Im Interview mit dem Deutschlandfunk erklärt Gnauk die unterschiedliche Struktur. Schwarz-Rot-Gold kümmere sich um die Schulung von Mitarbeitern und Referenten. Die drei Landesakademien neben Brandenburg sind das Bayern und Thüringen, bilden für Parlamente aus.
3: Das sind die Leute, die in den nächsten 2-3 Jahren nachkommen wollen als Abgeordnete. Während in der Schwarz-Rot-Gold-Akademie tatsächlich die Ebene Mitarbeiter bedient wird. Also wer geht als Mitarbeiter mit in die Ministerien? Wer wäre bereit, Büroleiter, persönlicher Referent oder auch Sachbearbeiter in einem Ministerium zu werden?
2: In Sachsen-Anhalt könnten diese Aufbaubemühungen zu spät kommen. In dem Bundesland hatte die AfD bei der Landtagswahl Anfang September mit 43,8% zwar das beste Ergebnis, aber keine absolute Mehrheit erreicht. Und doch will sie ab Dezember regieren, wenn auch nicht mit eigener Mehrheit, so wie ihr Spitzenkandidat Ulrich Siegmund noch im Wahlkampf versprochen hatte. Der neue Kurs kommt bei ihm via Kurzvideo.
4: Ich werde hier im Landtag von Sachsen-Anhalt im Dezember in der regulären Landtagssitzung als Ministerpräsidentenkandidat antreten.
2: Ob die Wahl von Siegmund zum Ministerpräsidenten gelingt, ist noch unklar. Fest steht allerdings, hier gibt es keine Landesakademie, die der Partei Nachwuchs bereitstellt, noch einmal Hannes Gnauk.
3: Genau, also Sachsen-Anhalt hat keine eigene Landesakademie. Wir waren allerdings, ich glaube, insgesamt 3-mal mit der Schwarz-Rot-Gold-Akademie vor Ort im Vorfeld des Wahlkampfes, auch schon relativ lange vorher, und haben dort verschiedene Schulungen durchgeführt.
2: Sollte die AfD in Sachsen-Anhalt die Regierung stellen, würde sie voraussichtlich aus dem ganzen Bundesgebiet Personal zusammenziehen. Aus anderen Landtagsfraktionen, aus dem Bundestag. Bei ihren Akademien denkt die AfD langfristiger. Sie will 2029 nicht nur in Brandenburg regieren. In diesem Jahr stehen dann auch die nächsten regulären Wahlen im Bund an. Co-Parteichefin Alice Weidel betont im September:
5: Sie wissen, dass die Akademie das Ziel hat, Kader auszubilden für die Regierungsarbeit der Alternative für Deutschland. Und dort können wir erfreulicherweise aus einem großen Pool von qualifizierten Arbeitskräften schöpfen, die wir jetzt durch die Akademie auch scouten.
2: Für Oliver Lempke, Politikwissenschaftler von der Ruhr-Universität Bochum, ist Weidels Aussage bemerkenswert. Die große Zahl an potenziellen Arbeitskräften, die sie erwähnt, stehe im Gegensatz zur Verteidigungslinie der Partei gegen die Vorwürfe von Vetternwirtschaft. Die AfD begründete die Beschäftigung etwa von Familienangehörigen damit, dass es nicht genügend Bewerber außerhalb der eigenen Strukturen gegeben habe.
6: Vetternwirtschaft, wir haben ja keine, deswegen müssen wir unsere eigene nehmen. Scouting, da draußen gibt es ja viele Willige, wir können picken. Aber innerhalb sehr kurzer Zeit ein anderes Mindsetting.
2: Lempke sieht in den Akademien auch einen zweiten Weg der Nachwuchs- und Netzwerkbildung neben der AfD-Jugendorganisation Generation Deutschland. Der Politikwissenschaftler weist zudem darauf hin, dass es in Sachsen-Anhalt, falls die AfD ohne eigene Mehrheit regiert, nicht nur darauf ankomme, neue Gesetze zu beschließen. Für die Partei sei vor allem die Exekutive, also die Verwaltung, wichtig.
6: Was man mit Recht in einer administrativen Weise erreichen kann, über ministerielle Erlasse, über Benchmarking, über Vorgaben, über Finanzierung, solche Sachen, also unterhalb der Gesetzgebung.
2: Denn eine Landesregierung besitzt über Verwaltung, Ministerien und Behörden weitreichende Gestaltungsspielräume, ohne dass dafür neue Gesetze durch den Landtag beschlossen werden müssen. Die AfD könne zum Beispiel landeseigene Fördermittel streichen, Einfluss auf die Schulbildung nehmen oder dem Verfassungsschutz Weisungen erteilen. Auf Nachfrage bestätigt Bundesvorstandsmitglied Knauk, dass man in einzelnen Seminaren schon genau diesen Fokus auf Exekutive und Verwaltungshandeln gelegt habe.
3: Gab es tatsächlich schon Schulungen zu?
2: Politikwissenschaftler Lemke betont zudem, dass es für die AfD aus rechtlichen Gründen attraktiv sein kann, den Weg über Akademien und nicht über ihre parteinahe Stiftung, die Desiderius-Erasmus-Stiftung, zu wählen, die ohnehin noch keine öffentliche Finanzierung hat. Die Akademien haben mehr Freiheiten, so Lemke.
6: Stiftungen haben einen Stiftungszweck und dieser Stiftungszweck ist Gegenstand der Stiftungsaufsicht.
2: Bei politischen Stiftungen liege die Kontrolle über das Stiftungsfinanzierungsgesetz beim Innenministerium. Aus Sicht der AfD sei das wohl wenig attraktiv, so Lemke. Die Akademien der AfD beschäftigen mittlerweile auch die Bundesregierung. Anstoß dafür hat eine kleine Anfrage der Grünen gegeben, in der sie sich nach der internationalen Vernetzung der AfD erkundigte. Das Ergebnis: in die USA, nach Russland, aber auch nach Österreich sind die Drähte der AfD eng. Die österreichische Rechtsaußenpartei FPÖ habe teils beim Akademieaufbau in Bayern geholfen, berichtet die grüne Bundestagsabgeordnete Shahina Gambier.
7: Erst aus der Opposition in die Regierung und dann den Staatsapparat übernehmen. Das hat ja die FPÖ genauso gemacht. Die AfD hat sich dazu schon konkret beraten lassen.
2: Sie wünscht sich von der Bundesregierung mehr Aufklärungswillen, so Gambier. Der Grünen-Abgeordnete Konstantin von Notz, der sich intensiv mit Geheimdiensten und Extremismus beschäftigt, geht sogar noch weiter. Er spricht von rechtsradikalen Kaderschmieden. Die AfD schaffe sich ein Vorfeld, das eine relevante Gefahr für Demokratie, Sicherheit und Freiheit darstelle.
0: Nadine Lindner war das darüber, wie die AfD ihr Personal findet und ausbildet.

0: Eisenhüttenstadt in Brandenburg. Das ist eine Stadt, die nicht alt ist oder über Jahrhunderte entstanden. Diese Stadt wurde geplant, Anfang der 50er Jahre, auf der grünen Wiese, wie man so sagt. Das Zentrum von Eisenhüttenstadt, das wurde im Stil des sozialistischen Klassizismus errichtet, mit aufwendigen Fassaden, mit Ornamenten und Arkaden. Und außerhalb wurden Wohn- und Schlafstätten gebaut. Ab Ende der 50er Jahre, da entstanden Großsiedlungen in Plattenbauweise. Die werden und wurden seit der Jahrtausendwende jetzt wieder großflächig abgerissen. Man braucht sie nicht mehr, denn Eisenhüttenstadt schrumpft. Seit dem Mauerfall hat sich die Einwohnerzahl halbiert. Aber die Stadt will dem etwas entgegensetzen. Immer mehr Menschen wollen ihre ostdeutsche Heimat nicht mehr einfach so aufgeben und sie stemmen sich gegen den Verfall. Thilo Schmidt berichtet kurz vor dem Tag der Deutschen Einheit am Samstag über ein Projekt, das Mut machen könnte.
1: Eisenhüttenstadt im äußersten Osten Brandenburgs an der Mittelschleuse. Hier verschwindet bald ein weiteres Stück der einstigen sozialistischen Vorzeigestadt. Einst standen hier 3 12-Geschosser dicht beieinander. Einer ist schon abgerissen, dieser und ein weiterer werden bald folgen.
2: Wenn man in den Stadtrückbau geht, dann stellt sich halt die Frage, ja, mache ich das an den Rändern oder mache ich das im Zentrum? Wo fange ich an? Und hier an der Mittelschleuse, das wurde vor einiger Zeit festgelegt, wie ich architektonisch, städtebaulich auch finde, richtig, hier halt abzureißen und nicht im Stadtzentrum.
1: Stanley Fools ist Vorstandsvorsitzender der EWG, der Eisenhüttenstädter Wohnungsbaugenossenschaft, einem der beiden kommunalen Wohnungsunternehmen. Das bekommt sogar Geld dafür, dass es Wohnraum vernichtet. Die Stadt hat seit 1990 mehr als die Hälfte seiner Einwohner verloren. Heute wohnen nur noch 23.000 Menschen in Eisenhüttenstadt.
2: Wie bis zum Mauerfall ist die Stadt eine einzige Erfolgsgeschichte. Und mit dem Mauerfall wird dann vieles von dem, was sehr, sehr gut war, schlecht. Zusammenwohnen, Sozialismus, Stahlproduktion, die sehr viel Umweltverschmutzung mit sich trägt. Also ganz viel von dem, was vorher gut war, wird auf einmal sehr kritisch hinterfragt. Die Stadt schrumpft, Menschen gehen weg und die Menschen, die bleiben, fragen sich, was ist denn eigentlich passiert?
1: Wenn die Stadt unter 20.000 fällt, sagt Stanley Fools, der Chef der Wohnungsgenossenschaft, wird es kritisch.
2: Trotzdem ist es aktuell noch so, dass wir, ich würde denken, wirtschaftlich auch alle miteinander 1-2 Jahre Zeit haben, um dieses Konzept und eine Idee dagegen zu entwickeln.
1: In Eisenhüttenstadt gibt es freie, günstige Wohnungen, viel Grün. Es gibt Arbeitsplätze und die sozialistische Planstadt im Zentrum, Deutschlands größtes Flächendenkmal. Und man ist in 1,5 Zugstunden in Berlin. Aber reicht das? Stanley Fools sagt, man muss Wohnen auch ganz neu denken. Der Leerstand und die vielen freien Flächen laden doch gerade dazu ein.
2: WGs, altersgerechtes, barrierefreies Wohnen, junges Wohnen, Mehrgenerationenhäuser. Die Häuser könnten Energieerzeugung machen. Also wir würden versuchen, einen Baukasten zu entwickeln, dass ein erstes Quartier diese CO2-neutrale, sich selbstversorgende Stadt sein könnte.
1: In diesem Jahr hat die Stadt schon zum zweiten Mal Menschen zum kostenlosen Probewohnen in Eisenhüttenstadt eingeladen. Die beiden kommunalen Wohnungsunternehmen haben dazu 4 voll ausgestattete Wohnungen zur Verfügung gestellt. Hunderte haben sich beworben. Eine von denen, die ausgewählt wurde, ist Angelina Heidrich aus Bonn, die begeistert war von der Stadt, ihrer Architektur und den vielen kleinen Kunstwerken.
3: Hier haben wir übrigens am Haus auch noch diese wunderschönen Mosaiken, die man hier überall so ganz plötzlich sieht. Und das ist immer wieder so ein schöner, überraschender Moment.
1: Heidrich, die frisch pensioniert ist, schwärmt von den Gebäuden im Stil des sozialistischen Klassizismus, der Struktur aus begrünten großen Höfen und Plätzen und von der Freundlichkeit der Menschen. Nur der Christopher Street Day, den sie in der Stadt erlebt hat, kam mir erschreckend klein vor.
3: Also ich wünschte mir wirklich, dass die Stadt bunt ist. Hier in der Stadt gibt es ja auch die Asylbehörde, die Erstaufnahme, dass das vielleicht auch die Menschen ein bisschen den Fremden, sage ich mal, oder der Fremdartigkeit näher bringt. Ich weiß nicht, wie sie damit umgehen.
1: In der Stadt befindet sich die brandenburgische Erstaufnahmeeinrichtung für Asylsuchende. Das Erste, was Geflüchtete sehen, die nach Brandenburg kommen, ist Eisenhüttenstadt.
3: Das wäre schon schön, wenn man diese Menschen auch mit in die Stadt reinbringt. Weil ich könnte mir auch vorstellen, dass einige dieser Menschen dort sagen, hier ist es so nett, warum soll ich denn weiterziehen, wenn ich hier aufgenommen werde? Für mich wäre es dann noch lebenswerter, ja.
1: Der Club am Anger, eine Viertelstunde zu Fuß entfernt. Das große Schulgebäude steht leer nebenan, das frühere Nahversorgungszentrum. Der einstöckige Club am Anger war früher die Mensa für die Schule, später eine private Gaststätte. Das Ensemble ähnelt dem Bauhausstil.
2: Sehr, sehr speziell und mich grillen immer Leute, wenn ich sage, mich erinnert es fast immer so ein bisschen an Mies van der Rohe und sowas. Das hat eine sehr coole Architektur hier. Daher, ja, es gibt viele leerstehende Gebäude, aber den Ort gibt es nur einmal.
1: Die Eisenhüttenstädter Wohnungsgenossenschaft konnte den Club am Anger vom privaten Besitzer kaufen, nachdem Beschwerden ihrer Mieter über den seelenlosen Platz zunahmen. Teuer sanieren kann die EWG das Haus nicht. Sie hat es verkehrssicher gemacht, Toilettenleitungen, Rohre und Fenster instand gesetzt und hat so eine Zwischennutzung ermöglicht, hauptsächlich kulturell, aber auch zum gemeinsamen Fußballschauen. In Eisenhüttenstadt funktioniert vieles improvisiert, auf Zuruf.
2: Also das ist Hausgeberschaft. Wir als Eigentümer, als Genossenschaft stellen das Gebäude zur Verfügung und jemand anderen kuratiert die Nutzung und sorgt dafür, dass da Leben in der Bude ist.
1: Im Sommer haben drei Studierende der Kunsthochschule Berlin-Weißensee den Club am Anger eigenverantwortlich kuratiert. Die Idee dahinter ist auch, dass so kreative Köpfe in die Stadt kommen, die vielleicht bleiben. Und für die, die schon angekommen sind, organisiert der Dramaturg und Regisseur Kai Schubert im Club am Anger das Theaterprojekt Ankommen in Eisenhüttenstadt.
4: Und die haben erstmal erzählt, wie sie hierher gekommen sind. Und dann haben wir natürlich herausgefunden, es gibt die Leute, die sind vor 3 Jahren angekommen oder vor 2 Wochen. Und es gibt auch Leute, die waren ihr ganzes Leben lang hier. Und dann ist der spannende Punkt, was brauchst du in der Stadt, damit du irgendwo sagst, so jetzt bin ich angekommen.
1: Kai Schubert sucht für sein Theaterprojekt Menschen, die in den letzten 76 Jahren nach Eisenhüttenstadt gekommen sind, um ihre Geschichten mit anderen zu teilen in einem Theaterprojekt.
4: Wir haben hier auf dem Tisch einen großen Zeitstrahl liegen, um mal zu gucken, was waren denn so die Stationen, die für die Stadt wichtig waren, und haben dann gesagt, eigentlich ist es spannend, wir verlängern das in die Zukunft. Lasst uns doch mal Stühle hinstellen, dass wir da...
1: Gekommen ist heute auch die 17-jährige Maria, die Ende 2015 mit ihren Eltern aus Afghanistan floh und in die zentrale Erstaufnahmeeinrichtung für Geflüchtete nach Eisenhüttenstadt kam. Maria und ihre Familie wohnen mittlerweile in einer normalen Wohnung.
5: Papa arbeitet auch, Mama genauso ehrenamtlich, wo sie mal gebraucht wird, ist sie auch da. Und jetzt mittlerweile sind die sehr zufrieden und wollen halt auch nicht mehr aus Eisenhüttenstadt raus, weil die sich halt hier angekommen fühlen, sage ich mal.
1: 3 der 4 Menschen, die dieses Jahr 4 Wochen in Eisenhüttenstadt Probe gewohnt haben, haben sich bereits entschieden, in Eisenhüttenstadt zu bleiben. Angelina Heidrich hat sich noch nicht entschieden, aber sie kann es sich gut vorstellen und weiß auch schon, wo sie wohnen möchte.
3: Irgendwo am Kanal. Direkt so, ach, ich stelle mir so vor, früh mache ich die Balkontür auf, trete raus, unter mir fließt das Wasser, ich höre die Vögel zwitschern und dann gehe ich in diese wunderschöne Stadt rein, Mitte, wo diese Architekturensemble ist. Ja, kann ich mir gut vorstellen.
0: Viele Menschen in Eisenhüttenstadt wehren sich gegen den Verfall ihrer Heimat mit Mut und auch mit guten Ideen. Thilo Schmidt hat berichtet.

0: Wir haben in Deutschland ein Infrastrukturproblem. Das kann man, glaube ich, einfach mal so sagen. Es merkt ja eigentlich auch jeder. Wer Bahn fährt, kommt zu spät, weil das Schienennetz marode ist. Wer Auto fährt, steht im Stau oder muss Umwege fahren, weil Brücken gesperrt sind oder abgerissen werden. Und auch die Energiewende braucht neue Netze und Windräder. Die Bundesregierung sieht dieses Problem und damit alles jetzt schneller geht, möchte sie Bauprojekte schneller umsetzen. Das hört sich erstmal gut an, aber sie möchte zum Beispiel auch Klagen gegen Bauprojekte verhindern. Deswegen hat sie ein Gesetz mit dem sperrigen Namen Umweltrechtsbehelfsgesetz geändert. Jetzt gibt es strengere Regeln für Klagen gegen Bauprojekte. Umweltverbände finden das nicht gut. Wir schauen jetzt mal nach Bayern. Dort gibt es die meisten Verbandsklagen. Und wir gucken auf den kleinen Verein Wildes Bayern e.V., der einer der besonders häufig klagenden Verbände ist, der jetzt um seine Rechte bangt.
1: Ein Treffen mit Christine Miller am Ufer des Tegernsees. Die bayerischen Voralpen leuchten in der Herbstsonne.
2: Meine ganzen Kindheitserinnerungen spielen praktisch in den Bergen ab, wo ich mit meinen Eltern später allein gewandert bin und wo ich meine ersten Gämsen gesehen habe, hier hinten an den Blaubergen. Das sind die Berge, die wir hier ganz hinten sehen. Also das ist mein Kinderzimmer, meine Heimat.
1: Die promovierte Wildtierbiologin hat vor 11 Jahren den kleinen Verein Wildes Bayern gegründet. Ein Verein, der vor allem für größere Tiere eintritt. Die Gämsen im Hochgebirge, Steinadler, Berghühner.
2: Und weil wir absolut keine Beißhemmung haben, weil wir keine staatlichen und öffentlichen Fördermittel bekommen, jetzt müssen wir auch auf niemanden Rücksicht nehmen, sondern können immer gleich, ja, wie der Stier, das Problem auf die Hörner nehmen.
1: Christine Miller zieht für Wildtiere auch öfter mal vor Gericht. Wildes Bayern e.V. stand in puncto Klagehäufigkeit auf Platz 3 hinter den großen Verbänden Bund Naturschutz und der Umwelthilfe. Das hat das Umweltbundesamt in einer Untersuchung der Jahre 2021 bis 2023 herausgefunden. Zudem war der Verein mit mehr als der Hälfte gewonnenen Prozessen der zweiterfolgreichste Naturschutzverband. Er hat zum Beispiel Schonzeiten für Bergwild vorm Bundesverwaltungsgericht eingeklagt. Christine Miller geht es um Grundsätzliches.
2: Wir haben einen dramatischen Biodiversitätsschwund. Wir haben einen Schwund an Arten und an Lebensräumen, an Vernetzungen, an genetischer Vielfalt. Also uns zerrinnt gerade die Lebensgrundlage, nämlich die Biodiversität, unter den Fingern. Und das muss man einfach berücksichtigen.
1: Doch dieser Kampf wird voraussichtlich schwieriger werden, rechtlich. Denn Union und SPD haben die Möglichkeit für Klagen eingeschränkt, vor allem im Bereich Infrastruktur. Im Bundestag wurde die entsprechende Gesetzesänderung schon beschlossen. Christian Moser vertritt als Bundestagsabgeordneter den Wahlkreis Freising, den nördlichen äußeren Speckgürtel von München, und die Meinung der CSU als deren parlamentarischer umweltpolitischer Sprecher.
3: Das Umweltrechtsbehelfsgesetz sollte eben auch die Klagezeiten, die Klagewege etwas straffen und verkürzen. Und ich denke, das ist uns gelungen.
1: Vom Straßenausbau bis zur Bewässerung von Kartoffeläckern. Moser kann so einige Infrastrukturprojekte aufzählen, die, wie er sagt, in der Pipeline seien, deren Planung aber gerade viel zu lange dauere. Oder den Ausbau der Bahnstrecke München-Mühldorf, auf der mal der Güterverkehr von Frankreich nach Osteuropa rollen soll, deren antiquierte Weichen heute aber teils noch von Hand bedient werden.
3: Weil die Verfahren immer länger werden, weil auch Verfahren überfrachtet worden sind in den letzten Jahrzehnten mit Prüfungen.
1: Und dann seien da noch die Auflagen für die Industrie beim Klimaschutz.
3: Beispielsweise auch ein Windpark, den man an ein Gewerbegebiet anschließt, dauerte lange Zeit 7 bis 10 Jahre. Und ich finde, das können wir uns auch nicht mehr leisten.
1: Aber wie stark darf Beschleunigung den Artenschutz ausbremsen? Die Anwältin Franziska Hess vertritt Umweltverbände in zahlreichen Verfahren, etwa gegen den Ausbau von Bundesstraßen. Sie bemängelt am veränderten Gesetz, dass vor Gericht nur Argumente zugelassen werden sollen, die schon gegenüber einer Behörde vorgetragen wurden. Wenn also ein Umweltverband nicht schon beispielsweise vor dem Bauamt, das eine Straße plant, eine gefährdete Tierart benannt hat, die unter dem Straßenbau leiden würde, dann könnte diese Tierart später vor Gericht keine Rolle mehr spielen. Franziska Hess sieht darin eine sogenannte materielle Präklusion, einen rechtlichen Ausschluss, der Deutschland schon vor 11 Jahren von der EU untersagt wurde.
4: Ich bin ehrlich gesagt sehr entspannt, was die Präklusion betrifft. Na klar, ist das europarechtswidrig, das ist auch ziemlich offenkundig.
1: Sie glaubt deshalb, dass schon der erstbeste Fall vor dem Europäischen Gerichtshof landen könnte.
4: Und der wird mutmaßlich diese Regelung wieder kassieren.
1: Der CSU-Politiker Christian Moser glaubt nicht daran.
3: Die Argumente von Frau Hess, die waren uns bewusst. Sie hat sie, glaube ich, auch in der Sachverständigenanhörung geäußert, wenn ich mich recht erinnere. Wir sind deshalb zuversichtlich, weil die EU-Kommission bereits einen Verordnungsvorschlag präsentiert hat für eine neue EU-Verordnung, wo diese materielle Präklusion wieder eingeführt werden soll. Und wir gehen davon aus, dass dieser Verordnungsvorschlag bald verabschiedet wird.
1: Dann wohl könnte die neue Regelung nicht mehr vor dem Europäischen Gerichtshof angefochten werden. Auch in einem anderen Punkt haben der Bundestagsabgeordnete Christian Moser und seine Koalitionspartner das Mitsprachegesetz geändert. Umweltklagen gegen Bauvorhaben haben nun keine aufschiebende Wirkung mehr. Sprich, nur weil geklagt wird, muss der Bagger nicht gestoppt werden. Moser erzählt, wie in seinem Wahlkreis die Klage eines Anwohners eine dringende Verstärkung des Hochwasserschutzes unnötig lange verzögert habe. Umweltanwältin Hess hält dagegen, wenn die aufschiebende Wirkung wegfalle, beschleunige das nicht das Verfahren.
4: Das führt jetzt per se anders als der Gesetzgeber meint, aber nicht zur Verfahrensbeschleunigung, sondern das führt im Grunde nur dazu, dass die Gerichte viel, viel mehr belastet werden, denn der Verband und auch jede Privatperson hat in diesen Fällen, wo eine Klage keine aufschiebende Wirkung hat, natürlich das Recht, einen Eileantrag zu stellen. Das heißt, im Grunde erhöht der Gesetzgeber nur die Anzahl der Eilverfahren, die man führen muss, und die treten dann zu den Hauptsacheverfahren immer dazu.
1: Der CSU-Politiker Christian Moser glaubt auch, dass Eilverfahren zunehmen könnten. Nur sei das gut für alle Seiten. Schließlich hätten dann alle Rechtssicherheit.
3: Wir wollen keine rechtliche Prüfung verhindern, wir wollen nur schneller werden. Und die 2 Wochen, die hat auch jederzeit, aber die 3 oder 4 Jahre hat halt niemand Zeit.
1: Umweltschutzverbände entgegnen, Entscheidungen im Eilverfahren seien manchmal ganz anders als später im Hauptsacheverfahren. Niemand könne sich auf Eilverfahren verlassen. Außerdem bezeichnen sie es als ein Märchen, dass sie für eine Klageflut sorgen und damit Verfahren blockieren würden. Pro Jahr seien es gerade mal 69, hat das Umweltbundesamt ausgerechnet. Dass vieles so lange dauere, liege vielmehr daran, dass Behörden und Gerichte zu wenige Kapazitäten hätten, die Fälle zu bearbeiten. Christine Miller von Wildes Bayern glaubt, das Gesetz gehe am Ende nach hinten los.
2: Diese ganze Bewegung, die jetzt als Modernisierung und Entbürokratisierung und was noch alles genannt wird, das ist ja nur Politikblabla, denn es zwingt Verbände einfach zu klagen. Also es macht im Grunde den bürokratischen Aufwand noch viel stärker. Ob das die Erfinder dieser Regelungen so am Schirm haben oder ob ihnen das wurscht ist, kann ich jetzt nicht beurteilen.
0: Umweltschützer gerade in Bayern sind sauer über die Änderungen am Umweltrechtsbehelfsgesetz. Tobias Krone hat berichtet.

0: In diesem Jahr gibt Deutschland mehr als 100 Milliarden Euro aus für die Verteidigung. Und im kommenden Jahr sollen die Verteidigungsausgaben noch mal weiter steigen auf fast 140 Milliarden. Ein Sicherheitsversprechen sei das, sagt Bundesverteidigungsminister Pistorius. Aber auch ihm ist natürlich klar, dass das sehr, sehr viel Geld ist. Und es gibt durchaus Menschen in Deutschland, die sagen, das muss so nicht sein. Dieses ganze Geld sollte für andere Dinge ausgegeben werden. Dieses ganze Aufrüsten, die Waffen, zusätzliche Soldaten, das wollen wir nicht. Unser Widerstand gegen Bedrohung soll anders aussehen. Bundesweit gab es in den vergangenen Wochen Demonstrationen vor allem von Schülerinnen und Schülern, die protestierten zum Beispiel gegen die Wehrpflicht. Und solche Proteste sind ja nur eine Form des zivilen Widerstands. Es gibt viele weitere Widerstandsformen, die für die keine Waffen nötig sind. Konstantin Hühn hat sich in Essen in NRW umgehört.
1: Ja, das ist der Willy-Brandt-Platz und hier.
2: Michael Ganter geht durch die Essener Innenstadt. Der Rentner und Kriegsdienstverweigerer zeigt auf die typischen Nachkriegsbauten rings um die Fußgängerzone.
1: Also es gibt in Essen in dem Sinne keine Altstadt. Hier in der Innenstadt ist alles zerstört worden. Das wollen wir halt nicht nochmal erleben.
2: Einer der Gründe, warum Ganter seit einigen Jahren bei Wehrhaft ohne Waffen aktiv ist, einem bundesweiten friedenspolitischen Netzwerk. Dort hat man sich dem Konzept der sozialen Verteidigung verschrieben. Die Grundidee? Gewaltfreie Wege finden, um sich gegen äußere oder innere Bedrohungen zur Wehr zu setzen.
1: Die wichtigsten Strategien sind eben Demonstration, Proteste und dann die Nichtzusammenarbeit. Der Fachbegriff lautet dynamische Weiterarbeit ohne Kollaboration.
2: Heißt, die gesellschaftliche Versorgung aufrechterhalten, aber die Ziele des Gegners unterlaufen. Es geht darum, die Kosten für den Aggressor in die Höhe zu treiben. Voraussetzung? Möglichst viele Menschen müssen mitmachen. Um das Konzept bekannter zu machen und verschiedene Methoden zu erproben, haben sich innerhalb des Netzwerks mehrere lokale Gruppen und Modellregionen in Deutschland gegründet mit unterschiedlichen Schwerpunkten. Neben Essen etwa auch in Berlin-Moabit.
3: Hallo, Konstantin.
4: Hallo, Marie-Christine. Genau, das ist unser.
2: In der Hauptstadt konzentriert man sich auf resiliente Strukturen, erklärt Marie-Christine Barleben. Die Theologin führt mich über den hiesigen REFO-Campus, die Kurzform für Reformationscampus. Der beinhaltet eine Backsteinkirche, ein Wohngebäude und einen Kindergarten rund um einen offenen Hof. Die Theologin zeigt die neue Wärmepumpe und die Fußbodenheizung im leergeräumten Kirchenschiff. Verschiedene zivilgesellschaftliche Gruppen nutzen den Raum für Veranstaltungen. Solarpaneele auf dem Dach und ein Zwischenboden für mehr Platz sollen folgen.
4: Wir haben ja dafür den schönen Überbegriff des Resilienzzentrums und das eben auf alle Bereiche bezogen. Eben nicht nur die Infrastruktur mit Energie etc., sondern eben auch als gesellschaftlichen Raum resiliente Demokratiearbeit und aber auch resiliente Beziehungen. Wissen wir, wer im Haus nicht alleine die Wohnung verlassen kann? Was sind denn besonders schutzbedürftige Gruppen?
2: All diese Methoden sollen ebenso gegen einen Putsch oder eine autoritäre Regierung im Inland wirken wie gegen einen militärischen Angriff eines anderen Landes. Um den Preis der Besetzung des staatlichen Territoriums. Denn verteidigt werden sollen nicht Landesgrenzen, sondern Menschenleben und Institutionen und Werte der Zivilgesellschaft, wie Michael Ganter von der Lokalgruppe in Essen erklärt.
1: Verteidigt wird die eigene Freiheit, die demokratischen Werte, nach denen wir leben wollen, natürlich auch unser ganz praktisches Leben, also wir müssen uns ernähren können, wir müssen leben können, wir müssen unsere Freunde treffen können und sowas alles.
2: Aber ist das realistisch bei einer militärischen Besetzung? Als wichtiges Vorbild in Essen führt das Netzwerk den sogenannten Ruhrkampf an. 1923 besetzten französische und belgische Truppen das Ruhrgebiet, um vom deutschen Kriegsverlierer größere Reparationen in Form von Kohle zu erzwingen. In Essen und anderen Städten entspann sich daraufhin über mehrere Monate ein passiver Widerstand in Form von Protesten, Bummelstreiks und anderen Formen verweigerter Kooperation. Auch wenn die genaue Bilanz unter Historikern umstritten ist, wahrscheinlich trug das neben internationalem Druck dazu bei, die Verhandlungsbereitschaft zu erhöhen und die Besatzung schließlich zu beenden.
1: Das ist so ein bisschen so ein Aufhänger, um Essen als Stadt der sozialen Verteidigung nach vorne zu bringen.
2: Dafür setzt die hiesige Gruppe aus etwa 12 Mitgliedern auf Infoveranstaltungen, Diskussionsabende, Kunstprojekte und stößt dabei vielfach auf wohlwollendes Interesse, nicht zuletzt beim Essener Bürgermeister. Auch Aktivist Manfred Kubik, der in Essen politische Diskussionen organisiert, kann sozialer Verteidigung etwas abgewinnen, sieht allerdings Grenzen und verweist auf die Ukraine.
5: Wo ich nicht sehe, dass die Ukrainer irgendeine Chance gehabt hätten, ein ziviles, humanes Miteinander noch zu leben in ihrem Land, wenn Putin heute dort ohne Waffeneinsatz hätte einziehen können.
2: Michael Ganter vom Netzwerk Wehrhaft ohne Waffen räumt ein, dass man auch bei sozialer Verteidigung sein Leben riskiert. Allerdings sei das Risiko geringer als bei einer bewaffneten Auseinandersetzung und die Erfolgschancen höher. Er verweist auf eine viel diskutierte Studie aus dem Jahr 2011.
1: Da gibt es zwei Politikwissenschaftlerinnen aus USA, Erika Chenoweth und Maria Stephan. Die haben 323 Konflikte aus den Jahren 1900 bis 2005 nach ihren Kriterien ausgewertet, gewaltsame und gewaltfreie Konflikte. Und sie haben festgestellt, dass gewaltfreie Konflikte doppelt so erfolgreich waren wie die gewaltsamen Aufstände.
2: Eine Replikationsstudie der Konflikt- und Inklusionsforscher Charles Crabtree und John B. Holbein aus 2026 kommt zwar zu weniger eindeutigen Ergebnissen. Die Studie hält aber fest, dass gewaltfreier Widerstand zumindest ebenso erfolgreich sein kann wie bewaffneter und dabei mit weniger Zerstörung und Todesopfern einhergeht. Auch innerhalb des Netzwerks bleiben einige Fragen strittig. Kein Wunder, schließlich deckt es ein breites politisches Spektrum ab.
4: Von CDU bis Linkspartei.
2: Eine große Streitfrage: Kann, soll soziale Verteidigung die militärische vollständig ersetzen oder lediglich ergänzen? Und wie groß ist die Gefahr eines russischen Angriffs für Deutschland und Mitteleuropa? Barleben und Ganter jedenfalls sehen die größere Bedrohung gegenwärtig im Inland.
1: Also die größte Bedrohung ist im Moment AfD in der Regierungsverantwortung.
0: Stimmen aus Essen zum zivilen Widerstand und Meinungen zur Bedrohungslage hier bei uns in Deutschland. Konstantin Hühn hat die für uns eingesammelt.

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1: 20 Uhr. Die Bundeswehr will im kommenden Jahr ihr erstes Drohnenregiment aufstellen. Wie Bundesverteidigungsminister Pistorius, SPD, ankündigte, soll der neue Verband Drohnen einsetzen und gegnerische Drohnen abwehren. Dietrich Karl-Meurer für SR Info.
2: Hintergrund sind auch die Erfahrungen aus dem Ukraine-Krieg. Bundesverteidigungsminister Boris Pistorius sagt, die Bundeswehr verfolge die Entwicklungen dort genau und lerne täglich daraus. Der SPD-Politiker betont, wer sich zu Land durchsetzen wolle, müsse den Kampf mit unbemannten Systemen beherrschen. Mit dem neuen Regiment will die Bundeswehr ihre Fähigkeiten für den Einsatz unbemannter Systeme bündeln. Nach Angaben des Heeres soll es zunächst rund 300 Soldatinnen und Soldaten umfassen. Später soll die Zahl auf 600 steigen. Einen Standort hat die Bundeswehr noch nicht festgelegt.
1: Die Innenminister der EU haben den verschärften Migrationsregeln bei einem Treffen in Luxemburg abschließend zugestimmt. Die Verordnung ermöglicht auch die Einrichtung von Abschiebezentren in Drittstaaten. Zudem sieht sie härtere Strafen für Menschen vor, die sich trotz fehlender Aufenthaltserlaubnis weigern, die EU zu verlassen. So sollen Inhaftierungen erleichtert und Einreiseverbote systematischer verhängt werden können. Die neuen Regeln sollen in den kommenden Wochen in Kraft treten. Der heute in Kraft getretene Tankrabatt stößt bei den Deutschen auf ein geteiltes Echo. Das hat der neue ARD-Deutschland-Trend ergeben. Demnach halten 47% der Befragten den Tankrabatt als Maßnahme für richtig, 46% für falsch. Christina Nagel.
3: Grundsätzlich aber findet eine große Mehrheit, nämlich 3/4 der Befragten, dass die Bundesregierung mehr Anstrengungen unternehmen müsste, um etwas gegen die hohen Energiepreise zu tun. Denn dabei geht es ja nicht nur um Sprit, sondern auch um Öl und Gas zum Heizen.
1: Bei den Schülerprotesten in Frankreich ist es erneut zu Ausschreitungen gekommen. Nach Angaben der Behörden kam es teilweise zu Zusammenstößen mit der Polizei. Premierminister Le Cornu berief eine Krisensitzung ein. Die Proteste haben sich inzwischen auf eine Reihe von Universitäten ausgeweitet. Sie richten sich gegen schlechte Lernbedingungen. Heute ist der Gewinner des Architektenwettbewerbs zum Neubau der Sparkasse am Saarbrücker Neumarkt bekannt gegeben worden. Nach Angaben der Sparkasse machte der Entwurf des Luxemburger Büros Chemelwirth Architect Associé in einer einstimmigen Entscheidung das Rennen. Für das insgesamt 6-stöckige Gebäude soll im ersten Quartal 2027 ein Bauantrag gestellt werden. Der Einzug in den Neubau ist für 2031 geplant. Und das waren die Nachrichten mit Daniel Magar. 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Das Wetter. In der Nacht lässt der Regen nach. Zum Morgen hin verbreitet trocken und stellenweise neblig, Abkühlung auf 13 bis 9 Grad. Morgen meist sonnig, nur lockere Wolken bei Höchstwerten von 19 bis 22 Grad.
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5: 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Herzlich willkommen. Erinnern Sie sich noch an die guten alten Westernfilme im Stil von John Wayne, Karl May oder Sergio Leone, wo Apachen und Mohikaner auf den Kriegspfad gehen, Saloon Girls von schießwütigen Desperados bedroht werden und einsame Helden ganze Westernstädte im Alleingang retten? 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

Es war an einem öden und verdammt trockenen Tag im Sommer des Jahres 1874, als ein Fremder durch das Tal des Maroni River geritten kam. Niemand hatte ihn jemals zuvor in dieser Gegend gesehen. Seine Geschichte ist es, die Sie jetzt hören werden. Vielleicht hat sie sich in Wirklichkeit anders zugetragen, aber wir erzählen sie so, wie sie noch heute in den Kneipen und Drugstores von Mason City erzählt wird. Dort also, wo jede Sentimentalität durch einen ausgeprägten Sinn für Humor gemildert wird.

0: Ho, ho.
1: Hallo, Fremder. Was führt dich in diese gottverlassene Gegend?
2: Good day, Mister. Haben Sie einen Reiter gesehen?
1: Einen Reiter? In den letzten 3 Monaten ist außer dir nur eine einzige Seele hier durchgekommen.
2: Wie sah sie aus? Hatte sie vielleicht eine Säge bei sich?
1: Eine Säge? God damn, und ob der Kerl eine Säge bei sich hatte. Dreh dich mal um, Fremder. Was siehst du da?
2: Ein Haufen Feuerholz.
1: Das war bis vor 2 Stunden noch meine Farm. Bis Sägezahn-Billy hier auftauchte.
2: Sägezahn-Billy?
1: Sag bloß, du hast noch nie von Sägezahn-Billy gehört. Den Gesetzlosesten der Gesetzlosen.
2: Nein.
1: Nachdem er bei einer Schlägerei sämtliche Zähne verloren hatte, ließ er sich statt eines neuen Gebisses 2 Sägeblätter einsetzen. Oh. Und seitdem ist keine Farm, kein Vor und keine Stadt mehr vor ihm sicher. Wenn er eine Bank ausraubt, sägt er sich einfach bis zum Tresor durch. Wie kommt es, dass du noch nie von ihm gehört hast?
2: Ich arbeite für die Telegrafengesellschaft an der Ostküste. Kaiser ist mein Name.
1: Oh, ein Greenhorn. Was sucht ein Greenhorn in diesem gottverdammten Land?
2: In der letzten Zeit werden hier immer mehr zersägte Telegrafenmasten gefunden. Ich soll die Sache aufklären.
1: Damit. Zersägte Telegrafenmasten? Das hört sich verflucht nochmal nach Sägezahn-Billy an. Und ausgerechnet ein Greenhorn will ihn wieder einfangen. Das ist der beste Witz, den man seit Kolumbus in Amerika gehört hat. Hör zu, Greenhorn. Du brauchst die Hilfe eines erfahrenen Westmannes. Ich bin Tex Ryder. Ich werde dich begleiten.
2: Na dann willkommen, Tex. Dann schwingen Sie sich auf Ihren reitbaren Untersatz und los.
1: Moment mal. Pass auf, was du zu meinem Pferd sagst, Greenhorn. Rex ist das Einzige, was Sägezahn-Billy mir gelassen hat.
2: Rex? Sie nennen Ihr Pferd Rex? Das ist doch ein Name für einen Hund.
1: Ganz ruhig, Rex. Ganz ruhig. Hör gar nicht hin, was der Mann da sagt. Hör mal, Greenhorn. Nenn mein Pferd nie wieder so. Rex versteht da überhaupt keinen Spaß.
2: Okay, Tex. Aber jetzt müssen wir los. Ho!
1: Komm, Rex, such. Wo ist der böse Räuber? Such, Räuber.

0: Verdammt trostlose Gegend hier. Ein zersägter Telegrafenmast nach dem anderen.
1: Ja, Sägezahn Billy hat ganze Arbeit geleistet. Hör mal, Greenhorn. Rex müsste sich gerade mal einen Baum suchen. Reite doch schon mal voraus.
0: Einen Baum? Tex, Sie wollen doch nicht sagen, dass Ihr Pferd...
1: Was?
0: Ich meine, Ihr Pferd ist doch kein Hund.
1: Ganz ruhig, Rex, ganz ruhig. Greenhorn, sag sowas nie wieder zu meinem Pferd. Komm, Rex, da vorne ist ein schöner Baum. Komm, bis gleich.
2: Unglaublich. Wenn das so weitergeht, schaffen wir es heute nicht mehr bis in die nächste Stadt.
3: Au, was war das? Blut an meiner
4: Stirb,
3: Hand.
4: Stirb, elendes Bleichgesicht.
2: Scheiße,
3: Indigene.
4: Runter vom Pferd. Kämpfe.
3: Hey, hey, zerren Sie nicht so an meinem Bein rum. Vorsicht, der Steigbügel hat eine scharfe Kante.
4: Bei Manitou. Steigbügel des weißen Mannes hat Tolpacis Hand zerschnitten wie Büffelfilet.
2: Zeigen Sie mal her. Ja, das ist doch gar nichts. Auch nicht schlimmer als meine Wunde.
4: Bleichgesicht, nicht was? Anfassen.
2: Wieso nicht?
4: Bei Manitou, es ist geschehen.
2: Was ist geschehen?
4: Wunde, kam an Wunde. Dein Blut an mein Blut. Bruder.
2: Bruder?
4: Bleichgesicht und Tolpaci sind jetzt Blutsbrüder. Kann man nichts mehr machen. Hau.
2: Dann können wir jetzt das Kriegsbeil auch wieder begraben. Hm?
4: Von wegen Beil, Bruder. Wo ist Tolpacis Tomahawk?
2: Ach, der hat mich zum Glück nur gestreift. Schau, Bruder, er steckt dort oben im Baum.
4: Uff, das ist zu hoch für Tolpaci.
2: Tja, Nomen est Omen. Mein Name ist übrigens Kaiser.
4: Kleiner Bruder Kaiser.
1: Zaun's noch einmal, was ist los? Kann man sich hier noch nicht mal in Ruhe einen Baum für sein Pferd suchen?
4: Oh, noch ein weißer Bruder. Mit großem Pferd.
1: Hör mal, Greenhorn, was will die Rothaut hier?
2: Das? Ja, das ist mein Bruder.
4: Tolpaci und kleiner Kaiser sind Blutsbrüder.
1: Blutsbrüder? Hell and damnation. Da geht man nur mal kurz Gassi und schon saufen die Kerle sich hier bis zur Blutsbrüderschaft durch. Na, das war dann ja wohl lieber auf den ersten Blick, ihr zwei, was?
4: Was will Bleichgesicht damit sagen?
2: Nichts, gar nichts. Was führt meinen roten Bruder in diese Manitou-verlassene Gegend?
4: Tolpaci jagt weißen Mann mit Zähnen wie Säge.
1: Zauns, er meint Sägezahn, Billy.
4: Bleichgesicht mit Zähnen wie Säge hat Mohikanern alle Marterpfähle zersägt. Ohne Marterpfähle verdammt schlechte Laune im Stamm. Keiner will mehr Mohikaner sein. Tolpaci ist Letzte.
2: Mein Bruder, das ist fürchterlich.
4: Hat auch Vorteile. Tolpaci ist jetzt automatisch Häuptling.
1: Und weiß der Häuptling, wo das Sägezahn Bleichgesicht sich aufhält?
4: Sein Lager ist nicht weit von hier.
1: Dann führe uns hin. Es wird bald dunkel. Ho!
5: Ho!
6: Ho!
5: Ho!
1: Komm, Rex. Bald gibt es schönes Happy Happy.
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0: Tolpatschi wird seinem weißen Bruder jetzt beibringen, was er zum Leben braucht.
1: Okay, Lagerfeuer machen klappt ja schon. Wie geht's weiter?
0: Dann kommt jetzt, was tun, wenn Bruder merkt, dass Feind ihn beobachtet?
1: Aha.
0: Siehst du das Lagerfeuer?
1: Ja.
0: Siehst du schnarchenden Bruder Bleichgesicht?
1: Ja.
0: Siehst du Eule im Baum?
1: Ja.
0: Siehst du Beobachter?

0: das ist. Säcke, Zahn, Bleichgesicht. Er belauscht uns.
1: Was tun wir?
0: Tolpatschi, erledigt ihn mit Knieschuss.
1: Ein Schuss ins Knie?
0: Nein, Schuss aus Knie. Hm? Tolpatschi spielt ganz unauffällig mit seinem Gewehr, das neben ihm liegt, damit Beobachter im Gebüsch keinen Verdacht schöpft. Dann schießt er ihm ganz plötzlich zwischen Augen.

0: Tolpatschi, du hast uns nicht in die Nähe von Sägezahn Billys Lager geführt, sondern an einen Ort, wo gerade ein ganz anderer Film gedreht wird. Jedenfalls kein Western.
1: Ach, du bist wirklich ein Tollpatsch.
2: Damn you, was ist denn das für ein Krach hier?
0: Schnelltext, stehen Sie auf. Wir müssen weiter. Wir sind im falschen Film.
2: Schau uns noch einmal. Sowas darf einem erfahrenen Westmann aber nicht passieren. Komm, Rex, wach auf.

0: Atschi, in den letzten 2 Stunden haben wir gerade mal 5 Meter zurückgelegt. Ich kann nicht mehr.
1: Kleiner Kaiser muss Ausdauer haben wie Schildkröte. Wir sind bald da.
0: Ja, wir haben noch nicht mal die Hälfte.
1: Und nicht vergessen, Boden nur mit Finger und Fußspitzen.

0: Ich kann nicht mehr. Ich habe einen Krampf im kleinen Finger.
1: Kleiner Kaiser muss tapfer sein, wenn er großer Kaiser werden will.
0: Ach, du hast gut reden. Auf deinem Pfad war kein Dorngestrüpp.
1: Guter Anschleicher muss Ruhe bewahren. Jeder Schweißtropfen, der auf Boden schlägt, verrät uns. Weiter.

0: Wir sind da.
1: Ja, ja, wunderbar. Wirklich toll, Tolpachi. Aber inzwischen ist es Tag geworden und die Leute, die wir belauschen wollten, haben ihr Lager zusammengeräumt und sind aufgebrochen. Wir wissen noch nicht einmal, ob es wirklich Sägezahn-Billy war.
0: Er war es. Hört mein Bruder leises Ticket?
1: Ja. Was ist das?
0: Bleichgesicht mit Sägezähnen hat Bombe zurückgelassen.
1: Kannst du sie sehen?
0: Nein, aber muss ganz in der Nähe sein.
2: Na, ihr zwei Blutsbrüder, ausgeschlafen? Ihr liegt da ja wie die Turteltäubchen im Dickicht.
1: Tex!
3: Uff, uff!
1: Jetzt haben Sie uns aber überrascht. Wo kommen Sie denn plötzlich her?
2: Na, ich bin gerade mal die 2 Schritte von unserem Lager rübergesprungen, weil ich euch hier liegen sah. Können wir weiter?
1: Nein, Tex. Hören Sie nicht das Ticken.
2: Oh.
1: Haben Sie eine Ahnung, was das ist?
2: Damit ich... Ich fürchte das...
1: Nein, Tex, jetzt sagen Sie nicht.
2: Doch, es tut mir leid.
1: Ach, Tex, wir befinden uns im Jahr 1874 mitten im Wilden Westen. Sie können doch nicht einfach Ihre Armbanduhr anlassen. Das ist ja wie in einem B-Movie.
2: Kommt nicht wieder vor. Kann man jetzt bloß leider nicht abstellen.
0: Sollte erfahrenem Westmann nicht passieren.
1: Ach, was machen wir jetzt? Sägezahn-Billy ist weg.
2: Dann müssen wir nach Mason City zu Mary Lynn. Nur sie weiß, wo Billy sich aufhalten könnte.
1: Na dann los. Und schmeißen Sie das Ding da weg.
3: Uff, uff.

0: Teufel nochmal, ist das eine miese Luft hier? Und in dieser Whiskyhöhle sollen wir diese Miss Lynn finden?
1: Ja, sie ist Sägezahn Billys Ex-Braut. Wenn jemand weiß, wo er sich aufhält, dann sie.
0: Moment mal.
2: Was hat mein weißer Bruder?
0: Die Musik.
1: Was stimmt denn jetzt mit der Musik nicht? Das ist ein ganz normales Saloon-Klavier.
0: Ja, aber das kommt doch... Das kommt ja aus einer Jukebox.
3: Mensch, im Wilden Westen gibt es doch noch gar keine...
1: Achtung, da ist sie. Mary.
0: Die Sängerin?
1: Als ob man in einem wilden Dschungel plötzlich einen Engel sieht.
2: Was meint mein weißer Bruder damit?
1: Das verstehst du nicht. Du hast ja noch nie eine Dame gesehen. Jedenfalls keine aus einem richtig guten Stall.

0: kommen Sie rein. Hier können wir in Ruhe sprechen.
1: Danke, Miss Lynn.
0: Sagen Sie ruhig Mary zu mir. Das bin ich gewohnt.
1: Mein Kompliment, Mary. Sie singen ausgezeichnet.
0: Danke. Aber Sie sind sicher nicht gekommen, um mir das zu sagen.
1: Nein.
0: Also, was ist es? Raus mit der Sprache. Sie suchen Billy, hm?
1: Ja. War er hier?
0: War er. Aber ich habe ihn wieder rausgeworfen.
1: Ach, wirklich?
0: Ja. Heute Morgen, wenn Sie es genau wissen wollen. Drehen Sie sich bitte mal um. Ich muss das Kleid wechseln für den nächsten Auftritt.
1: Ja, natürlich. Und Sie wissen nicht, wo Billy hingegangen ist?
0: Nein. Und wenn ich es wüsste, würde ich es Ihnen bestimmt nicht sagen. Wissen Sie, es geht mir hier ganz gut. Ein Leben mit Billy, das hieße immer auf der Flucht zu sein, das ist nichts für mich. Knöpfen Sie mal auf, bitte.
1: Ja.
0: Danke. Ich habe ihm vorgeschlagen, wieder im Zirkus zu arbeiten. So wie früher. Er als Zauberer, ich als zersägte Dame. Aber Billy wollte mehr. Zumachen.
2: Was bitte?
0: Zumachen.
2: Zumachen? Ja, aber Miss Lynn.
3: Was?
2: Hier an Ihrem Kleid. Der Reißverschluss. Gibt's doch erst in 40 Jahren.
3: Ach so, ja, natürlich. Ja.
2: Oh, na gut, wenn's sein muss. So, und dann jetzt einfach weiter.
0: Wissen Sie, Billy ist nicht wirklich ein schlechter Mensch. Die Gesellschaft, die Umstände und der Bürgerkrieg haben ihn zu dem gemacht, was er ist. Na, wo ist denn jetzt meine Schmuckschatulle?
4: Oh, die Schatulle! Aufgesägt! God damn you, Billy!
1: Tja, Miss Lynn, Ihr Billy ist wohl doch ein größerer Schurke, als Sie dachten. Wollen Sie ihn immer noch decken?
4: Alles weg! Die Perlenkette, das Diadem, die Brosche, mein Piercing!
1: Miss Lynn, ich mache Ihnen einen Vorschlag. Wenn Sie Ihren Schmuck wiederhaben wollen, dann suchen Sie mit uns zusammen nach Sägezahn Billy.
0: Einverstanden. Aber geben Sie mir noch einen Tag, um meine Sachen zu packen und mein Pferdchen zu zäumen.
1: Uff, uff. Sie sind ja schlimmer als ein Mohikaner beim Anschleichen.

0: Uff, uff, das ist die Stelle.
1: Ho, ho. Hier schon, mein Bruder?
0: Wo die Pfade des Iltis und des weißen Kaninchens sich treffen, wenn die Sonne im Zeichen der klappernden Schlange steht.
2: Genau so hat Billy den Ort beschrieben, an dem er den Lageplan seines geheimsten Versteckes vergraben hat.
0: Hier muss kleiner Kaiser graben.
1: Ist mein roter Bruder sich auch ganz sicher? Steht die Sonne genau im Zeichen der klappernden Schlange?
0: So wahr Tolpachi Tolpachi heißt.
3: Los, Greenhorn, dann graben Sie.
1: Okay, ich verlasse mich auf meinen roten Bruder.
3: Und? Können Sie schon was sehen?
1: Ja. Ja, da ist eine Art Stock.
2: Ein Stock? Von einem Stock hat Billy nichts gesagt.
1: Moment, ich hab ihn gleich. Da. Aber das ist ja...
2: Das ist ja ein Tomahawk.
0: Uff, uff. Das Kriegsbeil der Cheyenne. Weißer Bruder hat an der falschen Stelle gegraben.
1: Ja, aber ich hab doch extra gefragt. Ach, und was bedeutet das jetzt?
3: Dass wir eine Menge Ärger bekommen werden.
1: Moment mal, was ist denn das jetzt? Oh, wer von euch ist das?
4: Mary,
2: kann das nicht sein. Das
4: etwas mit dem Handy gestellt.
0: Wolf ist Tolpachi hier fertig. Grüß Manitou, Bruder. Entschuldigung.
1: Tolpachi, jetzt reicht's. Wir schreiben das Jahr 1874, da kannst du doch nicht einfach mit dem Handy...
0: Was soll Tolpachi sonst tun? Telegrafenmasten sind ja alle umgesägt.
1: Ach, ja, ist gut. Und wie geht's jetzt weiter?
0: Die Cheyenne sind bereits auf dem Kriegspfad.
1: Und woher weißt du das? Hast du es gerade am Handy gehört?
0: Nein, Tolpachi liest Rauchzeichen im Rücken von Weiße Bruder.
3: Und der Kriegspfad der Cheyenne führt genau über die Pfade des Iltis und des weißen Kaninchens.
1: Und warum wissen Sie das jetzt wieder so genau, Tex?
3: Weil die Cheyenne uns bereits umzingelt haben. Auf die Pferde!
1: Uff, uff!
3: Wir müssen ihre Reihen durchbrechen.
2: Oh, ich schaffe das nicht. Lasst mich einfach hier zurück. Ich bin euch doch ohnehin nur eine Last.
1: Kommt überhaupt nicht in Frage, Mary. Kommen Sie!
3: Zu spät. Wir haben keine Chance mehr. Freunde, werft die Waffen von euch, bevor sie uns abschlachten wie die Kaninchen.
1: Uff, uff!

0: Hey, Greenhorn, sind Sie wieder bei Bewusstsein?
1: Verdammt, wo bin ich?
0: Am Marterpfahl. Die haben uns ganz schön Pfeffer gegeben, die Cheyenne.
1: Wo ist Tolpachi?
2: Am Pfahl links von dir, weißer Bruder.
0: Nur Mary ist nicht hier. Keine Ahnung, was sie mit dir gemacht haben. Wir hätten sie nicht mitnehmen sollen. Selbst die beste Frau wiegt ein gutes Pferd nicht auf.
1: Was haben die mit uns vor? Werden sie uns töten?
2: Mein weißer Bruder muss keine Angst haben. Bei Cheyenne geht Machterpfahl immer ganz schnell.
1: Naja, ist ja gut, wenn es kurz und schmerzlos geht.
2: Tolpachi hat nicht gesagt, schmerzlos.
3: Hello, Boys. Ratet mal, wer hier ist.
1: Mary, sind Sie das? Hat man Sie nicht angebunden?
3: Nein, die haben mich nicht gefunden. Ich war auf der Flucht in das Loch gestürzt, aus dem Billy seine Karte ausgegraben hat.
0: Dann binden Sie uns los, Mary.
3: Gut. Aber wie war das gerade mit der Frau und dem Pferd?
1: Haben Sie uns etwa belauscht?
3: Sogar die Indianer habe ich belauscht. Sie sind mit Billy verbündet. Und er wird morgen den Zug um 3.10 Uhr nach Yuma nehmen.
1: Dann kriegen wir ihn. Ach, danke, Mary. Binden Sie jetzt Tolpachi los und ich befreie Tex.
0: Mhm. Mach schon, Greenhorn. Ich will dir keine Wurzeln schlagen.
1: Oh, Tex, ich fürchte, ich kriege Ihren Knoten nicht auf. Tolpachi, versuch du mal.
2: Hat keinen Zweck. Bleichgesicht ist mit ewigem Knoten der Cheyenne festgebunden. Kriegt nicht mal Manitou auf.
1: Dann müssen wir den Pfahl ausgraben.
0: Nein, nein. Lasst mich einfach hier zurück. So bin ich euch doch ohnehin nur eine Last.
1: Nein, Tex, das kommt überhaupt nicht in Frage.
3: Warten Sie, damals im Zirkus war die Entfesselungskünstlerin meine beste Freundin. Moment, ja, so müsste es gehen.
1: Klasse, Mary. Und jetzt nicht so weg hier.
4: Uff, uff,

0: Stahlrost des weißen Mannes kommt spät.
1: Keine Sorge. Ein bisschen Verspätung ist bei der Western Railway völlig normal.
2: Also nochmal. Wenn der Zug vorbeikommt, springen wir einfach auf. Die Dinger sind nicht besonders schnell.
3: Na, ich bin ja mal gespannt.
0: Achtung! Tolpatschi spürt Erschütterung. Stahlrost kommt.
4: Merkwürdig. Ich sehe gar keinen Rauch.

0: Uff! Teufel, was war das?
1: Stahlross schoss vorbei wie Pfeil.
2: Sag mal, bin ich hier in einem schlechten Film oder was? Sag mal, mir reicht das jetzt langsam. Die könnte doch nicht einfach einen D-Zug durchs Bild rasen lassen, wenn wir uns im Jahr 1875 im Wilden Westen befinden.
3: 74.
2: Was?
3: 1874.
2: Ach, trotzdem.
1: Sieht mein weißer Bruder, was sein roter Bruder sieht?
2: Ja, da flattert ein Papier im Wind.
1: Er will mein Bruder es nicht lesen.
2: Wieso? Hat doch bloß irgendein Passagier aus dem Fenster geworfen.
1: Würde mein weißer Bruder trotzdem einmal einen Blick darauf werfen?
2: Es ist eine Landkarte.
1: Das sieht Tolpatschi. Aber Tolpatschi kann Worte des weißen Mannes auf Karte nicht lesen.
2: Sägewerk steht da. Sägewerk.
4: Moment. Auf der Karte ist ein Sägewerk eingezeichnet?
2: Ja.
3: Dann kann die Karte nur von Billy sein. Das Sägewerk ist sein Geheimversteck. Mein Gott, wer weiß, wie viele Sägen er dort gebunkert hat.
4: Wir müssen vor ihm dort ankommen. Geht aus der Karte hervor, wo sich das Sägewerk befindet?
2: Ja, in einem Berg. Im Sägeberg.
1: Den Sägeberg kennt Tolpatschi.
4: Weiß Tolpatschi auch den Weg dorthin?
1: Es ist der Weg des Kalkes. Folgt mir.
4: Ihm nach!

0: Hell and Damnation. Das ist das unheimlichste Sägewerk, das ich jemals gesehen habe.
1: Scheint ursprünglich eine Tropfsteinhöhle zu sein. Geniales Versteck.
2: Aber wo ist Billy?
3: Da. Tolpachi sieht Fährte von Sägezahnbleichgesicht.
1: Was? Hier auf dem Steinboden? Bei dem matten Kerzenschein?
3: Mein Bruder muss jetzt in diesen Gang dort gehen.
1: Ja, aber da ist es total dunkel. Vielleicht sind da Unebenheiten im Boden.
3: Boden ist vollkommen gerade. Geh.
1: Na gut.
4: Verdammt, mein Auge. Hier hängt alles voller Tropfsteine.
3: Aber Boden ist gerade. Tolpachi hat Wahrheit gesprochen.
0: Wir müssen weiter, Leute. Kommt.
4: Ich kann nicht. Ich sehe nichts mehr. Au.
3: Mein Bruder muss jetzt tapfer sein.
4: Sucht alleine weiter. Lasst mich hier zurück. So bin ich euch ohnehin nur eine Last.
0: Gut, dann kommt.
3: Folgt mir.
2: Leben Sie wohl. Oder was auch immer.
1: Hey, so war das doch nicht gemeint. Ihr könnt mich doch nicht wirklich... Au. Naja, ich kann ja zufrieden sein, wenn dieses Sägewerk hier wenigstens für das Jahr 1874 historisch korrekt eingerichtet ist. Nach all dem, was bis jetzt passiert ist, hätte man hier ja sogar noch mit elektrischem Licht rechnen können. Au. Verflucht, was ist das? Verdammt, da steht Sägezahn, Billy.
5: Jetzt heißt es kühlen Kopf bewahren.
1: Billy, hör zu! Das hat doch alles keinen Sinn! Billy, gib auf! Du hast keine Chance! Wirf die Säge weg!
5: Na warte, ich krieg dich.
1: Billy, pass mal genau auf. Ich sag dir jetzt was. Du hast einen Fehler gemacht. Und weißt du auch welchen? Ich sag's dir. Was du da gerade machst, geht überhaupt nicht. Billy, wir befinden uns im Jahr 1874. Verstehst du? Eine elektrische Kettensäge, wie du sie gerade in der Hand hältst, gibt es noch gar nicht. Hast du mich verstanden, Billy?
5: Das hat ihm den Saft abgedreht. So, und jetzt?
1: Nein, Billy! Billy, lass den Flammenwerfer stehen. Der ist auch noch nicht erfunden. Also, Billy, pass auf. Ich habe jetzt einen für das Jahr 1874 absolut landesüblichen 47er Colt. Und wenn du nicht augenblicklich deine Hände hochnimmst, drücke ich den ab. Und der funktioniert. Das kann ich dir garantieren. Sehr gut, Billy. Sehr gut. Schön stillhalten jetzt. Halt schön still, Billy.
5: Pass auf. Ich zeig dir das jetzt mal. Ne? Schau. Hier ist deine Kettensäge. Die halte ich dir jetzt direkt an den Hals. Schön stillhalten, Billy. Es kann nichts passieren. Sie kann nicht losgehen. Es gibt noch gar keine elektrischen Haushaltsgeräte. Ich zeig's dir. Achtung. Ich drücke jetzt den Startknopf und es wird nichts...

0: Zauns noch einmal. Das war eine Meisterleistung, wie Sie Sägezahn Billy zur Strecke gebracht haben. Niemand wird Sie jemals wieder ein Greenhorn nennen können.
1: Tolpachi ist stolz auf seinen Bruder.
2: Und wir dachten, wir sehen Sie nicht lebend wieder.
3: Danke, Freunde. Aber meine Arbeit hier ist getan. Jetzt heißt es, all die Telegrafenmasten wieder aufzurichten, die Billy abgesägt hat. Das wird eine Weile dauern.
0: Tja, Sie haben noch eine Aufgabe. Aber wir? Ich kann nicht mehr zurück auf meine Farm.
1: Tolpachi kann nicht mehr zurück zu seinen Mohikanern.
2: Und ich will nicht mehr zurück in den Saloon.
3: Dann bleibt doch einfach alle hier. In dem Talkessel vor dem Sägeberg könnt ihr ein Theater einrichten und den Leuten Wildwestgeschichten vorspielen. Ihr habt alles, was ihr dazu braucht.
0: Und woher nehmen wir die Geschichten?
3: Die denkt ihr euch aus. Schlechter als ein B-Movie, in dem noch nicht mal die Geräusche stimmen, kann das auch nicht werden.
2: Aber Sie müssen unser Hauptdarsteller sein.
3: Ich? Nein. Ich muss mich um die Telegrafenmasten kümmern. Eines Tages werden eure Western-Geschichten damit vielleicht in alle Welt übertragen.
1: Mein Bruder hat recht. Er muss seinen Weg allein gehen und uns hier zurücklassen. Wir wären ihm nur eine Last.
2: Leben Sie wohl, Mr. Kaiser.
1: Großer Kaiser.
0: Old Big Kaiser.
3: Lebt wohl, Freunde.

Und so ritt der einsame Fremde seinen Weg zurück durch das Tal des Maroni River. Aber er war nun kein Fremder mehr. Er hatte eine Geschichte. Es ist möglich, dass sie sich nicht in allen Einzelheiten so zugetragen hat, wie sie hier berichtet wurde. Aber wir haben sie genau so erzählt, wie sie noch heute in den Kneipen und Drugstores von Mason City erzählt wird. Oder zumindest in der Altstadtkneipe von Bad Segeberg.

Ja, da reitet er davon, der große Westernheld. Ja, und am Schluss hat wieder was mit den Geräuschen nicht gestimmt. Aber schwamm drüber, sie hörten, es war einmal im wilden Westen großes Kino für die Ohren mit den Stimmen von Brigitte Simons als Mary Lynn, Günther Henne als Tex Ryder, Christoph Winkelmann als Häuptling Tolpaci und Kleiner Kaiser himself. Ich bedanke mich für Ihre Aufmerksamkeit und verspreche, dass wir das mit den Geräuschen beim nächsten Mal bestimmt besser hinkriegen. Aber in den großen Western-Produktionen aus Hollywood, da stimmt ja auch nicht immer alles. Das waren Kaisers Klänge, eine Produktion von HR2 Kultur. Die Musikliste zur Sendung finden Sie wie immer im Internet. Dort gibt es auch den Podcast, zum Beispiel in ARD Sounds. Nils Kaiser sagt Tschüss für heute.

0: 21 Uhr. Die Bundeswehr will im kommenden Jahr ihr erstes Drohnenregiment aufstellen. Wie Bundesverteidigungsminister Pistorius, SPD, ankündigte, soll der neue Verband Drohnen einsetzen und gegnerische Drohnen abwehren. Zugleich betonte er:
1: Entscheidend ist, wer sich zu Land durchsetzen will, der muss eben den Kampf mit unbemannten Systemen beherrschen. Wir werden im Laufe des Jahres 27 das erste Drohnenregiment der Bundeswehr aufbauen. Ein selbstständiger Verband für Unmanned Systems. Und gleichzeitig bleibt es dabei, dass wir selbstverständlich unbemannte Systeme integriert in allen Verbänden des Heeres auch weiterhin vorsehen werden. Aber der neue Verband, das Drohnenregiment, hat eben den Auftrag, die Fähigkeiten zu bündeln.
0: Einen Standort hat die Bundeswehr noch nicht festgelegt. Unter anderem die NATO ist mit dem Westfälischen Friedenspreis ausgezeichnet worden. NATO-Generalsekretär Rütte hob in seiner Dankesrede die Bedeutung des Bündnisses für Sicherheit und Zusammenhalt hervor. Die Preisverleihung war von Demonstrationen begleitet. Mehrere Friedensgruppen halten es für unangemessen, dass ein Militärbündnis einen Friedenspreis bekommt. Der nordrhein-westfälische Ministerpräsident Wüst verteidigte die Vergabe, die NATO beweise seit mehr als 75 Jahren, dass Stärke Frieden sichern könne. Bei den Schüler- und Studentenprotesten in Frankreich ist es erneut zu Ausschreitungen gekommen. Laut Bildungsministerium wurden bisher insgesamt rund 200 Schüler, Lehrer und Polizisten verletzt. Aus Paris, Kai Rienecker.
2: In Straßburg und Marseille wurde von den Behörden der Tramverkehr ausgesetzt. Teilweise waren Oberleitungen oder Schienen beschädigt. In Marseille wurden mehrere Busse und ein Feuerwehrauto in Brand gesetzt. In Nantes brannte eine Schulhalle ab. Auch in Bordeaux waren mehrere Rauchsäulen zu sehen. Insgesamt soll es heute an über 300 Schulen in Frankreich Proteste gegeben haben, viele davon im Großraum Paris. Premierminister Le Cornu rief die Regierung zu einer Krisensitzung zusammen. Die Proteste haben sich inzwischen auf eine Reihe von Universitäten ausgeweitet. Nach Gewerkschaftsangaben soll es Blockaden an 30 Hochschulen, unter anderem in Paris und Marseille, geben. Die Proteste von Schülern und Studenten in Frankreich richten sich gegen schlechte Lernbedingungen.
0: Von Regierungsseite kommt der Vorwurf, die entstandenen Ausschreitungen würden von der linkspopulistischen Partei LFI angeheizt. Die Saarlouis Royals haben in der Qualifikation zum Basketball-Eurocup soeben ihr Rückspiel gegen Genf gewonnen. Die Saarländerinnen siegten mit 77 zu 56. Damit ziehen sie in die Gruppenphase ein. Und das waren die Nachrichten mit Daniel Magar. 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Das Wetter. In der Nacht zieht der Regen ab, zum Morgen hin verbreitet trocken, Abkühlung auf bis zu 9 Grad. Morgen meist sonnig, bei Höchstwerten bis 22 Grad. Die Zeit, es ist 21.03 Uhr.
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4: Diese Herzstücke kommen aus Bremen. Ich bin Christine Heug und vor uns übermorgen der Tag der Deutschen Einheit. Große Feierlichkeiten in Bremen. Das alles können Sie natürlich verfolgen im Fernsehen und im Radio über das Programm der ARD und von Radio Bremen. Und das ist grundsätzlich natürlich, das muss ich ja niemandem sagen, ein Tag, der wirklich an die Seele geht. Mein Freund und ich zum Beispiel, Ost und West, ich bin auch immer wirklich geschockt, traurig, wirklich wütend, all das über das, was passiert ist, und dankbar, dass wir uns dann doch kennenlernen durften und Menschen nicht mehr getrennt waren, die sowieso zusammengehört haben. Und im Kleinen feiern wir dieses zusammen, hier auch, weitestgehend unpolitisch, aber ebenso von Herzen bis 23 Uhr. Willkommen dazu. Und das sind The National Dark Side of the Gym.

Never With You, das war Maya Delilah. Leslie Feist ist eine kanadische Sängerin und Gitarristin. 5 oder 6 Jahre war die alt, als die zum ersten Mal in einem Chor gesungen hat. Und das hat sie dann jahrelang getan, bis sie 15 wurde. Und das hat unter anderem schon eben den Grundstein gelegt für eine Karriere als Musikerin. Und diese Feist ist ein so bezaubernder Stern, dass der wundervolle Sam Smith sie für sein neues Album Hazel Eyes als Feature herbeigewünscht hat. Und es hat geklappt. Es geht in diesem gemeinsamen Song um dieses Ding, genannt Liebe, das so komplex ist, dass man immer wieder was Neues lernt. Wie ein Tanz auf dem Mond. Hier sind Sam Smith und Feist mit Moondance.

Mama's Gun und The Spooks, Bayern 2, MDR Kultur, SR Kultur und Bremen 2. Hier kommt ein Grammy-Gewinner, Sänger, Songwriter, eine House of Pain-Rap-Legende, Everlast, mit seinem ersten Album seit 8 Jahren. Und grundsätzlich hat der so 2 Dinge in seinem Kopf, 2 Mantras, die er immer mit sich herumträgt und die ihm sehr helfen durch auch schlechte Zeiten. Also er sagt sich, was auch immer geschieht, ist unvermeidlich und auch dies wird vorübergehen. Und genau diese Philosophie rückt auf seinem neuen Album, es heißt Embers to Ashes, wirklich in den Fokus. Und er hat ja auch was hinter sich, die letzten 10 Jahre. Sein Haus in Los Angeles ist niedergebrannt. Die Pandemie hat ihn genauso ereilt wie den Rest der Welt. Scheidung gab es auch im Hause Everlast und noch ein paar mehr Dinge. Und darum ein umso kräftigerer Applaus für diesen starken Mann

nicht nur stimmlich, und Verständnis für jede Menge Schmerz, Erschöpfung und Liebeskummer. Jetzt in den Late Night Sounds, heute mit den Herzstücken, hier ist Everlast und Broken Heart for Hire.

Everlast in den Herzstücken Hochkaräter und Garant, dass das allein schon stimmlich tief reingeht, was er macht. Liv Solveig ist nicht so ein großer Name, aber die im Dunkleren sollten immer gefunden und liebevoll angeschaut werden, denn da entdecken wir wahre Perlen und sie ist so eine, diese Deutsch-Norwegerin. Vom Album aus diesem Jahr, Everything I Didn't Say heißt es, jetzt So It Is, hier ist Liv Solveig.

0: As Long As I Can Breathe, das war William Fitzsimmons. Sie ist aufgewachsen in einer Kleinstadt in Indiana und heute lebt sie in Nashville. Ihr Name ist Josie Edwards und sie macht außergewöhnlichen Pop, also wirklich, wirklich außergewöhnlich. Sie werden es gleich hören. Ihre Gabe, das filmische Erzählen in Sound, so ein bisschen wie bei Tom O'Dell oder Freya Ridings. Und genau das hören wir uns jetzt an. Hier ist Josie Edwards in den Late Night Sounds mit Chemical Light.
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Sufjan Stevens' To Be Alone With You. Der Tag der deutschen Einheit wirft seine vielbesagten Schatten voraus. Die großen Feierlichkeiten um den 3. Oktober herum finden am Wochenende in Bremen statt. Aber Bayern 2, MDR Kultur, SR Kultur und Bremen 2, die vielen Geschichten, die durch das Teilen Deutschlands entstanden sind, die Schicksale auch, die es dadurch in der ehemaligen DDR gab, hat Betteroff auf seinem aktuellen Album Große Kunst zum Thema gemacht. Denn es ist die Geschichte seiner Familie, seiner Eltern. Und das geht wieder mal sehr ans Herz. Sag nicht deinen Namen. Jetzt in den Herzstücken. Hier ist Betteroff.

Betteroff sagt nicht deinen Namen in den Herzstücken. Und damit empfehle ich Ihnen noch einmal die Fernseh- und Radioübertragungen via ARD, Radio Bremen, rund um die Feierlichkeiten zum Tag der Deutschen Einheit am Samstag, wir alle zusammen. Und auf eine wirklich merkwürdige Art und Weise schließt sich der nächste Song atmosphärisch jetzt an Betteroff an. Das kann ich nicht erklären, das fühlen Sie vielleicht gleich auch. Dieser Song jetzt hat so eine wabernde Magie, so eine puffige und betörende Aura und wurde released gerade mal knapp 3 Jahre vor dem Mauerfall, nämlich 1986. Und er kommt von George Michael, der nicht nur die Wham-typischen Sounds auf der Erde ließ, als er gehen musste, sondern auch als Solist 5 Alben voller Songs. Und dies ist einer davon. A Different Corner, hier ist George Michael.

Bayern 2, MDR Kultur, Bremen 2, SR Kultur, On Her Radar, das war Gregor McEwen. Die Herzstücke sind vielleicht schon ein festes Date für Sie, jeden Donnerstag ab 21 Uhr für 2 Stunden, dann Glückwunsch. Wir alle gönnen uns Zeit für uns viel zu selten und wenn es dann um all die Gefühle geht, ums Herz, weil wir hier nur Songs von Herzen und fürs Herz hören, umso besser, dann hat auch das endlich mal einen ruhigen Platz gefunden. My Heart, hier ist Liz Wright. 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
1: 22 Uhr. Die Gewerkschaft Deutscher Lokomotivführer GDL hält das Tarifeinheitsgesetz bei der Saarbahn aktuell für nicht anwendbar. Heute hatten das Unternehmen und der Kommunale Arbeitgeberverband Saar mitgeteilt, dass die Saarbahnfahrer ab sofort im Zuge des Tarifeinheitsgesetzes nach dem Verdi-Tarifvertrag bezahlt werden. SR-Reporter Peter Sauer.
2: Die GDL erklärte auf SR-Anfrage, dass man die bestehende Rechtslage zwar anerkenne, trotzdem müsse der Arbeitgeber vor der Anwendung des Tarifeinheitsgesetzes konkret nachweisen, dass es mehr Verdi- als GDL-Mitglieder im Betrieb gebe. Verdi teilte auf SR-Anfrage mit, man habe bei der Saarbahn GmbH aktuell über 300 Mitglieder, die GDL nach eigenen Angaben knapp 100. Der Verdi-Tarifvertrag wurde im Frühjahr vor allem für die Busfahrer des Unternehmens verhandelt, aber auch die Berufsgruppe der Saarbahnfahrer ist darin enthalten. Ob die Streiks damit beendet sind, ist zweifelhaft, denn grundsätzlich besteht das Streikrecht der Saarbahnfahrer weiter, betonte die GDL.
1: Die Bundeswehr will im kommenden Jahr ihr erstes Drohnenregiment aufstellen. Das kündigte Verteidigungsminister Pistorius an. Der neue Verband soll einerseits eigene Drohnen einsetzen und andererseits gegnerische Drohnen abwehren. Das neue Regiment soll zunächst 300 Soldaten umfassen, später soll ihre Zahl auf 600 wachsen. Wo sie stationiert werden, ist aber noch unklar. Bei den Schülerprotesten in Frankreich ist es heute wieder zu Ausschreitungen gekommen. Nach Angaben der Behörden wurde in Nantes eine Turnhalle in Brand gesetzt, in Marseille ein Feuerwehrwagen. Stellenweise kam es zu Zusammenstößen mit der Polizei. Die Proteste laufen seit mehreren Tagen. Grund dafür sind Forderungen nach mehr Schulpersonal, besserer Ausstattung und kleineren Klassen. Laut Bildungsministerium wurden bei den Protesten bisher rund 200 Schüler, Lehrer und Polizisten verletzt. Die St. Louis Royals haben am Abend in der Qualifikation zum Basketball-Eurocup ihr Rückspiel gegen Genf gewonnen. Die Saarländerinnen siegten mit 77-56. Damit ziehen sie in die Gruppenphase ein. SR-Reporter Georg Gitzinger.
3: Die Royals dominierten die erste Halbzeit über weite Strecken. Attraktiver Tempo-Basketball, aber auch kämpferische Aktionen. Emma Eichmeier beispielsweise legte den ersten Versuch unter dem gegnerischen Korb daneben, holte den Offensiv-Rebound und verwandelte dann im zweiten Versuch Halbzeit 43-26 für St. Louis. Gleiches Spiel nach der Pause. Die Gastgeberinnen mit dem kreativeren Spielaufbau immer wieder erfolgreich aus der Distanz. Endstand 77-56. In der Gruppenphase treffen die Royals jetzt auf drei starke europäische Teams, darunter Sporting Lissabon aus Portugal.
1: Das waren die Nachrichten mit Jonathan Janoschka. 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Das Wetter. In der Nacht lässt der Regen nach. Zum Morgen hin ist es verbreitet trocken und stellenweise neblig. Abkühlung auf 13 bis 9 Grad. Morgen meist sonnig und trocken.
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4: Ein herzliches Hallo aus Bremen. Sie hören die Herzstücke und haben auch in der zweiten Stunde Wunderfeines zu erwarten. Zum Beispiel einen Song über den Wunsch, das endlich mal hinzukriegen, nicht ständig an sich selbst herumzunörgeln. Und es wartet ebenso auf Sie unser Studio-Live-Song mit ganz viel Offenheit über schwere Wege. Ich bin Christine Heug und das Band Folds with Why Music, I'm Not the Man.

Puh, puh, puh. Der Damien Rice, Nine Crimes, bohrt immer sich ganz tief in die Seele hinein. Der nächste Song auch, ich darf zitieren. 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Jörn Schlüter weiß, wovon er da in diesem Song singt, den er im Sommer im Bremen 2 Studio eingespielt hat. Denn Jörn Schlüter, hier als Jay Schlüter, Sänger und Kopf der Band Someday Jacob, hat sich in den letzten Jahren mit Ängsten auseinandersetzen müssen, weil seine Seele ihm das sehr, sehr deutlich gesagt hat. Diesen Song darüber hat er uns also eingesungen und ich gebe ihn gerne jetzt weiter an Sie. Jetzt für uns alle in den Herzstücken Jay Schlüter, Falling Up the Staircase.

und alte Muster miteinander. Und die blöde, wahrscheinlich überzogene Erwartung an sich selbst auch. Hier ist Mary and the Sharks in den Herzstücken Lost in Translation.

Mary and the Sharks in den Late Night Sounds, heute mit den Herzstücken. Und falls Sie die letzte Stunde verpasst haben sollten, in der ARD Sounds App können Sie bis zu 5 Stunden zurückspulen. Und ehrlich gesagt, noch einfacher wäre es, wenn Sie einfach raufgehen auf die Bremen 2 Homepage. Da haben wir einen Webchannel und as soon as possible wird dort die komplette heutige Herzstücke-Sendung online sein, zum Dauerschleifen hören. Aber auch die letzten möchte ich gerne empfehlen, die Sie dort jetzt noch vorfinden. Also, ja, sehr, sehr gern geschehen. Und jetzt hier für Sie The New Basement Tapes mit Florida Key.

Die isländische Sängerin Laufey mit Silver Lining. Jetzt habe ich was von Rainbow Kitten für uns dabei. Es ist eine sehr funkensprühende Band aus North Carolina und das aktuelle Album Bones beherbergt so viele außergewöhnliche Songs. Ich konnte mich kaum entscheiden, welchen ich mitbringe und dann ist doch letztlich dieser hier in mein Herz gekrochen. Inhaltlich geht es hier auch um das Herz, nämlich um Herzschmerz. Es geht um zugefügte Wunden und um Neujustierung, wenn man aus einer schlechten Beziehung heraustritt. Rainbow Kitten Surprise, hell nah.

December Mainz Mandela Day. Ingo Pohlmann kellnerte in einer Hamburger Bar und sang dort regelmäßig, und zwar jeden Montag, das ist viele Jahre her. Und da kam dann einst der Henning Wieland durch die Tür getreten und hat den Pohlmann entdeckt. Henning Wieland, seines Zeichens Frontmann der H-Blocks. So, Timeslip, 20 Jahre nach dem Debüt von Pohlmann, das Jubiläumsalbum. Es heißt Beweggründe, es ist ein paar Wochen draußen. Und darauf finden wir so viel mehr im Geiste, als Wenn jetzt Sommer wäre, sein damaliger Hit, zum Beispiel diesen Song. Wenn wir fallen, heißt er, es ist ein Song voller Feingefühl und Liebe. Jetzt in den Herzstücken, hier ist Pohlmann.

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1: Wenn wir fallen, das war Pohlmann. Und jetzt eine sanfte und dennoch astreine Version eines John Lennon-Songs. Wie ein kleiner Pfeil ins Herz. Bayern 2, MDR Kultur, SR Kultur, Bremen 2. Und er kommt jetzt von Tom O'Dell. Hier ist Real Love.

Liebe überall, wir müssen nur hingucken, wir müssen uns die Familien angucken um uns rum, die Freunde, vielleicht auch die Fremden. Wir schauen im Bus nach Liebe und auch im eigenen Herzen und überall finden wir sie, wenn wir uns nur drauf einlassen. Darum geht's in diesem Song, den wir gerade gehört haben von Olivia Dean, I've Seen It. Ab kurz nach 11 geht's hier weiter mit dem Nachtmix aus Bayern. Ich bin Christine Heug, bis bald, alles Liebe. 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
1: Die US-Regierung dringt einem Medienbericht zufolge bei Deutschland und Frankreich darauf, die eigenen Dieselreserven freizugeben. Das meldet die Nachrichtenagentur Reuters. Demnach drohen die USA anderenfalls damit, einen Exportstopp nach Deutschland und nach Frankreich zu verhängen. Hintergrund sei der Wahlkampf von US-Präsident Trump für die Zwischenwahlen im November. Trump wolle erreichen, dass in den Vereinigten Staaten der Dieselpreis noch vor der Abstimmung deutlich sinkt. Die Treibstoffpreise in den USA sind wegen des Iran-Kriegs stark angestiegen. US-Energieminister Wright sagte in einem Fox News-Interview, er sei überzeugt, die europäischen Länder würden zu einer Entspannung auf dem Dieselmarkt beitragen. Er erwarte positive Nachrichten. Die EU-Kommission berief einem Sprecher zufolge für morgen früh eine Videokonferenz mit den 27 Mitgliedstaaten zum Umgang mit den Dieselreserven ein. Eine Sprecherin des Bundeswirtschaftsministeriums sagte, derzeit gebe es keine neuen Anforderungen seitens der Internationalen Energieagentur. Über weitere Punkte wolle man nicht spekulieren. Die französische Regierung bezichtigt die linksradikale Partei LFI, zu den gewaltsamen Schülerprotesten im Land angestiftet zu haben. Darauf würden Geheimdiensterkenntnisse schließen lassen, teilte Innenminister Le Cornu in Paris mit. Die LFI wies den Vorwurf zurück. Innenminister Nunes sprach von ungezügelter Gewalt. Die Lage habe sich verschärft und habe nichts mehr mit dem legitimen Ausdruck von Schülerforderungen zu tun, erklärte er. Feuerwerkskörper seien auf Einsatzkräfte geschossen, öffentliche Gebäude angezündet und Geschäfte geplündert worden. Rund 1800 Menschen seien seit Montag in Polizeigewahrsam genommen worden. Die Demonstranten kritisieren baufällige Gebäude, Lehrermangel, fehlende Materialien und lange Schultage. Von den gewaltsamen Protesten in Frankreich ist knapp jede dritte weiterführende Schule betroffen. Nach dem gewaltsamen Zwischenfall an Bord einer Fly-Dubai-Maschine sind beide Piloten in die Vereinigten Arabischen Emirate überstellt worden. Das berichtet die staatliche saudische Nachrichtenagentur SPA. Die Emirate hatten sich bei den Ermittlungen für zuständig erklärt. Zur Begründung hieß es, das Flugzeug sei dort registriert. Für Straftaten an Bord gelte das Recht der Vereinigten Arabischen Emirate. Der aus Oman stammende Co-Pilot soll auf dem Flug von Dubai nach Tel Aviv den indischen Kapitän mit einem Messer angegriffen haben. Passagiere überwältigten den Mann nach eigenen Angaben, während die Boeing stark an Höhe verlor. Die Maschine mit 174 Menschen an Bord landete schließlich in Saudi-Arabien. Die Hintergründe sind weiter unklar. Die israelische Regierung vermutet einen dschihadistischen Terroranschlag. In Nordrhein-Westfalen hat die Polizei drei Männer festgenommen, die eine staatsgefährdende Straftat vorbereitet haben sollen. Spezialeinsatzkräfte nahmen die Männer in Unna und Hagen fest. Die Maßnahmen erfolgten nach dem Hinweis eines Nachrichtendienstes. Die Polizei stimmte sich nach eigenen Angaben vor dem Einsatz mit dem Landeskriminalamt Nordrhein-Westfalen sowie weiteren Sicherheitsbehörden ab. Bei den Verdächtigen handelt es sich um einen 33-jährigen Deutschen aus Münster, der in Unna lebe, sowie um zwei Syrer im Alter von 20 und 24 Jahren aus Hagen. Zu den Plänen der Männer machten die Ermittler bisher keine Angaben. In Deutschland ist zum ersten Mal ein Patient mit einem auf der Genschere CRISPR basierenden Medikament behandelt worden. Mit der Methode lassen sich bestimmte Gene gezielt ein- oder ausschalten. Zwei Forscherinnen hatten dafür 2020 den Nobelpreis erhalten. Die Berliner Charité hat ihre Technik bei einem 19-jährigen Patienten angewendet. Dieser hat eine genetisch bedingte Bluterkrankung und musste immer wieder Transfusionen bekommen. Seit er mit seinen eigenen genveränderten Stammzellen behandelt wurde, ist das nicht mehr nötig. Das Wetter. In der Nacht von Westen her dicht bewölkt, mit schauerartigem Regen, örtlich Starkregen möglich. Von Vorpommern bis Niederbayern noch länger gering bewölkt und niederschlagsfrei, Abkühlung auf 15 bis 8 Grad. Morgen vom Süden bis in den Osten und Nordosten wolkig bis stark bewölkt, gebietsweise etwas Regen, im Westen und Nordwesten nach Nebelauflösung zunehmend heiter und trocken, Höchsttemperaturen 18 bis 23 Grad. Die weiteren Aussichten: am Samstag teils heiter, teils wolkig, vereinzelt Schauer. Im Norden etwas Regen, 18 bis 24 Grad. Das waren die Nachrichten.
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2: 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Herzlich willkommen zur Kultur vom Tage. Der Holocaust ist zum Streitfall geworden. Er ist Thema, wenn es um Nahost geht und um Erinnerungspolitik. Vielleicht ist das der Moment, einfach jemanden zuzuhören, der ihn überlebt hat, der heute 100 Jahre alt ist und kurz vor dem 7. Oktober nach Deutschland kommt, um seine Geschichte zu erzählen. Wir haben ihn getroffen. Dann waren wir im Theater. Nicht in irgendeinem, sondern in der Berliner Volksbühne, der mit ihrem inszenierten Außenpool viele Debatten ausgelöst hat. Jetzt geht die Saison wirklich los und wir waren natürlich mit dabei. Und dann eine Sache, die in letzter Zeit viel diskutiert wurde. Sollte man Filme, weil sie nicht mehr in die Zeit passen, zum Beispiel wegen ihres Frauenbilds oder anderer Themen, verändern, umschneiden, neu rausbringen? Das hat heute die Deutsche Filmakademie diskutiert. Und wir tun das auch. Dann sind wir in Weimar, wo das Schloss neu eröffnet wird. Und wir sind in Bremen, wo nach dem Willen des Kulturstaatsministers ein Gedenkort für koloniales Verbrechen, für die kolonialen Verbrechen Deutschlands entstehen soll. Was wiederum nicht alle gut finden.

0: Die Volksbühne in Berlin. Legendärer Theaterort, ist unter neuer Intendanz. Matthias Lilienthal macht es und der hat schon mal Furore gemacht mit der Installation Volksbad. Darüber haben wir ausführlich hier berichtet. Ein Außenpool, um darauf hinzuweisen, dass es in Berlin zu wenige öffentliche Bäder gibt. Am Ende gab es dann Debatten um die Wirksamkeit der Kunst und um Rassismus gegen eine Gruppe schwarzer Kinder, die dort für eine kurze Zeit alleine baden sollten. Was auf jeden Fall passierte, viel Aufmerksamkeit noch bevor das eigentliche Theater, die neue Saison an der Volksbühne am Rosa-Luxemburg in Berlin-Mitte überhaupt losgehen konnte. Und jetzt hat sie begonnen, diese neue Saison, mit einem Abend mit der Performerin Florentina Holzinger und mit Rimini-Protokoll. Und André Mumot kommt aus diesem Eröffnungsabend. Schönen guten Abend.
1: Guten Abend.
0: Wir hören schon ein bisschen was von Rimini-Protokoll. Bevor wir dazu kommen, sollten wir Florentina Holzinger noch erleben oder über sie sprechen. Die österreichische Performerin, die ja auch ihr Land auf der Kunstbiennale Venedig vertritt. Thema Nacktheit, weibliches Selbstbewusstsein und Wasser, das ist dort Thema. Und hier offenbar in Berlin auch. Also dieser Pool, viele haben sich gefragt, was wird eigentlich mit dem Wasser? Sie nutzt es, ne?
1: Sie nutzt es. Das ist auch übrigens Musik, die auf dem Dach der Volksbühne gespielt wurde, von der Band sozusagen, von Florentina Holzinger. Also das ist das, womit dieser Abend heute begonnen hat. Übrigens unter großem Publikumsinteresse. Der Platz vor der Volksbühne war auch abgesperrt und da standen wirklich Aberhunderte von Menschen zusammen unter großer Spannung, weil sie wissen wollten, was passiert jetzt da, wenn Florentina Holzinger das Haus quasi eröffnet. Öffnet mit so einer kleinen Performance. Und so klein, fand ich, war es dann auch gar nicht. Also da haben sich wie üblich bei ihr nackte Performerinnen eingefunden. Da wurde musiziert auf dem Dach und dann haben sich die Performerinnen an der Fassade der Volksbühne herabgelassen und haben begonnen, das Haus zu putzen. Also den Schriftzug der Volksbühne zu putzen, nackt wohlgemerkt, wie immer bei Florentina Holzinger. Und auch in diesen Nischen zu putzen, da wurden dann so Besen, Kehrbesen hervorgeholt. Und dazu gab es natürlich auch dann immer aggressiver werdende Musik. Und dann auch so Botschaften, die auf uns herunter, aus der Höhe auf uns herunter gesprochen wurden. Hier wird jetzt das Haus gereinigt. Das war also wie so ein Ritus, um das Haus neu nutzbar zu machen.
0: Mit dem Wasser dieses Außenputz, oder?
1: Mit dem Wasser des Außenputz, aber das wurde dann auch nochmal in drei riesigen Fontänen plötzlich in die Höhe gespritzt. Also es wurde heute nicht gekleckert, es wurde geklotzt auf allen Ebenen. Und das fing da schon sehr spektakulär an.
0: Und das ging dann über in den Abend von Rimini-Protokoll, der ja im gesamten Gebäude dieser Volksbühne, wer noch nicht da war, das ist ja ein sehr großes Theatergebäude, stattfand an verschiedenen Orten. Es geht viel um diese Jahre 89, 90, diese Jahre des Aufbruchs, auch der politischen Hoffnung. Was wird da erzählt an diesem Abend?
1: Genau, House of Hopes heißt dieser Abend, wohlgemerkt im Plural. Und es bezieht sich tatsächlich erstmal ausgehend vom Jahr 1989 darauf, dass sich alle Berliner, Ostberliner Theater am 7. Oktober 1989 in der Volksbühne getroffen haben. Und daraus ist ja dann auch der weitere Protest erwachsen, der auch mit den Theatern zu tun hatte. Davon geht Rimini-Protokoll aus und sagt, wir schauen jetzt mal raus in die ganze Welt. Was war denn los 1989 in anderen Ländern, wo auch Umsturz stattgefunden hat, wo es neue Hoffnungen gab, Neuanfänge, politische Neuanfänge in ganz unterschiedlichen Ländern. Und wie immer bei Rimini-Protokoll ist es so, sie holen sich eben Menschen, die diesen Hintergrund haben, die diesen Background haben und lassen sie selber erzählen, geben ihnen dann aber eben die Räume in dem Haus. Wir können vielleicht mal reinhören, wie sich einzelne dieser Geschichten unter anderem angehört haben.
2: Willkommen an der innerkoreanischen Grenze, auf deren Öffnung ich immer noch hoffe. 안녕하세요. Ich heiße Jeonghwa Han. Han bedeutet auf Koreanisch Land. Und so wie das Land Korea ist auch meine Familie geteilt. Und das ist das letzte Foto von unserer Familie. Von uns allen vier, 1971.
3: Ich bin in Rostock geboren und aufgewachsen. Aber dass ich auch in Ostdeutschland aufgewachsen bin, das wurde mir erst so richtig klar, als ich in Hamburg im Westen Schauspiel studiert habe. Ja, aber heute geht es nicht um meine Perspektive auf 89, 90. Heute erzähle ich euch Ankas Geschichte.
4: Heute bin ich so alt wie meine Eltern, 89. Aber meine Geschichte ist ganz anders.
0: Das sind dokumentarische Geschichten offenbar, ne?
1: Genau. Das sind im Wesentlichen Familiengeschichten, auch Menschen, die von ihrer Herkunft erzählen in unterschiedlichen Ländern, die zum Teil jetzt eben in Deutschland leben und die auf diese Umbruchszeiten zurückschauen. Und das wird auf eine persönliche Weise erzählt, aber immer eben auch mit dokumentarischem Material, was wir sehen.
0: Von diesen
1: Fotos
0: Personen oder
1: zum Beispiel,
0: von dem historischen Kontext?
1: Vom historischen Kontext sowohl als auch von den Personen. Es gibt eine ganz berührende Geschichte von jemandem, der vom Volk der Herero abstammt und über Namibias Freiheitskampf erzählt und aber auch davon, dass er seit 1970 in Deutschland lebt, wie er den Aufstieg der Rechtsradikalen erlebt und wie er gleichzeitig auch erinnert an den Genozid, den die Deutschen an den Herero verübt haben. Und das eben auch mit Geschichten aus seiner Kindheit, aber eben auch mit dokumentarischem Material. Das sind aber nicht bloß Referate, sondern das sind wirklich schön gestaltete Szenen in den einzelnen Räumen. Es gibt immer Musik, es gibt immer Freiheitslieder oder Lieder, die diesen Menschen besonders viel bedeuten. Es hat immer einen emotionalen Charakter auch, obwohl es bei Rimini-Protokoll wie üblich erstmal sehr sachlich zugeht und man sich erstmal wirklich dafür interessiert, was ist in den Ländern passiert, wie war die politische Situation, es hat Hoffnung gegeben, gilt diese Hoffnung noch oder hat sie sich eventuell nicht erfüllt?
0: Welche Dramaturgie hat das? Also gibt es da eine Gesamterzählung? Kann man zwischen den Räumen selber sich frei bewegen? Wie kann man sich das vorstellen?
1: Nein, hier kommen wir jetzt zu dem, was ich wirklich jetzt mal sagen muss, eine Sternstunde des Theaters gewesen ist und eine der beeindruckendsten Theaterperformances, die ich sowieso seit langem gesehen habe, aber vor allen Dingen auch beeindruckend in der Art und Weise, wie Rimini-Protokoll, das sind in dem Fall im Wesentlichen Stefan Kegi und Daniel Wetzel, die das Projekt erdacht haben, wie die dieses Haus nutzen, wie die die Volksbühne bespielen. Wir werden in einzelne Gruppen unterteilt und dann in die einzelnen Räume geschickt. Im Publikumsraum der Volksbühne finden, glaube ich, 4 oder 5 Sachen gleichzeitig statt, die aber nur zum Teil gleichzeitig sichtbar sind. Und dann ist es wirklich so brillant getimt, dass die einzelnen Gruppen füreinander die Spielszenen mit übernehmen. Das haben Rimini-Protokoll schon in anderen Aufführungen zum Teil großartig in anderen Produktionen gemacht. Aber das ist hier wirklich fantastisch, wie die eine Gruppe die feindlichen Soldaten für die anderen spielen. Wie wir gleichzeitige Aktionen sehen, die sich gegenseitig kommentieren. Wie Menschen auf der Bühne in einem großen Raum sitzen und eine Besprechung durchführen, auf die andere dann in anderen Szenen verweisen können, weil man sie gleichzeitig sieht. Das ist mit so einer Präzision und Genauigkeit gemacht. Diese Szenen enden auch immer zur selben Zeit, sodass sie zum Teil auch zur selben Zeit den Applaus bekommen. Das sieht man dann, dass wir alle uns gegenseitig applaudieren. Das ist so brillant durchgeführt, dass man sich, das ist vielleicht das einzige Problem, was ich hatte, dass es so brillant ist, dass man sich gar nicht auf die Inhalte immer konzentrieren kann, weil man denkt, wie fabelhaft haben die das gemacht, dass diese Szenen jetzt so perfekt miteinander korrespondieren, obwohl sie so weit voneinander entfernt stattfinden.
0: Das klingt ja fast schon nach so etwas, was man vielleicht Gesamtkunstwerk nennen würde und einem wirklich begeisterten Kritiker André Mohmert hier zu Beginn dieser neuen Intendanz von Matthias Lilienthal an dieser Volksbühne in Berlin, die ja nun wirklich in den letzten Jahren einiges erlebt hat an Krisen und Debatten und Auf- und Abs. Könnte das jetzt der Anfang von etwas Neuem sein?
1: Das ist der Anfang einer neuen Spielzeit, einer neuen Intendanz, wie er wirklich emphatischer und grandioser nicht hätte stattfinden können. Wenn man so ein Haus eröffnet, mit so einem Spektakel, mit etwas, was mit dem Haus zu tun hat, mit der Stadt zu tun hat, mit der Welt zu tun hat, mit diesen wichtigen Themen, mit denen wir uns jetzt auseinandersetzen, was aber auch gleichzeitig so einladend ist. Am Ende kommen dann alle in den Publikumsraum zusammen und applaudieren sich gegenseitig. Das ist schon ein Verbindungsmoment, den auch Matthias Lilienthal da geschafft hat heute. Es fing schon mit der verrückten Florentina Holzinger-Performance an. Hier werden die Menschen wirklich zusammengebracht und es geht um etwas. Es ist ästhetisch, es ist theatralisch, es ist inhaltlich herausragend. Und wenn das so weitergeht, dann wissen wir jetzt wirklich, wo das Theater ist, wo wir unbedingt alle wieder hingehen müssen.
0: Also eine überwältigende Saisoneröffnung einer Volksbühne in Berlin mit House of Hopes von Rimini-Protokoll und einer Performance von Florentina Holzinger, das Ganze gesehen von André Mumut. Dankeschön.
1: Sehr gern.
0: Für diese Eindrücke. 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
0: 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Tja, man kann schon sagen, das hätte sich der 80-jährige Wim Wenders vermutlich auch nicht gedacht, dass er nochmal für einen Film aus den 70ern heftig kritisiert werden würde. Aber so war es in diesem Jahr, als die Schauspielerin Nastassja Kinski ihm vorwarf, noch immer nicht eine Nacktszene mit der damals gerade mal 13-Jährigen aus diesem Film herauszuschneiden. Falsche Bewegung heißt der Film. Nach der Debatte tat es dann doch, aber nicht zum ersten Mal, dass Filme diskutiert werden, die in ihrer Zeit so gedreht werden, wie sie gedreht wurden, die aber heute so nicht mehr möglich wären. Einfach, weil das Bewusstsein für Problematisches vermutlich einfach größer geworden ist. Und diese Debatte wurde auch heute Abend noch einmal geführt. Die Deutsche Filmakademie hatte zu einem Abend eingeladen, zu dem auch Ronen Steinke eingeladen war. Juristischer Korrespondent der Süddeutschen Zeitung und jetzt im Studio. Schönen guten Abend.
6: Schönen guten Abend.
0: Reden wir erstmal über diesen konkreten Fall, über den Anlass der Diskussion, nämlich der Film von Wim Wenders, die Haltung von Nastassja Kinski und die Debatte darum. Wie hat das diesen Abend geprägt?
6: Ja, der Fall dieses Films ist untypisch, denn er ist sehr speziell. Das ist jetzt kein Fall, über den man groß streiten könnte, aus meiner Sicht, wie mit der Verwendung des N-Worts oder des Z-Worts, also Dinge, die ein bisschen einem gesellschaftlichen Wandel der Sensibilitäten unterliegen, sondern hier ist es relativ klar, das Mädchen war 13. Das Mädchen war 13. Das Mädchen wurde reingequatscht, eine sexuelle Szene zu machen. Das ist nach heutigen Maßstäben womöglich sogar schon strafbar. Und es war immer schon übel, so mit einem Kind umzugehen. Wie lange das dann gedauert hat, bis da die Einsicht gereift ist, bei Wim Wenders, aber auch bei den Menschen in seinem Umfeld, und ich hatte auch den Eindruck, heute bei der Debatte ist die Einsicht noch nicht universell vorhanden gewesen, dass das wirklich eine Grenzüberschreitung gewesen ist. Und das ist nicht eine Kritik an der Kunst dieses Films. Wenn man das mit einer 16-jährigen Schauspielerin gemacht hätte, die voll in der Lage war, einzuwilligen, das wäre was anderes. Das ist nicht eine Kritik am Drehbuch oder an der Darstellung, sondern es ist einfach der Umgang mit einem 13-jährigen Kind, der ein Skandal war und ein Unrecht. Und ja, insofern absolut richtig, dass der Film endlich im Nachhinein umgeschnitten worden ist. Da ging es ja auch darum, die Frau ist heute erwachsen. Die ist immer damit konfrontiert, dass Leute sie in dieser kompromittierenden Szene sehen können, gegen ihren Willen. Da ging es einfach darum, ihre Selbstbestimmung zu achten.
0: Aber es hat verdammt lange gedauert. Jahrzehnte hat das gedauert. Wim Wenders musste damit konfrontiert werden, ein inzwischen 80-jähriger Mann. Warum dauern diese Dinge so lange?
6: Das kennen wir auch aus anderen Kunstgattungen. Ja, wir hatten die Debatte bei der Documenta beispielsweise, wo also antisemitische Motive in der Darstellung der Künstlergruppe aufgetaucht sind, aufgestoßen sind und dann eine ganz zähe Debatte losging darum, ist es denn richtig, die Maßstäbe des Publikums anzulegen? Ist es nicht besser, wenn das Publikum sich einlässt auf die Maßstäbe der Künstler, die vielleicht

0: Und leider habe ich das oft wahrgenommen als eine Art von Entweder-Oder. Also entweder man lässt zu, dass im Nachhinein Eingriffe vorgenommen werden, oder man setzt sich kritisch auseinander. Und es wächst gerade erst langsam, war mein Eindruck, die Einsicht, dass auch die nachträgliche Veränderung eines Werkes eine Form der kritischen Auseinandersetzung ist, manchmal die vielleicht einzig genügende Form.
1: Aber das ist genau der springende Punkt. Wie verändert man ein Werk? Wir reden ja tatsächlich, also ich weiß nicht, vielleicht können wir uns darauf einigen, auf die Autonomie des Kunstwerks. Das Kunstwerk steht erst einmal für sich. Es ist aus seiner Zeit heraus entstanden. Das geht ja nun weit zurück über die Jahrhunderte, Jahrtausende, wo natürlich eine andere Gesellschaft geherrscht hat, andere gesellschaftliche Vorstellungen, eine andere Ästhetik, andere Debatten geführt worden sind. Inwieweit können wir im Jahr 2026 da einfach eingreifen?
0: Sicherlich nicht, wenn es darum geht, dass die Schauspieler oder die Personen, die im Drehbuch gestaltet worden sind, Sexisten sind, nach heutigen Maßstäben, irgendwelche onkelhaften Sprüche machen. Ja gut, das ist dann halt, das spiegelt dann den Zeitgeist.
1: Die Wirklichkeit wieder von damals, ja, aber auch von heute.
0: Was soll man denn da jetzt groß, also nachhinein die Dinge aufhübschen? Also wenn die Filme in den 60er Jahren so waren, dann waren die so. Aber wo wir, glaube ich, eine dringende Debatte brauchen, und der Film von Wim Wenders, Falsche Bewegung, der ist da wirklich ein krasses Beispiel dafür. Wie oft ist es so gewesen, dass Menschen entweder reingequatscht oder reingedrängt worden sind in Tätigkeiten im Film. Wir hatten eine Debatte bei dem Film Der letzte Tango in Paris, ja, mit Marlon Brando, wo auch eine Schauspielerin im Nachhinein beklagt hat, dass dort letztlich im Film dargestellt wird, wie sie sexuell bedrängt und gegen ihren Willen zu Dingen gezwungen worden ist. Das kann man doch nicht übergehen mit dem Argument, das sei die Kunstfreiheit, das ist ein Unrecht, was einer Person zugefügt worden ist. Genauso in der deutschen Filmgeschichte die Werke von Leni Riefenstahl, ja, die teilweise mit Menschen, die aus der Zwangsarbeit oder aus Konzentrationslagern herbeigekarrt wurden, die in entwürdigender Weise da dargestellt wurden, ausgestellt wurden, dass man solche Dinge dann nicht später unter dem Rubrum der Kunst einfach so unangetastet lässt. Ich glaube, das sollte langsam mal klar sein. Und das ist etwas ganz anderes als ein nachträgliches Beschönigen oder irgendwie Weißwaschen einer Zeit.
1: Aber wo genau kann man das festmachen? Also was ist mit den Personen selbst? Leni Riefenstahl hast du erwähnt. Man könnte auch noch andere erwähnen. Gerhard Hauptmann, der sich ja auch mit den Nazis zum Teil eingelassen hat. Andere Künstlerinnen und Künstler, die sich mit den Nazis eingelassen haben. Gustav Gründgens wird ja in dem Roman von Klaus Mann porträtiert. Ist ja auch ein Thema. Das ist ja immer wieder durch die Jahrhunderte immer wieder passiert, dass Künstlerinnen und Künstler auch Kunstwerke, die per se von der Ästhetik her, von der Qualität her gut sind, herausragend sind, sich trotzdem unter schlimmsten Bedingungen entstanden sind.
0: Das ist richtig. Also dieser propagandistische Geist, der aus manchen Werken spricht, genauso wie sexistischer, antisemitischer, kolonialer Geist, der aus manchen Werken spricht, es ist sehr die Frage, inwiefern man sich den zu eigen macht, indem man die Werke heute weiter unverändert aufführt, ja, in Bibliotheken oder in Kinos weiter zur Verfügung stellt. Oder ob das mehr als ein dokumentarischer, distanzierter Umgang betrachtet wird. Und ich finde, das ganz lehrreiche Beispiel ist, wenn man an Shakespeare denkt. Also Shakespeares Kaufmann von Venedig strotzt ja nur so von antisemitischen Klischees, ähnlich das Theaterstück Der Hauptmann von Köpenick. Und trotzdem gibt es keine ernsthafte Debatte darüber, Shakespeare zu verändern. Vielleicht, weil die Historizität, weil die Tatsache, dass es da um Vorgänge geht, die erkennbar hunderte Jahre zurückliegen, schon so eine Distanz herstellt, die gar nicht uns irgendwie verleitet anzunehmen, dass derjenige, der das heute aufführt, das selber auch so kritiklos übernimmt. Anders ist es, glaube ich, bei jüngeren Stoffen. Ja, Pippi Langstrumpf, ja, Astrid Lindgren ist heute auch nicht mehr unter uns. Dennoch ist der Entstehungsprozess noch so kürzlich gewesen und ist der Verlag noch immer so aktiv am Neuherausgeben, dass man, glaube ich, die Menschen, die heute damit zu tun haben, nicht aus einer Verantwortung entlassen kann, dass sie in gewisser Weise auch sich das zu eigen machen oder eben, wenn sie aktiv davon Distanz nehmen, nur dann sagen können, sie machen es nicht zu eigen.
1: Wie kann man denn, bleiben wir mal beim Film, dass wir den Kreis wieder schließen, weil davon sind wir ja ausgegangen. Das ist natürlich ein ganz eigenes Genre, was eben auch in einem Team entsteht, eben auch mit sehr jungen Menschen entsteht. Das ist ja der Anlass auch in der ganzen Debatte gewesen, Anastasia Kinski, die damals 13 war, ist ja was anderes als jetzt vielleicht ein Gemälde oder ein Roman, der vielleicht sozusagen einsam im Atelier oder in einem Zimmer entsteht. Ein Film ist eine Teamarbeit mit vielen verschiedenen echten Menschen, die dort als Schauspieler auftreten, da kann man natürlich technisch eingreifen. Man könnte was rausschneiden. Das hat Wim Wenders jetzt angekündigt dort. Man könnte ihn mit Untertiteln versehen. Man kann technisch relativ einfach ein solches Kunstwerk kommentieren. Gibt es da Formen, die du bevorzugst, wenn man so will?
0: Wenn es möglich ist, durch die Kommentierung bereits die nötige Distanz herzustellen, dann ist es sicher.

0: Natürlich der minimalinvasive Zugang, der die Kunst und die Werktreue am meisten schont, wenn es da nur darum geht, etwas klarzustellen. Wenn es aber wirklich darum geht, dass Schauspielende ja, gedemütigt worden sind, gedrängt worden sind, gerade bei sexuellen Situationen, und da sind wir also spätestens seit der Debatte um Harvey Weinstein, glaube ich, alle aufgewacht, dass das also keineswegs bei Kindern, bei Minderjährigen wie Natasja Kinski damals war, endet, dieses Thema. Da hilft auch kein nachträgliches Distanzieren. Ja, da wird die Situation dieser Viktimisierung, dieses Opferwerdens fortgesetzt, ausgestellt, und da wird jedes Mal, wenn das wieder aufgeführt wird, der Mensch aufs Neue gedemütigt. Da hilft dann doch nur ein Schnitt. Den kann man dann auch wieder kontextualisieren, erklären, ja, bestenfalls dem Publikum klar machen, weswegen da etwas fehlt. Aber da führt dann aus meiner Sicht jedenfalls kein Weg dran vorbei.
1: Und ansonsten bei anderen Fällen, du hast das N-Wort erwähnt, du hast andere Begrifflichkeiten erwähnt, die dann fallen. Sollte man die auspiepen? Sollte man Untertitel, kommentierende Untertitel dazu setzen? Sollte man das aushalten?
0: Da glaube ich, dass oft eine Menge schon gewonnen ist mit Kontextualisierung. Also mit einer Tafel vielleicht, die vorab erklärt, dass der Film aus einer bestimmten Zeit entstanden ist. Ich meine, das ist auch nichts, was dem Film nur eigen ist, ja, oder der Literatur, sondern das kennen wir auch von wissenschaftlichen Texten, das kennen wir sogar von biblischen Texten oder von den Werken von Martin Luther, ja, die auch nicht zu knapp mit antisemitischen Motiven durchsetzt sind. Da genügt oft schon eine Kontextualisierung, um klarzumachen, dass man sich nicht auf alles affirmativ bezieht, sondern dass man etwas kritisch liest und vielleicht auch kritisch mit einem Publikum teilt.
1: Ronen Steinke, Rechtskorrespondent der Süddeutschen Zeitung, der heute Abend dabei war bei einer Diskussionsrunde darüber, wie man im Film damit umgeht, wenn bestimmte Dinge heutzutage nicht mehr akzeptabel sind. Die Diskussion heute Abend in Berlin nicht. Danke dir sehr für das Gespräch.
0: Sehr gerne.
1: Tja, und auch ein Ronen Steinke, der sich ja auch immer wieder äußert zum Thema AfD-Verbotsverfahren. Und jetzt gehen wir in ein Bundesland, wo gerade dieses AfD-Verbotsverfahren besonders viel diskutiert wird, weil in dieser Woche Thema im Parlament dort in Erfurt als Schauspieler H.P. Kerkeling ein Plädoyer gegen die in Thüringen gesichert rechtsextreme Partei hielt. Ein Land, von dem aus ein kurzer Demokratieversuch vor 100 Jahren ausging, bevor die Nazis kamen und alles zerstörten. Dort in Weimar traf sich heute der Kulturstaatsminister Wolfram Weimer und der thüringische Ministerpräsident Mario Vogt von der CDU, um das Stadtschloss oder große Teile davon nach langer Sanierung wieder zu eröffnen. Dort steckt auch Bundesgeld drin. Henry Bernhard ist unser Thüringen-Korrespondent und hat diesen Tag beobachtet. Wie wichtig ist das Schloss eigentlich für die Stadt? Zumindest habe ich jetzt gehofft, dass wir ihn in der Leitung haben. Das versuchen wir gleich wieder neu herzustellen. Nutzen vielleicht die Gelegenheit, einfach auch an dieser Stelle etwas Schönes zu tun, nämlich unsere Kulturnachrichten zu hören.
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1: Die hat Barbara Becker.
3: Laut einer Studie des World Monuments Fund sind unzureichende öffentliche Mittel die größte Bedrohung für Kulturerbestätten weltweit, noch vor Klimagefahren. Wie das Portal The Art Newspaper berichtet, kürzen Regierungen vor allem in Europa und den USA die Finanzierung aus öffentlichen Mitteln oft zuerst bei der Kultur oder dem Kulturerbe. Demnach muss die Finanzierung in Zukunft auch vermehrt durch Partnerschaften mit Privatpersonen, Stiftungen und Unternehmen getragen werden. Die Studie wurde im Rahmen des Nominierungsverfahrens für die World Monuments Watchliste durchgeführt. Der WMF veröffentlicht die Liste seit 1996, um auf Finanzierungslücken im Bereich des Kulturerbeschutzes aufmerksam zu machen. In diesem Jahr hat sich die Zahl der Nominierungen gegenüber dem letzten Mal den Angaben zufolge fast verdoppelt. Die türkische Regierung hat die Sperrung des unabhängigen Online-Mediums T24 wegen angeblicher LGBT-Propaganda angeordnet. Das türkische Justizministerium teilte mit, die Website von T24 sowie ihre Social-Media-Konten hätten im vergangenen Jahr fast 120 Inhalte mit, Zitat, LGBT-Propaganda produziert. T24, das zunächst weiter zugänglich war, veröffentlichte die Erklärung ebenfalls. Mitte September hatte die türkische Polizei Razzien in Kneipen und Wohnungen von LGBTQ-Aktivisten vorgenommen und dabei zahlreiche Menschen festgenommen. Homosexualität ist in der Türkei nicht strafbar, Homophobie aber weit verbreitet. Präsident Erdogan schmäht immer wieder queere Menschen und beschimpft sie als Perverse. Das saudische Musikfestival Soundstorm hat seine für Anfang Dezember in Riad geplante Ausgabe verschoben. Wie die Nachrichtenagentur AFP schreibt, teilten die Veranstalter ihren Teilnehmern das per E-Mail mit. Das Festival ist damit die bislang jüngste Veranstaltung, die vom Krieg im Nahen Osten betroffen ist. Die Entscheidung kommt einen Monat nach der Absage eines Konzerts von Christina Aguilera in den Vereinigten Arabischen Emiraten sowie eines Festivals in Abu Dhabi, bei dem Shakira auftreten sollte. Als Anführer einer Militärkoalition, die die jemenitische Regierung in ihrem Krieg gegen die Houthis unterstützt, ist Saudi-Arabien seit Mitte September regelmäßig gegen Angriffen der Miliz ausgesetzt.
1: Barbara Becker mit den Kulturnachrichten, vielen Dank.
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1: Deutschland arbeitet zunehmend seine koloniale Vergangenheit auf, aber was bisher noch fehlt, sind zentrale Orte der Erinnerung, etwa größere Museen oder Mahnmale. Das will die Bundesregierung ändern, aber die Art und Weise wird kritisiert. Zuständig für Erinnerungspolitik ist Kulturstaatsminister Weimar. Der handelt sich aber gerade ziemlich viel Kritik ein, nicht nur, weil er noch immer nicht mit einem verbindlichen Konzept zum Thema Kolonialismusaufarbeitung rausrückt, sondern auch, weil er ohne sich abzustimmen Bremen als Ort für einen zentralen Erinnerungsort ausgewählt hat. Ich habe Abid Tesfayesus von den Grünen erreicht, die aus Oppositionssicht generell, was die koloniale Aufarbeitung angeht, im Hause von Wolfram Weimar die Sache so sieht.
4: An vielen Stellen merke ich, dass da ein großes Desinteresse ist. Und das sehe ich auch bei dem Thema Erinnerungsort, weil eben dort der Prozess, den es in der letzten Legislatur gab, über Monate mit den Communities gesprochen, gemeinsam erarbeitet, was braucht es. Das alles gab es nicht. Mein Eindruck ist, Herr Weimar sieht, das steht im Koalitionsvertrag, das muss abgehandelt werden. Er will den Haken dahinter setzen und deshalb macht er jetzt irgendwas.
1: Kritik gibt es auch daran, dass eigentlich kein Haushaltstitel hinterlegt ist für dieses Projekt dort in Bremen. Vielleicht 500.000 Euro, maximal 700.000 Euro, aber auch das würde bei weitem nicht ausreichen, sagen Kritiker. Ich habe Holger Mann aus der SPD-Fraktion angerufen. Ist ja auch eine Regierungsfraktion, wie wir wissen, also Koalitionspartner. Und er entwirft ein generelles Bild der Aufarbeitung des Kolonialismus aus seiner Sicht.
5: Gerade im Feld der Erinnerungskultur geht es ein Stück weit um nicht nur Aufarbeitung, sondern natürlich auch Aussöhnung. Und es wäre wünschenswert, wenn wir hier einen gemeinsamen Weg finden, der sich der historischen Verantwortung stellt, aber der eben auch Wege eröffnet, wie man in einer sich ja auch wandelnden Gesellschaft, gerade auch was Vielfalt angeht, was migrantische Communities angeht, vielleicht auch neue Wege öffnet, um darüber deutsche Gedenkkultur in eine Moderne zu holen.
1: Holger Mann von der SPD. Und der Kulturstaatsminister Wolfram Weimar war gestern in Bremen, um sich den möglichen Ort für einen zentralen Erinnerungsort, ein Erinnerungszentrum zum Thema Kolonialverbrechen Deutschlands anzuschauen, nämlich das Überseemuseum in Bremen. Und Wiebke Arndt ist die dortige Direktorin. Schönen guten Abend.
6: Guten Abend.
1: Was war das für ein Besuch des Kulturstaatsministers bei Ihnen?
6: Das war ein sehr interessierter. Wir haben uns Teile unseres Hauses angeguckt. Er hat sich die Konzeption dahinter erklären lassen, wofür das Überseemuseum steht, weil all das, wofür wir stehen, auch natürlich, wenn wir hier womöglich der nationale Erinnerungsort Kolonialismus sein sollten, dann auch das den Ort prägen würde, weil das gibt so eine, wir nennen das immer unsere Überseemuseums-DNA und die würde da natürlich auch Geltung haben.
1: Wie zeigt sich das Thema Kolonialismus bei Ihnen im Überseemuseum?
6: Also das Überseemuseum ist ein Kind des Kolonialismus. Wir sind Ende des 19. Jahrhunderts zur Hochzeit des Kolonialismus gegründet worden. Das heißt, ungefähr 75% unseres Sammlungsbestandes stammt aus der Kolonialzeit. Entsprechend präsent ist das Thema bei uns, was die Aufarbeitung, die Provenienzforschung angeht. Es spielt eine wichtige Rolle auch in unseren Ausstellungen, mal zu erläutern, wie sind unsere Sammlungsbestände zustande gekommen, auch ein bisschen jetzt in der neuesten Ausstellung. Der blaue Kontinentinseln im Pazifik, auch mal Hintergründe zur deutschen Kolonialvergangenheit im Pazifik zu erzählen, aber immer natürlich auch mit Bezug auf unsere Sammlungsbestände. Bis jetzt war das unser Fokus. Das spielt eine Rolle, aber wichtig ist bei uns, dass wir alles, was wir machen, ganzheitlich ansehen. Wir haben immer Natur, Kultur und Wirtschaft gemeinsam und wir verknüpfen Vergangenheit, Gegenwart und Zukunft. Und das ist für uns ein ganz wichtiger Teil unserer Arbeit. Mhm. Und die Zusammenarbeit mit Herkunftsgesellschaften auf keinen Fall zu vergessen.
1: Das sind ja alles wichtige Punkte, glaube ich, ne? Mit den Herkunftsgesellschaften zusammenzuarbeiten, also mit den Regionen vor Ort, die betroffen waren von dortem Kolonialismus, aber eben auch mit den Communities hier in Deutschland. Da gibt es ja viele auch Nachkommen von Opfern des deutschen Kolonialismus, die hier auch aktiv sind. Und das ist ja etwas, was eben auch dem Kulturstaatsminister zum Beispiel vorgeworfen wurde, dass es zu wenig in die Communities reingehorcht hätte? Wie sehen Sie es?
6: Das ist bei uns hier im Haus im Moment kein Thema. Wir sind ja auch keine Politikerinnen und Politiker hier. Ich bin Museumsdirektorin und vertrete die Interessen unseres Hauses. Das sind politische Prozesse, die ablaufen, wie sie ablaufen. Und das ist uns sozusagen gar nicht unsere Baustelle. Für uns ist wichtig, wie sieht unsere Arbeit aus und wie würde diese Arbeit dann auch funktionieren können, wenn sich der Blick stärker auf unsere Einrichtung fokussieren würde. Dann ist das relevant, dass wir so arbeiten können, wie wir arbeiten wollen. Die Interessen sind meine und die vertrete ich in dem Kontext.
1: Wie wichtig ist es denn, die Communities einzubinden? Welche Erfahrungen haben Sie da genau gemacht?
6: Wir arbeiten hier eng zusammen mit beispielsweise dem Panafrikanischen Kulturverein oder dem Afrika-Netzwerk. Wir haben unter unserem Dach, weil es auch mal vor Jahrzehnten im Überseemuseum gegründet wurde, das Bremer Informationszentrum für Entwicklungszusammenarbeit. Das ist eine Dachorganisation aller NGOs hier in der Stadt, die hier auch regelmäßig ihre Vortragsreihen machen. Das sind Partner von uns, mit denen wir eng zusammenarbeiten und mit denen wir da auch zusammenarbeiten würden. Das, was uns wichtig ist, wenn wir ein solcher Ort wären, dann gehört dazu auch eine Ausstellung. Es wäre mehr als eine Ausstellung, aber auch eine Ausstellung. Und die würden wir zusammen machen wollen und auch machen müssen mit Kuratorinnen aus den Herkunftsländern. Also wir bräuchten Menschen aus Afrika und aus dem Pazifik hier mit am Start, denn deren Perspektive der Herkunftsländer, der Betroffenen dort auf die koloniale Vergangenheit wäre das, was bei uns im Zentrum zu stehen hätte. Das ist ganz essentiell in unserer Arbeit.
1: Andererseits haben Sie schon erwähnt, dass Kolonialismus natürlich, also erstens mal ist das ja sozusagen, wie haben Sie gesagt, DNA, die koloniale Geschichte Deutschlands gehört zur DNA Ihres Museums, Ihrer Themen. Und auf der anderen Seite behandeln Sie das ja auch ganz stark, die koloniale Aufarbeitung. Vielleicht sind Sie da sogar weiter als andere Orte in Deutschland, auch durch Ihre Geschichte. Aber was würde sich denn, wenn es dazu käme, dass Bremen, das Überseemuseum zum Beispiel, eine Art zentraler Ort wird für die Erinnerung an den deutschen Kolonialismus? Was würde sich ändern und was müsste sich vielleicht bei Ihnen auch ändern? Was hätten Sie vor, angenommen, das würde funktionieren, so wie sich der Kulturstaatsminister das vorstellt?
6: Wir wären ein Erinnerungsort Kolonialismus, der sich beschäftigt mit dem, was war, also auch tatsächlich sehr grundständig einfach mal erklärt, was eigentlich deutsche Kolonialvergangenheit bedeutet, der aber auch darauf schaut, welche Auswirkungen hat das Ganze auf das Heute und der die Frage aufwirft, was für Konsequenzen ziehen wir denn für die Zukunft daraus, denn das ist uns hier sehr wichtig hier im Haus. Was nützt der Blick zurück, wenn ich nicht ihn zur Zukunftsgestaltung nutze? Wie kann ich Zukunft gestalten, wenn ich keine Erinnerung dahinter
1: habe? Was heißt das konkret?
6: Dass wir in unserer Ausstellungsarbeit immer die Gegenwart und den Blick nach vorne mit einknüpfen. Und das wäre hier auch essentiell. Wir sind kein Geschichtsmuseum. Wir sind ein sehr ungewöhnlicher Ort. Wir sind das einzige Museum in Europa, das Natur, Kultur und Wirtschaft in seinen Ausstellungen miteinander verzahnt. Und das wäre auch wichtig, wenn man sich mit der kolonialen Vergangenheit beschäftigt, wie wir das hier tun, dass man immer Wirtschaftsfragen, Naturfragen und den Menschen alles miteinander gemeinsam betrachtet. Das ist essentiell und das wäre das, was da auch zum Tragen kommen müsste. Aber wie gesagt, eine Ausstellung und ein Vermittlungszentrum, also Bildung und Vermittlung, wir sind kein Denkmal.
1: Stehen Sie auch für die Vielfalt der heutigen deutschen Gesellschaft?
6: Das ist bei uns gelebte Praxis im Haus und das gehört dazu. Also ohne ein Verstehen und ein Verständnis füreinander können wir doch nicht unser Zusammenleben gestalten. Also das ist tatsächlich von enormer Relevanz und prägt unsere Arbeit bis in den tiefsten inneren Kern.
1: Sie haben sich vorhin so ein bisschen der Frage entzogen nach der politischen Dimension, auch nach der Rolle von Kulturstaatsminister Wolfram Weimer. Man hat ja natürlich als Politiker, als Kulturpolitiker eine bestimmte erinnerungspolitische Vorstellung, wie man an den Kolonialismus erinnern sollte. Das ist ja nicht einfach nur neutral. Was wäre Ihnen eigentlich als Museum, Sie als Wiebke Arndt, als Direktorin dieses Museums, mit all Ihren Erfahrungen und auch der Expertise, die Sie vor Ort haben, der Vernetzung in den Communities, was ist Ihnen wichtig? Gibt es rote Linien, wo Sie sagen, also hier lassen wir uns auf keinen Fall reinreden, wir wollen Unabhängigkeit und wir wollen etwas Neues schaffen?
6: Genau das. Also das, was wir hier sagen, ist, wenn man unsere Arbeit anschaut, dann sind da mehrere Linien drin, die ganz fest unser Bestandteil sind. Das ist ein ganzheitlicher Ansatz, tatsächlich Natur, Kultur, Ökonomie gemeinsam zu betrachten. Das ist eine ganz enge Zusammenarbeit mit den Betroffenen, also mit Co-Kuratoren aus den Herkunftsländern. Und das ist immer Vergangenheit, Gegenwart, Zukunft miteinander zu verknüpfen. Wenn wir das nicht hinbekommen, dann fehlt etwas, was für unser Haus essentiell ist. Das heißt, wenn sich im politischen Raum dazu entschlossen wird, zu sagen, wir wollen mit dem Überseemuseum zusammenarbeiten, dann sind das Parameter, die bei uns gelten, die fester Bestandteil unserer täglichen Arbeit sind und die auch für einen solchen Ort, der sich mit der kolonialen Vergangenheit dann auf nationaler, internationaler Ebene beschäftigt, wichtig ist, essentiell ist. Denn der Reiz, es mit uns zu machen, wäre ja genau der, dass wir da einen ganz besonderen Ort kreieren könnten, weil wir so eine Herangehensweise haben, weil wir für eine bestimmte Arbeitsweise stehen und für einen ganzheitlichen Blick stehen. Und das ist das, was den Reiz ausmacht, aber was natürlich auch eine Bedingung darstellt. Und wenn das nicht gewünscht ist, dann wäre es vielleicht ein anderer Ort. Es gibt da ja nicht nur richtig und falsch. Wenn man sagt, man will vor allen Dingen das historisch aufarbeiten, dann ist man sicherlich in einem historischen Museum besser aufgehoben als bei uns.
1: Warum hat die Aufarbeitung der deutschen Kolonialgeschichte so spät begonnen?
6: Das liegt sicherlich daran, dass wir hier in Deutschland nach dem Ende der deutschen Kolonialzeiten noch furchtbare Dinge getan haben, die am Ende alles überlagert haben. Also das Aufarbeiten und Erinnern an die NS-Zeit, die sehr, sehr wichtig sind und auch immer noch sehr wichtig ist, die hat das alles überlagert. Da liegen zwei Weltkriege dazwischen. Das ist einfach in Deutschland sehr stark in Vergessenheit geraten. Und dann kommt natürlich auch noch hinzu, dass die Länder, bei denen die koloniale Vergangenheit länger gedauert hat, Frankreich, England, die Niederlande, ist es natürlich sehr viel präsenter. Es ist auch im Stadtbild sehr viel präsenter. Es sind engere Verbindungen zu den jeweiligen Ländern da, als das bei uns der Fall ist. Also die Verbindungen, die es von Deutschland noch nach Samoa gibt oder nach Jap oder Neuguinea, die sind ja verschwindend gering. Und auch die ehemaligen afrikanischen Kolonien sind die auch nicht sehr viel intensiver. Und das ist natürlich ein Zeitschritt, den wir nochmal zurückgehen müssen, um zu sagen, wir müssen uns das anschauen, weil für die Menschen vor Ort ist das alles nicht einfach hinter irgendwas anderem verschwunden, sondern präsent und prägt sehr viel einfach auch im täglichen Leben.
1: Das sagt Wiebke Arndt, die Direktorin des Überseemuseums in Bremen. Womöglich ein Ort, der zentral werden könnte für die Aufarbeitung der deutschen Kolonialgeschichte. So will es zumindest der Kulturstaatsminister Wolfram Weimer. Ich danke Ihnen sehr fürs Gespräch.
6: Gern geschehen.
1: So, und um diesen Kulturstaatsminister Weimer werden die Diskussionen natürlich auch weitergehen. Gestern in Bremen, heute war er in Weimar, wo er den thüringischen Ministerpräsidenten Mario Vogt von der CDU getroffen hat, um das Stadtschloss wieder zu eröffnen, nach langer Sanierung wieder zu eröffnen. Dort steckt auch Bundesgeld drin. Und jetzt haben wir ihn, Henry Bernhard, unseren Thüringen-Korrespondenten. Wie wichtig ist das Schloss eigentlich für die Stadt?
7: Dieses Residenzschloss begründet praktisch die historische Bedeutung der Stadt Weimar. Als Goethe 1775 ankam, hatte Weimar 6.000 Einwohner. Wo er herkam, in Frankfurt, gab es 40.000. Also Weimar war wirklich ein Nest. Das alte Schloss war gerade abgebrannt, stand in 15 Jahre als Ruine rum. Und dann beschließt man den Wiederaufbau. Wer ist der Aufbaumeister? Natürlich Goethe. Er bringt aus Italien seine Erfahrungen mit einem Klassizismus. Die Orientierung an der Antike ist quasi so eine Art Art Director für das ganze Herzogtum. Das Schloss öffnet sich zur Stadt, ist eigentlich eine gebaute Aufklärung. Und der Prinz ist vaterlos, fast von Geburt an, braucht einen Erzieher. Wieland wird geholt. Goethe holt auch noch Herder, dann kommt auch noch Schiller nach Weimar. Und die kreisen alle um diesen Hof und schaffen Kunst, Literatur, Theater und ziehen dann wiederum neue Künstler an und Intellektuelle. Und daraus wird das, was wir heute als Weltkulturerbe klassisches Weimar verstehen. Und dieses Schloss wird nun gerade saniert für 140 Millionen. 56 wurden nun davon verbaut im Ostflügel. Das ist der wichtigste Flügel. Da sind die herrschaftlichen Räume drin. Und die Klassikstiftung Weimar hat damit eigentlich sein Gravitationszentrum wieder. Und vielleicht auch nicht mal unbedingt wieder, sondern es ist eigentlich jetzt erst erstanden. Und aus diesem Gravitationszentrum heraus lassen sich dann auch die Satelliten wie das Goethehaus, das Schillerhaus und viele andere Museen in Weimar erst so richtig verstehen. Und das zeigt die neue Ausstellung.
1: Gravitationszentrum, was ist da Neues zu sehen?
7: Ich möchte mal sagen, alles, selbst das, was man schon zu kennen glaubt. Also als ich vorgestern da reingegangen bin in das Gensche Treppenhaus und unten vom Dunkel ins Licht gestiegen bin nach oben, ich hatte wirklich feuchte Augen. Ich kenne dieses Schloss seit Kindertagen, aber so habe ich es wirklich noch nie gesehen. Die Farben leuchten, die Bilder, die Wandteppiche, die hat man ja vorher kaum noch wahrgenommen. Alles erstrahlt jetzt in wunderbaren Farben. Die Belle Etage mit dem prunkvollen Festsaal, da glitzert und leuchtet alles. Die Schauräume gleich daneben und alles ist sehr lebendig. Und dort wird eben erzählt, wie dieser Mythos Klassik Weimar auch dort sich im Schloss verfestigt hat, wie das Schloss quasi auch seine Mythen gebaut hat um diese Künstler herum, wie es sich da erfunden hat. Was ist noch neu im Untergeschoss, wo man reinkommt, ein völlig neues Raumerlebnis, Sprüche durch entfernte Zwischendecken, eine lichte Weite. Man fühlt sich wirklich empfangen und nicht einfach nur reingelassen in das Schloss, so wie es früher war. Und gleichzeitig wird dort auch die Baugeschichte spürbar und sichtbar bis ins Mittelalter und im Keller auch dann bis ins 20. Jahrhundert. Dort sieht man den von KZ-Häftlingen eingebauten Bunker für die Gaubefehlsstelle. Und da merkt man wieder, dass Buchenwald eben von Häftlingen gebaut, dieser Bunker, dass Buchenwald in ganz Weimar präsent war und ist.
1: Also nicht nur ein weiteres Schlossmuseum, von denen es ja viel gibt in Thüringen, sondern wirklich was ganz Besonderes, was eben auch verschiedene historische Epochen mit einbindet.
7: Ja genau, es werden nicht nur schöne Raumfluchten, alte Möbel und noch teure Teppiche präsentiert, sondern die Geschichte des Hauses, der Stadt und des Mythos Musenhof wird eben versinnbildlicht dort drin. Es gibt auch einen neuen Veranstaltungssaal, Flächen für Wechselausstellungen, all das hat es bislang nicht gegeben. Das wird jetzt der zentrale Punkt für Touristen, wenn sie Weimar anlaufen, wenn sie Weimar, das klassische Weimar erleben wollen, was sehr wichtig ist, zumal ja das Goethe-Wohnhaus Ende des Monats für Jahre schließt zur Sanierung und da ist jetzt quasi ein Ersatz geschaffen worden und also nicht nur Ersatz, sondern wirklich ein wirkliches Gravitationszentrum, wie Sie es ja auch gerade gesagt haben. Ja.
1: Kurze abschließende Frage noch. Gab es für Sie Überraschungen auch bei dem, was Sie da jetzt neu entdeckt haben?
7: Naja, Kasten steckt, die Weite statt Enge und wie man Weimar aus diesem Schloss heraus überhaupt erklären kann. Und was ich auch noch gelernt habe, dass Goethe doch nicht immer so perfekt war, sondern auch für Pfusch am Bau verantwortlich war, wie es auch die Präsidentin der Klassikstiftung Ulrike Lorenz während der Führung erklärt.
8: Wir sprechen hier immer leicht ironisch von der goethischen Sparbauweise, der wir diesen enormen Befall von Haus Schwamm zu verdanken haben. Goethe hat einfach Fachwerkwände vor die 30 Jahre in der offenen Witterung stehende Schlossruine gebaut, um gerade Fluchten für seinen Klassizismus zu bekommen. Und dahinter hat der Haus Schwamm dann 200 Jahre in aller Ruhe alles Holz weggefressen und damit auch die Tragkonstruktion.
7: Und das hat dann wieder ein paar Millionen gekostet in der Sanierung. Nun aber wird erstmal gefeiert, das ganze Wochenende von Freitag an bis zum Sonntag mit Konzerten, mit Tanz. Es wird viel Leben sein im alten Schloss.
1: Henry Bernhard, unser Thüringen-Korrespondent über die neue Auferstehung des Schlosses in Weimar. Heute also eröffnet ein wichtiger Flügel dieses Schlosses vom Kulturstaatsminister Weimar und dem thüringischen Ministerpräsidenten. Und jetzt geht es uns um einen der Letzten, die noch erzählen können vom Horror des Holocaust, von der Vernichtung der europäischen Juden in einem systematischen staatlichen Mord, der von Deutschland ausging. Das hat bekanntlich das letzte Jahrhundert geprägt, die Folgen, die das hatte, die Erinnerung daran, das Selbstverständnis Deutschland. Und um vieles wird gerungen, wie erinnern und wie Antisemitismus bekämpfen, der von so vielen unterschiedlichen politischen Kräften kommt. Eins ist klar, es sind nur noch wenige Zeitzeugen unter uns und einer von ihnen war heute in Berlin. Und zwar in der Stadt also, von der aus der Holocaust geplant wurde. Sein Name Leon Weintraub. Er hat Auschwitz überlebt. Heute hatte eine Dokumentation über ihn Premiere. Charlotte Weinreich über die Geschichte von Leon Weintraub.
9: Ein voller Saal im Kantkino Berlin. Ein Mann betritt die Bühne. Er ist klein, hager, aber er strahlt eine unglaubliche Energie aus. Sein Name ist Leon Weintraub. Er ist 100 Jahre alt und er ist einer der letzten Überlebenden des Holocaust. An diesem Abend wird die Premiere eines Dokumentarfilms über ihn gefeiert, der den Titel trägt Ledor Vador. Das ist hebräisch und steht für von Generation zu Generation. Der Film ist eine Reise durch Leon Weintraubs Leben. Zusammen mit den Filmemachern David und Dean Kurzdörfer ist er noch einmal nach Auschwitz-Birkenau gereist.
10: Es ist sehr bewegend für mich, wenn ich jetzt reinkomme, durch dieses Tor hier auszusteigen, an diesem Waggon. Wird alles so lebendig, wach für mich. Als ob es gestern wäre, ist so tief und stark eingeritzt in das Gehirn.
9: Diesen Ort zu besuchen, bedeutet für den 100-Jährigen, schmerzliche Erinnerungen noch einmal zu durchleben. Im Film gibt es eine Szene, in der er sich neben einen der Zugwaggons stellt, in denen jüdische Menschen in das Konzentrationslager transportiert wurden.
10: Denn das Merkwürdige war auf diesem Transport, ich höre keine Stimmen. Wir waren wie gelähmt vor Enttäuschung, Überraschung, dass wir so betrogen wurden. ich höre keine Proteste, keine Wein, kein Aufschrei. Bis heute höre ich das Schweigen in der Luft.
9: Leon Weintraubs Erinnerungen sind so detailreich und lebendig, dass man sich die Szenen, die er beschreibt, ganz genau vorstellen kann. Geboren wird er am 1. Januar 1926 als jüngstes Kind von 5 Kindern in der polnischen Stadt Lodz. Er ist 14 Jahre alt, als er und seine Familie in ein Ghetto zwangsumgesiedelt werden. 1944 wird die Familie Weintraub nach Auschwitz deportiert. Die Ankunft in Auschwitz ist zugleich das letzte Mal, dass Leon Weintraub seine Mutter sieht.
10: Aber wie gesagt, das war das letzte Mal, dass ich meine Mutter am Leben gesehen habe. Am gleichen Tag, am 19. August 1944, sind beide in der Gaskammer ums Leben gebracht worden und dann im Krematorium verbrannt.
9: Anders als seine Mutter überlebt Leon durch einen Zufall nicht nur das Konzentrationslager Auschwitz, sondern auch weitere Lager und einen dreitägigen Todesmarsch. Als er im April 1945 von französischen Truppen in Donaueschingen befreit wird, ist er 19 Jahre alt und er wiegt nur noch 35 Kilo. Wenn man diesen heute 100-jährigen Mann erlebt und ihm zuhört, dann wird einem bewusst, wie wichtig und wertvoll Zeitzeugen für unsere Erinnerungskultur sind. Für den Filmemacher David Kurzdörfer war das die größte Motivation, diesen Dokumentarfilm zu drehen.
11: Unsere Kinder werden die Ersten sein, die nicht mehr mit Zeitzeugen sprechen können. Die nicht mehr einem Auschwitz-Überlebenden in die Augen schauen und spüren, was das bedeutet. Dass mir heute jüdische Freunde sagen, ich würde in Berlin nicht mehr mit Kippa oder mit Davidstern vor die Tür gehen. Und ich kann nicht anders oder erwische mich immer dabei zu denken, wir waren doch schon mal weiter. Diese Sorge, das betrübt mich zutiefst.
9: In ganz Europa wächst der Antisemitismus. Und in Deutschland erleben wir gerade den Aufstieg einer Partei, deren Anhänger öffentlich die Zeit des Nationalsozialismus und den Holocaust verharmlosen. Eine Partei, deren Anhänger das Gedenken an dieses Menschheitsverbrechen in Frage stellen. Eine Partei, deren Anhänger sich offen antisemitisch und rassistisch äußern und die völkisches Denken verbreiten. Leon Weintraub weiß, wovon er spricht, wenn er diese Warnung formuliert.
10: Zu wagen zu sagen, dass nicht jeder in der SS-Uniform war ein Krimineller. Wie kann man sowas wagen im Lande Täter, wo noch Menschen, die das erlebt haben, wie ich mit meinen 100 Jahren, dennoch die empfunden und gelitten. Und ein demokratisches Land sollte im Namen Demokratie es sich leisten können, antidemokratische Kräfte zu eliminieren, zu verbieten.
1: Einer der letzten Überlebenden des Holocaust, Leon Weintraub. Charlotte Weinreich über diese besondere Dokumentation. Sie ist ab dem 7. Oktober bei Welt TV zu sehen. Und Arne Ozesek schaut in die Feuilletons von morgen.
12: Erich Krenz hat die Grenzen geöffnet. Ich bin glücklich und das Herz tut mir weh. Jetzt kommt die Freiheit, die fröhliche Hure. Der Stacheldraht wird eingewickelt, die Bluthunde an der Mauer werden getötet, denn sie sind neurotische Tiere geworden. Diese Worte notierte der Liedermacher Wolf Biermann am 9. November 1989 inklusive des erstaunlichen Fehlers. Der damals amtierende DDR-Staatsratsvorsitzende hieß Egon Krenz, nicht Erich. Nachzulesen ist der Grenzöffnungsjubel in der Welt am Sonntag. Sie druckt vorab Auszüge aus den Tagebüchern Biermanns, die der Penguin Verlag unter dem Titel »Ihr löscht das Feuer mit Benzin« veröffentlicht, herausgegeben von Ilko Sascha Kowalczuk. Zwar erscheint die WAMS erst am 4. Oktober, sie erreicht uns aber wegen des Tags der Deutschen Einheit am 3. Oktober bereits jetzt. Die Süddeutsche Zeitung wiederum erscheint mit einer Ausgabe für Freitag, Samstag und Sonntag zugleich und titelt »Gesucht, Kanzler der Einheit«. Was müsste eine Person mitbringen, um Deutschland in eine Zukunft ohne Spaltung zu führen, fragt die SZ verschiedene Promis aus dem geistigen Leben, darunter Eva Illouz. Die Soziologin meint, was gebraucht wird, ist eine Führungskraft, die es versteht, die chaotischen und wütenden Forderungen des Ultranationalismus in eine neue Sprache der nationalen Solidarität umzuwandeln. Am pointiertesten äußert sich der Historiker Andreas Radar. Wer nicht mit verkürzten Eindeutigkeiten von Populisten punkten will, braucht drei Dinge. Erstens Überzeugungen, Ideen, ja Visionen, out of the box und über den Tag hinaus. Mit Bismarck gesprochen, soll Revolution sein, so wollen wir sie lieber machen als erleiden. Das heißt zweitens Mut zur Unpopularität und die Bereitschaft für das richtig Erkannte zu werben und notfalls auch zu scheitern. All in. Und die damit verbundene innere Unabhängigkeit verschafft drittens, was Sprechautomaten des politischen Betriebs fehlt, Authentizität und eine Überzeugungskraft, die von innen kommt und nach außen strahlt. Andreas Rödder in der SZ. Die deutsche Einheit ist im Großen und Ganzen gelungen, titelt unterdessen die Frankfurter Rundschau, ein Zitat der Soziologen Stefan Mau, der im Gespräch mit Michael Hesse über die Wende- und Nachwendezeit urteilt, auf der Habenseite steht mehr als auf der Seite dessen, was misslungen ist. Hinsichtlich der AfD, die in Teilen Ostdeutschlands mehr als 40% erreicht, erklärt Mau, die AfD hat sehr erfolgreich so etwas wie eine ostdeutsche Identitätspolitik entwickelt. Dazu gehört auch diese ganze Simson-Folklore und Ähnliches. Sie bietet Menschen, die sich noch immer als Bürger zweiter Klasse wahrnehmen, ein Identitätsangebot. Die Botschaft lautet, ihr seid erst einmal richtig so, wie ihr seid. Und vielleicht seid ihr sogar eine Art gesellschaftliche Avantgarde. Das ist eine durchaus geschickte Umwertungsstrategie. Menschen bekommen dadurch ein neues Selbstbewusstsein. Finden Sie, dass die Deutschen in Zeiten wie diesen eine Schicksalsgemeinschaft sind oder jedenfalls sein sollten? Tatsächlich hatte der Begriff Schicksalsgemeinschaft zuletzt Konjunktur. Im Bundestag benutzten ihn AfD-Politiker. Auch der unverdächtige Militärhistoriker Sönke Neitzel sprach von Schicksalsgemeinschaft. Der Historiker Thomas Meissen, ein gebürtiger Schweizer, strebt die deutsche Staatsbürgerschaft an und bekannte in der FAZ, ich will Teil sein dieser Schicksalsgemeinschaft. Das alles gefällt Jonas Gretlein, Professor für klassische Philologie, überhaupt nicht. Der Griff zur Kategorie der Schicksalsgemeinschaft, so Gretlein in der FAZ, ist Ausdruck einer Hilflosigkeit in der Polykrise der Gegenwart. Die AfD ist auf dem Vormarsch. Trotz aller Bemühungen will die deutsche Wirtschaft nicht anspringen. Wie sich die künstliche Intelligenz auswirken wird, ist ungewiss. Der Klimawandel schreitet voran. Angesichts vielfacher Bedrohung liegt der Appell an eine nationale Schicksalsgemeinschaft nahe. Aber abgesehen davon, dass viele der Probleme keinen nationalen Charakter haben, verschleiert der Begriff, dass die Krisen nicht schicksalhaft, sondern Produkte menschlichen Handelns sind. Das Pathos der Schicksalsgemeinschaft ist hohl. Und hier endet unsere heute leider nicht sehr fröhliche Kulturpresseshow. Aber lassen Sie sich nicht unterkriegen. Halten Sie es lieber mit einem Titel der Tageszeitung und hoffen auf ein bisschen Sinn.
1: Arno Zesek aus den Feuilletons vom 2. Oktober. Und das war schon Fazit, die Kultur vom Tage mit Wladimir Balzer. 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
1: 0 Uhr. Rund 9 Monate nach den Eisrazzien in Minneapolis zieht die Familie der dabei getöteten US-Bürgerin Renee Good vor Gericht. Die Hinterbliebenen reichten 2 Klagen ein. Für SR-Info Nina Barth.
2: Die eine gegen die US-Regierung von Donald Trump, die andere gegen den ICE-Mitarbeiter, der Renee Good erschossen hat, sowie hochrangige Beamte der Regierung. Dazu zählen die damalige Heimatschutzministerin Kristi Noem und der stellvertretende Stabschef des Weißen Hauses Stephen Miller. In einer der Klagen geht es unter anderem um unrechtmäßige Tötung. Die andere wirft den Behörden vor, vorsätzlich Bürgerrechte eingeschränkt zu haben. Die US-Amerikanerin Renee Good und kurze Zeit später auch Alex Pretty waren im Januar bei Fahndungseinsätzen gegen illegale Einwanderer in Minneapolis durch Behördenmitarbeiter erschossen worden.
1: Am Nachmittag wird in Bonn bekannt gegeben, welche weiteren deutschen Hochschulen in Zukunft als Exzellenzuniversitäten gelten werden. Sie können sich neben dem Titel auf eine Förderung in Millionenhöhe freuen. Derzeit gibt es 9 Hochschulen und einen Universitätsverbund, die als Exzellenzuniversität ausgezeichnet sind. Ihre Förderung wurde bereits im Frühjahr um 7 Jahre verlängert. Heute könnten bis zu 5 weitere Hochschulen zu den Exzellenzuniversitäten dazukommen. Der Wirtschaftsausschuss des Landtags befasst sich heute mit den Sicherheitsbedenken rund um das CISPA-Helmholtz-Zentrum in Saarbrücken. Die CDU-Landtagsfraktion verlangt dabei von der Landesregierung Auskunft zum Prüfbericht über das CISPA. Man habe beantragt, dass Ministerpräsidentin Redinger und Staatskanzleichef Lindemann persönlich teilnehmen. Die CDU-Fraktion will vor allem wissen, wie die Landesregierung ihre Verantwortung als Gesellschafterin und im CISPA-Aufsichtsrat wahrgenommen hat. Die Fraktion fordert zudem, den Prüfbericht dem Landtag zugänglich zu machen. Der Bericht hatte strukturelle Defizite im Bereich der Forschungssicherheit beim CISPA festgestellt. In der Fußball Nations League hat Deutschland am Abend einen Sieg gefeiert. Die DFB-Auswahl gewann gegen Serbien mit 2:0. Für Bundestrainer Klopp war es der erste Sieg mit der Nationalmannschaft nach einem Unentschieden und einer Niederlage. Die weiteren Ergebnisse: Wales, Norwegen 2:1, Malta, Gibraltar 1:1, Griechenland, Niederlande 2:2, Dänemark, Portugal 2:4 und Irland, Österreich 2:2. Das waren die Nachrichten mit Jonathan Janoschka. 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Das Wetter. In der Nacht lässt der Regen nach, zum Morgen hin ist es verbreitet trocken und stellenweise neblig, Abkühlung auf 13 bis 9 Grad. Im Tagesverlauf meist sonnig mit nur lockeren Wolken bei Höchstwerten von 19 bis 22 Grad. Die weiteren Aussichten meist freundlich und trocken, am Sonntag eventuell Regen bei Werten um 22 Grad.
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4: Mit Marlene Reichert am Mikrofon und mit Aufnahmen aus den Archiven des Bayerischen Rundfunks. Herzlich willkommen, schön, dass Sie dabei sind. Den Anfang machen das Münchner Rundfunkorchester unter Terry Mikkelsen und der Cellist Vincent Young mit Fantaisie et Variation brillante sur la valse de Schubert für Violoncello und Orchester Opus 4 von Adrien François Servais.

Den berühmten Sehnsuchtswalzer von Franz Schubert hat Adrien-François Servet verarbeitet in seiner Fantasie mit brillanten Variationen Opus 4. Und wir hörten damit den Cellisten Wenxin Yang und das Münchner Rundfunkorchester unter Terje Mikkelsen. Lange war es verschollen, das letzte Werk von Max Bruch, sein Streichoktett. Das Oktett des 16-jährigen Mendelssohn hatte der 82-jährige Bruch eingehend studiert und sein eigenes steht dem Vorbild in Sachen jugendlichen Überschwangs kaum nach. Wir hören jetzt das Mandelring-Quartett und Freunde.

Das Oktett B-Dur von Max Bruch, sein letztes Werk. Wir hörten eine Aufnahme mit dem Mandlerin-Quartett und Freunden. Ein freundschaftliches, kollegiales Verhältnis hatte Max Bruch zum 3 Jahre jüngeren Antonín Dvořák. Die beiden hatten auch viele gemeinsame Freunde und mit Fritz Simrock den gleichen Verleger. Den allerdings hat Dvořák 1890 verlassen. Simrock, der eigentlich als mustergültiger Geschäftspartner bekannt war, wollte auf Dvořáks Honorarforderungen nicht eingehen. Wie auch immer, Dvořák hat seine 8. Sinfonie in London erscheinen lassen. Und das hat dazu geführt, dass sie nach dem Ersten Weltkrieg nur relativ wenig gespielt wurde in Deutschland und Österreich. Vermutlich waren manchen Orchestern die Noten zu teuer, da es damals überall an ausländischen Devisen fehlte. Heute gehört Dvořáks 8. zu seinen meistgespielten Werken und hier kommt sie mit dem Symphonieorchester des Bayerischen Rundfunks unter Maris Jansons.

Das Symphonieorchester des Bayerischen Rundfunks spielte unter Leitung von Maris Jansons die 8. Sinfonie in G-Dur von Antonín Dvořák. Das ist das ARD-Nachtkonzert, präsentiert von BR Klassik, jetzt mit Vokalmusik von Johannes Brahms, mit den 11 Zigeunerliedern Opus 103, und den singt der Chor des Bayerischen Rundfunks unter Howard Armen. Es begleitet am Klavier Justus Zeien.

Der Chor des Bayerischen Rundfunks und Justus Zein am Klavier unter Leitung von Howard Arman mit den 11 Zigeunerliedern Opus 103 von Johannes Brahms. Italienische Sinnlichkeit und verspielte Virtuosität wusste Saverio Mercadante zu verbinden in seinen Klarinettenkonzerten. Heiterkeit und Lebensfreude versprüht das B-Dur-Konzert und wir hören damit jetzt den Klarinettisten Rupert Kreipl und das Münchner Rundfunkorchester unter Peter Falk.

Das B-Dur-Klarinettenkonzert von Saverio Mercadante mit Rupert Kreipl und dem Münchner Rundfunkorchester unter Peter Falk. Gleich wird's zwei, bis dahin begleiten uns Joshua Bell und die Academy of St. Martin in the Fields mit der Träumerei von Robert Schumann. Und nach den Nachrichten geht's weiter hier im ARD-Nachtkonzert mit dem zweiten Klavierkonzert von Franz Liszt.

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1: Um 2 Uhr mit Wolfgang Berger. Die Bundeswehr stellt ein eigenes Drohnenregiment auf. Verteidigungsminister Pistorius sagte auf dem niedersächsischen Truppenübungsplatz Bergen, wer sich zu Lande durchsetzen wolle, müsse den Kampf mit unbemannten Systemen beherrschen. Aus der Nachrichtenredaktion Gisela Former.
2: Demnach wird der Verband aus bis zu 600 Männern und Frauen bestehen. Er könne Reichweiten bis zu 500 Kilometern abdecken. Das Drohnenregiment soll auch mit den neuen Kamikaze-Drohnen ausgerüstet sein, die die Bundeswehr gerade erprobt. Der neue Verband wird offenbar Teil der 10. Panzerdivision werden, zu der auch die zum Schutz der NATO-Ostflanke in Litauen stationierte Panzerbrigade 45 gehört. Die Einführung von Drohnen ist auch eine Lehre aus dem Verlauf des Kriegs in der Ukraine.
1: 3/4 der Bevölkerung in Deutschland halten die Maßnahmen der Bundesregierung gegen die hohen Energiepreise für unzureichend. Das zeigt eine repräsentative Umfrage von Infratest DIMAP für den ARD-Deutschland-Trend. Darin gaben 74% an, dass die schwarz-rote Koalition zu wenig gegen die Teuerung tut. Beim neuen Tankrabatt ist das Meinungsbild gespalten. 47% halten ihn für richtig, fast ebenso viele für falsch. Der Tankrabatt gilt seit gestern bis Ende Dezember. In Frankreich sind bei den Schülerprotesten inzwischen fast 2000 Menschen festgenommen worden. Den meisten wird laut Innenministerium Gewalt, etwa gegen Einsatzkräfte, vorgeworfen. Mehr als 300 Polizisten wurden demnach verletzt. Die Schülerinnen und Schüler protestieren seit Tagen gegen Lehrermangel, marode Schulgebäude und fehlende Ausstattung. Aktionen gibt es an fast jeder dritten weiterführenden Schule. Inzwischen haben sich auch Studierende angeschlossen und Hochschulstandorte blockiert. Die deutsche Fußballnationalmannschaft hat in München einen Sieg gegen Serbien gefeiert. Im dritten Spiel der Nations League setzte sich das DFB-Team mit 2:0 durch. Aus München Michael Augustin.
3: Der erste Sieg des neuen Bundestrainers Jürgen Klopp, ein hochverdienter Erfolg. Das deutsche Team gab mehr als 20 Torschüsse ab, darunter riesengroße Chancen. Am Ende, und das ist ein kleiner Makel, aber nur 2 Treffer. Der erste durch Tom Bischoff, Ende der ersten Halbzeit, der zweite durch Florian Wirtz nach gut einer Stunde. Serbien war ein schwacher Gegner, beschränkte sich nur auf die Defensive. Anders als gegen Griechenland fand die DFB-Elf diesmal Lösungen und Lücken. Die deutsche Mannschaft ließ den Ball gut laufen und wurde mit viel Beifall verabschiedet. Sonntag geht es in der Nations League mit dem Rückspiel in Griechenland weiter.
1: Das waren die Nachrichten. Das Wetter in Deutschland. Viele Wolken und gebietsweise Regen, Nebel möglich. Minimal 15 bis 8 Grad. Tagsüber ostwärts abziehender Regen, später von Westen her freundlicher mit Sonne. Höchstwerte 15 Grad.